Einweihung bekannt. Es erinnert daran, dass die Makkabäer ca. 200 Jahre vor Jesus Jerusalem von der Herrschaft des syrischen Königs Antiochos IV. Epiphanes befreit haben. Dieser hat die Juden politisch und religiös brutal unterdrückt, Götzenverehrung eingeführt und den Tempel durch Götzendienst entweiht. Nach der militärischen Befreiung durch die Makkabäer wurde der Tempel gereinigt und neu geweiht. Zur Erinnerung daran wird dieses Fest eingeführt und macht deutlich, Gott bewahrt sein treues Volk trotz massiver Unterdrückung. Jesus geht zum Fest der Tempelweihe im Tempel umher, in der Halle Salomos, einer überdachten Säulenhalle am Rand des Tempelbereichs. Jesus versteckt sich nicht. Er ist an einem wichtigen Ort des religiösen Lebens. Hier kommt es zur Begegnung mit einigen Juden, die eine zentrale Frage haben. Bist du der Christus? Das griechische Wort Christos ist die Übersetzung des hebräischen Titels Messias und bedeutet Gesalbter. Die Juden fragen nicht, bist du ein guter geistlicher Lehrer, sondern bist du der von Gott versprochene und gesalbte König und Retter Israels? Es geht ihnen also um eine tiefgehende und brennende Frage. Diese Frage ist aber nicht nur lebenswichtig für Juden, sondern für jeden Menschen, egal welcher Herkunft, der sich Gedanken über Heil und Unheil, Rettung und Verlorengehen im eigenen persönlichen Leben und auch in Bezug auf das Weltgeschehen macht. Jesus nennt in seiner Antwort mehrere wichtige Kernaussagen des christlichen Glaubens. Erstens, ja, er ist der Christus. Viele haben das damals nicht geglaubt. Jesus verweist darauf, dass seine Werke seine Identität bezeugen. Er tut die Werke des Vaters. Es sind Werke wie die Heilungen des Gelähmten, des Blindgeborenen, der Aussätzigen, die Auferweckung des Lazarus, die Speisung der 5000, die die göttliche Macht über Natur, Krankheit, Dämonen und Tod bezeugen. Seine Ich Bin-Worte, ich bin das Brot des Lebens, ich bin das Licht der Welt, ich bin der gute Hirte, und sein Umgang mit Menschen in Barmherzigkeit, Autorität und Wahrheit verdeutlichen ebenfalls seine Christus-Identität. Später sind weitere dramatische Zeugnisse dazugekommen, die bestätigen, dass Jesus der Christus ist. Seine Kreuzigung und Auferstehung, die Ausgießung des Heiligen Geistes, das Zeugnis der Apostel und der Gemeinde und das veränderte Leben vieler Menschen, die Jesus als ihren Christus annehmen. Glaube ist nicht blind. Der Glaubende vertraut einem, der sich durch sein Handeln zeigt. Und Glaube ist eine Frage einer bewussten Entscheidung von Herz und Verstand. Der Ruf Jesu ergeht an die Menschen und damit ist Glaube auch Gnade. Zweitens, als Kennzeichen der Schafe, also derjenigen, die an Jesu Namen glauben, wird hier genannt, dass sie hören und folgen und dass der Hirte sie kennt. Hören und folgen ist mehr als nur passives zur Kenntnis nehmen, mehr als nur eine christliche Meinung zu haben. Es ist vielmehr ein sehr enges Verhältnis in einer Beziehung zwischen Jesus und einem Menschen. Hören und folgen beinhaltet die bewusste Hinwendung zu Jesus und gleichzeitig eine Abwendung von anderen Stimmen, die heutzutage von vielen Seiten und in lauter und aufdringlicher Weise auf Menschen einwirken. Das Wort Buße oder Sinnesänderung passt dazu und beinhaltet eine Abkehr von anderen Stimmen und die Hinwendung zum und das Hören auf den Hirten Jesus. Für diejenigen, die solches tun, gibt Jesus eine großartige Zusage der Rettung und des ewigen Lebens in Vers 28. Und ich gebe ihnen ewiges Leben, und sie gehen nicht verloren in Ewigkeit, und niemand wird sie aus meiner Hand rauben. Die Sicherheit dieser Zusage, oft als Heilsgewissheit bezeichnet, liegt in der Hand Jesu und in der Hand des Vaters. In Vers 29, niemand wird sie aus meiner Hand reißen, niemand kann sie aus meiner Hand reißen.

0: meines Vaters Hand reißen. Diese Sicherheit ist somit ausschließlich mit dem Wirken Gottes verbunden und hat nichts mit Religiosität, Leistungen oder Pflichten zu tun. Sie ist ein festes Fundament für mich als Christ in Zeiten des Zweifels, des äußeren oder inneren Drucks und in Lebensumständen, in denen andere Gewissheiten verloren gehen. Drittens. Im letzten Vers wird die Einheit von Vater und Sohn hervorgehoben. Jesus ist nicht nur Bote oder Lehrer. Jesus tut den Willen und die Werke des Vaters und ist Gott selbst. Diese Einheit wird auch an vielen anderen Stellen in der Bibel bestätigt. Es ist ein Einssein im göttlichen Wesen, Johannes 14,11, dass ich in dem Vater bin und der Vater in mir ist. Es ist ein Einssein in den Werken und in der Autorität im Handeln, Johannes 5,19. Denn was der tut, das tut gleicherweise auch der Sohn. Es ist ein Einssein in der Ehre, Johannes 5,23, damit alle den Sohn ehren, wie sie den Vater ehren. Jesus erklärt in dieser Rede den Juden damals, aber auch allen Lesern des Neuen Testaments heute, dass er, Jesus, der Christus, der Gesalbte Gottes, der Erlöser und Retter ist. Genauso wie die Juden damals sind nun auch Sie und ich 2000 Jahre später herausgefordert, sich den Worten und Werken Jesu glaubensvoll zu öffnen, sich bewusst zu ihm hinzuwenden und so die großartige Zusage Jesu zugesprochen zu bekommen: Und ich gebe ihnen das ewige Leben, und sie werden nimmermehr umkommen, und niemand wird sie aus meiner Hand reißen.
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1: 1. Johannes 1, die Verse 1 bis 4. Was von allem Anfang an da war, was wir gehört haben, was wir mit eigenen Augen gesehen haben, was wir angeschaut haben und betastet haben mit unseren Händen, nämlich das Wort, das Leben bringt, davon reden wir. Denn das Leben ist offenbar geworden und wir haben es gesehen. Wir sind Zeugen dafür und verkünden euch das unvergängliche Leben, das beim Vater war und sich uns offenbart hat. Was wir so gesehen und gehört haben, das verkünden wir euch, damit ihr in Gemeinschaft mit uns verbunden seid. Und die Gemeinschaft, die uns miteinander verbindet, ist zugleich Gemeinschaft mit dem Vater und mit Jesus Christus, seinem Sohn. Das erfüllt uns mit großer Freude. Und wir schreiben euch diesen Brief, damit unsere Freude vollkommen wird.
2: Wenn Johannes hier von dem Wort spricht, dann erinnert mich das an eine Schwangerschaft. Solange das heranwachsende Baby noch ganz klein und unsichtbar ist, scheint es für alle schwer zu sein, an dieses neue Leben zu glauben. Je mehr der Bauch wächst, man die Kindsbewegungen spüren und ertasten kann, desto realer wird dessen Existenz. Ganz klar ist es nach der Geburt. Man sieht das Baby mit eigenen Augen, hält es in den eigenen Armen. Wer würde jetzt noch an seiner Existenz zweifeln? In der Bibel wird von Jesus an verschiedenen Stellen als von dem Wort gesprochen. Lesen Sie mal Johannes 1, Verse 1 bis 14. Es war von Beginn der Welt an da, allerdings verborgen. Für den Verfasser unseres Briefes ist jedoch klar, er hat dieses Wort Gottes, Jesus Christus, ganz Gott und ganz Mensch, selber gesehen, hautnah erlebt, berührt. Was lange verborgen war und in der Verborgenheit gewachsen ist, ist jetzt endlich deutlich offenbar geworden. Diese wunderbare Erfahrung füllt Johannes ganz aus, sprudelt förmlich aus ihm heraus. Von nichts anderem will er sprechen. Darin liegt seine wahre Freude und er möchte, dass auch alle anderen Jesus so hautnah erfahren wie er selbst. Auch sie und mich lädt er dazu ein.
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1: Jemand sagte mir einmal, wenn er ganz alleine unter dem Sternenhimmel stünde, dann würde er die Sterne knistern hören. Gestern Nacht stand ich unter dem Sternenhimmel. Und ich weiß nicht, es war mir tatsächlich, als würden sie knistern. Vielleicht hängt das mit der Vorstellung zusammen, dass mich da leuchtende Zeugen von einer unvorstellbaren Weite erreichen. M31 zum Beispiel, so las ich neulich, ein winziger Fleck im Sternbild Andromeda, soll eine Milchstraße sein, die 3 Millionen Lichtjahre von unserem Planeten entfernt ist. Wenn es uns also gelänge, eine Rakete zu bauen, die so schnell wäre wie das Licht, 300.000 Kilometer in der Sekunde, würden künftige Raumfahrer 3 Millionen Jahre benötigen, um nur den Rand dieser Milchstraße zu erreichen. Und ich stehe da, auf dieser kleinen Erdkruste und schaue,

Eine Erde. In diesem kleinen Sonnensystem am Rande unseres Spiralnebels hat der Erbauer des Weltenalls gezeigt, wie sehr er uns Zweibeiner auf dieser Erdkruste liebt, indem er selbst als Zweibeiner zu uns Zweibeinern kam.

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1: Es gibt Menschen mit dunklen Geheimnissen. Treten sie zutage und sind sie besonders schlimm, liest man in der Zeitung davon. Vom Amokläufer in Virginia, von Selbstmordattentätern in Bagdad, von der Familie mit zwei Babyleichen in der Kühltruhe. Dabei sind diese Ereignisse oft das Ende einer langen Vorgeschichte, die meist vor den Augen der Nachbarn und Freunde verborgen bleibt. Trachte nicht nach Bösem gegen deinen Nächsten, der arglos bei dir wohnt, so warnt die Bibel. Dabei sind ihr Menschen mit bösen Geheimnissen gar nicht fremd. Mose tötet einen Ägypter, David bringt seinen Liebeskonkurrenten um. Aber das ist nie das Ende der Geschichten. Gott holt das Verborgene behutsam ans Licht. Das ist für mich das Beruhigende und Faszinierende. Gott interessiert sich für die Innenwelt des Menschen, ja gerade für sie. Für das, was vor den Augen der Welt verborgen ist, was ich an mir selbst nicht verstehe, wo ich mich belüge, wo dunkle Gedanken mich beherrschen. Ihm kann ich das sagen. Hier kann ich mich hinflüchten. Hier sind auch meine dunklen Seiten geborgen. Vielleicht muss ich da nicht jede Wut nach außen bringen, für jede Enttäuschung jemand anderen verantwortlich machen. In meiner Seele kann sich ein Wandel vollziehen. Langsam, zäh und liebevoll sät Gott seine Geheimnisse in mein Inneres. So bringt er mich mit sanfter Hand dazu, meine Nächsten mit Gutem zu überraschen. Oder sie überraschen mich, so wie neulich mein Sohn, der voller Freude und Glück eine Pusteblume einfach so in den Wind blies.

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1: Haben Sie den Wunsch, Gott besser kennenzulernen? Möchten Sie wissen, wie er denkt und empfindet, was er mag und was nicht? Dann sind Sie hier genau richtig. Denn in der Sendereihe Durch die Bibel beschäftigen wir uns zurzeit mit dem Buch des Propheten Jesaja. Zugegeben, der lebte vor ziemlich langer Zeit, vor etwa 2700 Jahren. Und Jesajas Prophezeiungen richteten sich vor allem an Juda und Jerusalem, also an die Menschen im damaligen Südreich. Das Nordreich Israel drohte in die Hände der Assyrer zu fallen. Jesajas Worte scheinen also auf den ersten Blick nicht besonders aktuell zu sein. Und doch ist es ein unglaubliches Vorrecht, dass uns diese Worte bis heute überliefert sind. Sie sind ein großes Geschenk an uns, denn wir lernen darin Gott selbst kennen, sein Wesen, seine Gedanken, seine Gefühle und die Gründe seines Handelns. Ich freue mich, dass Sie sich wieder Zeit nehmen für Gottes Wort und begrüße Sie herzlich zu dieser Sendung.

Im Mittelpunkt dieser Sendung stehen das vierte Kapitel des Jesaja-Buches und der Anfang von Kapitel 5. Hier wird die Prophetie weiter ausgeführt, die in Kapitel 2 begonnen hat, und erst in Kapitel 5 wird sie zu Ende geführt. In diesen Kapiteln 2 bis 5 finden wir im Grunde eine Kurzfassung des gesamten Jesaja-Buches. Es werden hier alle Themen angesprochen, die im restlichen Buch noch einmal aufgegriffen werden. Das Kapitel 4 ist mit insgesamt nur 6 Versen das kürzeste Kapitel des ganzen Buches. Es enthält eine Beschreibung der Bedingungen, die während der Zeit der babylonischen Gefangenschaft vorherrschten. Zugleich verweist der Text auf eine ferne Zukunft. Der Aufbau dieses Kapitels ist sehr einfach. Im ersten Vers werden die Bedingungen geschrieben, die während der letzten Tage bestehen werden. Die restlichen Verse beschreiben dem Leser die Vorbereitung, die nötig sein wird, um in das Königreich einzugehen. Dieser Abschnitt ist also vorausschauend zu verstehen. Ich lese nun aus Kapitel 4 den ersten Vers. Und 7 Frauen werden zu der Zeit einen Mann ergreifen und sprechen: Wir wollen uns selbst ernähren und kleiden, lass uns nur nach deinem Namen heißen, dass unsere Schmach

an männlichen Arbeitskräften, so dass die Folgen des Krieges noch lange zu spüren waren. Eine ähnliche Situation wird es in ferner Zeit also wieder geben, nur wird es wohl noch schlimmer sein. Was außerdem passieren wird, steht in Vers 2 unseres Bibeltextes. Zu der Zeit wird, was der Herr sprießen lässt, lieb und wert sein und die Frucht des Landes herrlich und schön bei denen, die erhalten bleiben in Israel. Der Anfang dieses Verses wird in manchen Bibelübersetzungen anders wiedergegeben. Statt zu der Zeit heißt es dort an jenem Tag. Dieser Ausdruck bezieht sich auf den Tag des Herrn und findet sich sehr häufig bei Jesaja und auch bei den anderen Propheten, vor allem beim Propheten Joel. Selbst im Neuen Testament wird er aufgegriffen. Dieser Tag beginnt wie jeder andere hebräische Tag, nämlich, anders als wir es gewohnt sind, mit dem Sonnenuntergang. Er beginnt mit der Dunkelheit und schreitet dann weiter fort zur Morgendämmerung hin. Im übertragenen Sinn heißt das, er beginnt mit dem Gericht und mündet in etwas Neuem. In Vers 2 unseres Bibeltextes steckt sogar ein Hinweis auf Jesus Christus, denn er ist das, was hervorsprießt. Im hebräischen Original ist hier von einem Spross oder einem Zweig die Rede. Insgesamt gibt es 18 verschiedene hebräische Wörter, die wir im Deutschen alle mit dem einen Wort Zweig übersetzen. Sie können auch sinnbildlich für Jesus Christus stehen. Später wird deutlich werden, dass es ein Zweig sein wird, der aus trockenem Boden hervorsprießt. Es ist etwas Grünes, was in der trockenen Wüste hervorsprießt. Ich lese nun Vers 3. Und wer da wird übrig sein in Zion und übrig bleiben in Jerusalem, der wird heilig heißen, ein jeder, der aufgeschrieben ist zum Leben in Jerusalem. Hier ist von denen die Rede, die die Zeit des Gerichts überleben werden. Im Matthäusevangelium spricht Jesus vom letzten Gericht, wenn er sagt, wer aber beharrt bis ans Ende, der wird selig werden. Diese Menschen wurden zu Beginn versiegelt, wie es in der Bibel heißt, um sicherzustellen, dass sie bis ans Ende aushalten werden. Wie ein Hirte in der Lage ist, auf seine eigenen Schafe aufzupassen, so wird Gott dafür sorgen, dass diese Menschen bis ans Ende durchhalten. Hören Sie nun, was noch geschehen wird. Vers 4. Wenn der Herr den Unflat der Töchter Zions abwaschen wird und die Blutschuld Jerusalems wegnehmen durch den Geist, der richten und ein Feuer anzünden wird. In Sacharja 13, Vers 1 steht, und ich lese nach der Übersetzung der Guten Nachricht Bibel, zu jener Zeit wird in Jerusalem eine Quelle entspringen, die die Nachkommen Davids und die Bewohner der Stadt von der Befleckung durch Schuld und Ungehorsam reinigt. Hier ist ebenso wie in dem Vers aus dem Jesaja-Buch von einer Zeit der Reinigung die Rede. Gottes Leute müssen vorbereitet sein, um in das Reich Gottes hineinzukommen. Dies stellt uns, wie ich finde, vor eine sehr wichtige Frage. Immer am Jahresende, an der Schwelle zu einem neuen Jahr, nehmen wir uns vor, uns zu bessern. Doch wie oft beschäftigen wir uns damit, ob wir gut genug und passend sind für den Himmel? Stellen Sie sich einmal vor, Gott würde Sie heute in den Himmel bringen. Wären Sie dann passend für den Himmel? Ich kann Ihnen auf diese Frage keine Antwort geben. Ich weiß nur, dass Gott an mir noch eine Menge zu tun hätte, um mich für den Himmel vorzubereiten. Und genau darum dreht sich unser ganzes Leben. Unser Leben ist eine Schule, die uns auf den Himmel vorbereiten soll. Manche Menschen machen einen großen Fehler, indem sie denken, dass das Leben hier auf der Erde alles sei, was es gibt. Tatsache ist aber, dieses Leben hier auf der Erde ist nur die Vorbereitung für die Ewigkeit. Stellen Sie sich mal vor, Gott würde Sie bereits heute in den Himmel holen. Wären Sie dort passend oder wären Sie wie ein Würfel in einem runden Loch? Ich persönlich bin noch nicht so, wie ich sein sollte. Gott hat an mir noch ganz schön viel zu tun. Ich lese weiter ab Vers 5. Dann wird der Herr über der ganzen Stätte des Berges Zion und über ihren Versammlungen eine Wolke schaffen am Tage und Rauch und Feuerglanz in der Nacht. Ja, es wird ein Schutz sein über allem, was herrlich ist, und eine Hütte zum Schatten am

Tage vor der Hitze und Zuflucht und Obdach vor dem Wetter und Regen. Was für eine wunderbare Sache. Die Herrlichkeit Gottes wird auf jedem Haus im Königreich ruhen, nicht nur auf dem Tempel wie zu alttestamentlichen Zeiten. Und dies wird ein Schutz sein für die Menschen. Wir erfahren hier, dass es an diesem Tag dann schließlich doch noch Sicherheit für Israel geben wird. Zurzeit erlebt Israel keinen Frieden. Diese Prophetie ist also noch nicht erfüllt. Noch erleben die Juden in ihrem Land dies noch nicht, von dem hier die Rede ist. Wichtig ist an dieser Stelle festzuhalten, dass der Friede immer eine Folge der Gnade ist und Gnade immer eine Folge von Buße und Umkehr. Die Probleme einer Nation liegen nicht in einer einzelnen politischen Partei. Die echten Probleme eines Landes liegen auch nie an den Feinden ringsherum. Das echte Problem eines jeden Landes liegt im menschlichen Herzen. Denn in unseren Herzen herrscht Krieg. Menschen sind kriegerische Kreaturen, weil sie Sünder sind und sich weigern, sich mit dieser Frage zu befassen. Sie weigern sich, dieses Problem grundlegend zu lösen. Es wird auf dieser Welt einen Krieg nach dem anderen geben, solange bis das Herz der Menschen sich verändert hat. Wir erreichen nun Kapitel 5, wo die Gedanken aus der begonnenen Prophetie weitergeführt werden. In den ersten 7 Versen geht es um das Gleichnis vom unfruchtbaren Weinberg. Dieses Gleichnis beschreibt die Sünden des Volkes Israel und die kommende babylonische Gefangenschaft. Es werden hier 6 spezifische Sünden genannt, die das Gerichtsurteil Gottes über Israel hervorrufen. Für jede Sünde wird die Strafe aufgelistet. Alle, die dieses Lied vom unfruchtbaren Weinberg in der hebräischen Originalsprache gelesen haben, bestätigen mir, dass es zu den schönsten Liedern gehört, die je geschrieben wurden. Angeblich gibt es nichts Vergleichbares. Es sei deshalb praktisch unmöglich, dieses Lied angemessen in einer Übersetzung wiederzugeben. In gewisser Weise ähnelt es manchen Psalmen des Alten Testaments. Der Weinberg steht hier für das Haus Israel, wie in Vers 7 erklärt wird. Damit wird der Weinberg zu einem der 2 Symbole aus der Botanik, die für das Volk Israel stehen. Das andere Bild ist der Feigenbaum. Bevor wir das Lied des Weinbergs gleich lesen, möchte ich noch einen Hinweis auf das Neue Testament geben. Kurz vor seinem Tod hat uns Jesus in Matthäus 21 ab Vers 33 ebenfalls ein Gleichnis von einem Weinberg erzählt, das sich ganz offensichtlich auch auf das ganze Volk Israel bezieht. Jesus scheint dieses Lied vom Weinberg aufzugreifen und es weitergehend zu deuten. Denn im Jesaja-Buch geht es um die drohende Eroberung des nördlichen Königreiches durch die Assyrer und die Eroberung des südlichen Königreichs durch Babylon. Im Matthäus-Evangelium wiederum zeigt Jesus, dass Gott Israel eine zweite Chance gegeben hat, indem er sie nach 70 Jahren Gefangenschaft wieder zurückgeführt hat. Aber diese Zeit der Gnade ist vorbei und Jesus macht deutlich, dass die Ablehnung des Sohnes Gottes durch das jüdische Volk eine viel umfassendere und schlimmere Zerstreuung zur Folge haben wird. Wir wissen aus der Geschichte, dass sich diese Prophetie erfüllt hat. Hören wir nun auf die Worte des alten Weinbergliedes. Ich beginne mit Vers 1. Wohlan, ich will meinem lieben Freunde singen, ein Lied von meinem Freund und seinem Weinberg. Mein Freund hatte einen Weinberg auf einer fetten Höhe. Wir können an dieser Stelle davon ausgehen, dass mit dem lieben Freund Jesus Christus selbst gemeint ist. Denn er ist der Messias und der Retter dieser Welt. Dieser hatte einen Weinberg auf einer fetten Höhe, das heißt auf einem sehr fruchtbaren Boden. Der Boden ist also nicht das Problem des Weinbergs. Im Gegenteil, der Weinberg hatte die besten Bedingungen. Das Problem lag in den Weinreben selbst, in den Pflanzen. Einige Verse weiter wird ganz deutlich gesagt, dass der Weinberg das Haus Israel ist. Es ist also nicht Juda und es ist auch nicht die Gemeinde oder irgendetwas anderes hier gemeint. Behalten wir das im Hinterkopf, wenn wir die weiteren Verse lesen, in denen wir wieder Zeugen der Anklagen werden, die Gott gegen ganz Israel hat.
Aber denken wir dabei auch an uns selbst und fragen uns, ob wir diesen Anklagen standhalten könnten. Vers 2. Und er, der Freund, grub den Weinberg um und entsteinte ihn und pflanzte darin edle Reben. Er baute auch einen Turm darin und grub eine Kelter und wartete darauf, dass er gute Trauben brächte. Aber er brachte schlechte. Gott hat die Nation Israel aus Ägypten geführt und ins verheißene Land gebracht. Er erwartete, dass sie Früchte der Rechtschaffenheit hervorbringen würde und verlangte, dass sie seinen Namen verherrlichen. Aber sie sind kläglich gescheitert. Was geschieht nun? Vers 3. Nun richtet ihr Bürger zu Jerusalem und ihr Männer Judas zwischen mir und meinem Weinberg. Gott bittet hier die Bürger von Jerusalem und die Männer von Juda, die Differenzen, die zwischen Gott und Israel bestehen, zu beurteilen. Wären Sie, liebe Hörer, wenn Sie Ihr eigenes Leben anschauen, bereit, sich Gott gegenüber zu beschweren? Ich weiß, wie sehr ich gewimmert und geheult habe, als ich Krebs bekommen habe. Ich dachte, dass Gott sehr ungerecht sei. Und ich lag da allein auf meinem Krankenhausbett und hatte die Gelegenheit, auf mein eigenes Leben zu schauen. Und dort habe ich erkannt, nicht Gott irrt sich. Nein, ich habe mich geirrt und ich musste ihm in die Augen schauen und ihm entgegentreten. Irgendwie müssen wir den Gedanken loswerden, dass wir irgendetwas Besonderes oder Besseres als andere wären. Gott wird uns nichts antun, was ungerecht ist. Er wird nicht einmal etwas tun, was irgendwie falsch ist, sondern Sie und ich, wir liegen falsch. Gott liegt niemals falsch. Ich lese Vers 4. Was sollte man noch mehr tun an meinem Weinberg, das ich nicht getan habe an ihm? Warum hat er denn schlechte Trauben gebracht, während ich darauf wartete, dass er gute brächte? Gott stellt in diesem Vers hier klar, dass er jegliche Vorbereitung getroffen hat, damit der Weinberg gute Früchte bringt. Gott hat alles für seinen Weinberg getan. Kein Aufwand war ihm zu groß. Unter diesen Vorgaben wiegt der Misserfolg, dass der Weinberg keine Früchte gebracht hat, noch schwerer. Und dann beschreibt Gott, was er nun tut. Ich lese die Verse 5 und 6. Wohlan, ich will euch zeigen, was ich mit meinem Weinberg tun will. Sein Zaun soll weggenommen werden, dass er verwüstet werde, und seine Mauer soll eingerissen werden, dass er zertreten werde. Ich will ihn wüst lassen, dass er nicht beschnitten noch gehackt werde, sondern Disteln und Dornen darauf wachsen, und will den Wolken gebieten, dass sie nicht darauf regnen. Gott beschreibt nun das, was er tun wird. In diesen beiden Versen finden wir eine klare Vorhersage der Gefangenschaften der beiden Königreiche, des Südreiches Juda und des Nordreiches. Mehr als 500 Jahre lang hatte Gott die großen Nationen der Welt von der Landbrücke zwischen den drei Kontinenten von Israel ferngehalten. Er stellte sozusagen eine Mauer um die Kinder Israels. Er hatte jahrhundertelang nicht zugelassen, dass ihnen jemand ernsthaft schaden konnte, obwohl er oft genug Grund genug gehabt hätte, sie preiszugeben. Aber er hat gesagt, sie sind mein Weinberg, ich habe sie umzäunt. Jetzt aber sagt er, dass er die Mauer einreißen will. Das heißt, er wird sie vor Fremden nicht mehr schützen. Zuerst ließ er die Syrer, dann die Assyrer und dann die Babylonier in das Land einfallen und es verwüsten. Gott geht in seinem Gerichtsurteil sogar noch weiter. Er sagt, ich werde den Wolken gebieten, dass sie nicht mehr regnen. Und es ist tatsächlich so, dass der frühe Herbstregen und der späte Frühlingsregen lange nicht gefallen sind. Vers 7. Des Herrn Zebaoth Weinberg aber ist das Haus Israel und die Männer Judas seine Pflanzung, an der sein Herz hing. Er wartete auf Rechtsspruch, siehe, da war Rechtsbruch, auf Gerechtigkeit, siehe, da war Geschrei über Schlechtigkeit. Wir müssen nicht raten, von wem Gott hier spricht. Mit dem Weinberg ist das ganze Volk Israel gemeint, wie hier in diesem Vers deutlich wird. Und in diesem Weinberg hat Gott nach Rechtsspruch
gesucht, aber er hat Rechtsbruch gefunden. Er hat nach Gerechtigkeit gesucht, aber er hat Schlechtigkeit gefunden. Gottes Urteil ist massiv. Der Weinberg hat keine Frucht gebracht. Wieder einmal ist Gott dabei, alles offenzulegen, was er sieht. In den nächsten Versen wird er 6 Weherufe aussprechen und in jedem eine bestimmte Sünde nennen, für die er Israel anklagt. Wir können diese Weherufe auf uns persönlich oder auf unser Land anwenden. Aber in erster Linie gelten sie Israel und sie sind auch schon erfüllt worden. Aber lassen Sie Ihr eigenes Herz davon berühren. Ich lese Vers 8. Weh denen, die ein Haus zum anderen bringen und einen Acker an den anderen rücken, bis kein Raum mehr da ist und sie allein das Land besitzen. Dies ist die erste Sünde Israels, die Gott hier nennt. Was ist damit gemeint? Es ist die Sünde der Lust der Augen. Oder genauer ausgedrückt, es ist Habgier. In Kolosser 3, Vers 5 heißt es, so tötet nun die Glieder, die auf Erden sind, Unzucht, Unreinheit, schändliche Leidenschaft, böse Begierde und die Habsucht, die Götzendienst ist. Habgier ist Götzendienst. Wir leben in einem Land, wo die Großindustrie sich auf Kosten des kleinen Mannes ausbreitet. Das ist im Prinzip das Gleiche, was auch in Israel passiert ist. Der kleine Mann wurde einfach hinausgedrängt. Dies wurde deshalb gemacht, damit andere das große Glück ansammeln können. Die einzige Erklärung für solche Expansion ist die unersättliche Habgier nach mehr Eigentum und Besitz. Das, was hier beschrieben wird, ist wirklich traurig. Hier wird gesagt, dass einige Menschen immer mehr Land aufkaufen, sodass große Farmen entstehen. Zur Zeit von Jesaja waren die meisten Leute von der Landwirtschaft abhängig, um ihren Lebensunterhalt zu verdienen. Einige haben sich zusammengetan und große Kooperationen gebildet. Zum Schaden für den kleinen Mann. Hier lässt sich ein gefährliches Prinzip erkennen. Alles, dem du dich komplett verschreibst, wird zu deiner Religion. Viele Menschen heute beten am Altar der Habgier an. Sie opfern ihre Reinheit vor Gott, ihrem irdischen Besitz. Habgier ist ein bösartig aussehender Gott. Er hat das Gesicht eines Geldstücks. Habgier ist einer der Gründe, die Israel den Verfall gebracht haben, und deshalb bestraft Gott Israel dafür. Anstatt dass die Menschen Gottes Anweisungen befolgt haben, haben sie angefangen, den ganzen Reichtum von der Erdoberfläche zu holen. Wir machen heute genau das Gleiche. Wir leben in einer Welt, die ihrer Reichtümer und Energie beraubt und die ausgebeutet wird. Wir bohren weiter nach Öl und suchen nach jeder Art von Energie. Warum? Weil die Menschen habgierig sind und diese Habgier führt dazu, dass man immer weiter die Rohstoffe und Reichtümer dieser Welt ausbeutet. Sei es das Erdöl, seien es die Regenwälder. Aber Gott verurteilt ein solches Verhalten. Schauen wir uns an, wie Gott auf diese Habgier reagiert. Ich lese weiter ab Vers 9. Es ist in meinen Ohren das Wort des Herrn Zebaoth. Fürwahr, die vielen Häuser sollen veröden und die großen und feinen leer stehen. Denn 10 Morgen Weinberg sollen nur einen Eimer geben und 10 Scheffel Saat nur einen Scheffel. Das, was hier beschrieben wird, ist Gottes Gericht über die Habgier. Gott lässt die Umstände sich einfach so verändern, dass die Menschen nicht mehr Ertrag haben werden, auch wenn sie ihre Ländereien vergrößern. Es wird eine Hungersnot geben. Ihr vergrößertes Vermögen wird keine größere Ernte hervorbringen. Die Erde, auf der wir alle leben, wird immer knapper an Rohstoffen. Das Öl wird weniger. Die Felder, die wir urbar machen können, werden weniger. Ökologie ist wirklich ein wichtiges Thema. Die Umweltverschmutzung ist schlimm, denn sie zerstört Teile der Erde. Irgendwann wird der Tag kommen, an dem wir auf einem verwüsteten Planeten sitzen, wenn wir unser Verhalten und unsere Einstellung nicht ändern.

In dieser Sendung ging es um die Prophetien, die Jesaja über Israel ausgesprochen hat. Wir, die wir heute leben, wissen, dass viele dieser Prophetien sich erfüllt haben. Dies lässt für uns den Schluss zu, dass Gottes Worte unbedingt ernst zu nehmen sind. Gott steht zu seinem Wort. Mit diesem Gedanken möchte ich mich von Ihnen verabschieden. Bis zur nächsten Folge unserer Sendereihe Durch die Bibel. Auf Wiederhören und Gottes Segen mit Ihnen.

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Hütet euch aber vor den falschen Propheten, die in Schafskleidern zu euch kommen, in ihrem Innersten aber reißende Wölfe sind. An ihren Früchten sollt ihr sie erkennen, an dem, was sie tun. Ein guter Baum kann nicht schlechte Früchte bringen und ein fauler Baum nicht gute. Jeder Baum, der nun keine guten Früchte bringt, wird gefällt und verbrannt werden. Nicht jeder, der zu Jesus sagt, Herr, Herr, wird ins Himmelreich eingehen, sondern nur, wer den Willen seines Vaters tut. Die Bibel spricht von einem letzten Tag des Gerichts, an dem alles offenbar werden wird. Auf diesen Tag bezieht sich Jesus, wenn er sagt, viele werden an jenem Tag zu mir sagen, Herr, Herr, haben wir nicht in deinem Namen geweissagt und in deinem Namen Dämonen ausgetrieben und in deinem Namen viele Taten vollbracht? Und dann wird Jesus zu ihnen sagen, ich habe euch nie gekannt. Geht mir aus den Augen, ihr Übeltäter.

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0: Jedes Jahr beenden viel zu viele Menschen ihr Leben vorzeitig. Sie begehen Suizid. Bei den 10- bis unter 25-Jährigen ist Suizid sogar die häufigste Todesursache vor Verkehrsunfällen und Krebs. Die meisten Betroffenen sind Kranke, die in ihrer Verzweiflung keinen anderen Ausweg sehen, ihrem Leid zu entkommen. Experten fordern mehr Maßnahmen gegen Suizide. Es brauche mehr Wissen darüber und Initiativen, um präventiv dagegen vorzugehen. Das ist sehr wichtig. Doch folgendes Thema ist mindestens genauso wichtig. Nämlich, was ist mit den Angehörigen, die zurückbleiben? Viele trifft es völlig unerwartet. Was hilft ihnen in dieser schweren Krisensituation? Wie kann ich Betroffene liebevoll begleiten? Was kann ich als Christ sagen und was lieber nicht? Dazu will ich mit einer Psychologin ins Gespräch kommen. Sie arbeitet als Professorin an der Zayed-Universität in Abu Dhabi und beschäftigt sich mit Lebenskrisen. Das Thema Suizid ist ihr dabei immer wieder begegnet. Vielen Dank, Christine, dass ich mit dir über dieses schwere Thema sprechen darf.
1: Hallo, vielen Dank, Sonja.
0: Bevor wir gleich ins Thema gehen, möchte ich etwas weitergeben an Hörerinnen oder Hörer, die mit depressiven Gedanken kämpfen. Es gibt Hilfe. Wir möchten Sie ermutigen, nicht allein zu bleiben. Sie können sich jederzeit anonym und kostenlos an die Telefonseelsorge wenden. Dort finden Sie Menschen, die Ihnen zuhören und helfen. Zum Thema Suizid könnte man sehr viele unterschiedliche Aspekte beleuchten. Der Fokus dieser Sendung, so haben wir uns das überlegt und das liegt uns auch am meisten auf dem Herzen, der Fokus, der soll also bei den Angehörigen liegen, die nach diesem traumatischen Ereignis ihren Alltag wieder irgendwie bewältigen müssen. Es geht uns in erster Linie darum, wie wir jemanden ganz praktisch unterstützen können, der nach einem Suizid als Angehöriger zurückbleibt. Da bleiben Eltern zurück, die ihr Kind verloren haben oder Geschwister oder ein Ehepartner. Und viele fühlen sich allein gelassen. Es ist ja immer schwer, einen geliebten Menschen zu verlieren. Aber was macht es denn so besonders schwer, wenn der geliebte Mensch freiwillig geht? Ich sage jetzt mal freiwillig, obwohl das eine Auslegungssache ist, denn irgendeinen Grund gibt es auf jeden Fall. Inwiefern dieser Grund, also die jeweilige Ursache, einen Suizid rechtfertigt, das kann niemand pauschal beurteilen. Aber in gewisser Weise bleibt es immer eine freiwillige Tat und so kommt ja auch das Wort zustande, Freitod. Wie siehst du das, Christine, mit dieser Freiwilligkeit?
1: Also ich denke, dass einem Suizid jeweils immer eine Leidens- und Krankheitsgeschichte vorausgeht, auch wenn das sich für viele Angehörige so anfühlt oder gerade auch für Umstehende aus dem Umfeld, die vielleicht nicht ganz so nah dran sind, dass es aus dem Nichts kommt, ist es ja doch so, dass es eigentlich nicht aus dem Nichts kommt, sondern dass, wie gesagt, ihm eine Leidens- und Krankheitsgeschichte vorausgeht, die dann zu dieser Suizidalität führt, die dann halt, wie du häufig eingangs auch gesagt hast, leider viel zu häufig in die Tat umgesetzt wird.

0: einen Rechtsbegriff bemühen wollen, ist es doch so, dass sie trotzdem wissen, was sie tun. Und ich glaube, das macht die Trauer nach Suizid sehr viel schwerer als nach anderen Todesarten.
1: Kommt ein Suizid in der Regel überraschend oder kann man das ahnen? Was würdest du da sagen?
0: Also die Datenlage zeigt, dass die Angehörigen oft von der Tat selbst nicht überrascht sind, aber von dem Zeitpunkt. Generell lässt sich jedoch sagen, dass sich ein Suizid nicht vorhersagen lässt. Also mir ist, ich habe jetzt gerade in Vorbereitung auf dieses Interview auch nochmal die Studienlage angeguckt, und 2017 wurde eine große Meta-Analyse durchgeführt von über 365 Studien über 50 Jahre hinweg, und das Ergebnis war, dass die Vorhersage von Suizid eigentlich nicht über den Zufall hinausgeht. Das bezieht sich sowohl auf die Angehörigen als auch auf die behandelten Ärzte als auch auf die behandelnden Therapeuten. Also ein Suizid lässt sich in dem Sinne nicht vorhersagen, aber Suizidangehörige berichten oft, dass das vorher schon Thema gewesen ist.
1: Kündigt denn ein Gefährdeter sein Vorhaben an, vielleicht so zwischen den Zeilen?
0: Also Suizidalität ist ja graduell. Solange es Thema ist, kann man generell sagen, ist es weniger gefährlich, als wenn es kein Thema mehr ist. Sobald jemand aufhört, darüber zu sprechen und dann nicht mehr darüber spricht, wird es oft ernster, bestimmter, und dann setzen die Leute leider in der Regel die Tat auch um. Das heißt, es kündigt sich schon an, dem muss man unbedingt nachgehen. Wenn aber Menschen dazu fest entschlossen sind, dann lässt es sich kaum noch aufhalten.
1: Weshalb hört das dann plötzlich auf, dass sie nichts mehr darüber sagen?
0: Also ein Grund könnte sein, weshalb es aufhört, ist, weil Menschen sich konkrete Wege überlegt haben, weil sie sich die Methoden organisieren und das natürlich geheim halten wollen.
1: Sie wollen nicht, dass etwas dazwischen kommt?
0: Ja.
1: Und warum sprechen Sie vorher davon? Was erhoffen Sie sich da?
0: Ich glaube, manche sind über die Gedanken an sich, über sich selbst erschrocken, entwickeln sich vielleicht auch Ängste vor sich selbst. Das ist ein gutes Zeichen. In dem Zustand wollen sich Menschen noch helfen lassen. In dem Zustand wollen Menschen nicht sterben. Wenn der Plan jedoch konkret und bestimmt ist, dann ist der Drang, sich das Leben zu nehmen, zu groß, um es eigentlich noch halten zu können. Wobei ich gerne noch einwenden würde, dass in dem Sinne eine Todessehnsucht so gar nicht besteht, sondern was Suizid eigentlich ist, ist der überwältigende und nicht aufhaltbare Drang, aus einer aktuellen Krisensituation herauszukommen. Also es geht eigentlich darum, aktuelles, schier unerträgliches Leid zu beenden, und das führt halt die Leute zu dieser Handlung, die halt dann leider fatal ist.
1: Und egal wie, in dem Moment, da wird dann gar nicht mehr überlegt, was das noch alles bedeutet, sondern nur dieses eine Ziel, ein Fokus.
0: Ja, also das, was es noch alles bedeutet, sprich, wer ist davon betroffen, was tue ich da mit meinem Umfeld an, das wird im Zustand der Suizidalität leider total aus dem Blick verloren. Da zeigen Studien auch, dass Suizidalität an sich mit mehreren dunklen Denkmustern assoziiert wird. Also das ist zunächst einmal ein sehr, sehr übersteigernder Selbstfokus. Die Leute verlieren den Blick für ihre Beziehungen. Die Beziehungen, die sie nicht aus dem Blick verlieren, kommen ihnen distanziert vor. Weil der Selbstfokus so übersteigert ist, haben sie das Gefühl, sie sind von ihren Beziehungen abgeschnitten oder isoliert. Es gibt nur noch mich und niemanden sonst auf der Welt. Sprich, wenn ich gehe, ist das entweder für die Hinterbliebenen besser oder es würde doch sowieso keiner merken. Das sind so diese Lügen, würde ich mal sagen, diese dunklen Lügen, die sich im Zustand der Suizidalität ausbreiten. Was außerdem hinzukommt und was den Selbstfokus noch übersteigert, was aber auch das Leid übersteigert, ist, dass das Zeitempfinden gestört ist. Das ist ganz interessant, das haben wir bei keiner anderen tödlichen Krankheit. Sie haben ein verlangsamtes Zeitempfinden für die Gegenwart, kaum ein Zeitempfinden für die Vergangenheit und absolut kein Zeitempfinden für die Zukunft. Das heißt, wenn Gegenwart langsamer läuft, wird Leid ja immer noch unerträglicher. Und das ist so ein Bewusstseinszustand, der wirklich der Suizidalität geschuldet ist, der deshalb auch die Freiwilligkeit der Tat einschränkt, der aber nichtsdestotrotz die Verantwortung eigentlich nicht minimiert.
1: Das Gefährlichste sind fast diese Phasen, kommt mir jetzt so vor.
0: Ja.
1: Es ist nicht immer gleich und es fängt leicht an.
0: Ja, das stimmt.
1: Und für die Angehörigen scheint es ja gerade umgekehrt zu sein. Sie denken dann, es wird besser,

0: Vorher äußert derjenige seine Gedanken und später sagt er nichts mehr und man meint, das wäre jetzt vorbei.
1: Ja, das ist das Abstruse eigentlich daran. Also wenn jemand fest entschlossen ist, sich das Leben zu nehmen, kann anschließend sogar eine Folge der Erleichterung und der Freude folgen. Gehen wir jetzt mal von einer schweren Depression aus. Das ist eine der typischsten langen Krankheitsgeschichten, die Suizidalität vorausgehen. Das haben die Ehepartner, die Eltern oft über Jahre mitgetragen. In diesen Jahren war Suizid sicher mehr als einmal Thema. Wenn dann das plötzlich kein Thema mehr ist und der Betroffene plötzlich fröhlicher erscheint, erleichternder, weniger reizbar, denken die Leute natürlich, ach, jetzt ist es mal wieder eine gute Phase. Und das ist das Gefährliche. Was tatsächlich abgelaufen ist, aber was man leider nur im Rückblick erkennen kann, ist, der Tathergang war schon so festgelegt, so bestimmt, dass die Leute quasi innerlich gekündigt hatten, sich befreit fühlten und deshalb so fröhlich und erleichtert waren. Aber das ist zum Beispiel auch für einen Therapeuten fast unmöglich festzustellen. Wenn Leute keine wahrheitsgemäße Auskunft darüber geben, lässt sich das, wie eingangs gesagt, mit nichts erahnen.
0: Es könnte also doch auch eine Besserung dahinter stecken. Theoretisch, oder?
1: Eine solche Erleichterungsphase, weil derjenige weiß, ich muss das ja hier nicht mehr lange aushalten, ich kann mir ja das Leben nehmen, ist nicht zu unterscheiden von einer Besserungsphase in einer Depression. Genau.
0: Okay, verstehe.
1: Ja.
0: Ist ein Suizid in der Regel dann spontan oder sehr lange geplant?
1: Also ein Suizid ist immer lange geplant, weil es braucht konkrete Todesarten dazu. Die meisten dieser Todesarten brauchen eine gewisse Organisation. Ich möchte jetzt da hier auch nicht ins Detail gehen, aber das ist nie spontan. Der Zeitpunkt an sich ist nicht unbedingt geplant. Also ich habe von Leuten, die ihren eigenen Suizidversuch überlebt haben, gelesen, dass sie oft nicht wussten, dass dasjenige, welche der Tag sein würde. Das ist dann nicht geplant. Es gibt dann da einen Auslöser, wo sie dann hingehen, okay, das ist genug oder jetzt fühle ich mich dazu in der Lage. Das kann sogar ein guter Moment sein. Jetzt fühle ich mich stark genug, jetzt gehe ich los und vollführe die Tat aus. Und das wiederum gibt dem Umfeld den Eindruck, dass es so impulsiv war. Und in dem Moment war es das ja auch, aber es ist nur der Impuls dessen, was schon lange, lange geplant und organisiert war.
0: Quasi ein Tropfen, der das fast zum Überlaufen gebracht hat. Da war so ein Tropfen, aber das war nicht alles.
1: Ja, und es ist nicht die Ursache. Wenn überhaupt Auslöser, aber es ist nicht die Ursache.
0: Gibt es häufig Abschiedsbriefe? Das ist vielleicht das Erste, das einem einfällt, das man sich so vorstellt.
1: Ja, vielen Dank für die Frage, weil das ist gerne eine der Irrglauben, die ich gerne hier in diesem Interview auch aufräumen würde. Ich glaube, das haben wir den Krimis zu verdanken, dass Leute allgemein hin annehmen, es gäbe viele Abschiedsbriefe. Also es gibt kaum Abschiedsbriefe. Je nachdem, in welche Studie man guckt, ich habe Zahlen bis zu 30% gefunden, aber selbst das ist zu hoch gegriffen. Es gibt einerseits kaum Abschiedsbriefe, weil was wollte man da reinschreiben? Wie kann man jemals das jemandem antun und welche Wörter würde man dazu finden? Das kann man doch niemals rechtfertigen. Von der Hinsicht her halte ich es sogar für besser, dass für die Angehörigen kein Abschiedsbrief da ist.
0: Das wäre noch eine zusätzliche Verletzung.
1: Ja, genau. Die Abschiedsbriefe, die untersucht wurden in bisherigen Studien, zeigen außerdem, dass die eher in neutralen Ton gehalten sind. Das ist nicht das seitenlange Vermächtnis, was Leute schreiben, was man eventuell erwarten würde. Sowas haben wir von Krebspatienten. Sowas haben wir von anderen kranken Patienten mit Krankheiten, die sehr, sehr langwierig sind. Da haben wir sowas. Die haben aber auch keinen neutralen Ton, weil, wie gesagt, die haben nicht dieses falsche oder verzerrte Zeitempfinden und die haben nicht diesen übersteigerten Selbstfokus. Der übersteigerte Selbstfokus zeigt sich nämlich auch in Abschiedsbriefen von Suizidalen. Das heißt, es ist maßgeblich auf das Selbst fixiert. Da werden übermäßig Personalpronomen wie ich, meiner, mich gebraucht. Die Beziehungen werden oft als ambivalent, schädlich oder sogar schuldindizierend beschrieben. Oder aber ihr habt mich im Stich gelassen, ich bin so alleine, ich fühle mich nicht mehr mit euch verbunden. Sowas würde kein Angehöriger lesen wollen, weil es ja auch oft nicht der Tatsache entspricht. Weil eben, wie gesagt, Angehörige oft die langen Krankheitsphasen vorher begleitet haben. Was wir außerdem in den Abschiedsbriefen finden, dass Gefühle wie Wut und Schuld auch ausgedrückt werden. Und natürlich auch die konkreten Sorgen, also finanzielle Not oft für Männer und Selbstvorwürfe bei Abschiedsbriefen von Frauen. Diese falschen Foki auf oder diese übersteigerten Foki auf das Selbst und auf die Probleme sind natürlich der Suizidalität geschuldet. Also summa summarum, wenn überhaupt, wir haben kaum Abschiedsbriefe und das, was in den Abschiedsbriefen zu lesen ist, ist entweder sehr, sehr schwer auszuhalten oder aber sogar banal. Wir haben auch eine ganze Batterie an Abschiedsbriefen, die nur noch mit Aufträgen verbunden sind, mit pragmatischen Abhandlungen. Vergiss nicht, die Katze zu füttern. In meinem Bankkonto ist noch so und so viel drin. Ich möchte, dass das so und so aufgeteilt wird. Das findet sich in Abschiedsbriefen. Ja, die sind leider nicht so bedeutungsschwanger, wie man sich das gerne wünscht oder sich das vorstellt.
0: Und wie würde sich das oder wie äußert sich dieses gestörte Zeitempfinden?
1: Das ist halt eben, wie gesagt, dieses verlangsamte Zeitempfinden, das die Gegenwart sehr, sehr viel wirksamer macht. Und das kommt auch durch diesen oder das befeuert diesen übersteigerten Selbstfokus. Wenn uns jeder Moment langsamer vorkommt und der Moment aber voll Leiden gefüllt ist, fühlt sich das Leiden ja noch endloser an.
0: Das heißt, man kann gar nicht so weit in die Zukunft blicken.
1: Nein, und auch die können kaum in die Zukunft planen.
0: Und daher dann auch nicht erahnen, was ihre Tat auslösen wird in Zukunft, was da noch alles dann da.
1: Und hinzu kommt halt auch diese fehlende Verbundenheit zu dem Beziehungsnetzwerk, zu den Angehörigen. Das heißt, das kann kaum noch abgeschätzt werden, was das den Angehörigen tatsächlich antut.
0: Mit welchen Emotionen kämpfen dann die Angehörigen? Mhm.
1: Also ich glaube, nachdem der erste Schock verwunden ist und ein Sterben ist ja immer so in dieser Schockmoment, selbst für Leute, die Angehörige durch eine lange Krankheit verlieren, ist es ja immer, wenn dann der Moment da ist, war man dann doch nicht vorbereitet. Das ist natürlich auch bei Suizidangehörigen so. Was erschwerend, denke ich, bei Suizidangehörigen hinzukommt, ist, dass sie attackiert wurden. Suizid ist psychologisch gesehen der maximal mögliche Angriff, aus einer Beziehung auszubrechen. Und das haben wir bei keiner anderen Todesursache. Wenn jemand vorzeitig durch einen Autounfall stirbt, wenn jemand an Krebs stirbt, hat man immer dieses Gefühl als Angehöriger, ja, der wollte ja noch da bleiben. Gott hat ihn genommen. Ich muss diejenige jetzt gehen lassen. Das sind normale Reaktionen. Die machen Trauer im Vergleich zu dem, was Suizidangehörige durchzumachen haben, sehr viel leichter. Weil Suizidangehörige müssen damit leben, dass sie attackiert wurden, was vielleicht auch sehr viel Wut auslöst, dass sie sich schuldig fühlen. Dann kommen immer diese Fragen, hätte ich das ahnen können? War das absehbar? Hätte ich das halten können?
0: Und sie wurden verlassen.
1: Ja, sie wurden verlassen, aber in einer Art und Weise, die das Umfeld ja auch nicht versteht. Man steht immer als Suizidangehöriger entweder schuldig oder zumindest ein bisschen belämmert da. Und ich glaube, das ist extrem schwer. Das macht auch die Trauer so, so viel schwerer, weil diese ganze Ambivalenz damit schwingt. Weil man ja einen geliebten Menschen vermisst, der aber gleichzeitig zum Attackierer oder zum Angreifer wurde. Und das ist ja extrem schwer auszuhalten. Das erinnert vielleicht jetzt auch an Opfern von häuslicher Gewalt. Die sind auch in der emotionalen Zwickmühle, den Angreifer zu lieben. Bei Suizid kommt aber noch erschwerend hinzu, dass derjenige ja tot ist. Da gibt es nichts mehr zu diskutieren. Ich kann da nicht mehr streiten. Ich kann da nichts mehr gut machen. Ich muss mit diesem maximalen und gleichzeitig endgültigen Angriff leben. Und das macht die Trauer so viel schwerer.
0: Und gibt es trotzdem einen Zwiespalt? Also nicht nur der Ärger darüber, die Wut, diese Hilflosigkeit, sondern doch auch noch Mitgefühl?
1: Doch, ich denke, das gibt es auch natürlich. Also wenn einer die Krankheitsgeschichte kennt und wusste, wie schlimm das Leiden war, dann sind es ja die nahen Angehörigen. Das sind halt eben oft die Eltern oder der Ehepartner oder die nahe Familie natürlich. Und das finden wir auch bei Suizidangehörigen in der Trauer. Die schwingen immer zwischen Mitgefühl und Wut hin und her. Und gleichzeitig ist immer dieser furchtbare Erklärungsbedarf dem Umfeld gegenüber. Jeder Tod ist ja öffentlich, aber Suizid ist so, so viel mehr öffentlich, weil es so unerwartet kommt. Und dann schwingen die ständig hin und her zwischen, was soll ich sagen und wie kann ich das erklären.
0: Welche Vorurteile gibt es da im Umfeld?
1: Also ich glaube, das gängigste Vorurteil ist leider, weil Suizid bis heute hoch stigmatisiert ist, dass die nahen Angehörigen in irgendeiner Art und Weise schuld sind. dass viele Krankheitsbilder sich durch falsche Erziehung entwickeln. Also die Eltern, das ist ja mal das Naheliegendste. Ja, da müssen doch die Eltern schuld sein. Der muss doch was gemerkt haben. Mann, die Ehefrau muss ja sich fürchterlich aufgeführt haben, dass der sowas gemacht hat. Das sind so Sätze, die halt leider immer noch fallen. Ich glaube, das ist das gängigste Vorurteil. Andere Vorurteile, glaube ich, sind, dass konkrete Lebensereignisse die Tat verursachen. Das ist nicht so, denn während konkrete Lebensereignisse durchaus Auslöser sein können, eine schwere Scheidung, eine Arbeitslosigkeit, Verschuldung, sind sie nicht die Ursache. Auslöser sind nicht Ursache. Menschen, die psychisch gesund sind, können solche Lebenskrisen gut verwinden, mehr oder weniger gut.
0: Da gibt es ja auch viele Beispiele.
1: Da gibt es Gott sei Dank auch mehrheitlich Beispiele.
0: Was Menschen alles erlebt haben, durchgemacht haben, wo man sich manchmal wundert, genau. Wie haben die das geschafft?
1: Schön, dass du das herausstreichst. Wenn aber jemand psychisch krank ist, an einer schweren depressiven Episode leidet, eine Persönlichkeitsstörung hat oder Schizophrenie und dann eine Lebenskrise hinzukommt, dann können diese Lebenskrise der Auslöser sein. Also ich glaube, das sind die gängigsten Vorteile.
0: Und woran liegt das, dass viele im Umfeld Vorurteile haben, einfach neugierig sind oder gar nicht wissen, wie sie damit umgehen sollen? Mhm. Dass da hinter dem Rücken der Betroffenen gesprochen wird und nicht mit den Betroffenen.
1: Ja, ja.
0: Woran liegt das oder woran kann das liegen? Was denkst du da als Psychologin?
1: Also generell, was sich beobachten lässt, wenn es zu Tod und zu Todesfällen kommt, findet in der Gesellschaft immer eine Abwehrreaktion statt. Wann immer jemand stirbt, wird oft gesagt, ja, der hatte ja Krebs oder die hat zu viel geraucht. So nach dem Motto, das kommt mir nicht nah.
0: Man sucht Erklärungen, ja.
1: Um das von sich fernzuhalten. Tod ist was existenziell Bedrohliches. Also das ist die existenzielle Bedrohung, die halt leider am Ende eines Lebens steht.
0: Das stimmt, ich merke das auch bei Kindern.
1: Ja.
0: Die fragen dann oft, warum ist der gestorben? Und dann sagt man ja gerne, der war schon alt. Und
1: ja,
0: das ist dann so eine Antwort, okay, was heißt jetzt alt und wie alt? Und dann hat man das so ein bisschen weggeschoben.
1: Genau, man macht immer diesen Unterschied auf, warum dessen Todesursache Gott sei Dank nichts mit mir zu tun hat.
0: Genau.
1: Das ist die erste normale Reaktion, wenn es zu Tod kommt. Wenn es zu Suizid kommt, haben wir das weniger zur Verfügung. Wir können das schlechter abwehren. Ich kann mir bei einem Suizid, den ich im Umfeld mitbekomme, nicht sagen, ja, aber ich rauche ja weniger als der. Weil das ist ja quasi eine Entscheidung, die theoretisch jedem zur Verfügung steht. Das heißt, Leute müssen sich davon wahnsinnig abgrenzen. Und das isoliert die Angehörigen.
0: Ich denke, eine zweite Ursache, gegen die wir mit diesem Gespräch angehen wollen, ist auch die mangelnde Information.
1: Das stimmt. Das stimmt. Also ich denke, da hat sich in den letzten Jahren viel gebessert. Es ist vielleicht nicht mehr ganz so stigmatisiert, wie du sagtest. Es fehlt tatsächlich die Aufklärung. Und deshalb gebe ich auch heute dieses Interview. Mein maßgeblicher Punkt ist klarzustellen, dass Angehörige nicht schuld sind.
0: Was ist denn bei einer christlichen Beerdigung vielleicht nochmal anders? Wie gehen dann Christen im Umfeld damit um, wenn sie jemanden trösten wollen, der das miterlebt hat, hautnah miterlebt hat?
1: Also ich denke, eine gute Art zu trösten ist, da zu sein. Leute, die da sind, funktioniert das oft sehr gut. Trauer ist generell schwierig. Trauernde klagen generell über sehr viel Einsamkeit. Wie gesagt, das kommt halt durch die Abwehr von Tod und Todesfällen. Was wir als Christen als Potenzial haben, ist, dass Gott den Angriff sieht. Gott, glaube ich, lässt Gnade walten, sowohl bei dem, der brachial gegangen ist, als auch bei dem, der brachial verlassen wurde. Und da würde ich mir wünschen, dass Christen das einkalkulieren. Was ich mir außerdem wünschen würde, ist, dass Christen es schaffen, die Sprachlosigkeit zu überwinden. Tod und Trauer ist immer mit Sprachlosigkeit verknüpft. Aber ich glaube, bei einem Suizid ist es noch mal existenzieller, den Angehörigen zu signalisieren, wir sehen dich, wir sehen auch deine Verletzung. Denn im Unterschied, das kann ich nur gar nicht oft genug betonen, im Unterschied zu anderen Totenarten sind Suizidangehörige aufs Tiefste verletzt und angegriffen worden. Die haben eine klaffende, offene, großflächige Wunde. Und wenn das gut angegangen wird und nicht jeder verlegen auf seine Schuhe starrt, sobald die Person durch die Tür kommt, ich glaube, dann wäre schon viel gewonnen.
0: Da höre ich raus. Wichtig ist schon mal überhaupt was zu sagen und nicht so stumm zu bleiben.
1: Ja.
0: Aber viele wissen eben nicht.
1: Ja. Ich denke, ein Irrglaube, der immer noch verbreitet ist, generell bei Trauernden, ist, ich möchte denjenigen ja nicht dran erinnern. Deshalb sage ich nichts. Ich möchte es ja nicht wieder aufbringen. Ich glaube, das ist Unsinn. Die Leute denken sowieso an nichts anderes. Die sind, je nachdem in welcher Trauerphase sie sich befinden, sowieso in diesem dumpfen Schmerz. Das läuft im Hintergrund sowieso mit. Ich finde, es ist immer am leichtesten für die Angehörigen als auch für die Außenstehenden, zaghaft und vorsichtig nachzufragen. Und wenn man nur sagt, wie geht es dir denn in deiner Situation? Dann ist es dem Angehörigen überlassen, was er sagen möchte. Dann ist es dem Angehörigen überlassen, ob er das Thema aufbringen möchte oder nicht. Zu tun, als sei nichts passiert, glaube ich, ist das Fatale. Das verstärkt nur die Einsamkeit der Trauernden.
0: Oder vielleicht auch konkret zu fragen, möchtest du darüber reden?
1: Das finde ich auch eine schöne Frage. Ein anderer Punkt ist, dass bei Suizidangehörigen nicht so sehr in der Privatsphäre gebohrt werden sollte. Das ist, glaube ich, etwas, was Suizidangehörige auch herausstellt. Bei anderen Todesursachen kann ich schnell das Stichwort sagen. Ja, Autounfall. Ja, Krebs. Ja, Alzheimer. Da kann ich Stichworte sagen und Leute belassen es dabei. Bei Suizidangehörigen sind oft die Kommentare, das hat man dem ja gar nicht angemerkt. Hast du das nicht kommen sehen? Die war auch sehr traurig vor 2 Wochen. Das nützt nichts.
0: Man möchte auch gerne wissen, warum. Ja. Bei einem Autounfall fragt man ja nicht, warum. Ja. Das ist eben versehentlich, sage ich jetzt mal in Anführungszeichen, passiert. Da fragt man nicht, warum ist da ein Autounfall passiert? Ja. Oder warum hat er Krebs bekommen? Die Frage kann ja auch keiner beantworten. Aber bei Suizid fragt man, warum?
1: Ja. Und ich kann das verstehen, aber da kommen wir wieder zur Aufklärung und zu mangelnder Information für Depressionen, schwere Depressionen, Schizophrenie, Persönlichkeitsstörungen. Wir haben Erklärungsansätze, aber da gibt es in dem Sinne ja auch kein klares Warum. Da würde ich mir wünschen, dass vielleicht Depression ähnlich zu einem Stichwort wird, das gleich mit Krebs auf einer Schiene rangieren kann. Das andere ist, dass die Information eines Suizides beinhaltet per se schon die Information, da war eine jahrelange Krankheitsgeschichte. Auch wenn das nicht nach außen drang. Der Ehepartner, die Eltern haben das jahrelang mitgetragen und das dem einfach zu zollen, das so zu akzeptieren und da nicht weiter zu bohren, sondern stattdessen, wie gesagt, es sogar einzukalkulieren, dass dieses lange Mittragen der Krankheitsgeschichte noch hinzukommt auf die schwere klaffende Wunde, die ihnen durch den Suizid zugefügt wurde.
0: Wie kann ich denn dann am besten trösten, zum Beispiel auch auf einer Trauerkarte?
1: Also ich glaube, auf einer Trauerkarte wäre es schön zu schreiben, Gott sieht dich, Gott hält dich. Den Fokus, wie gesagt, immer wieder auf den Angehörigen leiten. Denn für den Gegangenen können wir sowieso nichts tun. Und das ist halt oft der erste Fokus, der passiert, hätten wir das halten können. Wie konnte er sowas tun? Wie konnte es so weit kommen? Das sind alles gute und valide Fragen, aber das nützt nichts. Das nützte zu dem Zeitpunkt nichts mehr. Stattdessen den Fokus auf den Angehörigen richten. Was wurde dir angetan? Wie kann ich dir helfen? Was brauchst du jetzt? Gott hält dich. Gott gibt dir Gnade. Ich denke, das ist sehr, sehr hilfreich.
0: In der Vorbereitung für die Sendung habe ich mich gefragt, ob auch in der Bibel Suizide vorkommen, und ich habe einige gefunden, erstaunlich viele sogar, wie zum Beispiel Saul, der sich in sein Schwert stürzen wollte, beziehungsweise sein Schwertträger, war das, glaube ich, gefragt hat, ob er das tut. Es gibt sogar den Märtyrertod von Samson. Judas ist mir als erstes eingefallen, und in der Bibel werden diese Berichte, ich behaupte das jetzt mal, ich habe es nicht in einzelnen Fällen geprüft, ohne ausdrückliche Verurteilung geschildert. Ja, es sind komplexe Umstände, die zu solchen Handlungen führen. Ich glaube, das war den Menschen auch damals schon bewusst. Und wenn man diese Lebensberichte liest von den Menschen in der Bibel, dann merkt man das auch. Und wir wollen da niemanden verurteilen. Nein. Das ist alles so unterschiedlich und komplex. Ja, jedes Leben ist eben einzigartig, jede Situation. Aber es gibt gute Gründe, einen Suizid abzulehnen. Das ist mir nochmal ganz wichtig.
1: Das ist schön, dass du das sagst.
0: Da drauf zu schauen.
1: Der maßgebliche Grund ist, dass fast niemand beziehungslos lebt. Und dass es den Hinterbliebenen, dem Umfeld immer etwas antut. Wie gesagt, das können Leute in ihrer Suizidalität vergessen, tatsächlich vergessen. Aber wie gesagt, Suizidalität ist graduell und auf dem Weg dahin sich immer wieder zu erinnern und auch erinnern zu lassen, ich lebe nicht alleine, das würde demjenigen etwas antun, ist, glaube ich, ganz wichtig. Wir alle sind in Beziehungen gestellt. Das heißt, wir alle sind in Verantwortung gestellt und das ist eine davon. Da zu sein und so nicht zu gehen, ist eine Verantwortung, die wir eingehen, sobald wir Beziehungen eingehen.
0: Und dann gibt es ja noch eine Beziehung, so eine ganz besondere, nämlich zu unserem Schöpfer.
1: Ja.
0: Er hat uns wunderbar gemacht. Psalm 139 fällt mir da ein, aber natürlich, wer sich in der Bibel auskennt, findet das überall.
1: Ja.
0: Und ja, auch diese Beziehung schädigen wir.
1: Ja, auch diese Beziehung schädigen wir. Ich denke, dass Menschen, die sich das Leben nehmen, das am meisten schuldig bleiben, Gott als auch ihren Angehörigen, ungelebtes Leben. Das denke ich schon, ja. Das wird Gott gnädig annehmen, so nach dem Motto, was machst denn du schon hier, du bist zu früh dran. Das denke ich schon, aber das bleibt ja trotzdem, das bleiben sie den Menschen schuldig. Nun bleibt man in allen Beziehungen Menschen etwas schuldig, aber ungelebtes Leben, das können sich wirklich nur Suizidierte vorwerfen.
0: Die Hinterbliebenen, um die es uns ja geht in dieser Sendung, berichten oft von Schuldgefühlen.
1: Ja.
0: Würdest du ihnen raten, du bist Psychologin, sich da Hilfe zu holen, Fachkundige, also auch psychologische Hilfe?
1: Also wenn die Schuldgefühle gar nicht überkommen werden können und das über das normale Maß hinausgeht, wenn Suizidangehörige starke Depressionen aus der Trauer heraus entwickeln, wobei das nicht dasselbe ist, ganz ausdrücklich, Trauer ist keine Depression, aber wenn es zu viele Jahre geht, wenn sie vielleicht darüber selbst suizidal werden oder aber es etwas gut machen wollen, das gibt es manchmal auch, Suizid ist leider ansteckend, dass Suizidangehörige überlegen, ich muss das ausgleichen, ich habe kein Recht weiterzuleben, der hat sich vielleicht wegen mir das Leben genommen, jetzt muss ich mich selbst opfern. Oder was mache ich noch hier, ich muss doch dahin gehen, wo mein Kind ist. Das ist fatal, dann sollten diese Leute sich auf jeden Fall Hilfe suchen. Und jedem, der von Suizidalität betroffen ist oder der auch mit dem Gedanken spielt, möchte ich auch gerne sagen, ein guter Schutzmechanismus ist, sich niemals eine Methode zu überlegen. Dass selbst wenn dieser Impuls kommt, man keine Methode hat. Das verhindert, die Tat auszuführen. Und ich finde, da sind wir bei Paulus. Im Korintherbrief schreibt er so schön, wir können unsere Gedanken gefangen nehmen unter Christus. Und ich finde, das ist einer davon.
0: Auf seine Gedanken achten. Oder sich Hilfe holen, nicht allein bleiben. Ja. Auch ganz wichtig. Und vielleicht auch zu Gott den Kontakt herstellen.
1: Unbedingt.
0: Und da mit ihm drüber reden. Vielleicht Unbedingt. Auch ihn anklagen. Ja. Das darf man. Er hält das aus.
1: Ja, also die Psalmen sind doch voller Jammerei. Da sind wir bei Gott an der richtigen Adresse.
0: Bleibt es für Betroffene, würdest du sagen, ein Leben lang schwer, damit umzugehen? Natürlich im Laufe der Jahre lernt man da ein bisschen damit umzugehen, aber ich könnte mir vorstellen, dass da doch immer etwas bleibt.
1: Ja, natürlich. Aber das ist ja auch bei anderen Schicksalsschlägen so. Was Schicksalsschläge mit sich bringen, ist erstens mein Problembewusstsein. Suizidangehörige werden immer ein Wissen haben, dass die, die das nicht erleben, nicht haben. Aber das haben Leute, die durch eine Scheidung gehen, die Krebs überleben, das haben diese Leute genauso. Was sich durch diese Krisen ereignet, ist, dass das Leben so wie zweigeteilt wird. Das sind Wendepunkte, die das Leben in Vorher und Nachher einteilen. Auch schöne Ereignisse sind so. Also das klassische Beispiel ist immer das erste Kind. Das war in der Zeit, bevor ich das Kind hatte. Das war in der Zeit, dann, nachdem ich das Kind hatte. Das haben Menschen sowieso immer. Das finden wir über die Lebensspanne, in der Lebensgeschichtsforschung auch. Wir haben mehrere Wendepunkte. Manche dieser Wendepunkte sind schwere Einschläge. Das heißt, für den Suizidangehörigen wird es immer diese Zeit davor und danach geben. Das heißt aber nicht, dass Leute nicht anschließend gut weiterleben können. Wenn dem genug Zeit gegeben wurde, wenn die Begleitung gut war, können Leute sich ein komplett neues Leben aufbauen. Das ist dann natürlich nie so, als hätten sie das nie erlebt. Aber Gott baut neues Leben mit und gibt auch viele Wunder am Wegesrand.
0: Du erwähnst Gottes Hilfe und die Wunder. Welche Rolle kann der Glaube dabei spielen bei der Heilung, die nötig ist, wenn man einen Suizid so nah miterlebt hat?
1: Also ich glaube, Gott hat dann generell für Trauernde habe ich das öfters von Betroffenen gehört, dass Gott wie so ein extra Sorgenpaket hat, wie so ein extra medizinisches Gebet. Oft berichten uns Trauernde von Wundern, von Zuwendungen, die sie von Gott hatten, die sie weder vorher noch nachher so erlebten. Das andere ist, dass wir Gott sei Dank, wirklich im wahrsten Sinne des Wortes, Gott sei Dank Gott den Richter sein lassen können. Ja, Suizid greift an. Ja, Suizid ist die maximale Attacke. Aber ich kann Gott fragen, mir zu helfen, den Gegangenen gehen zu lassen, diesen Anschlag anzunehmen. Und damit gehe ich nicht zu dem, der gegangen ist und streite mich da vielleicht im Kopf weiter auf Jahre, sondern ich gehe damit zum Kreuz und lasse mich dort heilen. Weil Menschen greifen einander an, Menschen fügen sich einander Verletzungen zu und das ist eine Art davon. Aber Gott kann ja alle Arten von Verletzungen heilen.
0: Und dadurch wird auch Vergebung möglich oder leichter?
1: Ja, das wäre doch zu hoffen, ja. Und wenn das nicht möglich ist, wenn vielleicht auch das Bedürfnis nach Vergebung nicht da ist, dann kann ich das doch vielleicht auch immer noch auf den Himmel verschieben. Ich lebe jetzt mein Leben weiter, ich baue das neu. Wir sprechen über deinen Abgang, wenn ich auch ankomme. Das wäre doch eine andere Möglichkeit.
0: Mhm. Wenn ich Betroffenen helfen möchte und fühle mich aber selbst total überfordert, was hast du da als Psychologin, Christine, noch für Tipps?
1: Ja, wenn ich jetzt vielleicht nicht so der große Redner bin, brauche ich trotzdem keine Berührungsängste haben. Also was allen Trauernden hilft, auch aus der Einsamkeit rauszukommen, ist nachfragen, dranbleiben, einladen, praktische Hilfe geben. Sind da Kinder da? Kommt derjenige mit seinem Haushalt klar? Sind da finanzielle Nöte? Kann derjenige sein Funktionsniveau halten, sprich wieder seiner Arbeit nachgehen? Das kann alles aufgefangen werden und ich finde, das sind ganz, ganz tolle soziale Netzwerke. Und wir haben ja auch viele unterschiedliche Gaben. Der eine hört stundenlang zu, die andere kocht ein Essen. Beides ist sehr, sehr gute und notwendige Hilfe. Das kann ich immer machen. Was noch wichtig ist, dranbleiben. Eine Kollegin von mir arbeitet zum Thema Trauer und unterhält sich mit vielen Angehörigen. Und in diesen Studien sehen wir immer wieder, dass Angehörige oder Trauernde, nicht nur Suizidangehörige, oft beklagen, dass Leute zu schnell Normalität annehmen. Nach 3 Monaten wollen es die Leute nicht mehr hören. Nach 6 Monaten fragt mich niemand mehr. Das berichten Teilnehmer aus diesen Trauerstudien durch die Bank. Das würde ich mir anders wünschen. Ich glaube, da können wir versuchen, länger dran zu bleiben. Nach jedem Trauerfall, je näher der Gegangene war, muss Leben neu gebaut werden. Die maximalen Trauerfälle sind Verlust des Ehepartners und Verlust des Kindes. Das heißt, ich kann als derjenige im Umfeld viel, viel länger einkalkulieren, dass Leben neu gebaut wird. Da kann ich auch nach 2 Jahren noch nachfragen. Ich würde mir wünschen, generell bei Leuten, dass dieses Aushalten von Schwerem länger andauert. Es ist nicht schnell wieder gut.
0: Was mir auch mal jemand gesagt hat als Wunsch war, nicht einfach nur fragen, kann ich dir helfen? Und dann weiß man ja nicht, was soll ich jetzt sagen? Ja, bring mir mal was zu essen vorbei oder kauf mal für mich ein oder könntest du jeden Montag für mich dies oder jenes irgendwo abholen oder... Sondern dass man sich überlegt, vielleicht auch wenn man eben Kontakt zu demjenigen hat und mehr mit ihm spricht, dass man da selbst kreativ wird und schaut,
1: unbedingt,
0: was kann derjenige brauchen, das dann einfach machen, zum Beispiel einfach kommen und klingeln, auch wenn der sagt, nein, nein, brauchst nicht vorbeikommen, ich komme klar, trotzdem dann
1: das
0: gewisse Dinge tun.
1: Das ist ein sehr guter Tipp, ja. Denn je schwerer die Trauer ist, umso unfähiger sind auch die Leute für sich zu artikulieren, was sie brauchen. Und dann finde ich, es ist oft das Problem, ich will mich ja nicht zumuten. Ich kann den ja nicht behelligen. Ihr habt doch selber so viel zu tun. Da wirklich eigene Initiative zu ergreifen, ist schon eine große Hilfe.
0: Vielleicht fällt das auch derjenigen Person gar nicht in dem Moment ein. Man fragt und dann ist sie überrumpelt. Und
1: Und ruhig längerfristig, auch nach 1 Jahr nochmal fragen. Kann ich vorbeikommen oder einfach mal klingeln? Anrufen, zumindest anrufen. Ja.
0: Christine, was würdest du jemandem mitgeben, der selbst suizidale Gedanken hat?
1: Also ich denke, es ist immer gut zu erinnern, welch ein Verlust der Freitod wäre, wie wertvoll jede Person ist. Das kann helfen, aber je nachdem, wie stark die Suizidalität ausgeprägt ist, wie gesagt, nur bedingt, weil es gibt einen Zeitpunkt, wo nichts mehr durchdringt, wo die innere Einsamkeit und Isolation so groß ist, dass das nicht mehr ankommt. Aber nichtsdestotrotz, es muss gesagt werden, das ist immer eine gute Erinnerung. Man kann außerdem daran erinnern, dass jede Krise vorbeigeht. Also das berichten auch Leute, die ihren eigenen Suizidversuch überlebt haben. Wie konnte ich das noch machen? Jetzt geht's mir so gut. Das war doch nur temporär. Es gibt doch, dann habe ich wieder einen neuen Job gefunden. Ich habe mir dann doch Geld geliehen und ich konnte die Schulden bezahlen. Das berichten Leute, wenn sie erstmal aus diesem Tunnel wieder raus sind, durchaus. Also jede Krise geht vorbei. Dein Leben ist wertvoll, jede Krise geht vorbei. Wenn das nicht mehr ankommt, weil wie gesagt, dieses Hinweisen auf die Zukunft ist ja durch den eingeschränkten Zeitfokus auch nur bedingt wirksam. Wenn das nicht mehr hinkommt, dann Telefonseelsorge anrufen, du hast ja eingangs die Nummer gesagt, oder aber die Einweisung in die Notaufnahme oder in die Psychiatrie anweisen. Also da geht auch der Staat, finde ich, sehr, sehr gut mit um. Leute werden, wenn sie Suizidalität äußern, sofort eingewiesen und da wird auch keiner zur Rechenschaft gezogen. Lieber einmal zu oft als einmal zu wenig.
0: Vielen Dank, Christine, dass ich mit dir über dieses schwere Thema sprechen darf.
1: Sehr gerne. Vielen Dank, dass ich hier sein durfte.
0: Wenn Sie selbst mit depressiven Gedanken kämpfen sollten, dann dürfen Sie wissen, es gibt einen Ausweg. Suchen Sie sich aktiv Hilfe und sprechen Sie mit jemandem, zum Beispiel bei der Telefonseelsorge. Da ist rund um die Uhr jemand erreichbar. Auch Gott ist immer ansprechbar, das hat er versprochen. Die himmlische Notfallnummer ist 5015, nämlich Psalm 50, Vers 15. Wenn du keinen Ausweg mehr siehst, dann rufe mich zu Hilfe. Ich will dich retten und du sollst mich preisen. Mein Name ist Sonja Kilian und ich wünsche Ihnen von ganzem Herzen, dass Sie erleben, wie Gott sich bemerkbar macht und Ihnen zur Hilfe eilt. Egal, ob Sie selbst in Not sind oder anderen beistehen möchten.
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1: 1. Johannes 1, die Verse 1 bis 4. Was von allem Anfang an da war, was wir gehört haben, was wir mit eigenen Augen gesehen haben, was wir angeschaut haben und betastet haben mit unseren Händen, nämlich das Wort, das Leben bringt, davon reden wir. Denn das Leben ist offenbar geworden und wir haben es gesehen. Wir sind Zeugen dafür und verkünden euch das unvergängliche Leben, das beim Vater war und sich uns offenbart hat. Was wir so gesehen und gehört haben, das verkünden wir euch, damit ihr in Gemeinschaft mit uns verbunden seid. Und die Gemeinschaft, die uns miteinander verbindet, ist zugleich Gemeinschaft mit dem Vater und mit Jesus Christus, seinem Sohn. Das erfüllt uns mit großer Freude. Und wir schreiben euch diesen Brief, damit unsere Freude vollkommen wird.
2: Wenn Johannes hier von dem Wort spricht, dann erinnert mich das an eine Schwangerschaft. Solange das heranwachsende Baby noch ganz klein und unsichtbar ist, scheint es für alle schwer zu sein, an dieses neue Leben zu glauben. Je mehr der Bauch wächst, man die Kindsbewegungen spüren und ertasten kann, desto realer wird dessen Existenz. Ganz klar ist es nach der Geburt. Man sieht das Baby mit eigenen Augen, hält es in den eigenen Armen. Wer würde jetzt noch an seiner Existenz zweifeln? In der Bibel wird von Jesus an verschiedenen Stellen als von dem Wort gesprochen. Lesen Sie mal Johannes 1, Verse 1 bis 14. Es war von Beginn der Welt an da, allerdings verborgen. Für den Verfasser unseres Briefes ist jedoch klar, er hat dieses Wort Gottes, Jesus Christus, ganz Gott und ganz Mensch, selber gesehen, hautnah erlebt, berührt. Was lange verborgen war und in der Verborgenheit gewachsen ist, ist jetzt endlich deutlich offenbar geworden. Diese wunderbare Erfahrung füllt Johannes ganz aus, sprudelt förmlich aus ihm heraus. Von nichts anderem will er sprechen. Darin liegt seine wahre Freude und er möchte, dass auch alle anderen Jesus so hautnah erfahren wie er selbst. Auch Sie und mich lädt er dazu ein.
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1: Herzlich willkommen zum ERF Wort zum Tag. Am Mikrofon für Sie wieder mit dabei ist Samuel Bayer. Unter dem Titel Fokus Beziehung hat sich Matthias Wiens Gedanken zum Tagesvers aus dem Lukas-Evangelium Kapitel 10, Vers 39 gemacht. Dort heißt es: Maria setzte sich dem Herrn zu Füßen und hörte seiner Rede zu. Ich wünsche ein gutes Zuhören.
2: Ich möchte mit zwei Bildern starten. Stellen Sie sich vor, Sie sitzen im Park, in guter Gemeinschaft und strahlendem Sonnenschein. Es wird erzählt, gelacht, genossen. Der Austausch ist richtig entspannt und Sie haben eine gute Zeit. Zweites Bild. Stellen Sie sich vor, Sie erwarten einen Ehrengast bei sich zu Hause. Vielleicht den Chef Ihrer Firma oder einen bekannten Redner. Dafür haben Sie jedes Detail geplant und alles wird perfekt vorbereitet. Sie sind angespannt und hoffen, dass der geplante Austausch in einem geeigneten Rahmen abläuft. Kann ich diese beiden Situationen miteinander verbinden? Das entspannte Miteinander quatschen mit einem besonderen Besuch, bei dem alles perfekt laufen muss? Wohl kaum. Und wenn doch, wäre das irgendwie seltsam, vielleicht sogar unangebracht. Aber genau das passiert in dem Bibeltext. Jesus kommt zu Besuch zu zwei Schwestern, Maria und Martha. Jesus ist der Ehrengast und alles soll perfekt für ihn vorbereitet sein. Deswegen ist Martha im Stress. Und was macht Maria? Im Lukas-Evangelium, Kapitel 10, Vers 39 steht: Maria setzte sich dem Herrn zu Füßen und hörte ihm zu. Hey, Maria, das ist doch Parkverhalten bei so einem Würdenträger. Sowas macht man doch nicht, oder? Genau das warf ihr auch Martha vor. Martha sagt es im folgenden Vers so zu Jesus: Herr, findest du es richtig, dass meine Schwester mich die ganze Arbeit allein tun lässt? Sag ihr doch, sie soll mir helfen. Marthas Anliegen ist gerechtfertigt. Arbeitsteilung wäre doch nur fair. Aber Jesus bringt einen neuen Blickwinkel in das Gespräch. Er sagt: Martha, du hast viel Stress, aber nur eine Sache ist jetzt wirklich wichtig. Maria hat das Bessere gewählt und das soll ihr nicht genommen werden. Sagt Jesus hier, dass ich nicht mehr im Haushalt mithelfen soll? Fordert Jesus durch diese Geschichte etwa, dass ich mich nicht mehr an die Etikette halten soll? Ich denke nicht. Bei besonderem Besuch bin ich froh, wenn er vorbei ist. Bei einem lockeren Gespräch ist die Zeit viel zu schnell vorbei. Jesus ist ein ganz besonderer Gast, eindeutig. Aber er will mit mir ein lockeres Gespräch führen. Er will, dass ich gerne mit ihm Zeit verbringe. Deswegen sagt Jesus auch, dass Maria das Bessere gewählt hat. Mehr als ein aufgeräumtes Haus, großartiges Essen und vornehme Etikette wünscht sich Jesus Beziehung. Mehr als frommen Gottesdienstbesuch, ein ordentliches Leben und Pflichterfüllung im Glaubensleben wünscht sich Jesus Beziehung. Beziehung mit Maria, mit Martha, mit mir und mit Ihnen. Ja, um diese Beziehung möglich zu machen, kommt Jesus auf die Welt. Jesus kommt auf die Erde, um Beziehung zu uns Menschen zu ermöglichen, indem er das ausräumt, was der Beziehung im Weg steht: Sünde. Durch seinen Tod am Kreuz hat Jesus die Strafe der Sünde, den Tod, auf sich genommen. Durch seine Auferstehung hat er den Tod besiegt. Ja, er ist der allmächtige Gott, Ehrengast. Und ja, er hat alle Hindernisse zwischen Gott und Mensch aus dem Weg geräumt und will Freund sein. Maria setzte sich dem Herrn zu Füßen und hörte ihm zu. Ich ermutige Sie heute, sich Zeit zu nehmen für ein unkompliziertes Gespräch mit Gott. Nutzen Sie ein Gespräch im Park mit Jesus. Leben Sie eine echte Beziehung mit Jesus.
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1: 1. Johannes 1, die Verse 1 bis 4. Was von allem Anfang an da war, was wir gehört haben, was wir mit eigenen Augen gesehen haben, was wir angeschaut haben und betastet haben mit unseren Händen, nämlich das Wort, das Leben bringt, davon reden wir. Denn das Leben ist offenbar geworden und wir haben es gesehen. Wir sind Zeugen dafür und verkünden euch das unvergängliche Leben, das beim Vater war und sich uns offenbart hat. Was wir so gesehen und gehört haben, das verkünden wir euch, damit ihr in Gemeinschaft mit uns verbunden seid. Und die Gemeinschaft, die uns miteinander verbindet, ist zugleich Gemeinschaft mit dem Vater und mit Jesus Christus, seinem Sohn. Das erfüllt uns mit großer Freude. Und wir schreiben euch diesen Brief, damit unsere Freude vollkommen wird.
2: Wenn Johannes hier von dem Wort spricht, dann erinnert mich das an eine Schwangerschaft. Solange das heranwachsende Baby noch ganz klein und unsichtbar ist, scheint es für alle schwer zu sein, an dieses neue Leben zu glauben. Je mehr der Bauch wächst, man die Kindsbewegungen spüren und ertasten kann, desto realer wird dessen Existenz. Ganz klar ist es nach der Geburt. Man sieht das Baby mit eigenen Augen, hält es in den eigenen Armen. Wer würde jetzt noch an seiner Existenz zweifeln? In der Bibel wird von Jesus an verschiedenen Stellen als von dem Wort gesprochen. Lesen Sie mal Johannes 1, Verse 1 bis 14. Es war von Beginn der Welt an da, allerdings verborgen. Für den Verfasser unseres Briefes ist jedoch klar, er hat dieses Wort Gottes, Jesus Christus, ganz Gott und ganz Mensch, selber gesehen, hautnah erlebt, berührt. Was lange verborgen war und in der Verborgenheit gewachsen ist, ist jetzt endlich deutlich offenbar geworden. Diese wunderbare Erfahrung füllt Johannes ganz aus, sprudelt förmlich aus ihm heraus. Von nichts anderem will er sprechen. Darin liegt seine wahre Freude und er möchte, dass auch alle anderen Jesus so hautnah erfahren wie er selbst. Auch Sie und mich lädt er dazu ein.
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1: Herzlich willkommen zum ERF Wort zum Tag. Am Mikrofon für Sie wieder mit dabei ist Samuel Bayer. Unter dem Titel Fokus Beziehung hat sich Matthias Wiens Gedanken zum Tagesvers aus dem Lukas-Evangelium Kapitel 10, Vers 39 gemacht. Dort heißt es: Maria setzte sich dem Herrn zu Füßen und hörte seiner Rede zu. Ich wünsche ein gutes Zuhören.
2: Ich möchte mit zwei Bildern starten. Stellen Sie sich vor, Sie sitzen im Park, in guter Gemeinschaft und strahlendem Sonnenschein. Es wird erzählt, gelacht, genossen. Der Austausch ist richtig entspannt und Sie haben eine gute Zeit. Zweites Bild. Stellen Sie sich vor, Sie erwarten einen Ehrengast bei sich zu Hause. Vielleicht den Chef Ihrer Firma oder einen bekannten Redner. Dafür haben Sie jedes Detail geplant und alles wird perfekt vorbereitet. Sie sind angespannt und hoffen, dass der geplante Austausch in einem geeigneten Rahmen abläuft. Kann ich diese beiden Situationen miteinander verbinden? Das entspannte Miteinander quatschen mit einem besonderen Besuch, bei dem alles perfekt laufen muss? Wohl kaum. Und wenn doch, wäre das irgendwie seltsam, vielleicht sogar unangebracht. Aber genau das passiert in dem Bibeltext. Jesus kommt zu Besuch zu zwei Schwestern, Maria und Martha. Jesus ist der Ehrengast und alles soll perfekt für ihn vorbereitet sein. Deswegen ist Martha im Stress. Und was macht Maria? Im Lukas-Evangelium, Kapitel 10, Vers 39 steht: Maria setzte sich dem Herrn zu Füßen und hörte ihm zu. Hey, Maria, das ist doch Parkverhalten bei so einem Würdenträger. Sowas macht man doch nicht, oder? Genau das warf ihr auch Martha vor. Martha sagt es im folgenden Vers so zu Jesus: Herr, findest du es richtig, dass meine Schwester mich die ganze Arbeit allein tun lässt? Sag ihr doch, sie soll mir helfen. Marthas Anliegen ist gerechtfertigt. Arbeitsteilung wäre doch nur fair. Aber Jesus bringt einen neuen Blickwinkel in das Gespräch. Er sagt: Martha, du hast viel Stress, aber nur eine Sache ist jetzt wirklich wichtig. Maria hat das Bessere gewählt und das soll ihr nicht genommen werden. Sagt Jesus hier, dass ich nicht mehr im Haushalt mithelfen soll? Fordert Jesus durch diese Geschichte etwa, dass ich mich nicht mehr an die Etikette halten soll? Ich denke nicht. Bei besonderem Besuch bin ich froh, wenn er vorbei ist. Bei einem lockeren Gespräch ist die Zeit viel zu schnell vorbei. Jesus ist ein ganz besonderer Gast, eindeutig. Aber er will mit mir ein lockeres Gespräch führen. Er will, dass ich gerne mit ihm Zeit verbringe. Deswegen sagt Jesus auch, dass Maria das Bessere gewählt hat. Mehr als ein aufgeräumtes Haus, großartiges Essen und vornehme Etikette wünscht sich Jesus Beziehung. Mehr als frommen Gottesdienstbesuch, ein ordentliches Leben und Pflichterfüllung im Glaubensleben wünscht sich Jesus Beziehung. Beziehung mit Maria, mit Martha, mit mir und mit Ihnen. Ja, um diese Beziehung möglich zu machen, kommt Jesus auf die Welt. Jesus kommt auf die Erde, um Beziehung zu uns Menschen zu ermöglichen, indem er das ausräumt, was der Beziehung im Weg steht: Sünde. Durch seinen Tod am Kreuz hat Jesus die Strafe der Sünde, den Tod, auf sich genommen. Durch seine Auferstehung hat er den Tod besiegt. Ja, er ist der allmächtige Gott, Ehrengast. Und ja, er hat alle Hindernisse zwischen Gott und Mensch aus dem Weg geräumt und will Freund sein. Maria setzte sich dem Herrn zu Füßen und hörte ihm zu. Ich ermutige Sie heute, sich Zeit zu nehmen für ein unkompliziertes Gespräch mit Gott. Nutzen Sie ein Gespräch im Park mit Jesus. Leben Sie eine echte Beziehung mit Jesus.
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1: Ein Kind erhält den tiefsten, stärksten und bleibendsten Eindruck von Gott, dem Vater, durch seinen irdischen Vater. Davon ist Dr. Charles F. Stanley überzeugt. In seinem Vortrag geht er näher darauf ein, welche Auswirkungen die Beziehung zum leiblichen Vater auf die Beziehung zum Vater im Himmel hat und welche Eigenschaft einen guten Vater kennzeichnen. Der Beitrag der ERF-Sendereihe Dranbleiben, Weiterkommen ist eine Koproduktion des ERF und InTouch Ministries. Vorgetragen werden Charles F. Stanleys Gedanken von Pfarrer Martin Wahl. Philipp Janity wünscht ein gutes Zuhören.
2: Warum haben wir häufig das Gefühl, dass unsere Bedürfnisse in diesem Leben nicht gestillt werden? Ein wesentlicher Grund ist, dass wir den nicht wirklich kennen, mit dem wir in unseren Gebeten reden. Warum lassen wir oft Sünde in unserem Leben zu? Der Grund ist häufig, dass wir den nicht wirklich kennen, dem wir verantwortlich sind. Warum sind wir so oft sorgenvoll oder ängstlich? Ein Grund ist sicher, dass wir den nicht wirklich kennen, der versprochen hat, für uns zu sorgen. Oft meinen wir, Gott zu kennen, aber die Wahrheit ist, wir kennen ihn nicht annähernd so gut, wie wir eigentlich sollten oder wie wir könnten oder wie Gott sich das wünschen würde. Sie und ich, wir sind als Kinder Gottes Mitglieder seiner Familie. Und das war nicht unsere Idee, sondern das hat Gott selbst sich ausgedacht. Er ist unser Vater im Himmel. Wie werden wir normalerweise Teil einer Familie? Wir werden in eine Familie hineingeboren, richtig? Deshalb sagt Jesus auch im 3. Kapitel des Johannesevangeliums: Es sei denn, dass jemand von Neuem geboren werde, so kann er das Reich Gottes nicht sehen. Niemand kann in das Reich Gottes kommen und ein Teil von Gottes Familie werden, ohne dass er von Neuem, von oben geboren wird. Diese neue Geburt ist eine geistliche Geburt. Sie geschieht in unserem Geist, in dem Moment, in dem wir Jesus Christus als unserem persönlichen Retter und Herrn vertrauen, indem wir ihn um die Vergebung unserer Schuld bitten und annehmen, dass er am Kreuz auch für meine Sünden gestorben ist. In diesem Augenblick macht Gott uns zu einem seiner Kinder. Unser Geist, der durch die Sünde tot war, getrennt von Gott, wird wieder lebendig. Wir können wieder in Gemeinschaft mit Gott leben und werden durch diese neue geistliche Geburt zu einem Teil seines Reiches und seiner Familie. Aber es geschieht noch etwas, wenn wir Jesus Christus vertrauen und von Neuem geboren werden. Wir werden von Gott adoptiert, angenommen als seine eigenen Kinder. Wenn Sie möchten, dann schlagen Sie dazu den Galaterbrief mit mir auf, und zwar im 4. Kapitel. Dort wird das beschrieben. Dort sagt der Apostel Paulus, ich lese ab Vers 4, als aber die Zeit erfüllt war, sandte Gott seinen Sohn, geboren von einer Frau und unter das Gesetz getan, damit er die, die unter dem Gesetz waren, erlöste, damit wir die Kindschaft empfingen. Weil ihr nun Kinder seid, hat Gott den Geist seines Sohnes gesandt in unsere Herzen, der da ruft, aber lieber Vater. So bist du nun nicht mehr Knecht, sondern Kind. Wenn aber Kind, dann auch Erbe durch Gott. Gott hat uns als seine Kinder angenommen. Er hat den Heiligen Geist in unsere Herzen gegeben, damit wir aber lieber Vater zu Gott sagen können. Und als Kinder sind wir deshalb auch Erben. Als Kindern unseres himmlischen Vaters gehört uns alles, was auch ihm gehört. Warum Gott das getan hat? Hat er uns angenommen, weil wir so ein vorbildliches Leben geführt haben? Absolut nicht. Im Epheserbrief im 1. Kapitel erinnert Paulus uns daran, wann wir adoptiert wurden. Er sagt dort in den Versen 4 bis 5, denn in ihm, das ist in Christus, hat Gott uns erwählt, ehe der Welt Grund gelegt war, dass wir heilig und untadelig vor ihm sein sollten. In seiner Liebe hat er uns dazu vorherbestimmt, seine Kinder zu sein, durch Jesus Christus nach dem Wohlgefallen seines Willens. Gott hat sich also entschieden, uns zu einem Teil seiner Familie zu machen, bevor wir überhaupt geboren wurden. Er hat uns ausgesucht und wir haben dann auf das gnädige Geschenk dieses himmlischen Vaters geantwortet und eingewilligt, ein Teil seiner Familie zu werden. Es gibt viele, viele Verse in der Bibel, in denen davon gesprochen wird, dass wir als wiedergeborene Christen ein Teil der Familie Gottes sind. Im 1. Johannesbrief beispielsweise, dort wird das wunderschön zum Ausdruck gebracht. Johannes sagt, Seht, welch eine Liebe hat uns der Vater erwiesen, dass wir Gottes Kinder heißen sollen. Und wir sind es auch. Darum kennt uns die Welt nicht, denn sie kennt ihn nicht. Meine Lieben, wir sind schon Gottes Kinder. Es ist aber noch nicht offenbar geworden, was wir sein werden. Wir wissen aber, wenn es offenbar wird, werden wir ihm gleich sein, denn wir werden ihn sehen, wie er ist. Als Menschen, die auf Jesus Christus vertrauen, sind wir Kinder des lebendigen Gottes. Und Gott konnte kein besseres Bild wählen, um uns deutlich zu machen, in was für einer engen Beziehung wir jetzt mit ihm stehen. Sehen Sie, bemerkt Dr. Stanley, ein Grund dafür, warum wir in unserem Leben als Christen immer wieder zu kämpfen haben, ist auch, dass wir ihn, unseren Vater im Himmel, nicht wirklich kennen. Oft fühlen wir uns eigentlich gar nicht

Christus als unserem persönlichen Retter und Herrn vertrauen, dann sind wir Mitglieder seiner Familie. Wenn wir Jesus Christus nicht vertrauen, dann sind wir auch nicht Teil der Familie Gottes. Es führt kein Weg dran vorbei. Es gibt keine andere Möglichkeit. Wir können nicht einfach sagen, naja, mal sehen. Ich glaube, irgendwie wird das schon gehen. Nein, es wird nicht irgendwie gehen, sondern es wird nur gehen, wenn wir durch den Glauben an Jesus Christus wiedergeboren werden in die Familie Gottes und wenn Gott uns dann als seine Kinder adoptiert. Schauen wir uns mal kurz an, wie die Beziehung mit diesem himmlischen Vater aussieht. Und dann möchte ich, liebe Väter, dass Sie über die Beziehung zu Ihren Kindern nachdenken. Denn das ist genau die Art von Beziehung, die Gott auch mit uns haben möchte. Das ist der Vater, von dem Jesus immer und immer wieder sprach und den er uns vor Augen gemalt hat. Wenn Jesus Menschen heilte, wenn er predigte oder Wunder tat, dann zog er sich anschließend oft zurück. Er ging in die Wüste oder in die Berge, um dort mit seinem himmlischen Vater alleine zu sein. Die Jünger bekamen das natürlich mit und in ihnen wuchs vermutlich dieser Wunsch, auch so eine Beziehung mit Gott zu haben. Bis Philippus ihn dann irgendwann bat, Herr, zeige uns doch den Vater. Was ist das also für ein Vater, den wir haben, nachdem wir von Neuem geboren wurden? Nun zunächst einmal ist es ein Vater, der uns bedingungslos liebt. Das heißt, die Liebe des Vaters ist nicht abhängig von unserem Verhalten oder unserer Leistung oder von den Versprechen, die wir ihm machen. Wie oft haben wir Gott etwas versprochen, das wir dann doch nicht gehalten haben? Glauben Sie, Gott war deshalb ärgerlich und enttäuscht? Er wusste doch schon im Voraus, dass wir unser Versprechen nicht halten würden. Er kannte schon im Voraus all die Gründe, die uns dazu bringen würden. Das bedeutet nicht, dass er so etwas gutheißt oder einfach darüber hinwegsieht. Aber das Entscheidende ist, seine Liebe zu uns wird dadurch nicht beeinträchtigt. Er liebt uns deshalb nicht mehr oder weniger, als wenn wir unsere Versprechen halten würden. Denn seine Liebe ist an keine Bedingungen geknüpft. Er ist ein Vater, der uns bedingungslos liebt. Und bedingungslose Liebe bedeutet, ich liebe dich, Punkt. Egal wie du aussiehst, egal wie du dich kleidest, egal was du tust oder nicht tust, was du sagst oder nicht sagst, bedingungslose Liebe bedeutet, es gibt keinerlei Bedingungen. Ich frage Sie als Väter, sagt Dr. Stanley, lieben Sie Ihre Kinder, ganz egal, was diese auch tun? Vermitteln Sie ihnen so eine bedingungslose Liebe? Ich habe nur wenig von so einer bedingungslosen Liebe erfahren, erzählt Dr. Stanley. Und ich kann Ihnen versichern, es ist verheerend. Viele, viele Jahre meines Lebens habe ich mein Bestes versucht, um Gott zufriedenzustellen, mir seine Gunst zu erwerben. Ich wollte ihn dazu bringen, mich zu lieben. Warum? Weil ich davon überzeugt war, seine Liebe zu mir hängt von meiner Leistung und von meinem Verhalten ab. Naja, und Sie können sich ja vorstellen, was das für ein Kind bedeutet. Ich habe natürlich Fehler gemacht, gesündigt, dumme Dinge angestellt, aber ich war überzeugt, Gottes Annahme und Liebe ist von meiner Leistung und von meinem Verhalten abhängig. Jeden Abend, bevor ich zu Bett ging, habe ich erstmal eine ganze lange Latte von Sünden bekannt und gehofft, dass ich nicht sterbe, weil mir beigebracht wurde, dass ich auch als Christ noch verloren und in die Hölle gehen kann, wenn ich gegen Gott sündige. Dabei liebt Gott mich bedingungslos. Aber es dauerte eine lange Zeit, bis ich das endlich glauben konnte. Natürlich, ich wusste, was in der Bibel über die Liebe Gottes gesagt wird. Doch da war immer dieses Aber in meinem Kopf. Aber wie konnte Gott mich lieben bei allem, was ich getan hatte? Dabei ist Gott von seinem Wesen her ein Gott der Liebe. Er liebt mich und er liebt Sie. Und Jesus wollte, dass wir das wirklich begreifen. Der Vater im Himmel liebt dich. Das gehört zu seinem Wesen. Eine zweite Eigenschaft, das zweite Wesensmerkmal eines Vaters ist dann auch, dass er zuhören muss. Er muss immer ein offenes Ohr für seine Kinder haben. Im Alten Testament finden wir dafür ein wunderbares Beispiel, wie Gott als Vater im Himmel auf sein Volk, auf seine Kinder hört. Im zweiten Buch Chronik in Kapitel 7 sagt Gott, und wenn dann mein Volk, über das mein Name genannt ist, sich demütigt, dass sie beten und mein Angesicht suchen und sich von ihren bösen Wegen bekehren, so will ich vom Himmel her hören und ihre Sünde vergeben und ihr Land heilen. Dort hören wir dann oft auf zu lesen, aber im nächsten Vers sagt Gott weiter. So sollen nun meine Augen

0: Augen offen sein und meine Ohren aufmerken auf das Gebet an dieser Stätte. Das bedeutet, wenn wir mit Gott reden, dann haben wir seine volle Aufmerksamkeit, jeder einzelne von uns. Gott verspricht, so sollen nun meine Augen offen sein und meine Ohren aufmerken auf das Gebet an dieser Stätte. Jemand hat diesen Vers für mich drucken und rahmen lassen, sagt Dr. Stanley, und nun hängt er an der Stelle, an der ich gewöhnlich bete. Ich lese ihn jeden Tag. Manchmal schaue ich ihn an und sage, Herr, heute Morgen fühle ich mich überhaupt nicht nach Beten. Ich habe das Gefühl, du bist weit weg. Meine Gedanken sind mit so vielen anderen Dingen beschäftigt. Aber ich danke dir für das, was du hier sagst. Deine Augen sind offen und sehen mich hier knien. Und deine Ohren sind aufmerksam. Du hörst mir zu, Vater. Danke dafür. Ist das nicht wunderbar? Gott ist ein liebender Vater und er ist ein aufmerksamer Vater, der uns immer zuhört. Und da ist noch etwas. Er ist außerdem ein fürsorglicher Vater. Im 4. Kapitel des Philipperbriefes sagt der Apostel Paulus, mein Gott aber wird all eure Mangel abhelfen nach seinem Reichtum in Herrlichkeit in Christus Jesus. Und in der Bergpredigt sagt Jesus selbst, denn euer Vater weiß, was ihr bedürft, bevor ihr ihn überhaupt bittet. Wenn er für die Lilien auf dem Feld sorgt und für die Vögel unter dem Himmel, wie viel mehr wird er dann erst für euch sorgen? Gott, der Vater, hat es sich zur Aufgabe gemacht, für all unsere Bedürfnisse zu sorgen. In manchen Familien mag es mehr Bedürfnisse geben, als die Familie in der Lage ist zu stillen. Und Gott versteht das. Aber es gibt nicht eine Not, nicht ein Bedürfnis, das Gott nicht stillen könnte, wenn wir als seine Kinder zu ihm kommen und ihn darum bitten. Er hat versprochen, für uns zu sorgen. Gott ist ein liebevoller Vater, ein aufmerksamer Vater und ein fürsorglicher Vater. Und er ist auch ein Vater, der uns Leitung gibt. Das ist noch ein vierter Gedanke. Gott leitet und führt uns. Als wir aufwuchsen, da konnten wir zu unserem Vater gehen und ihn fragen, Papa, ich weiß nicht, wie ich mich hier entscheiden soll. Was meinst du dazu? Was denkst du, sollte ich tun? Und ihr Vater hat dann vermutlich sehr weise gesagt, mein Liebling, hier, so und so denke ich darüber. Wenn ich an deiner Stelle wäre, dann würde ich dieses oder jenes tun. Gott verspricht, ich will dich unterweisen und dir den Weg zeigen, den du gehen sollst. Ich will dich mit meinen Augen leiten. Und im Buch der Sprüche werden wir aufgefordert, verlass dich auf den Herrn von ganzem Herzen und verlass dich nicht auf deinen Verstand, sondern gedenke an ihn in allen deinen Wegen. So wird er dich recht führen. Unser himmlischer Vater leitet und führt uns. Und es gibt keine Frage, auf die er nicht eine Antwort wüsste. Und keine Schwierigkeit, für die er keine Lösung hätte. Außerdem, fünftens, ist Gott auch ein beschützender Vater. Jeder Vater hat die Aufgabe, seine Kinder zu schützen. Nicht nur vor körperlichem Schaden, sondern auch vor psychischen oder emotionalen Schäden, vor falschen Lehren, vor falschen Religionen oder auch vor falschen Beschuldigungen anderer, wie beispielsweise, du bist doch ein Niemand. Wir wollen nichts mit dir zu tun haben, wir können dich nicht leiden. Bemerkungen, die das Selbstwertgefühl und die Selbstachtung eines Kindes zerstören können. Stattdessen sagt der Psalmist, der Engel des Herrn lagert sich um die her, die ihn fürchten und hilft ihnen heraus. Gott lässt uns zwar manchmal durch schwierige und notvolle Zeiten gehen. Manchmal lässt er zu, dass wir leiden und wir verstehen nicht warum. Aber er verspricht, dass er unser Beschützer sein wird. Im Hebräerbrief heißt es, denn der Herr hat gesagt, ich will dich nicht verlassen und nicht von dir weichen. Ganz gleich also, was passiert? Es passiert nicht deshalb, weil Gott sich zurückgezogen hätte und uns nicht mehr schützen würde. Aber da ist noch eine weitere Eigenschaft eines guten Vaters. Wir finden sie ebenfalls im Hebräerbrief und zwar im 12. Kapitel. Dort wird gesagt, dass Gott auch ein Vater ist, der uns erzieht. Das mögen wir vielleicht zunächst nicht, aber wenn wir diesen Abschnitt einmal lesen, dann werden wir sogar dankbar dafür sein. Gott ist ein Vater, der uns erzieht. Manchmal könnten wir ja denken, warum kommt der und der nur mit all dem durch, was er tut? Er sündigt gegen Gott, macht lauter schlimme Dinge und nichts passiert. Wo ist Gott überhaupt? Nun, das hängt damit zusammen, dass dieser Mensch vermutlich kein Kind Gottes ist. Aber auch für ihn wird ein Tag kommen, an dem er Rechenschaft für sein Leben ablegen muss. Manchmal fragen wir uns vielleicht, warum geht Gott bloß gerade so hart mit mir um? Wissen Sie, was er tut? Er liebt sie bedingungslos und er ist dabei, sie zu erziehen, sie zu einem Menschen nach seinem Herzen zu machen. In Hebräer 12 heißt es, mein Sohn, achte nicht gering die Erziehung des Herrn und verzage nicht, verliere nicht den Mut, wenn du von ihm gestraft oder zurechtgewiesen wirst. Denn wenn der Herr liebt, den züchtigt er und er schlägt jeden Sohn, den er annimmt. Es dient zu eurer Erziehung, wenn ihr dulden müsst. Wie mit seinen Kindern geht Gott mit euch um, denn wo ist ein Sohn, den der Vater nicht züchtigt? Es wäre in einer jüdischen Familie völlig undenkbar gewesen, dass der Vater seine Söhne nicht erzieht und zurechtweist. Seid ihr aber ohne Züchtigung, die doch alle erfahren haben, so seid ihr Ausgestoßene und nicht Kinder. Hier ist die Antwort auf die Frage, die wir eben gestellt haben. Diese Menschen scheinen mit ihren bösen Taten zunächst durchzukommen. Warum? Weil sie keine Kinder Gottes sind. Sie wurden nicht wiedergeboren und gehören nicht zu Gottes Familie. Wenn unsere leiblichen Väter uns gezüchtigt haben und wir sie doch geachtet haben, sollten wir uns dann nicht viel mehr unterordnen dem geistlichen Vater, damit wir leben? Ungehorsam bringt Züchtigung. Und Gott kann uns, seine Kinder, auf sehr unterschiedliche Weise erziehen und zurechtweisen. Aber das Ziel bleibt für uns alle das gleiche. In Vers 10 wird gesagt, was Gottes Absicht bei unserer Erziehung ist. Denn jene haben uns gezüchtigt für wenige Tage nach ihrem Gutdünken. Dieser aber tut es zu unserem Besten, damit wir an seiner Heiligkeit Anteil erlangen. Mit anderen Worten, wir sollen mehr und mehr werden wie unser Vater. Wir sollen Partner werden, die an seinem heiligen Wesen teilhaben, die Gottes Wesen teilen. Deshalb erzieht er uns. Und wenn wir unsere Kinder lieben, dann werden wir das ebenfalls tun. Leider strafen manche Eltern ihre Kinder nicht, weil sie die Ablehnung der Kinder fürchten. Und sie wissen gar nicht, was sie ihren Kindern damit antun. Nicht umsonst haben wir heute eine Generation von rebellischen und ungehorsamen Menschen, weil eine Generation von Eltern zu beschäftigt war, um ihre Kinder zu erziehen. Oder zu schwach oder zu ängstlich. Weil Gott uns liebt, deshalb erzieht er uns und weist uns zurecht, wenn wir auf einem falschen Weg sind. Und noch ein letztes Merkmal unseres himmlischen Vaters. Er ist auch ein Vater, der eine Beziehung mit uns bauen möchte. Eine enge und vertraute Beziehung. Deshalb sagt er, ich will dich nicht verlassen, noch von dir weichen. Wenn sie in einer Familie aufgewachsen sind, in der ihre Mutter oder Vater immer da waren, dann sollten sie Gott von Herzen für ihre Eltern danken. Und auch unser himmlischer Vater verspricht, ich werde immer da sein, wenn du mich brauchst. Ich will dich nicht verlassen und nicht von dir weichen. Jesus sagte zu seinen Jüngern, ich nenne euch nicht mehr Sklaven, denn der Sklave weiß nicht, was sein Herr tut. Euch aber habe ich Freunde genannt. Sie und ich können ein Freund Gottes werden. Wir sollten uns darum bemühen, das mehr und mehr zu begreifen und zu verstehen, wie Gott wirklich ist. Obwohl er heilig und gerecht und souverän und allmächtig ist, ist er doch auch unser himmlischer Vater. Mit all diesen wunderbaren Eigenschaften, die wir uns gerade angeschaut haben, und noch mit vielen anderen. Das ist unser Vater im Himmel. Aber wenn wir diesen Vater ablehnen, dann lehnen wir das Beste für unser Leben ab. Wir gehen dann ohne ihn durchs Leben und sind auf uns gestellt, obwohl wir seine Liebe haben könnten. Jemand, der uns zuhört, der uns führen und leiten will, der aufmerksam und fürsorglich ist, der uns erziehen und in einer ganz engen und vertrauten Beziehung mit uns leben will. Wollen wir darauf tatsächlich verzichten und ohne einen solchen Vater durchs Leben gehen? Das wäre doch töricht, finden Sie nicht auch? Wenn Sie Gott bisher noch nie so gesehen haben als liebevollen Vater im Himmel, dann lade ich Sie herzlich ein, so Dr. Stanley. Vertrauen Sie doch noch heute Ihr Leben seinem Sohn Jesus Christus an. Denn Jesus starb auch für Ihre Sünden und er möchte Ihnen vergeben. Und Sie können noch heute zu dem ewigen und heiligen Gott mein Vater sagen. Alles, was der Vater versprochen hat, gehört an Ihnen und Sie werden ein Kind Gottes, ein Teil seiner Familie. Paulus sagt, sind wir aber Kinder, so sind wir auch Erben, nämlich Gottes Erben und Miterben Christi. Durch das Opfer, das Jesus am Kreuz für uns brachte und durch den Glauben an ihn, werden wir Kinder Gottes und Miterben Christi. Deshalb lade ich Sie herzlich ein, nehmen Sie Christus noch heute als Ihren persönlichen Retter an und lassen Sie Gott auch Ihren himmlischen Vater werden. Amen.
1: In der Reihe Dranbleiben, Weiterkommen hörten Sie den zweiten Teil eines Beitrags unter dem Titel Unser Vater im Himmel, der in Zusammenarbeit mit InTouch Ministries realisiert wurde. Autor der Ausführungen war der US-amerikanische Pfarrer, Theologe und Buchautor Dr. Charles F. Stanley. Ins Deutsche übersetzt und eingesprochen wurde der Beitrag von Pfarrer Martin Wahl. Wenn Sie noch Fragen zum Thema der Sendung haben, kontaktieren Sie unseren Hörerservice. Anschrift und Kontaktdaten folgen im Abspann zur Sendung. Viel Freude mit dem weiteren Programm des ERF Süd wünscht Ihnen Philipp Genetti. Behüt Sie Gott.
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Das hast du gut gemacht. Wenn ich so etwas gesagt bekomme, geht mir das runter wie Öl. Lob tut einfach gut. Sicher freut sich auch Gott, wenn er gelobt wird. In Psalm 117 heißt es, lobt den Herrn alle Völker, preist ihn alle Nationen. Gott loben, das ist nicht immer leicht. Vor allem, wenn mir ein konkreter Anlass fehlt. Oder wenn ich sehr mit mir und meinen Angelegenheiten beschäftigt bin. Aber eigentlich gibt es genügend Gründe, Gott zu loben. Wenn ich die Natur anschaue, sehe, was er geschaffen hat. Im Frühling das frische Grün, die vielen verschiedenen Blüten. Im Sommer die Früchte, die heranreifen. Selbst geerntetes Gemüse und Obst. Im Herbst die bunten Blätter, Kastanien. Im Winter Schneeflocken, die leicht und sanft oder auch stürmisch vom Himmel fallen. Oder Tiere. Da sitzt ein herrlich anzusehender rot-schwarz gefiederter Vogel auf einem Ast. Eine ganze Schar von Spatzen planschen in einer Pfütze. Frösche quaken, Grillen zirpen. All das hat sich Gott ausgedacht. Ich kann ihm sagen, Gott, ich staune über deine Ideen. Das hast du wirklich gut gemacht. Und ich kann ihn auch dafür loben, wie er ist. Gott hat alle Macht. Es gibt nichts, womit er nicht fertig wird. Keine Situation ist zu verfahren, dass er sie nicht ändern könnte. Und Gott ist wie ein liebender Vater, der es gut mit mir meint. Er ist an mir interessiert, an der Beziehung zu mir. Ich muss mich nicht besonders anstrengen, um von ihm geliebt zu werden. Er ist voller Liebe für mich. Er hat sich für mich eingesetzt, hat mein Schuldproblem gelöst. Ich darf eintauchen in seine Gnade. Sie genügt, sie reicht aus für mein Leben, für meinen Alltag. Sie deckt alle meine Verfehlungen zu. Und ich darf immer wieder neu anfangen. Viele Gründe, Gott zu loben. Vielleicht stellen Sie mal Ihre eigene Liste zusammen, wofür Sie Gott loben können.

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1: Der amerikanische Dramatiker Tennessee Williams hat einmal gesagt, ich habe einen ganz einfachen Geschmack, immer nur das Beste. Wer sich im Leben mit weniger zufrieden gibt, bekommt auch nur das. Auf den ersten Blick scheint diese Aussage etwas angeberisch oder versnobbt. Trotzdem finde ich eine Einstellung, die sich grundsätzlich nicht mit der zweiten Wahl zufrieden gibt, nachahmenswert. Dazu passt auch der Satz, das Beste ist gerade gut genug. Auch in dieser Aussage steckt mehr als ein Fünkchen Wahrheit. Wenn ich heute auf der Suche nach einem Rock oder einer Bluse bin, dann greife ich schon längst nicht mehr nach dem ersten billigen Kram. Billige Sachen kann ich mir nämlich nicht leisten. Sie sind zwar halb so teuer wie zum Beispiel Markenartikel, aber halten dafür auch nur ein Viertel der Zeit. Der Autor Erich Kästner, der besonders durch seine Kinderbücher zu Weltruhm gelangte, verfügte vor seinem Tod, dass seine Werke niemals als Taschenbücher verkauft werden dürfen. Nun mag man einwenden, dass dies eine veralterte Einstellung ist. Doch die Einstellung, dass auch Kinder gute und gut gebundene Bücher verdient haben, finde ich beachtenswert. Für mich gilt das auch in geistlicher Hinsicht. Ich will nicht irgendeinen Götzen hinterherlaufen oder gierigen religiösen Geschäftemachern auf den Leim gehen. Ich will nicht in Selbsterfahrungsgruppen mein Ich aufspüren, nur um zu merken, dass ich mir doch immer nur hinterherrenne. Nein, ich will keine Kompromisse mehr. Ich will mehr. Ich will das Beste. Ich will die Wahrheit. Ich will das Leben haben. Und das bekomme ich nur beim Schöpfer dieser Welt, bei Gott persönlich. Dem Ausgangspunkt meines Lebens. Ich habe die Erfahrung gemacht, mein Hunger nach dem Besten wird dort gestillt. Für heute heißt es, ich gebe euch viel Gnade und Frieden. Beides Dinge, die ich unbedingt zum Leben brauche. Gnade für meine ganze angesammelte Menschenlast und das Friedenspaket gegen meinen Hass und meinen Egoismus. Kein Mensch kann mir das geben, nur Gott kann es uns darreichen, schenken. Und wir dürfen es nehmen. Das Beste vom Besten.
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0: läufst du denn weg? Du glaubst mir doch, oder?
1: Was soll denn das heißen? Man müsste sich auch mal von der Arbeit ausruhen dürfen. Also solche Wünsche solltest du dir am besten aus dem Kopf schlagen. Die schaden nur deiner Karriere. Und du meinst, du kannst dir ein Leben ohne Liebe nicht vorstellen? Das ist doch Augenwischerei. Ach, das mit dem Himmel kannst du auch vergessen. Das habe ich alles noch nie gesehen.
0: Was sagst du?
1: Man kann sich auf seine Sinne nicht allein verlassen. Also, ich glaube nur, was ich sehe. Und den Himmel habe ich einfach noch nicht gesehen. Naja, manchmal habe ich auch ein paar Zweifel, ob es nicht doch mehr gibt als diese Erde und diesen Boden.

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1: Wenn du etwas willst, dann musst du es sagen. Mit diesem Satz versuchen wir, unseren Kindern beizubringen, dass sie sich schon bemühen müssen, um an eine Sache ranzukommen. Wenn du mitspielen magst, dann sag das. Wenn du von den Süßigkeiten was abhaben willst, dann musst du darum bitten. Wenn dir nicht gefällt, dass dich einer ärgert, dann musst du protestieren. Mit anderen Worten, wer seinen Mund nicht aufmacht und seine Bedürfnisse, Wünsche und Vorstellungen anmeldet, der kommt zu kurz oder geht gleich ganz leer aus. Kinder müssen das lernen, denn diese Wahrheit gilt für das ganze Leben. Und zwar nicht nur für zwischenmenschliche Beziehungen. Warum wohl sagt Jesus seinen Jüngern: Bittet, so wird euch gegeben, suchet, so werdet ihr finden, klopfet an, so wird euch aufgetan. Denn wer da bittet, der empfängt, und wer da sucht, der findet, und wer da anklopft, dem wird aufgetan. Wer von Gott was will, soll das auch ganz offen aussprechen. Unter Umständen mag mir das vielleicht unverschämt vorkommen, vielleicht muss ich manchmal mutig dafür sein, aber bei Gott sind alle unsere Wünsche, Bitten und Vorstellungen an der richtigen Adresse. Im Gleichnis, das Jesus vor diesen Sätzen bringt, macht er das deutlich, im Lukas-Evangelium Kapitel 11 nachzulesen. Gott selbst entscheidet, was er tun wird, ob er unseren Wünschen und Bitten nach unseren Vorstellungen entspricht oder ob er sie auf seine Art verwirklicht. Aber Gott wartet darauf, dass wir ihn darum bitten, mit ihm reden und ihm alles zutrauen, was uns vielleicht unmöglich erscheint.

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1: So grundsätzlich habe ich mein Leben im Griff. Ich kann selbst bestimmen, was und wann ich essen will, und ich bestimme mehr oder weniger, wie mein Tag abläuft. Und wenn mal Schwierigkeiten kommen, dann weiß ich, wer mir hilft. Ich kenne einen, der sich mit Computern auskennt, ich habe Freunde, die mir auch mal Geld leihen würden, und der Arzt ist nur 5 Minuten mit dem Auto entfernt. Doch was, wenn die Freunde gerade kein Geld haben, der Computerfachmann das Problem nicht lösen kann und der Arzt mir eine schlechte Diagnose stellt? Ich stehe erst einmal geschockt da. Und dann erinnere ich mich an Gott. Er hat doch gesagt, er ist die Hilfe in der Not. David schreibt es im Psalm 3, als er vor seinem eigenen Sohn fliehen musste. Wer in Not ist, findet bei dir Hilfe. Herr, gib deinem Volk Gelingen und Glück. Gott gibt mir Hoffnung, wenn ich alle Hoffnung verloren habe. Und Frieden, wenn ich unruhig bin. Aber wieso nur in der Not? Wir haben einen genialen Gott, der jeden Tag für uns da sein möchte. Er hat unser Leben im Griff, nicht wir. Er ist es wert, angebetet zu werden, unabhängig von meiner momentanen Laune und Lebenssituation.

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1: Die biblische Geschichte der Zwillingsbrüder Jakob und Esau aus dem Alten Testament ist vielen sicher bekannt. Die beiden sind Söhne von Isaak und Enkel des Stammesvaters Abraham. Wie jene auch, leben sie vor rund 3800 Jahren in Beersheba, in dem damaligen Kanaan, dem heutigen Südisrael. In ihrem Buch Jakob hat sich die Bestsellerautorin Damaris Koffmel die historischen Personen aus der Bibel zum Vorbild eines Romans gemacht. Darin entfaltet sich fesselnd das Leben eines Mannes, der seinen Bruder und sogar seinen Vater betrügt und daraufhin fliehen muss, der seine große Liebe findet, selbst von seinem Schwiegervater betrogen wird und doch immer wieder Gott begegnet. Jakobs Geschichte lässt hoffen, dass Versöhnung mit Gottes Hilfe immer möglich bleibt, auch in Beziehungen, die scheinbar hoffnungslos zerbrochen sind. Mein Name ist Philipp Genetti. Ich wünsche Ihnen ein gutes Zuhören hier beim ERF Süd.

0: Der Patriarch Isaac ist weit über 100 Jahre alt und schon fast blind. Er ahnt, dass seine Tage bald gezählt sind. Deshalb will er seinem ältesten Sohn Esau einen besonderen Segen zusprechen. Ein Vorrecht, das der erstgeborene Esau viele Jahre zuvor leichtfertig an seinen jüngeren Bruder Jakob abgetreten hatte. Im ERF Süd laden wir Sie nun ein auf eine Abenteuerreise nach Beersheba in das Zeltlager Isaaks, circa 1800 Jahre vor Christus. Es liest Markus Stradner.
1: Isaak saß vor seinem Zelt, knabberte genüsslich an einer Dattel und lauschte all den Lauten, die an sein Ohr drangen. Hier ein Blöken, dort ein Lachen, weiter weg ein Gespräch zwischen zwei Knechten und von irgendwoher ein Klappern, das er nicht genau zuordnen konnte. Er spürte den warmen Wind auf seiner Haut, schmeckte die Süße der Datteln auf seiner Zunge und roch den Duft der neuen Stricke, die Jakob für ihn gezwirnt hatte und die sein Zelt fest im Boden verankerten. Alles war ihm bestens vertraut. Jeder Geruch, jedes Geräusch, jeder Geschmack und alles, was er mit seinen Händen ertasten konnte. Nur eines konnte Isaak nicht mehr: sehen. Seine Augen waren über die Jahre immer schlechter geworden, bis er schließlich vollständig erblindet war. Dafür waren seine anderen Sinne umso geschärfter. Der Verlust seines Augenlichts machte ihm vor allem eines deutlich: er war alt geworden. 100 Jahre waren ein stolzes Alter. Bald würde er den Weg alles Irdischen gehen und im Tod mit seinen Vorfahren vereint sein. Aber vorher gab es noch eine Sache, die er erledigen musste. Und Isaak fühlte, dass es an der Zeit war. Er hatte einen Knecht nach Beersheba gesandt, um Esau zu holen. Esau wohnte schon seit geraumer Zeit nicht mehr bei ihnen. Er war in die Stadt gezogen und hatte zwei Kanaaniterinnen geheiratet, Judith und Basemat. Darüber waren Isaak und Rebekka alles andere als glücklich. Wusste Esau doch ganz genau, wie Isaak über eine Heirat außerhalb der Verwandtschaft dachte. Er wollte nicht, dass sich seine Söhne Frauen aus anderen Völkern nahmen und sich am Ende noch auf deren Traditionen und Götter einließen. Dabei sollten sie mit ihrer Stammeslinie doch abgesondert bleiben für den Ewigen, den Gott, der Himmel und Erde erschaffen hatte. Das war schon seinem Vater Abraham so wichtig gewesen, dass er Eliezer in seine Heimat Haran zurückgeschickt hatte, um dort in seiner Verwandtschaft eine Braut für ihn, Isaak, zu finden. Dass ausgerechnet sein Erstgeborener diesen Familienbrauch missachtet hatte, kränkte Isaak sehr. Esau hatte ihn und Rebekka nicht einmal um Erlaubnis gefragt. Er war einfach eines Tages im Lager aufgetaucht und hatte ihnen eröffnet, er habe geheiratet. Und nicht nur eine Frau, sondern gleich zwei. Zwei! Obwohl er die Geschichte seines Großvaters kannte und sehr wohl wusste, wie kompliziert es mit zwei Frauen sein konnte. Warum Esau überhaupt geheiratet hatte, war Isaak ein Rätsel. Esau hatte sich nie etwas aus Frauen gemacht. Er liebte seine Unabhängigkeit und hatte immer behauptet, er brauche keine Frau. Und nun hatte er gleich zwei. Manchmal fragte sich Isaak, ob Esau der Aufgabe, die Führung der Sippe zu übernehmen, wirklich gewachsen war. Er konnte nur beten, dass Gott seinen Sohn leiten und Esau irgendwann begreifen würde, dass er ihn mehr brauchte, als er dachte. Warum nur fiel es ihm so schwer, Gott zu vertrauen? Isaak konnte die Spuren von Gottes Wirken so klar in seinem Leben erkennen, von Jugend auf bis ins hohe Alter. Der Herr hatte ihn nie im Stich gelassen. Selbst in Gera, als die Philister ihm so übel mitgespielt hatten, hatte Gott ihm und seiner Familie alles gegeben, was sie zum Leben brauchten. Und obwohl Isaak dem Frieden zuliebe immer nachgegeben und damit dem Augenschein nach immer den Kürzeren gezogen hatte, hatte Gott niemals zugelassen, dass er dadurch Schaden nahm. Im Gegenteil, er hatte ihm weiterhin beigestanden und ihn gesegnet. Nach dem Streit um die zweite Quelle hatte Isaak auch diese den Philistern überlassen und war weitergezogen. Zum dritten Mal hatte er seine Knechte nach Wasser graben lassen und zum dritten Mal waren sie fündig geworden und hatten einen Brunnen ausgehoben. Diesmal hatte es keinen Streit mehr gegeben und sie hatten sich endlich ungehindert ausbreiten können. Als sie die Stadt Beersheba erreicht hatten, war Gott Isaak erneut erschienen und hatte ihm gesagt, er solle keine Angst haben, denn er sei bei ihm. Gleich am nächsten Morgen hatte Isaak dem Herrn aus Steinen einen Altar gebaut und ihm für alles gedankt, was er für ihn getan hatte. Und dann, wenige Wochen später, war das Unmögliche geschehen. Abimelech war zu ihm gekommen, um Frieden mit ihm zu schließen. Nie hätte Isaak gedacht, dass der Philisterkönig sich je mit ihm versöhnen würde. Nie im Leben.

Festessen zubereiten ließ, wie Abimelech und er fröhlich zusammen aßen und tranken, sich am nächsten Morgen gegenseitig schworen, sich keinen Schaden zuzufügen und dann in Frieden auseinandergingen. Es war überwältigend gewesen, eine Entwicklung, die keiner hatte voraussehen können. Für Isaak war dies ein weiterer Beweis für Gottes Treue gewesen. Ja, wenn er an all die Zeiten zurückdachte, in denen Gott ihm geholfen hatte, bekam er manchmal eine Gänsehaut vor Staunen. Er verdankte seinem Gott so viel. »Du bist so gut, Herr«, murmelte er gedankenversunken, während er vor seinem Zelt saß, ein zufriedenes Lächeln auf den Lippen. Eines Tages wird Esau dies auch erkennen. Eines Tages wirst du dich ihm offenbaren, Herr. Daran glaube ich. »Vater?« Esaus Stimme riss Isaak aus seinen Gedanken. »Esau, bist du das?« »Ja, Vater, du hast nach mir rufen lassen. Ich bin gekommen, so schnell ich konnte. Was ist los?« »Ach, nichts Schlimmes, mein Sohn.« Isaak winkte Esau zu sich und roch seine Kleider, als er vor ihm stand. »Es sind nur meine müden Knochen, die mich jeden Tag daran erinnern, dass ich nicht mehr der Jüngste bin. Ich bin alt, Esau. Ich weiß nicht, wie lange ich noch zu leben habe.« »Du bist nicht alt, Vater.« »Doch, das bin ich, mein Sohn, das bin ich. Und deswegen habe ich dich hergebeten. Nimm deinen Bogen und jage ein Stück Wild für mich. Bereite es so zu, wie ich es gerne mag, und bringe es zu mir. Dann will ich davon essen und dir meinen Segen geben, bevor ich sterbe.« »Ja, Vater, ich mache mich sofort auf den Weg.« Isaak hörte, wie Esau sich umdrehte und davonschritt. Dann erhob er sich und ertastete sich seinen Weg ins Zelt, um sich ein wenig hinzulegen. »Herr, du weißt, wen ich segnen werde«, betete er im Stillen. »Lass es den Richtigen sein.«

Ich half einem der Knechte, ein paar Kornsäcke ins Vorratszelt zu schleppen, als plötzlich Mutter auftauchte und mich hastig zu sich winkte. »Jakob, komm her, rasch!« »Gleich, Mutter, es sind nur noch 5 Säcke.« »Lass die Säcke, es ist wichtig, komm, schnell!« Ich wuchtete den Sack, den ich trug, von der Schulter und teilte dem Knecht mit, dass Mutter meine Hilfe bräuchte. Der Knecht nickte, und ich folgte Mutter, die es offensichtlich sehr eilig hatte, auch wenn sie nicht sagte, worum es eigentlich ging. Sie lief schnurstracks zu ihrem Zelt, warf einen prüfenden Blick nach allen Seiten und zog mich mit sich hinter das Zelt, so dass uns keiner sehen konnte. Ihr geheimnisvolles Verhalten und ihre Nervosität verunsicherten mich. »Was ist los, Mutter? Ist etwas passiert?« »Es ist soweit«, sagte Mutter mit hektischer Stimme und knetete ihre Finger. »Jetzt müssen wir handeln, mein Sohn, bevor Esau ihn dir vor der Nase wegschnappt.« »Bevor er mir was wegschnappt?« »Deinen Segen.« Mutter sah mich eindringlich an. »Ich habe gerade das Gespräch der beiden belauscht. Dein Vater wird Esau den Segen geben. Er wird ihn zum Erben einsetzen.« Mein Herz schlug augenblicklich höher. »Wann?« »Sobald Esau von der Jagd zurück ist. Dein Vater hat ihm aufgetragen, ein Wild für ihn zu jagen und ihm ein köstliches Essen zuzubereiten, damit er davon essen und ihn segnen kann. Wir müssen Esau zuvorkommen.« Ein aufgeregtes Kribbeln erfasste mich von Kopf bis Fuß. Schlagartig fühlte ich mich zurückversetzt zu jenem Tag vor nunmehr 25 Jahren, als ich Mutter von meinem Geschäft mit meinem Zwillingsbruder erzählt und sie mir versprochen hatte, sich darum zu kümmern, wenn die Zeit gekommen wäre. Ich hatte längst nicht mehr mit ihrer Hilfe gerechnet. Nach meinem unschönen Patzer vor 15 Jahren hatte Vater den Verkauf des Erstgeburtsrechts schlicht

ungültig erklärt und klipp und klar verkündet, Esau allein sei der Erbe der Verheißung und werde das Geschlecht Abrahams fortführen. Danach hatte nie mehr jemand ein Wort darüber verloren, und ich hatte meinen großen Traum, eines Tages Vaters und Großvaters Erbe anzutreten, endgültig begraben. Doch nun keimte neue Hoffnung in mir auf. Hatte ich am Ende doch noch eine Chance? »Heißt das, du wirst mit Vater reden?«, fragte ich Mutter eifrig. »Reden? Nein, dafür ist es längst zu spät«, sagte Mutter. »Und wie willst du ihn dann überzeugen?« Mutter packte mich am Arm und blickte mich mit feuriger Entschlusskraft an. Allem Anschein nach wusste sie bereits ganz genau, was zu tun war. »Hör mir zu, mein Sohn, hör mir ganz genau zu. Du läufst jetzt zur Herde und suchst dir zwei schöne Ziegenböckchen aus. Die bringst du mir her und ich bereite sie so zu, wie dein Vater es gerne mag. Und dann bringst du ihm das Gericht, damit er davon isst. Er wird dich für Esau halten und dir vor seinem Tod den Segen geben, den Segen, der dir zusteht.« »Aber das ist Betrug, Mutter.« »Es ist der Wille Gottes, mein Sohn. Du bist der Auserwählte, Jakob, du, nicht Esau.« Ich zog meinen Arm aus Mutters Griff und starrte sie erschrocken an. Ich konnte nicht glauben, was sie mir da gerade vorschlug. Ich hatte meinen Bruder schon einmal mit einer List um sein Recht gebracht. Und jetzt sollte ich es ein zweites Mal tun? Und Vater? Wie konnte ich Vater das antun? »Das kann ich nicht, Mutter.« »Und selbst wenn, es würde nie funktionieren. Hast du nicht daran gedacht, dass Esaus Haut behaart ist, aber meine ganz glatt? Wenn Vater mich berührt, merkt er den Unterschied sofort. Der Betrug fliegt auf und Vater verflucht mich, anstatt mich zu segnen.« »Dann soll der Fluch mich treffen«, rief Mutter energisch. Eine Leidenschaft brannte in ihren Augen, die keinen Zweifel offen ließ. Sie war zu allem bereit. »Und ich?« »Wie weit würde ich gehen, um den Segen zu erlangen, nachdem ich mich mein Leben lang gesehnt hatte? War ich bereit, sämtliche Grenzen der Moral dafür zu überschreiten? War ich das?« »Mutter, ich weiß nicht. Ich fühle mich nicht wohl dabei, Vater und Esau so zu hintergehen. Es ist nicht richtig.« »Es ist nicht richtig, dass Esau bekommt, was Gott für dich vorgesehen hat. Weißt du nicht mehr, was Gott mir bei eurer Geburt gesagt hat?« »Doch, Mutter, natürlich weiß ich das.« »Dann hör auf mich, sieh mich an.« Ich sah sie an und ihr Blick bohrte sich in meinen. »Jetzt ist nicht die Zeit für Gewissensbisse, mein Sohn. Wir haben diesen einen Versuch und keinen zweiten. Also tu, was ich dir sage. Hol mir die Ziegenböckchen und den Rest überlässt du mir. Beeil dich, geh.« Ich verließ Mutter mit den zwiespältigsten Gefühlen und spürte einen schalen Geschmack in meinem Mund. Mein Herz hämmerte wie wahnsinnig, und in meinem Innern war es, als würden zwei wilde Tiere miteinander ringen und mir die Eingeweide verdrehen. War ich wirklich so tief gesunken? Alles in mir schrie, die Finger davon zu lassen, und gleichzeitig war das Verlangen nach dem Segen meines Vaters so stark, dass die Rechtfertigung dafür immer lauter wurde. Oh, ich wollte diesen Segen unbedingt, ich brauchte ihn, ich musste ihn einfach haben. Um Großvaters Willen, um seines Geschlechts Willen, um der Verheißung Willen, um fortzuführen, was Großvater begonnen hatte. Und um endlich, endlich nicht mehr der Verlierer zu sein, als der ich mich mein Leben lang gefühlt hatte. Jakob, der Fersenhalter. Damit war jetzt ein für allemal Schluss. Ich presste die Lippen zusammen, während meine zögerlichen Schritte fester wurden. War ich nicht lange genug der Zweite gewesen? Hatte ich nicht lange genug in Esaus Schatten gestanden? Hatte Mutter nicht klar und deutlich Gottes Stimme gehört? Hatte er ihr nicht offenbart, was geschehen würde? Was der Wille über meinem und über Esaus Leben war? Zwei Völker trägst du in deinem Leib. Zwei verfeindete Völker streiten sich in deinem Schoß. Das eine Volk wird das andere unterwerfen, und der Ältere wird dem Jüngeren dienen. Die Prophezeiung Gottes dröhnte in meinem Kopf und ließ meine Schläfen pulsieren. Ich hatte das Gefühl, dass mein gesamtes Leben nur auf diesen einen Punkt zugesteuert war, um die Stellung des Erstgeborenen einzunehmen. Die Stellung, die mir Gott schon vor meiner Geburt zugedacht hatte. Dies war meine Bestimmung. Ich fühlte es mit allen Fasern meines Körpers. »Ich bin der Erbe Abrahams«, murmelte ich.
und knetete meine Hände, während meine Schritte immer schneller wurden. Ich bin der Erbe Abrahams. Ich bin der Auserwählte. Ich bin der Sohn der Verheißung. Und wenn Vater zu blind war, dies zu erkennen, dann musste ich ihn eben mit einer List dazu bringen. Ich redete mir mein dunkles Vorhaben so lange schön, bis ich alles, was dagegen sprach, fast vollständig aus meinem Kopf verbannt hatte. Ja, ich tat das Richtige. Es gab keinen anderen Weg. Eine verzweifelte Kühnheit ergriff von mir Besitz. Ich hatte mich entschieden. Jetzt gab es kein Zurück mehr.

Mit glühenden Wangen stand ich vor dem Zelt meines Vaters. Mutter hatte aus den Ziegenböckchen, die ich ihr gebracht hatte, ein leckeres Essen zubereitet, so wie Vater es gerne mochte. Dann hatte sie die besten Kleider Esaus, die sie bei sich aufbewahrte, genommen und mir befohlen, sie anzuziehen. Die Felle der Böckchen hatte sie um meine Hände und um meinen glatten Hals gewickelt und so eng anliegend vernäht, dass nirgendwo etwas abstand und keine Übergänge und Nähte zu ertasten waren. Die Täuschung musste perfekt sein. Zum Schluss hatte sie mir das gebratene Fleisch und frisch gebackenes Fladenbrot gegeben und einen Weinschlauch um die Schulter gehängt. »So, und jetzt geh. Und vermassle es nicht. Du weißt, was auf dem Spiel steht.« Oh ja, das wusste ich. Ich wusste es so gut, dass es mir beinahe den Magen umdrehte. Doch einmal mehr schluckte ich all meine Bedenken herunter, schritt zum Zelt meines Vaters, atmete tief ein und hob mit der freien Hand die schwere Eingangsdecke hoch. »Vater?« Vater lag auf mehreren Sitzpolstern und schien zu dösen. »Vater?« Meine Stimme weckte ihn auf und seine blinden Augen schweiften in Richtung Eingang. »Wer ist da? Esau oder Jakob?« »Ich bin Esau, dein Erstgeborener«, antwortete ich. »Ich habe getan, worum du mich gebeten hast.« Die Lüge kam leichter über meine Lippen als erwartet. Ich schlüpfte so überzeugend in die Rolle meines Bruders, dass kein Hauch von Unsicherheit in meiner Stimme lag. Nicht ein einziger, was mich selbst überraschte. »Komm, Vater, setz dich auf und iss, damit du mir nachher den Segen geben kannst.« Mein Vater wirkte verwundert. »Wie konntest du nur so schnell ein Stück Wild erlegen, mein Sohn?« »Der Herr, dein Gott, hat es mir über den Weg laufen lassen«, entgegnete ich schlagfertig. »Komm näher«, sagte mein Vater und winkte mich zu sich. »Ich will mich davon überzeugen, ob du wirklich mein Sohn Esau bist oder nicht.« Mir wurde heiß. Wohl war es mir gelungen, Vater mit geschickten Antworten zu täuschen, doch jetzt würde sich zeigen, wie gut die Tarnung war, die Mutter sich hatte einfallen lassen. Wenn der Trick mit den Fellen nicht funktionierte, war alles umsonst gewesen. Schlimmer noch, Vaters Zorn wäre mir gewiss. Am Ende würde doch eintreffen, wovor ich mich mein Leben lang gefürchtet hatte. Vater würde mich mit Schimpf und Schande davonjagen und für immer aus der Familie verbannen. Ich spürte, wie meine Knie weich wurden bei diesem Gedanken. Zögernd ging ich auf Vater zu, der sich auf den Polstern ein wenig aufrichtete. Als ich nah genug war, streckte mein Vater die Hände aus, um mich zu berühren. Mein Puls raste vor Nervosität. »Er wird es merken«, dachte ich, während Vater die Felle auf meinen Händen und Unterarmen betastete. »Er wird es ganz bestimmt merken. Es wird alles auffliegen.« »Die Stimme ist die von Jakob, aber die Hände sind die von Esau«, murmelte Vater wie zu sich selbst, und Verwirrung schwang in seiner vom Alter brüchigen Stimme mit. Seine blinden Augen blickten zweifelnd zu mir hoch. »Bist du wirklich mein Sohn Esau?« Ich schluckte. Obwohl Vater mich nicht sehen konnte, hatte ich das Gefühl, er würde mir mitten ins Herz schauen. »Wie kannst du ihm das nur antun?«, dachte ich. Aber dann straffte ich meine Schultern und mit einer Mischung aus Angst und Unverfrorenheit antwortete ich, »Ja, das bin ich, Vater. Ich bin Esau, dein Erstgeborener.« Mein Vater zog seine Hände zurück und nickte. »Dann gib mir von dem Wild, das du für mich zubereitet hast. Ich will davon essen und dir den Segen geben, mein Sohn.« Ich reichte ihm die Schale mit dem Wild und einem Stück Fladenbrot und Vater aß davon. Dann schenkte ich ihm Wein in ein Trinkgefäß ein und Vater trank. Das schlechte Gewissen wollte immer wieder die Festung meines Willens durchbrechen, doch ich drängte die Schuldgefühle jedes Mal erfolgreich in die Schatten meiner Seele zurück. Ich durfte jetzt nicht schwach werden, nicht so kurz vor dem Ziel. Nachdem Vater gegessen und getrunken hatte, breitete er einladend seine Arme aus. »Komm und küss mich, mein Sohn«, sagte er. Ich beugte mich vor, küsste meinen Vater auf die Wange und mein Vater legte seine Hand auf meinen Kopf. »Mein Sohn, deine Kleider tragen den Geruch der Felder, die der Herr mit Regen getränkt hat«, sprach er feierlich den Segen, während seine Hand auf meinem Kopf ruhte. Mir stiegen die Tränen in die Augen. Mein Vater segnete mich. Er segnete mich wirklich, mich, Jakob.
Gott gebe dir viel Regen und mache dein Land fruchtbar, fuhr Vater andächtig fort. Getreide und Wein sollst du im Überfluss ernten. Viele Völker und Volksstämme sollen sich dir unterwerfen und dir dienen. Herrsche über deine Brüder. In Ehrfurcht müssen sie sich vor dir beugen. Verflucht sei, wer dir Böses wünscht. Wer dir aber wohlgesinnt ist, soll gesegnet werden. Er zog mich zu sich hin und küsste mich auf die Stirn. Ich weinte und fühlte mich gleichzeitig so leicht wie eine Feder. Danke, Vater, flüsterte ich, während mir die Tränen übers Gesicht liefen und eine wohlige Wärme sich wie Öl in meinem ganzen Körper ausbreitete. Ich werde dich nicht enttäuschen, Vater. Dann erhob ich mich rasch, bevor der Spindel aufflog, und verließ eilends Vaters Zelt.

Jakob hat sein Ziel erreicht. Er hat den Segen seines Vaters erhalten. Eigentlich müsste er jetzt erleichtert sein. Ob sein Betrug aber unentdeckt bleibt? Das erfahren Sie in der nächsten Folge vom Buch der Woche hier im ERF Süd. Die heutigen Auszüge aus dem Roman Jakob von Damaris Kofmehl las Markus Stradner. Das Buch hat 400 Seiten und ist beim Verlag SCM Hensler erschienen. 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Damaris Kofmehl wurde 1970 in Zürich geboren und hat bereits unzählige Bücher veröffentlicht. Darunter spannende Biografien, Fantasy-Geschichten und Romane zu biblischen Personen. Ihre Buchrecherchen führte sie um die halbe Welt. Unter anderem nach Brasilien, Pakistan, Guatemala, Australien und Israel. Nächste Woche geht es hier weiter mit der Geschichte von Jakob. Mit dem nächsten Lied verabschiede ich mich vom Mikrofon. Schön, dass Sie mit dabei waren. Behüt Sie Gott, wünscht Ihnen Philipp Genetti.

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1: Wir hören aus dem Neuen Testament, aus dem Johannesevangelium, Kapitel 10, die Verse 22 bis 30.
2: Es war damals das Fest der Tempelweihe in Jerusalem und es war Winter. Und Jesus ging umher im Tempel in der Halle Salomos. Da umringten ihn die Juden und sprachen zu ihm:
3: Wie lange hältst du uns im Ungewissen? Bist du der Christus, so sage es frei heraus.
2: Jesus antwortete ihnen:
4: Ich habe es euch gesagt und ihr glaubt nicht. Die Werke, die ich tue in meines Vaters Namen, die zeugen von mir. Aber ihr glaubt nicht, denn ihr seid nicht von meinen Schafen. Meine Schafe hören meine Stimme, und ich kenne sie und sie folgen mir. Und ich gebe ihnen das ewige Leben, und sie werden nimmermehr umkommen, und niemand wird sie aus meiner Hand reißen. Mein Vater, der mir sie gegeben hat, ist größer als alles, und niemand kann sie aus des Vaters Hand reißen. Ich und der Vater sind eins.
1: Das war der Bibeltext für den heutigen Tag, entnommen aus der großen Hörbibel mit freundlicher Genehmigung der Deutschen Bibelgesellschaft. Hier noch einmal die Bibelstelle. Johannesevangelium, Kapitel 10, die Verse 22 bis 30. Gedanken dazu kommen jetzt von Frank Fandrich aus Bensheim.
5: Der gelesene Bibelabschnitt schließt sich an die Rede Jesu an, die als der gute Hirte bekannt ist. Jesus sagt darin: Ich bin der gute Hirte. Der gute Hirte lässt sein Leben für die Schafe. In dieser Rede kommt die ganze Liebe, Hingabe und Aufopferung Jesu für seine Schafe zum Ausdruck. Diese Rede hat über Jahrhunderte Christen Hoffnung und Trost gegeben, Künstler und Autoren inspiriert und ist heute genauso aktuell wie vor 2000 Jahren. Damals hat sie aber auch Verwunderung und Opposition ausgelöst. Und genau dort beginnt die Geschichte aus dem gelesenen Bibeltext. Interessanterweise ist das Erste, was ich erfahre, dass Jesus in den Tempel geht zum sogenannten Fest der Tempelweihe. Dieses Fest ist heute als Chanukka, hebräisch für Einweihung, bekannt. Es erinnert daran, dass die Makkabäer ca. 200 Jahre vor Jesus Jerusalem von der Herrschaft des syrischen Königs Antiochos IV. Epiphanes befreit haben. Dieser hat die Juden politisch und religiös brutal unterdrückt, Götzenverehrung eingeführt und den Tempel durch Götzendienst entweiht. Nach der militärischen Befreiung durch die Makkabäer wurde der Tempel gereinigt und neu geweiht. Zur Erinnerung daran wird dieses Fest eingeführt und macht deutlich: Gott bewahrt sein treues Volk trotz massiver Unterdrückung. Jesus geht zum Fest der Tempelweihe im Tempel umher, in der Halle Salomos, einer überdachten Säulenhalle am Rand des Tempelbereichs. Jesus versteckt sich nicht. Er ist an einem wichtigen Ort des religiösen Lebens. Hier kommt es zur Begegnung mit einigen Juden, die eine zentrale Frage haben: Bist du der Christus? Das griechische Wort Christos ist die Übersetzung des hebräischen Titels Messias und bedeutet Gesalbter. Die Juden fragen nicht: Bist du ein guter geistlicher Lehrer? Sondern: Bist du der von Gott versprochene und gesalbte König und Retter Israels? Es geht ihnen also um eine tiefgehende und brennende Frage. Diese Frage ist aber nicht nur lebenswichtig für Juden, sondern für jeden Menschen, egal welcher Herkunft, der sich Gedanken über Heil und Unheil, Rettung und Verlorengehen im eigenen persönlichen Leben und auch in Bezug auf das Weltgeschehen macht. Jesus nennt in seiner Antwort mehrere wichtige Kernaussagen des christlichen Glaubens. Erstens: Ja, er ist der Christus. Viele haben das damals nicht geglaubt. Jesus verweist darauf, dass seine Werke seine Identität bezeugen. Er tut die Werke des Vaters. Es sind Werke wie die Heilungen des Gelähmten, des Blindgeborenen, der Aussätzigen, die Auferweckung des Lazarus, die Speisung der 5000, die göttliche Macht über Natur, Krankheit, Dämonen und Tod bezeugen. Seine Ich-Bin-Worte Ich bin das Brot des Lebens. Ich bin das Licht der Welt. Ich bin der gute Hirte. Und sein Umgang mit Menschen in Barmherzigkeit, Autorität und Wahrheit verdeutlichen ebenfalls seine Christus-Identität. Später sind weitere dramatische Zeugnisse dazugekommen, die bestätigen, dass Jesus der Christus ist. Seine Kreuzigung und Auferstehung, die Ausgießung des Heiligen Geistes, das Zeugnis der Apostel und der Gemeinde und das veränderte Leben vieler Menschen, die Jesus als ihren Christus annehmen. Glaube ist nicht blind. Der Glaubende vertraut einem, der sich durch sein Handeln zeigt. Und Glaube ist eine Frage einer bewussten Entscheidung von Herz und Verstand. Der Ruf Jesu ergeht an die Menschen und damit ist Glaube auch Gnade. Zweitens, als Kennzeichen der Schafe, also derjenigen, die an Jesu Namen glauben, wird hier genannt, dass sie hören und folgen und dass der Hirte sie kennt. Hören und folgen ist mehr als nur passives zur Kenntnis nehmen, mehr als nur eine christliche Meinung zu haben. Es ist vielmehr ein sehr enges Verhältnis in einer Beziehung zwischen Jesus und einem Menschen. Hören und folgen beinhaltet die bewusste Hinwendung zu Jesus und gleichzeitig eine Abwendung von anderen Stimmen, die heutzutage von vielen Seiten und in lauter und aufdringlicher Weise auf Menschen einwirken. Das Wort Buße oder Sinnesänderung passt dazu und beinhaltet eine Abkehr von anderen Stimmen und die Hinwendung zum und das Hören auf den Hirten Jesus. Für diejenigen, die solches tun, gibt Jesus eine großartige Zusage der Rettung und des ewigen Lebens in Vers 28. Und ich gebe ihnen ewiges Leben, und sie gehen nicht verloren in Ewigkeit, und niemand wird sie aus meiner Hand rauben. Die Sicherheit dieser Zusage, oft als Heilsgewissheit bezeichnet, liegt in der Hand Jesu und in der Hand des Vaters. In Vers 29, niemand wird sie aus meiner Hand reißen, niemand kann sie aus meines Vaters Hand reißen. Diese Sicherheit ist somit ausschließlich mit dem Wirken Gottes verbunden und hat nichts mit Religiosität, Leistungen oder Pflichten zu tun. Sie ist ein festes Fundament für mich als Christ in Zeiten des Zweifels, des äußeren oder inneren Drucks und in Lebensumständen, in denen andere Gewissheiten verloren gehen. Drittens. Im letzten Vers wird die Einheit von Vater und Sohn hervorgehoben. Jesus ist nicht nur Bote oder Lehrer. Jesus tut den Willen und die Werke des Vaters und ist Gott selbst. Diese Einheit wird auch an vielen anderen Stellen in der

0: Sohn ehren, wie sie den Vater ehren. Jesus erklärt in dieser Rede den Juden damals, aber auch allen Lesern des Neuen Testaments heute, dass er, Jesus, der Christus, der Gesalbte Gottes, der Erlöser und Retter ist. Genauso wie die Juden damals sind nun auch Sie und ich 2000 Jahre später herausgefordert, sich den Worten und Werken Jesu glaubensvoll zu öffnen, sich bewusst zu ihm hinzuwenden und so die großartige Zusage Jesu zugesprochen zu bekommen: Und ich gebe ihnen das ewige Leben, und sie werden nimmermehr umkommen, und niemand wird sie aus meiner Hand reißen.
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1: Kleinen hängt man, die Großen lässt man laufen. Diesen Eindruck konnte man in der Vergangenheit öfter mal haben, wenn Prominente vor einem Gericht angeklagt waren. Am Ende sind sie, wenn überhaupt, sehr milde bestraft worden. Die Geste eines prominenten Bankvorstandes im Gerichtssaal geht mir bis heute nicht aus dem Kopf. Josef Ackermann mit einem breiten Lächeln und beide Finger zum Victory-Zeichen gespreizt. Vielleicht geht es dem einen oder anderen von Ihnen ähnlich. Der Vorstandsvorsitzende der Deutschen Bank war angeklagt wegen Untreue. Als Aufsichtsratsmitglied eines großen Telekommunikationsunternehmens hatte er mitentschieden, dass ehemalige Manager astronomische Abfindungen bekommen hatten. Es ging also um viel Geld. Am Ende musste der Banker zwar eine Strafe bezahlen, aber verurteilt wurde er nicht. Das Ganze kam aufgrund eines Deals zustande, den die Anwälte des Angeklagten mit dem Gericht ausgehandelt hatten. Zwangsläufig kam beim einfachen Bürger nach dieser Entscheidung das Gefühl auf, wer genug Geld hat, der kann sich von einer rechtskräftigen Verurteilung freikaufen. Bleibt die Gleichheit aller Bürger vor Gericht so auf der Strecke? Gott jedenfalls hat eine eindeutige Meinung zur Gleichheit der Menschen auch vor Gericht. Schon vor vielen, vielen Jahren hat er an Mose folgende Anweisung weitergegeben: Du sollst nicht unrecht handeln im Gericht. Du sollst den Geringen nicht vorziehen, aber auch den Großen nicht begünstigen. So steht es im dritten Buch Mose im 19. Kapitel in Vers 15. Wenn diese Anweisung Gottes der eine oder andere Richter mehr beherzigen würde, dann wäre manches Urteil wohl anders ausgefallen. Nicht nur manch Geringer fühlte sich dann den Großen gegenüber weniger benachteiligt, sondern manch Großer würde seiner Verantwortung bei anstehenden Entscheidungen wohl öfter nachkommen.

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1: 1. Johannes 1, die Verse 1 bis 4. Was von allem Anfang an da war, was wir gehört haben, was wir mit eigenen Augen gesehen haben, was wir angeschaut haben und betastet haben mit unseren Händen, nämlich das Wort, das Leben bringt, davon reden wir. Denn das Leben ist offenbar geworden und wir haben es gesehen. Wir sind Zeugen dafür und verkünden euch das unvergängliche Leben, das beim Vater war und sich uns offenbart hat. Was wir so gesehen und gehört haben, das verkünden wir euch, damit ihr in Gemeinschaft mit uns verbunden seid. Und die Gemeinschaft, die uns miteinander verbindet, ist zugleich Gemeinschaft mit dem Vater und mit Jesus Christus, seinem Sohn. Das erfüllt uns mit großer Freude. Und wir schreiben euch diesen Brief, damit unsere Freude vollkommen wird.
2: Wenn Johannes hier von dem Wort spricht, dann erinnert mich das an eine Schwangerschaft. Solange das heranwachsende Baby noch ganz klein und unsichtbar ist, scheint es für alle schwer zu sein, an dieses neue Leben zu glauben. Je mehr der Bauch wächst, man die Kindsbewegungen spüren und ertasten kann, desto realer wird dessen Existenz. Ganz klar ist es nach der Geburt. Man sieht das Baby mit eigenen Augen, hält es in den eigenen Armen. Wer würde jetzt noch an seiner Existenz zweifeln? In der Bibel wird von Jesus an verschiedenen Stellen als von dem Wort gesprochen. Lesen Sie mal Johannes 1, Verse 1 bis 14. Es war von Beginn der Welt an da, allerdings verborgen. Für den Verfasser unseres Briefes ist jedoch klar, er hat dieses Wort Gottes, Jesus Christus, ganz Gott und ganz Mensch, selber gesehen, hautnah erlebt, berührt. Was lange verborgen war und in der Verborgenheit gewachsen ist, ist jetzt endlich deutlich offenbar geworden. Diese wunderbare Erfahrung füllt Johannes ganz aus, sprudelt förmlich aus ihm heraus. Von nichts anderem will er sprechen. Darin liegt seine wahre Freude und er möchte, dass auch alle anderen Jesus so hautnah erfahren wie er selbst. Auch sie und mich lädt er dazu ein.
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Meine Tochter hat neulich geheiratet. Ein aufregendes Ereignis für alle Beteiligten. Hochzeitspaare legen meist ein Eheversprechen ab. Zum Beispiel, ich verspreche dir die Treue in guten wie in schweren Tagen. So alt diese Worte auch sind, vielen Ehepaaren sind sie auch heute wichtig. Denn gerade in den schweren Tagen ist die Liebe und Treue zum Ehepartner gefragt. In guten wie in schweren Tagen. Das ist auch das Thema eines Liedes aus der Bibel, aufgeschrieben vor 2500 Jahren. Im Psalm 44 heißt es, alle Tage wollen wir dich rühmen und dir, unserem Gott, ohne Ende danken. Hier spricht das Volk Israel. Gott selbst hat es auserwählt, sein Volk zu sein. In diesem Psalm schaut Israel zurück. Zurück auf die Zeit, als Gott sein Volk in das Land Kanaan geführt hat. Und Israel weiß, Gott selbst ist es gewesen, der die anderen Völker zurückgedrängt hat. Allein Gott hat Israel von seinen Feinden befreit. Das ist der Grund, warum Gottes Volk den lebendigen Gott lobt, ihn rühmt und ihm dankt. Doch dann heißt es, Gott hat uns verlassen, unsere Feinde triumphieren. Dabei halten wir uns doch treu zu Gott. Warum lässt er uns jetzt im Stich? Ich meine, im Psalm 44 gibt es keine abschließende Antwort auf dieses Problem, dass Menschen auch an der Seite Gottes schwere Tage erleben. Aber beeindruckend finde ich, wie das Volk Israel trotzdem an Gott festhält, auch wenn er im Moment nicht so eingreift wie früher. Erhebe dich, Gott, und lass uns nicht für immer im Stich, heißt es in einem der letzten Sätze des Psalms. Vielleicht ist das ja ein Gebet für die schweren Tage, die ich auch immer wieder einmal erlebe.

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0: 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Diesmal mit einem Beitrag unter dem Thema: Wie kann unser Leben gelingen? Was macht ein gelingendes Leben aus? Ist es denn möglich, ein gutes und zufriedenes Leben zu führen, selbst wenn die Umstände schwierig sind? Der Schweizer Autor und Referent Beat Abri ist für seine Vortragsreisen schon in vielen Ländern unterwegs gewesen. Überall hat er Menschen getroffen, die ihr Leben an die Wand gefahren haben. Und dann aber doch noch einen Neuanfang geschafft und Veränderung erlebt haben. Was er dabei beobachtet hat und welche Rolle der christliche Glaube dabei spielte, darüber spricht er im heutigen Vortrag. Beat Abri beginnt mit einer Bibelstelle aus dem Buch des Propheten Jesaja und mit der Schilderung einer historischen Begebenheit. Was das beides mit dem heutigen Thema zu tun hat, werden Sie im Laufe der Sendung erfahren. Bleiben Sie dran, guten Empfang und wertvolle Impulse wünscht Ihnen dabei Philipp Genetti.
1: Jesaja 53, Vers 5, da heißt es: Er, Jesus, ist um unsere Missetat willen verwundet und um unsere Sünde willen zerschlagen worden. Die Strafe liegt auf ihm, damit wir Frieden haben, und durch seine Wunden sind wir geheilt. Wir sind an jenem ersten Karfreitagmorgen. Drei Schwerverbrecher sollten hingerichtet werden. Einer der drei war Jesus, der sogenannte Judenkönig. Erstaunlich viele prominente Menschen waren anwesend. Plötzlich geht ein Geraune durch die Menge. Ich sehe Jesus und es gibt mir einen Stich im Herzen, denn man hat ihn furchtbar zugerichtet. Man hat ihn blutig gepeitscht. Man hat ihm eine Dornenkrone auf den Kopf gedrückt, das Blut läuft ihm nur so über das Gesicht. Unbarmherzig treiben die Soldaten voran. Endlich erreicht der Zug den Hügel Golgatha. Die Soldaten nehmen Jesus, sie werfen ihn sich gegenseitig zu. Dann reißen sie ihm die Kleider vom Leib, legen ihn aufs Kreuz, breiten seine Arme aus, schlagen ihm Nägel durch die Hände und durch die Füße. Ich höre die Hammerschläge. Dann richten sie das Kreuz auf, rammen es in den Boden und dann hängt Jesus dort einige Stunden an diesem schrecklichen Kreuz. Im Laufe der Stunden hat er erstaunliche Dinge gesagt. So betet er zum Beispiel für die, die ihn ans Kreuz genagelt haben: Vater, vergib ihnen, denn sie wissen nicht, was sie tun. Er kümmert sich um die beiden, die mitgekreuzigt wurden. Zum einen von beiden sagt er sogar: Heute wirst du mit mir im Paradies sein. Dann ruft er: Ich habe Durst. Dann ein Schrei der Verzweiflung: mein Gott, warum hast du mich verlassen? Dann ein Ruf des Triumphes: Es ist vollbracht. Und schließlich ein Gebet des Vertrauens. Er sagt: Vater, in deine Hände befehle ich dir meinen Geist. Und mit diesen Worten stirbt Jesus. Was ich Ihnen jetzt gerade beschrieben habe, geschah vor ungefähr 2000 Jahren. Und seither haben sich die Menschen immer wieder Gedanken gemacht: Warum musste Jesus eigentlich am Kreuz sterben? Für die Juden war es klar, er war ein Gotteslästerer. Er hatte sich Gott gleich gemacht. Mit solchen Leuten musste man einen kurzen Prozess machen. Man musste sie irgendwie vernichten. Später haben Leute gesagt: Nein, Jesus war seiner Zeit einfach um Jahrhunderte, vielleicht um Jahrtausende voraus. Man hat ihn und seine Ideen nicht verstanden. Und es gibt sogar Menschen, die sagen, wenn Jesus heute auf die Welt käme mit den gleichen Gedanken und mit den gleichen Ideen, es würde ihm genau gleich gehen wie damals. Man würde ihn irgendwie liquidieren. Und so wurden viele Meinungen vertreten, warum Jesus am Kreuz sterben musste. Ich möchte Ihnen heute zeigen, was die Bibel dazu sagt. Und ich möchte Ihnen zeigen, was für Auswirkungen das Sterben Jesu für unser Leben heute hat. Ich sage Ihnen, Sie werden staunen. Und ich bitte Sie, alles, was ich Ihnen jetzt sage, hören Sie es nicht mit einem Appellohr, also mit einer Aufforderung. Sondern alles, was ich Ihnen sage, will Ihnen Jesus schenken, können Sie alle ganz persönlich so erleben. Das Motiv, warum Jesus starb, ist klar: Er starb aus Liebe zu uns. Die Bibel sagt, so sehr hat Gott die Welt geliebt, dass er seinen einzigen Sohn dahingab, damit alle, die in ihn glauben, nicht verloren gehen, sondern das ewige Leben haben. Aber was haben wir jetzt davon, dass Jesus am Kreuz starb? Ich habe 4 Punkte. Der erste Punkt, weil Jesus am Kreuz starb, kann er uns die Sünden vergeben. Jetzt sagen Sie vielleicht, ja, das ist nicht gerade atemberaubend. Oder vielleicht sagen Sie, ja, das ist typisch die Frommen. Oder die kommen jeden Sonntag mit der Sünde. Sünde ist doch ein alter Zopf. Wer glaubt denn noch, dass wir gesündigt haben? Und darum möchte ich diesen Begriff Sünde oder Sünden einfach einmal definieren. Sünde ist eigentlich nichts anderes als Gleichgültigkeit Gott gegenüber. Man könnte auch sagen Rebellion gegen Gott. Man könnte sagen Ungehorsam Gott gegenüber oder ganz einfach Übertretung der 10 Gebote. Dabei ist es interessant, wenn die Bibel von Sünde redet, versteht sie dabei nicht zuerst unsere moralischen Vergehen. Wenn wir auf die Straße gingen und wenn wir die Leute einmal fragen würden, sagen Sie mir, was ist die schlimmste Sünde, die ein Mensch tun kann? Dann würden manche vielleicht antworten, jemanden umzubringen. Oder jemand würde vielleicht sagen, die Ehe zu brechen. Und es ist keine Frage, das sind schlimme Dinge. Aber es ist nicht die schlimmste Sünde. Wissen Sie, was die schlimmste Sünde ist, die wir tun können? Das wichtigste Gebot, das Gott uns gegeben hat, zu übertreten. Kennst du das wichtigste Gebot? Jesus wurde mal danach gefragt und dann hat er geantwortet, du sollst Gott, den Herrn, lieben von ganzem Herzen, mit ganzer Seele, mit ganzer Kraft. Das ist das wichtigste Gebot. Und das zweite ist genau gleich wichtig. Liebe deinen Mitmenschen, deinen Nächsten wie dich selbst. Wenn das aber die beiden wichtigsten Gebote sind, dann ist es die schlimmste Sünde, eines dieser beiden Gebote zu übertreten. Und jetzt frage ich Sie einmal, haben Sie dieses Gebot immer gehalten? Haben Sie Gott immer, seit Sie denken, seit Sie fühlen können, von ganzem Herzen, mit ganzer Seele, mit ganzer Kraft geliebt? Das bedeutet aber, dass Gott in Ihrem Leben immer an erster Stelle ist. Dass Sie bei allem, was Sie tun, Gott fragen, Gott, was willst du von meinem Leben? Dass er das Allerwichtigste ist in Ihrem Leben. Und ich frage Sie, wie sieht das mit dem zweiten Gebot aus? Liebe deinen Nächsten wie mich selbst. Wer ist denn der Nächste? Nun, der Nächste ist irgendjemand, aber es ist bestimmt der Ehepartner. Und jetzt frage ich einmal die Männer, liebe Männer, lieben Sie Ihre Frauen immer wie sich selbst? Und ich frage die Frauen, lieben Sie Ihre Männer immer wie sich selbst? Und ich frage die Eltern, lieben sie ihre Kinder immer wie sich selbst? Und ich frage die Teenager und Jugendlichen, liebt ihr eure Eltern immer wie euch selbst? Auch wenn sie manchmal in einem furchtbar schwierigen Alter sind. Und ich weiß, Eltern können furchtbar schwierig sein. Sie hätten vor 20 Jahren unsere Kinder fragen müssen. Da haben die gesagt, ja, die sind furchtbar schwierig. Wissen Sie, was sie heute sagen? Heute sagen sie, aber unsere Eltern haben ganz schön viel dazugelernt, die sind gar nicht mehr so schwierig. Aber es sind die Nächsten. Es ist der Chef, der mich tyrannisiert, es ist der Mitarbeiter, der mich mobbt. Es ist der Lehrer, der gerade am Freitag noch eine unangesagte Probe gemacht hat und so weiter. Es ist der Nachbar, der mich nervt. Und ich frage Sie, haben Sie alle diese Menschen immer geliebt wie sich selber? Auch wenn wir moralisch ein einwandfreies Leben führen. Und bitte, Gott freut sich darüber, wenn wir ein gutes Leben führen. Aber wir sind schuldig geworden an den beiden wichtigsten Geboten und darum brauchen wir alle Vergebung der Sünden. Und genau darum ist Jesus auf diese Welt gekommen. In unserem Text heißt es, er ist wegen unseren Missetatwillen verwundet und zerschlagen worden. Haben Sie das mitbekommen? Wegen unseren Sünden.

die schlimmste Sünde vergeben kann. Und noch etwas. Jesus hat eine so vollkommene Erlösung geschaffen, dass wir nichts mehr dazu tun müssen. Es gibt ja immer wieder Menschen, die den Eindruck haben, man muss sich die Vergebung irgendwie abverdienen. Mit guten Werken oder mit religiösen Übungen. Die Bibel sagt, nein, das können sie nicht und das müssen sie nicht. Sondern Jesus hat eine so vollkommene Erlösung geschaffen, dass er uns die Vergebung anbietet wie ein Geschenk. Und schauen Sie mal, ein Geschenk kann man sich nicht verdienen. Auch nicht ein bisschen. Stellen Sie sich vor, ich würde heute Nachmittag meiner Frau einen Blumenstrauß nach Hause bringen. Meine Frau wäre natürlich total begeistert und sie würde sagen, vielen Dank, hier hast du 10 Franken. Ich würde sagen, nein Schatz, ich will dir den Blumenstrauß schenken. Ja, sagt sie, ich freue mich auch darüber. Hier hast du wenigstens 5 Franken. Nein, du hast es immer noch nicht verstanden, ich will es dir schenken. Verstehen Sie, ein Geschenk kann man sich nicht verdienen, man kann es nur annehmen. Und genauso ist es mit der Vergebung. Sie können sich die Vergebung nicht verdienen. Sie können es nur wie ein Geschenk annehmen. Und dieses Annehmen nennt die Bibel Umkehr zu Jesus. Oder manchmal sagt man, du musst Jesus dein Leben anvertrauen. Du musst Jesus in dein Leben aufnehmen. Oder wenn Sie die deutschen Bibel lesen, kommen Sie zu diesem Begriff Bekehrung. Sie müssen sich einmal bekehren. Also Bekehrung ist nichts Sektierisches oder nichts Unheimliches, sondern Bekehrung ist nichts anderes, als man nimmt dieses Geschenk der Vergebung an. Und jetzt möchte ich Ihnen einmal ganz sorgfältig zeigen, wie man sich bekehrt. Ich mache es heute einmal in 3 Schritten. Wenn ein Mensch sich bekehren will, muss er als erstes einmal seine Schuld und Sünde einsehen. Ich merke immer wieder, das ist das Schwierigste an der ganzen Sache. Ich merke manchmal, diejenigen, die am meisten Dreck am Stecken haben, merken es oft am allerwenigsten. Aber ich bitte Sie, seien Sie doch einfach einmal ehrlich. Jemand hat mal gesagt, wer seine Sünde erkennt, ist schon halb bekehrt. Und das ist wirklich wahr, weil der zweite und der dritte Schritt ist folgerichtig. Der zweite Schritt ist, dass ich in einem Gebet Jesus meine Sünden bekenne. Die Bibel sagt, wenn wir unsere Sünden bekennen, ist Jesus treu und gerecht, dass er uns die Sünden vergibt und uns reinigt von aller Ungerechtigkeit. Und der dritte Schritt ist, dass wir Jesus im Glauben in unser Leben aufnehmen. Die Bibel sagt, alle Menschen, die Jesus in ihr Leben aufnehmen und an ihn glauben, werden Gottes Kinder. Also noch einmal, wie bekehrt man sich? Erster Schritt, Sünde, erkennen. Der zweite Schritt, Sünden in einem Gebet, Jesus, bekennen. Und der dritte Schritt, Jesus im Glauben ins Leben aufnehmen. Jetzt werde ich manchmal gefragt, sagen Sie einmal, kann man sich eigentlich allein bekehren? Oder ist es besser, wenn man das mit jemandem zusammen macht? Und darauf antworte ich immer wieder gerne, ja, natürlich kann man sich allein bekehren. Wir erleben das. Und im Grunde genommen ist das eine wunderbare Sache. Aber wissen Sie, was mir wieder auffällt? Wenn Menschen sich allein bekehren, haben sie später oft mit der Frage zu kämpfen, hat mir Jesus wirklich vergeben? Hat er mich wirklich angenommen? Habe ich wirklich ewiges Leben? Ich bin Menschen begegnet, die noch nach 5 Jahren, nach 10 Jahren, manchmal nach 20 Jahren immer wieder von dieser Frage gequält wurden, hat mir Jesus wirklich vergeben? Und darum ermutige ich Sie, wenn Sie sich heute bekehren möchten, machen Sie es nicht alleine, sondern machen Sie es mit einem Menschen zusammen. Also das Erste, Jesus vergibt uns unsere Sünden. Das Zweite, in dem Augenblick, in dem Jesus uns die Sünden vergibt, hebt er die Trennung auf, die zwischen Gott und uns Menschen ist. Die Bibel lehrt uns, durch unsere Sünden sind alle Menschen zunächst einmal von Gott getrennt. Die Bibel sagt, eure Sünden trennen euch von eurem Gott. Und jetzt kommt etwas ganz Wichtiges. In dem Zustand, in dem wir leben, verbringen wir die Ewigkeit.
Das heißt, wenn wir in diesem Leben Gemeinschaft mit Gott haben, wenn wir im Sterben Gemeinschaft mit Gott haben, verbringen wir die ganze Ewigkeit in Gemeinschaft mit Gott. Die Bibel redet vom Himmel.

von der Herrlichkeit, von der Ewigkeit. Wenn wir aber in diesem Leben getrennt von Gott leben und wenn wir getrennt von Gott sterben, verbringen wir die ganze Ewigkeit getrennt von Gott. Die Bibel nennt das die ewige Nacht, die ewige Verdammnis, die Hölle. Wissen Sie, ich frage mich manchmal, warum so viele Menschen so oberflächlich sind im Blick auf die Ewigkeit. Und ich kann mir das nur so vorstellen, dass manche Leute den Eindruck haben, naja, wenn ich mal am falschen Ort bin, gibt es sicher noch ein Hintertürchen, um trotzdem in den Himmel zu kommen. Ich war ein kleiner Junge, meine Eltern waren mit Freunden zusammen, man kam auch irgendwie auf den Glauben zu reden. Ich kann mich nicht mehr an viel erinnern, aber an eine Aussage erinnere ich mich. Jemand sagte, na, wenn ich am falschen Ort bin, gibt es sicher noch ein Hintertürchen, um trotzdem in den Himmel zu kommen. Nein, sagt die Bibel. Nein, sagt Jesus. Hier und in diesem Leben entscheidet es sich, wo wir die Ewigkeit verbringen. Und jetzt kommt das Schöne. In dem Augenblick, in dem Jesus vergibt, hebt er diese Trennung auf zu Gott und schenkt uns Gemeinschaft mit Gott in diesem Leben durch Sterben hindurch für die ganze Ewigkeit. Wissen Sie, was das Schönste ist in meinem Leben? Die Gemeinschaft mit Gott. Wenn ich bete, dann weiß ich, Gott hört meine Gebete. Die gehen nicht nur bis zur Decke und prallen zurück, Gott erhört meine Gebete. Gott redet zu mir, zum Beispiel, wenn ich die Bibel lese. Es gibt Tage, natürlich nicht jeden Tag, aber es gibt Tage, da lese ich die Bibel und ich kann Ihnen ganz genau sagen, was Jesus mir heute gesagt hat. Manchmal redet er durch eine gute Predigt, manchmal durch irgendwelche Menschen. Gott redet zu mir, Gott führt mein Leben. Wie gesagt, ich bin seit über 47 Jahren auf dem Weg mit Jesus. Ich kann auf ein langes Leben zurückblicken. Und ich sage Ihnen, Jesus hat mein Leben wunderbar geführt, nicht schmerzfrei. Meine Frau hatte Krebs. Wir haben vor ein paar Jahren unsere damals jüngste Enkelin verloren an Malaria. Aber es war auch eine Erfahrung, Jesus zu erleben, ihn dabei zu haben, ihn zu erleben, wie er da ist, wie er wirklich tröstet. Gib mir Mut für die Zukunft. Und dann noch etwas. Irgendwann werden wir alle die letzte Reise antreten. Ist Ihnen bewusst, dass kein Mensch Sie wirklich begleiten kann? Irgendwann werden Sie die letzte warme Hand loslassen, aber wenn Jesus in Ihrem Leben ist, wird er Sie durch Sterben hindurch begleiten und dann werden Sie seine Größe sehen, seine Herrlichkeit, seine Freundlichkeit. Es wird wunderschön sein. Möchten Sie das erleben? Ja. Weil Jesus am Kreuz gestorben ist, schenkt er uns Gemeinschaft mit dem lebendigen Gott. Aber es wird noch schöner. Das Dritte. Jesus befreit uns vom Fluch, der auf unserem Leben lastet und will unser Leben tiefgreifend segnen. Die Bibel lehrt uns, durch den Sündenfall und durch unsere persönlichen Sünden steht jeder Mensch zunächst einmal unter dem Fluch Gottes. Unter dem Fluch Gottes zu stehen heißt, ich habe keine Gemeinschaft mit Gott. Ich habe bei Gott kein Ansehen, keine Ehre. Mein Leben ist nicht wirklich erfüllt. Angenommen, Sie wüssten heute Morgen, dass Sie noch 24 Stunden zu leben haben. Bitte, ich wünsche Ihnen ein langes Leben. Aber gehen Sie mal den Gedanken durch. Sie leben noch 24 Stunden. Hat es sich gelohnt, dass Sie gelebt haben? Wenn Sie noch einmal von vorne beginnen könnten, würden Sie wenigstens einen großen Teil Ihres Lebens gleich gestalten. Wie viele Menschen haben immer den Eindruck, das Beste kommt erst noch, vielleicht morgen, in einer Woche, in einem Jahr, in 10 Jahren. Aber im Moment leben sie unter dem Strich. Wissen Sie, wenn das Teenager oder Jugendliche sagen, dann habe ich dafür Verständnis. Aber wenn das Menschen in meiner Preiskategorie sagen, und vielleicht noch älter, das Beste kommt erst noch, ja, dann stimmt doch irgendetwas nicht. Wissen Sie, was nicht stimmt? Sie stehen nicht wirklich unter dem Segen Gottes, sondern unter dem Fluch. Dass ein Mensch unter dem Fluch steht, ist nicht immer gleich deutlich zu sehen. Bei manchen sieht man es überdeutlich, bei anderen etwas weniger deutlich. Aber jeder Mensch steht zunächst einmal unter dem Fluch. Ich zeige das an einem Beispiel. Zugegeben ein extremes Beispiel. Ich denke an einen 32-jährigen Mann. Er war geschieden, lebte getrennt von seiner Familie. Er war arbeitslos.
Und er wollte seinem Leben ein Ende setzen und er machte das, indem er Heroin spritzte. Aber er spritzte nicht nur Heroin, sondern er spritzte ganz bewusst Heroin mit schmutzigen Spritzen. Nur auch solche Leute hängen an ihrem Leben, das ist gut so. Und so hat er mich eines Tages angerufen und hat gesagt, könnten wir uns nicht treffen in Zürich. Bin nach Zürich gefahren, vor sein Haus, in seine Bude. Wissen Sie, ich habe schon viel erlebt, mich erschüttert nicht so schnell etwas. Aber als ich in sein Zimmer kam, das war furchtbar, da war ein Stuhl, ein Tisch, ein Bücherregal, eine Matte lag auf dem Boden, eine Matratze. Auf dieser Matratze saß er war ungefähr so groß wie ich, 45 Kilo leicht inzwischen, seine Augen in tiefen Höhlen, seine Arme übersät mit furchtbaren Geschwüren von diesen schrecklichen Spritzen. Und ich habe diesen Mann gesehen und habe gedacht, so weit kann es mit einem Menschen kommen, der nicht unter dem Segen Gottes steht, sondern unter dem Fluch. Noch einmal, nicht bei jedem Menschen ist es gleich deutlich zu sehen, aber jeder Mensch steht zunächst einmal unter dem Fluch. Aber jetzt kommt das Schöne. Als Jesus am Kreuz hing, hat er nicht nur unsere Schuld auf sich genommen, nicht unsere Sünden, sondern unseren Fluch. Die Bibel sagt, Christus aber hat uns vom Fluch des Gesetzes erlöst, als er für uns zum Fluch wurde, denn es steht geschrieben, verflucht ist jeder, der am Kreuz hängt. Wenn Sie als Jesus an diesem Kreuz hingen, war es wahrscheinlich so, dass die Juden nicht zu nahe an dieses Kreuz hingingen, weil sie Angst hatten, wenn der Schatten des Kreuzes sie berühren würde, wären sie unrein. Einige haben es trotzdem gewagt. Sie sind zu diesem Kreuz hingegangen, haben aufs Kreuz gespuckt, haben nach oben geschaut und gesagt, verfluchter Jesus. Haben Sie die Wahrheit gesagt? Haben Sie die Wahrheit gesagt, war Jesus ein von Gott verfluchter am Kreuz? Ja, Sie haben absolut die Wahrheit gesagt. Jesus war ein von Gott verfluchter. Warum? Weil er unseren Fluch auf sich genommen hat. Und weil er unseren Fluch getragen hat, kann er uns vom Fluch befreien. Und das Gegenteil vom Fluch ist Segen. Er kann unser Leben tiefgreifend segnen. Unter dem Segen Gottes zu stehen heißt, ich habe wieder Gemeinschaft mit Gott. Ich habe bei Gott Ehre und Ansehen. Mein Leben ist erfüllt. Damit es keine Missverständnisse gibt. Unter dem Segen Gottes zu stehen heißt nicht, dass Christen keine Probleme mehr haben. Auch Christen haben Schwierigkeiten. Aber Jesus ist dabei. Darf ich Ihnen ein paar Beispiele zeigen, was es heißt, unter dem Segen zu stehen? Wenn ein Mensch zum Beispiel todkrank ist und er steht wirklich unter dem Segen Gottes, die Ärzte können ihm nicht mehr helfen, dann kann das bedeuten, dass er durch ein Wunder geheilt wird. Das größte Heilungswunder, das ich in meinem Umfeld erlebt habe, bitte ärztlich belegt. In den 1980er Jahren war eine junge Frau, die AIDS-krank war, nicht nur HIV-positiv. Sie wollte nur noch etwas, sie ging nach Südafrika auf eine Missionsstation, um dort im Frieden zu sterben. Man hat immer wieder für sie gebetet und statt dass es bergab ging, ging es plötzlich bergauf. Und irgendwann haben die Mitarbeiter gesagt, geh ins Krankenhaus, lass dich untersuchen. Und sie lässt sich untersuchen und ist geheilt. Nicht einmal mehr HIV-positiv. Ich weiß, das ist ärztlich unmöglich in den 1980er Jahren sowieso. Ärztlich belegt. Es kann aber auch bedeuten, dass man krank ist und krank bleibt. Aber Jesus trägt durch. Ich denke an einen 18-jährigen Mann, der hatte Krebs. Sein ganzer Körper war zerfressen von diesem schrecklichen Krebs. Am letzten Tag, am Morgen, betet er mit einer schweren Zunge, weil auch die Zunge zerfressen ist. O Gott, wie hab ich dich lieb. Und dann sagt er den ganzen Tag nichts mehr. Am Abend noch einmal ein Gebet. Jetzt wird's noch schöner. Und mit diesen Worten stirbt er. Verstehen Sie, man kann sich fragen, was das größere Wunder ist, Heilung oder das? Oder wenn ein Ehepaar unter dem Segen Gottes steht, dann bedeutet das eine glückliche, harmonische Ehe. Ich meine, das bedeutet heute etwas. In der Schweiz werden 40 bis knapp 50% aller Ehen wieder geschieden. Und jetzt steht ein Ehepaar unter dem Segen Gottes und erlebt eine glückliche, eine harmonische Ehe. Natürlich gibt es Spannungen.
Natürlich streitet man, natürlich muss man einander vergeben, aber es bedeutet eine glückliche, harmonische Ehe. Auf jeden Fall habe ich es noch nie erlebt, dass ein Mensch unter dem Segen Gottes gestanden ist und in seinem Leben Schiffbruch erlitten hat. Das gibt's nämlich nicht. Die Geschichte von vorhin geht weiter. Ich habe diesem Mann auf der Matratze gesagt, du brauchst Jesus. Und dann habe ich ihm den Weg zu Jesus erklärt. Und nachdem ich ihm alles erklärt habe, frage ich ihn, möchtest du dich heute für Jesus entscheiden? Nun, er war so am Boden, dass er den letzten Strohhalm ergriff. Wir haben miteinander gebetet, hat Jesus um Vergebung gebeten, Jesus eingeladen, in sein Leben zu kommen. Und dann sagt er am Ende des Gespräches, Herr Jesus, wenn du aus meinem verpfuschten Leben noch etwas machen kannst, dann bitte tu das. Bin dann nach Hause gegangen, wie das bei solchen Menschen manchmal der Fall ist. Ich habe ihn aus den Augen verloren, er ist umgezogen, ich wusste nicht mehr, wo er ist. 3 Monate nach seiner Entscheidung für Jesus ruft er mich an, sagt, könnten wir uns irgendwo treffen? Wir haben an einem anderen Ort in Zürich ausgemacht, ich bin dorthin gefahren und dann stand wieder ein neuer junger Mann vor mir. Hat er wieder zugenommen an Gewicht, seine Augen leuchteten, seine Geschwüre waren zu Narben geworden. Wir haben so ein bisschen miteinander geplaudert, aber nach einigen Minuten habe ich es nicht mehr ausgehalten. Dann habe ich gesagt, du sag einmal, was ist mit deinem Leben passiert? Schaute mich ganz groß an und sagte, ja, du warst ja dabei. Ich habe mich für Jesus entschieden und Jesus hat Versprechen eingelöst, hat mich vom Fluch befreit und mein Leben gesegnet. Und dann hat er im Laufe des Nachmittages noch etwas gesagt. Er hat gesagt, weißt du, Beat, ich habe 2 Namen. Ich heiße Mohammed und ich heiße Reza. Meine 9 Christenfreunde, die ich inzwischen kennengelernt habe, kennen mich nur unter dem Namen Reza. Mohammed ist gestorben, Reza lebt. Das möchte ich Jesus schenken. Er möchte ihr Leben tiefgreifend segnen. Ich komme noch zum 4. Jesus befreit uns aus der Macht Satans. Und das ist jetzt wirklich Evangelium. Die Bibel lehrt uns, durch den Sündenfall und durch unsere persönlichen Sünden steht jeder Mensch zunächst einmal im Machtbereich des Teufels. Und ich sage Ihnen ganz ehrlich, ich könnte vieles, was ich in der Seelsorge erlebe, nicht verstehen, wenn ich nicht glauben würde, dass es einen Teufel gibt, der uns ganz schön in der Mangel hat. Darf ich einmal konkret werden? Wie viele Menschen leiden an zwischenmenschlichen Spannungsfeldern? An Ärger? An Hass, an Groll, an Aggressionen und vieles mehr. Wie viele können nicht vergeben? Wissen Sie, wem Sie am meisten schaden, wenn Sie nicht vergeben? Das müssen Sie wissen. Sich selber. Wir sagen ja manchmal, ich trage dem anderen etwas nach. Haben Sie schon mal überlegt, wer trägt da? Sie. Oder das ist ja das Gemeine an der ganzen Sache. Jemand wird schuldig an Ihnen, Sie vergeben nicht, Sie tragen ihm das nach, das ist dem anderen piepegal, ob Sie dem vergeben oder nicht. Die säkulare Psychotherapie hat längstens herausgefunden, dass manche seelische Wunden nur heilen, wenn die Patienten vergeben würden. Oder positiv ausgedrückt, es gibt Depressionen, natürlich nicht alle, aber es gibt Depressionen, die würden relativ schnell heilen, wenn die Patienten vergeben würden. Und dann sagen die Leute, aber sie können es nicht. Ja, Kleinigkeiten kann man vergeben. Also die schweren Dinge. Und ich denke an die vielen Gebundenheiten und Süchte. Drogensucht, ich weiß nicht, ob jemand kifft. Alkoholmissbrauch. Nikotin. Ich bitte Sie, wenn Sie rauchen, kommen Sie jetzt nicht und sagen, das ist meine große Freiheit. Ja, das glauben Sie doch selber nicht. Wenn Sie so frei sind, dann hören Sie doch auf zu rauchen. Ich meine, es schadet der Gesundheit, das weiß jetzt wirklich jeder. Es kostet unglaublich viel Geld. Was könnten Sie sich alles leisten? Und der Jungmannschaft möchte ich sagen, also cool ist es auch nicht. So ein Glimmstängel im Mundwinkel. Ist nicht cool, das ist affig. Aber viele würden merken, sie sind nicht wirklich frei. Oder ich denke an die vielen Essprobleme. Fress- und Magersucht, was es alles gibt. Internetsucht. Handysucht. Kennen Sie diese Bewegung? Soll ich Ihnen sagen, dass viele von Ihnen wirklich süchtig sind nach diesem Handy? Ganz sicher.
Und wenn Sie einmal herausfinden wollen, wie frei Sie sind, dann lassen Sie mal das Handy 24 Stunden in der Ecke. Ich sage Ihnen, manche von Ihnen werden richtige Entzugserscheinungen haben. Ganz sicher. Spielsucht, Eifersucht und vieles mehr. Und ich denke an das weite Gebiet der Sexualität. Zunächst einmal, Gott hat die Sexualität in unser Leben hineingelegt. Ich sage immer wieder gerne, es ist eine der schönsten natürlichen Geschenke, die Gott uns gegeben hat. Liebe Ehepaare, ich hoffe, Sie wissen das. Wenn in Ihrer Ehe auf diesem Gebiet nichts mehr läuft an Zärtlichkeit, Erotik, dann ist die Wahrscheinlichkeit riesengroß, dass auch sonst in Ihrer Beziehung zueinander manches im Argen liegt. Es könnte ein untrügliches Zeichen sein. Auf jeden Fall leben Sie nicht so, wie es die Bibel sagt. Lesen Sie mal 1. Korinther 7. Aber wie groß ist dann die Not auf der anderen Seite? Suchtartige Selbstbefriedigung, schmutzige Fantasien, Pornografie. Ich klage Sie nicht an. Ich weiß, wie groß die Not ist. Aber ich sage Ihnen, viele Männer und auch manche Frauen sind an Porno gebunden. Und Sie wissen das. Und ich sage Ihnen, Sie haben ein riesiges Problem. Allein haben Sie keine Chance, freizukommen. Sie haben keine Chance. Sie brauchen Jesus. Und Sie brauchen wahrscheinlich auch, dass Sie es endlich mal ans Licht bringen. Dass Sie endlich mal mit einem Seelsorger oder Seelsorgerin darüber reden. Und ich bitte, und jetzt rede ich die Männer an, wenn Sie schon so dumm gewesen sind, dass Sie Pornografie konsumieren, es hat Ihnen niemand gesagt, dass Sie das tun müssen. Dann seien Sie jetzt Mann genug und bringen Sie es ans Licht. Ich ermutige Sie sehr dazu. Oder Ehebruch in Gedanken, Ehebruch in Wirklichkeit, Tobsuchtsanfälle. Man hat sich einfach nicht im Griff. Die Bibel sagt weiter, Satan ist der Vater der Lüge. Er setzt alles dran, dass Sie sich nur nicht für Jesus entscheiden. Er setzt alles dran, dass Sie nur keinen neuen Anfang mit Jesus machen. Er setzt alles dran, dass Sie nur nicht klare Sache machen, dass Sie nicht Dinge ans Licht bringen. Er wird heute alles dran setzen, dass Sie das nicht tun. Ich bin Menschen begegnet, die haben gesagt, ich weiß, dass ich mich für Jesus entscheiden sollte, aber ich habe keine Lust dazu. Oder manche haben gesagt, ich bin enttäuscht von Christen. Vielleicht sind Sie enttäuscht von Christen, vielleicht von Christen aus dieser Kirche. Schön, dass Sie da sind. Aber wir müssen klar unterscheiden zwischen Jesus und den Christen. Jawohl, die Christen können enttäuschen, aber Jesus nicht. Und ich rufe Sie zunächst einmal zu Jesus. Lassen Sie sich vom Teufel nicht verführen. Und dann noch etwas. Satan setzt alles dran, dass Sie sich nur heute nicht für Jesus entscheiden oder heute nicht sich erneuern. Ich sage Ihnen, eine Entscheidung für Jesus ist normalerweise mit einem Kampf verbunden. Ich habe Menschen erlebt, die haben vor einer Entscheidung für Jesus eine schlaflose Nacht gehabt. Ich erinnere mich an ein Jugendevent. Ich war noch jünger, da durfte man ein bisschen direkter sein. Da habe ich am Ende eines Abends gesagt, und ich habe es wirklich lieb gemeint, ich habe gesagt, wenn jetzt jemand hier ist, der genau weiß, dass er sich für Jesus entscheiden sollte und es nicht tut, dem wünsche ich eine schlaflose Nacht. Ja, ich habe es wirklich lieb gemeint. Nun, unter den Zuhörern saß eine junge Frau, die hat sich mächtig aufgeregt. Wie kann der nur so reden? Geht nach Hause, legt sich ins Bett und kann nicht schlafen. Ja, diese Nacht war heilsam. Am nächsten Abend ist sie gekommen und hat einen Schritt zu Jesus getan. Ich wünsche Ihnen keine schlaflose Nacht. Aber einige von Ihnen werden in wenigen Minuten einen riesigen Kampf erleben. Ich hoffe, dass Sie ihn gewinnen. Aber jetzt kommt das Schöne. Als Jesus am Kreuz starb, hat er Satan und die Dämonen besiegt. Die Bibel sagt, dazu ist der Sohn Gottes, Jesus, erschienen, um die Werke des Teufels zu zerstören. An einer anderen Stelle sagt die Bibel, Jesus ist Mensch geworden, um durch seinen Tod dem Teufel die Macht zu entreißen. Wir wissen nicht genau, was in der unsichtbaren Welt passiert ist, als Jesus am Kreuz hing. Aber wir können es ahnen. Satan hat die Leute angestachelt zu rufen, kreuzigt ihn, hinweg mit ihm, wir wollen nichts mit ihm zu tun haben. Die Menschen waren ja außer sich, die waren ja in Rage, die hatten sich ja nicht mehr im Griff. Und dann hing Jesus am Kreuz, völlig hilflos.
Im Laufe des Nachmittages, ich kann mir zunächst einmal vorstellen, dass Satan, Dämonen sich gefreut haben. Jetzt sind wir den ärgsten Feind bald endgültig los. Und dann hing Jesus dort am Kreuz. Und im Laufe des Nachmittages rief er ein Ruf des Triumphes. Es ist vollbracht. Ich kann mir vorstellen, wie Satan, wie die Dämonen zusammenzuckten. Weil sie merken, der Plan geht nicht auf. Und dann starb Jesus und in diesem Augenblick wusste Satan, wussten die Dämonen, wir sind besiegt. Noch nicht vernichtet. Das steht aus, wenn Jesus wiederkommt. Aber besiegt. Dass Jesus wirklich der Sieger war, bewies er am dritten Tag. Da ist er nämlich real, wirklich von den Toten auferstanden. Und damit hat er, wie die Bibel sagt, den letzten Feind besiegt, den Tod. In einem alten Lied heißt es, Jesus Christus ist der Sieger über Hölle, Tod und Teufel. Darum wähle ich ihn. Und dieser Sieg von Jesus hat jetzt wunderbare Auswirkungen auf unser Leben. Hören Sie gut zu. Satan hat jetzt nämlich nur noch so viel Macht, wie Jesus ihm zulässt. Jetzt hören Sie noch besser zu, wie wir ihm zulassen. Jetzt sagen Sie vielleicht, Moment mal, Beat, wo sehe ich den Sieg Jesu? Wenn ich in die Welt hineinschaue, habe ich den Eindruck, überall gewinnt der Teufel. Wo sehe ich den Sieg Jesu? Wissen Sie, wo man ihn sieht? Oder müsste ich besser sagen, wo man ihn sehen sollte? Im Leben von Menschen, die sich einmal für Jesus entschieden haben, verbindlich mit Jesus unterwegs sind, diese Menschen haben nämlich Sieg über die Sünde. Ich sage nicht, dass ein Christ nie mehr sündigt. Wir sündigen alle immer wieder. Aber das Sündigen ist nicht mehr der Normalzustand. Kann Jesus frei machen von zwischenmenschlichen Spannungsfeldern, von Hass, von Groll, von Aggressionen? Natürlich. Er kann uns Liebe schenken, Friede, Freundlichkeit. Er kann uns helfen, zu vergeben, nicht nur die leichten Dinge, sondern auch die schweren Dinge, die Dinge, die Menschen unmöglich sind. In Deutschland entscheidet sich eine Muslima für ein Leben mit Jesus. Kurze Zeit später schreibt sie mir eine E-Mail und sagt, könnten wir uns wieder treffen? Wann bist du wieder in Deutschland? Wir haben was ausgemacht. Sie ist ungefähr 200 Kilometer gefahren und dann saß sie mir gegenüber. Ich habe sie gefragt, wie geht es dir? Dann hat sie gesagt, weißt du, ich habe schon Kämpfe. Klar, wenn ein Moslem sich für Jesus entscheidet, ist das häufig mit Kampf verbunden. Aber dann beginnt sie zu strahlen und sagt, Beat, aber ich habe etwas erlebt. Ich kann vergeben. Und dann erzählt sie, sie war schon Jahre in einer Psychotherapie. Eine gute Therapeutin, die ihr immer wieder gesagt hat, wenn sie innerlich heil werden wollen, müssen sie vergeben. Und sie hat immer wieder gesagt, ja, das weiß ich, aber ich kann nicht. Und jetzt saß sie mir gegenüber und sagt, und jetzt kann ich vergeben. Jesus hat es ihr geschenkt. Jesus kann freimachen von Drogen. Wissen Sie, wie oft ich das erlebt habe? Von Alkohol, Nikotin, von anderen Süchten und Gebundenheiten. Und jetzt kommt das Wunderschöne. Jesus kann freimachen von einer falsch ausgelebten Sexualität. Von suchtartiger Selbstbefriedigung. Von schmutzigen Fantasien. Männer haben gesagt, früher, wenn ich eine hübsche Frau ansah, musste ich immer dummes Zeugs denken. Heute kann ich mich an einer hübschen Frau freuen wie an einer schönen Blume. Männer, das ist was anderes. Und jetzt die ganz gute Nachricht. Jesus kann frei machen von Pornografie. Und ich freue mich wirklich, dass ich immer wieder erlebe, dass Menschen, Männer auch von Pornografie frei geworden sind. Er kann frei machen von Ehebruch in Gedanken, von Ehebruch in Wirklichkeit. Er kann frei machen von Tobsuchtsanfällen. Ein Mann kommt auf mich zu und sagt, Sie haben völlig recht. Ich war total jähzornig. Jesus hat mich frei gemacht. Vor Jahren mache ich einen Spaziergang um den Pfäffiger See. Ich war schon fast wieder beim Auto. Dann begegnen mir drei junge, hübsche Damen. Die waren schon fast an mir vorbei. Da dreht sich die eine um und sagt, bist du nicht Beat? War schon ein bisschen überrascht. Das kann ja mal vorkommen. Sage ich, ja, der bin ich. Frage ich zurück, wer bist du? Und dann sagt sie, ich bin Petra. Ich habe normalerweise ein ganz schlechtes Namensgedächtnis. Aber an Petra konnte ich mich sofort erinnern, weil Petra einige Jahre vorher als Junkie, also Schwerstdrogenabhängig, in unsere Kirche gekommen ist.
Es hat sich für Jesus entschieden, er lebte einige Ups und Downs, Hochs und Tiefs, ging in eine christliche Drogenreha und Jesus hat sie ganz frei gemacht. Und jetzt stand dieser ehemalige Junkie vor mir, hübsches Mädchen, leuchtende Augen, und dann erzählte sie, ich habe gerade meinen beiden Freundinnen erzählt, was ich mit Jesus erlebt habe. Und sie strahlte, weil Jesus sie frei gemacht hat. Jesus macht uns frei aus der Macht Satans. Jetzt sitzen Sie vielleicht da und sagen, Beat, ich habe mich für Jesus entschieden. Und ich lebe auch ein Stück mit Jesus. Aber diese Freiheit, von der in der Bibel steht, von dem Jesus gesagt hat, wenn der Sohn jemand frei macht, ist er wirklich frei. Von dem du heute predigst, das kenne ich nicht. Sie fragen vielleicht, woran liegt das? Das möchte ich Ihnen jetzt gerne erklären. Hören Sie mal, wenn Sie sich bekehrt haben, das ist natürlich die Bedingung, aber wenn Sie sich für Jesus entschieden haben, dann ist Jesus in Ihrem Leben drin. Das macht Ihnen nicht madig. Aber wenn Sie dieses veränderte Leben nicht kennen, dann ist Jesus zwar in Ihrem Leben drin, aber er sitzt nicht im Bild gesprochen auf dem Thron in Ihrem Leben. Er sitzt nicht an der Schaltzentrale in Ihrem Leben. Er ist nicht Herr in Ihrem Leben, sondern er ist irgendwo am Rande in Ihrem Leben. Und wissen Sie, wenn er am Rande Ihres Lebens ist, dann kann er Sie nicht verändern. Er kann Sie nicht verändern. Und dann erleben Sie so ein trauriges, langweiliges Christsein, so eine traurige Christusnachfolge. Wenn das Ihre Situation ist, bitte ich Sie wirklich, machen Sie heute das Richtige. Gehen Sie nicht nach Hause und sagen, wow, der hat uns aber eingeheizt. Jetzt muss ich mich anstrengen, um noch ein besserer Christ zu werden. Ich sage Ihnen, je mehr Sie sich anstrengen, umso weniger wird es gelingen. Sondern das Geheimnis ist, dass Sie Jesus erlauben, dorthin zu kehren, wo er hingehört. Nämlich auf den Thron in Ihrem Leben, an die Schaltzentrale in Ihrem Leben. Und wenn er dort ist, dann wird er Ihr Leben verändern. Haben Sie was zu erzählen? Nicht nur Vergebung der Sünden, sondern Jesus hat mein Leben verändert. Jesus hat mein Leben neu gemacht. Ich komme zum Schluss und ich möchte zusammenfassen. Wir haben gesehen, Jesus ist am Kreuz gestorben aus Liebe zu uns. Weil er am Kreuz gestorben ist, kann er uns die Sünden vergeben. Er kann uns Gemeinschaft schenken mit dem lebendigen Gott, jetzt und für alle Ewigkeit. Die einzige Bedingung, die wir erfüllen müssen, ist, dass wir uns einmal klar für Jesus entscheiden, dass wir uns klar bekehrt haben. Und jetzt möchte ich Sie noch einmal fragen, haben Sie sich einmal für Jesus entschieden? Wenn ja, wenn nein oder wenn Sie unsicher sind, was hindert Sie daran, es heute zu tun? Ich meine, das ist doch eine gute Nachricht. Jesus vergibt, Jesus schenkt Gemeinschaft mit Gott. Lassen Sie die Gelegenheit nicht vorbeigehen. Machen Sie es mit jemandem zusammen fest. Sie können Jesus um Vergebung bitten, ihn einladen, in Ihr Leben zu kommen. Die Bibel sagt, Gott widersteht dem Stolzen, aber dem Demütigen gibt er Gnade. Ich weiß, das ist nicht so einfach. Aber die Zusage, die Verheißung von Gott ist wunderbar. Er gibt Gnade. Und das kann der Start sein zu einem neuen, veränderten Leben.

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Mit diesem Titel war der Beitrag von Beat Abri überschrieben. 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
1: Die Ruhe vor dem Sturm, ich mag diesen Ausdruck nicht. Sicher, Ruhe ist etwas Feines, lebensnotwendig. Mit dem Begriff Ruhe assoziiere ich Stille, Frieden, Geborgenheit, frei von Sorgen, neue Kraft und Lebensmut. Doch Ruhe vor dem Sturm, das klingt eher für mich nach Unheil, nach Unsicherheit, nach einem letzten verzweifelten Luftschnappen vor dem Ausverkauf meiner Chancen. Und der Sturm, das ist genau der Zustand, den wir am liebsten so schnell wie möglich hinter uns lassen möchten und wieder dorthin zurückkehren, wo es uns so hinzieht, zur Ruhe, Entspannung, frei sein. Wohl dem, für den es aber nicht doch nur wieder eine weitere Ruhe vor dem nächsten Sturm sein wird. Es gibt einen Ort, an dem wird die Ruhe nicht mehr gestört werden. Das ist der Thron Gottes in Gottes ewigem Reich. In der Offenbarung des Johannes heißt es: Wer überwindet, dem will ich geben, mit mir auf meinem Thron zu sitzen. Und es ist Jesus Christus, der hier zitiert wird. An diesem Ort ist ein Ende der erholsamen Zeit nicht zu befürchten. Ruhe ohne Ende. Die Nähe Gottes, ohne Abstriche. Ein lohnendes Ziel. Bis dahin ist noch eine Menge zu bewältigen, oder wie es hier heißt, zu überwinden. Doch wer meint, hier lege Gott zweierlei Maß an, der irrt. Nicht mein Überwinden ist es, was mir den Thron Gottes sichert in erster Linie, sondern immer noch seine Erlaubnis, sein zur Seite rutschen. Gottes Wunsch, der Wunsch des Christus, dass ich an seiner Seite Platz nehme. Und das ist mehr, als Jesus seinerzeit mit den Jüngern direkt ausgemacht hatte. Da war die Rede, von links und rechts neben dem Thron Gottes sitzen zu können. Wie viel mehr nun hier? Mit Christus auf seinem Thron. Es erinnert mich an das Bild von Rembrandt, vom verlorenen Sohn. Der Vater weit vorn übergebeugt, der Sohn auf den Knien, umfasst die Beine des alten Mannes. Es ist ein Zurück auf den Thron des Vaters als Sohn und Erbe. Und tatsächlich, der Sohn hat die Gottesferne überwunden. Er hat Schlimmes durchgemacht. Und der Vater schenkt ihm Ruhe. Die Ruhe nach dem Sturm.

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Stück des Himmels habe ich mal in einem Obdachlosenheim gespielt, um die Weihnachtszeit herum. Und da sind die Männer, so ein Männerwohnheim, aufgestanden und haben mitgetanzt. Und dieser Gedanke, dass dieses Stück des Himmels für uns alle ist und dass es nicht nur für die ist, die alles haben, die glauben, alles kontrollieren zu können, sondern ein Stück des Himmels ist für uns alle da. Und der Himmel ist weit über uns gespannt, über uns alle, über die Reichen wie die Armen, über die Gesunden wie die Kranken. Und dieses Stück des Himmels, es ist eine Herausforderung, es jedem zu wünschen. Auch dem, mit dem man überhaupt nicht zurechtkommt. Auch den Mächtigen, auch denen, die glauben, dass Macht alles ist, was im Leben zählt. Und dieses Bild von den Männern, die getanzt haben und die sich gefreut haben, das bleibt mir in Erinnerung. Ein Stück des Himmels ist für dich gemacht, ein Stück des Himmels ist für mich gemacht. Egal, wer wir sind vor Gott alle gleich.

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1: Haben Sie den Wunsch, Gott besser kennenzulernen? Möchten Sie wissen, wie er denkt und empfindet, was er mag und was nicht? Dann sind Sie hier genau richtig. Denn in der Sendereihe Durch die Bibel beschäftigen wir uns zurzeit mit dem Buch des Propheten Jesaja. Zugegeben, der lebte vor ziemlich langer Zeit, vor etwa 2700 Jahren. Und Jesajas Prophezeiungen richteten sich vor allem an Juda und Jerusalem, also an die Menschen im damaligen Südreich. Das Nordreich Israel drohte in die Hände der Assyrer zu fallen. Jesajas Worte scheinen also auf den ersten Blick nicht besonders aktuell zu sein. Und doch ist es ein unglaubliches Vorrecht, dass uns diese Worte bis heute überliefert sind. Sie sind ein großes Geschenk an uns, denn wir lernen darin Gott selbst kennen, sein Wesen, seine Gedanken, seine Gefühle und die Gründe seines Handelns. Ich freue mich, dass Sie sich wieder Zeit nehmen für Gottes Wort und begrüße Sie herzlich zu dieser Sendung.

Im Mittelpunkt dieser Sendung stehen das vierte Kapitel des Jesaja-Buches und der Anfang von Kapitel 5. Hier wird die Prophetie weiter ausgeführt, die in Kapitel 2 begonnen hat, und erst in Kapitel 5 wird sie zu Ende geführt. In diesen Kapiteln 2 bis 5 finden wir im Grunde eine Kurzfassung des gesamten Jesaja-Buches. Es werden hier alle Themen angesprochen, die im restlichen Buch noch einmal aufgegriffen werden. Das Kapitel 4 ist mit insgesamt nur 6 Versen das kürzeste Kapitel des ganzen Buches. Es enthält eine Beschreibung der Bedingungen, die während der Zeit der babylonischen Gefangenschaft vorherrschten. Zugleich verweist der Text auf eine ferne Zukunft. Der Aufbau dieses Kapitels ist sehr einfach. Im ersten Vers werden die Bedingungen geschrieben, die während der letzten Tage bestehen werden. Die restlichen Verse beschreiben dem Leser die Vorbereitung, die nötig sein wird, um in das Königreich einzugehen. Dieser Abschnitt ist also vorausschauend zu verstehen. Ich lese nun aus Kapitel 4 den ersten Vers. Und 7 Frauen werden zu der Zeit einen Mann ergreifen und sprechen: Wir wollen uns selbst ernähren und kleiden, lass uns nur nach deinem Namen heißen, dass unsere Schmach von uns genommen werde. Zu diesen Umständen wird es kommen, weil es schreckliche Kriege geben wird. Immer wenn es Kriege gegeben hat, kam es zu solchen Situationen, und es wird auch in der Zeit, bevor Jesus wiederkommt, zu solchen Umständen kommen. Mit anderen Worten, weil die männliche Bevölkerung durch den Krieg so verringert sein wird, wird es einen Überschuss von Frauen geben. 7 Frauen werden in diesen Tagen bereit sein, sich einen Mann zu teilen. Und jede von ihnen wird bereit sein, für sich selbst zu sorgen und zu arbeiten. Ein solcher Zustand ist schlimm für ein Volk. Nach dem Zweiten Weltkrieg zum Beispiel gab es in einigen Ländern einen Mangel an männlichen Arbeitskräften, so dass die Folgen des Krieges noch lange zu spüren waren. Eine ähnliche Situation wird es in ferner Zeit also wieder geben. Nur wird es wohl noch schlimmer sein. Was außerdem passieren wird, steht in Vers 2 unseres Bibeltextes. Zu der Zeit wird, was der Herr sprießen lässt, lieb und wert sein und die Frucht des Landes herrlich und schön bei denen, die erhalten bleiben in Israel. Der Anfang dieses Verses wird in manchen Bibelübersetzungen anders wiedergegeben. Statt zu der Zeit heißt es dort an jenem Tag. Dieser Ausdruck bezieht sich auf den Tag des Herrn und findet sich sehr häufig bei Jesaja und auch bei den anderen Propheten, vor allem beim Propheten Joel. Selbst im Neuen Testament wird er aufgegriffen. Dieser Tag beginnt wie jeder andere hebräische Tag, nämlich, anders als wir es gewohnt sind, mit dem Sonnenuntergang. Er beginnt mit der Dunkelheit und schreitet dann weiter fort zur Morgendämmerung hin. Im übertragenen Sinn heißt das, er beginnt mit dem Gericht und mündet in etwas Neuem. In Vers 2 unseres Bibeltextes steckt sogar ein Hinweis auf Jesus Christus, denn er ist das, was hervorsprießt. Im hebräischen Original ist hier von einem Spross oder einem Zweig die Rede. Insgesamt gibt es 18 verschiedene hebräische Wörter, die wir im Deutschen alle mit dem einen Wort Zweig übersetzen. Sie können auch sinnbildlich für Jesus Christus stehen. Später wird deutlich werden, dass es ein Zweig sein wird, der aus trockenem Boden hervorsprießt. Es ist etwas Grünes, was in der trockenen Wüste hervorsprießt. Ich lese nun Vers 3. Und wer da wird übrig sein in Zion und übrig bleiben in Jerusalem, der wird heilig heißen, ein jeder, der aufgeschrieben ist zum Leben in Jerusalem. Hier ist von denen die Rede, die die Zeit des Gerichts überleben werden. Im Matthäusevangelium spricht Jesus vom letzten Gericht, wenn er sagt: Wer aber beharrt bis ans Ende, der wird selig werden. Diese Menschen wurden zu Beginn versiegelt, wie es in der Bibel heißt, um sicherzustellen, dass sie bis ans Ende aushalten werden. Wie ein Hirte in der Lage ist, auf seine eigenen Schafe aufzupassen, so wird Gott dafür sorgen, dass diese Menschen bis ans Ende durchhalten. Hören Sie nun, was noch geschehen wird. Vers 4.
wenn der Herr den Unflat der Töchter Zions abwaschen wird und die Blutschuld Jerusalems wegnehmen durch den Geist, der richten und ein Feuer anzünden wird. In Sacharja 13, Vers 1 steht, und ich lese nach der Übersetzung der Guten Nachricht Bibel, zu jener Zeit wird in Jerusalem eine Quelle entspringen, die die Nachkommen Davids und die Bewohner der Stadt von der Befleckung durch Schuld und Ungehorsam reinigt. Hier ist ebenso wie in dem Vers aus dem Jesaja-Buch von einer Zeit der Reinigung die Rede. Gottes Leute müssen vorbereitet sein, um in das Reich Gottes hineinzukommen. Dies stellt uns, wie ich finde, vor eine sehr wichtige Frage. Immer am Jahresende, an der Schwelle zu einem neuen Jahr, nehmen wir uns vor, uns zu bessern. Doch wie oft beschäftigen wir uns damit, ob wir gut genug und passend sind für den Himmel? Stellen Sie sich einmal vor, Gott würde Sie heute in den Himmel bringen. Wären Sie dann passend für den Himmel? Ich kann Ihnen auf diese Frage keine Antwort geben. Ich weiß nur, dass Gott an mir noch eine Menge zu tun hätte, um mich für den Himmel vorzubereiten. Und genau darum dreht sich unser ganzes Leben. Unser Leben ist eine Schule, die uns auf den Himmel vorbereiten soll. Manche Menschen machen einen großen Fehler, indem sie denken, dass das Leben hier auf der Erde alles sei, was es gibt. Tatsache ist aber, dieses Leben hier auf der Erde ist nur die Vorbereitung für die Ewigkeit. Stellen Sie sich mal vor, Gott würde Sie bereits heute in den Himmel holen. Wären Sie dort passend oder wären Sie wie ein Würfel in einem runden Loch? Ich persönlich bin noch nicht so, wie ich sein sollte. Gott hat an mir noch ganz schön viel zu tun. Ich lese weiter ab Vers 5. Dann wird der Herr über der ganzen Stätte des Berges Zion und über ihren Versammlungen eine Wolke schaffen am Tage und Rauch und Feuerglanz in der Nacht. Ja, es wird ein Schutz sein über allem, was herrlich ist, und eine Hütte zum Schatten am Tage vor der Hitze und Zuflucht und Obdach vor dem Wetter und Regen. Was für eine wunderbare Sache! Die Herrlichkeit Gottes wird auf jedem Haus im Königreich ruhen, nicht nur auf dem Tempel wie zu alttestamentlichen Zeiten. Und dies wird ein Schutz sein für die Menschen. Wir erfahren hier, dass es an diesem Tag dann schließlich doch noch Sicherheit für Israel geben wird. Zurzeit erlebt Israel keinen Frieden. Diese Prophetie ist also noch nicht erfüllt. Noch erleben die Juden in ihrem Land dies noch nicht, von dem hier die Rede ist. Wichtig ist an dieser Stelle festzuhalten, dass der Friede immer eine Folge der Gnade ist und Gnade immer eine Folge von Buße und Umkehr. Die Probleme einer Nation liegen nicht in einer einzelnen politischen Partei. Die echten Probleme eines Landes liegen auch nie an den Feinden ringsherum. Das echte Problem eines jeden Landes liegt im menschlichen Herzen. Denn in unseren Herzen herrscht Krieg. Menschen sind kriegerische Kreaturen, weil sie Sünder sind und sich weigern, sich mit dieser Frage zu befassen. Sie weigern sich, dieses Problem grundlegend zu lösen. Es wird auf dieser Welt einen Krieg nach dem anderen geben, solange bis das Herz der Menschen sich verändert hat. Wir erreichen nun Kapitel 5, wo die Gedanken aus der begonnenen Prophetie weitergeführt werden. In den ersten 7 Versen geht es um das Gleichnis vom unfruchtbaren Weinberg. Dieses Gleichnis beschreibt die Sünden des Volkes Israel und die kommende babylonische Gefangenschaft. Es werden

Alten Testaments. Der Weinberg steht hier für das Haus Israel, wie in Vers 7 erklärt wird. Damit wird der Weinberg zu einem der zwei Symbole aus der Botanik, die für das Volk Israel stehen. Das andere Bild ist der Feigenbaum. Bevor wir das Lied des Weinbergs gleich lesen, möchte ich noch einen Hinweis auf das Neue Testament geben. Kurz vor seinem Tod hat uns Jesus in Matthäus 21 ab Vers 33 ebenfalls ein Gleichnis von einem Weinberg erzählt, das sich ganz offensichtlich auch auf das ganze Volk Israel bezieht. Jesus scheint dieses Lied vom Weinberg aufzugreifen und es weitergehend zu deuten. Denn im Jesaja-Buch geht es um die drohende Eroberung des nördlichen Königreiches durch die Assyrer und die Eroberung des südlichen Königreichs durch Babylon. Im Matthäus-Evangelium wiederum zeigt Jesus, dass Gott Israel eine zweite Chance gegeben hat, indem er sie nach 70 Jahren Gefangenschaft wieder zurückgeführt hat. Aber diese Zeit der Gnade ist vorbei und Jesus macht deutlich, dass die Ablehnung des Sohnes Gottes durch das jüdische Volk eine viel umfassendere und schlimmere Zerstreuung zur Folge haben wird. Wir wissen aus der Geschichte, dass sich diese Prophetie erfüllt hat. Hören wir nun auf die Worte des alten Weinbergliedes. Ich beginne mit Vers 1. Wohlan, ich will meinem lieben Freunde singen, ein Lied von meinem Freund und seinem Weinberg. Mein Freund hatte einen Weinberg auf einer fetten Höhe. Wir können an dieser Stelle davon ausgehen, dass mit dem lieben Freund Jesus Christus selbst gemeint ist. Denn er ist der Messias und der Retter dieser Welt. Dieser hatte einen Weinberg auf einer fetten Höhe, das heißt auf einem sehr fruchtbaren Boden. Der Boden ist also nicht das Problem des Weinbergs. Im Gegenteil, der Weinberg hatte die besten Bedingungen. Das Problem lag in den Weinreben selbst, in den Pflanzen. Einige Verse weiter wird ganz deutlich gesagt, dass der Weinberg das Haus Israel ist. Es ist also nicht Juda und es ist auch nicht die Gemeinde oder irgendetwas anderes hier gemeint. Behalten wir das im Hinterkopf, wenn wir die weiteren Verse lesen, in denen wir wieder Zeugen der Anklagen werden, die Gott gegen ganz Israel hat. Aber denken wir dabei auch an uns selbst und fragen uns, ob wir diesen Anklagen standhalten könnten. Vers 2. Und er, der Freund, grub den Weinberg um und entsteinte ihn und pflanzte darin edle Reben. Er baute auch einen Turm darin und grub eine Kelter und wartete darauf, dass er gute Trauben brächte. Aber er brachte schlechte. Gott hat die Nation Israel aus Ägypten geführt und ins verheißene Land gebracht. Er erwartete, dass sie Früchte der Rechtschaffenheit hervorbringen würde und verlangte, dass sie seinen Namen verherrlichen. Aber sie sind kläglich gescheitert. Was geschieht nun? Vers 3. Nun richtet ihr Bürger zu Jerusalem und ihr Männer Judas zwischen mir und meinem Weinberg. Gott bittet hier die Bürger von Jerusalem und die Männer von Juda, die Differenzen, die zwischen Gott und Israel bestehen, zu beurteilen. Wären Sie, liebe Hörer, wenn Sie Ihr eigenes Leben anschauen, bereit, sich Gott gegenüber zu beschweren? Ich weiß, wie sehr ich gewimmert und geheult habe, als ich Krebs bekommen habe. Ich dachte, dass Gott sehr ungerecht sei. Und ich lag da allein auf meinem Krankenhausbett und hatte die Gelegenheit, auf mein eigenes Leben zu schauen. Und dort habe ich erkannt, nicht Gott irrt sich. Nein, ich habe mich geirrt und ich musste ihm in die Augen schauen und ihm entgegentreten. Irgendwie müssen wir den Gedanken loswerden, dass wir irgendetwas Besonderes oder Besseres als andere wären. Gott wird uns nichts antun, was ungerecht ist. Er wird nicht einmal etwas tun, was irgendwie falsch ist, sondern Sie und ich, wir liegen falsch. Gott liegt niemals falsch. Ich lese Vers 4. Was sollte man noch mehr tun an meinem Weinberg, das ich nicht getan habe an ihm? Warum hat er denn schlechte Trauben gebracht, während ich darauf wartete, dass er gute brächte? Gott stellt in diesem Vers hier klar, dass er jegliche Vorbereitung getroffen hat, damit der Weinberg gute Früchte bringt. Gott hat alles für seinen Weinberg getan. Kein Aufwand war ihm zu groß. Unter diesen Vorgaben wiegt

der Misserfolg, dass der Weinberg keine Früchte gebracht hat, noch schwerer. Und dann beschreibt Gott, was er nun tut. Ich lese die Verse 5 und 6. Wohlan, ich will euch zeigen, was ich mit meinem Weinberg tun will. Sein Zaun soll weggenommen werden, dass er verwüstet werde, und seine Mauer soll eingerissen werden, dass er zertreten werde. Ich will ihn wüst lassen, dass er nicht beschnitten noch gehackt werde, sondern Disteln und Dornen darauf wachsen, und will den Wolken gebieten, dass sie nicht darauf regnen. Gott beschreibt nun das, was er tun wird. In diesen beiden Versen finden wir eine klare Vorhersage der Gefangenschaften der beiden Königreiche, des Südreiches Juda und des Nordreiches. Mehr als 500 Jahre lang hatte Gott die großen Nationen der Welt von der Landbrücke zwischen den drei Kontinenten von Israel ferngehalten. Er stellte sozusagen eine Mauer um die Kinder Israels. Er hatte jahrhundertelang nicht zugelassen, dass ihnen jemand ernsthaft schaden konnte, obwohl er oft genug Grund genug gehabt hätte, sie preiszugeben. Aber er hat gesagt, sie sind mein Weinberg, ich habe sie umzäunt. Jetzt aber sagt er, dass er die Mauer einreißen will. Das heißt, er wird sie vor Fremden nicht mehr schützen. Zuerst ließ er die Syrer, dann die Assyrer und dann die Babylonier in das Land einfallen und es verwüsten. Gott geht in seinem Gerichtsurteil sogar noch weiter. Er sagt, ich werde den Wolken gebieten, dass sie nicht mehr regnen. Und es ist tatsächlich so, dass der frühe Herbstregen und der späte Frühlingsregen lange nicht gefallen sind. Vers 7. Des Herrn Zebaoth Weinberg aber ist das Haus Israel und die Männer Judas seine Pflanzung, an der sein Herz hing. Er wartete auf Rechtsspruch, siehe, da war Rechtsbruch. Auf Gerechtigkeit, siehe, da war Geschrei über Schlechtigkeit. Wir müssen nicht raten, von wem Gott hier spricht. Mit dem Weinberg ist das ganze Volk Israel gemeint, wie hier in diesem Vers deutlich wird. Und in diesem Weinberg hat Gott nach Rechtsspruch gesucht, aber er hat Rechtsbruch gefunden. Er hat nach Gerechtigkeit gesucht, aber er hat Schlechtigkeit gefunden. Gottes Urteil ist massiv. Der Weinberg hat keine Frucht gebracht. Wieder einmal ist Gott dabei, alles offenzulegen, was er sieht. In den nächsten Versen wird er 6 Weherufe aussprechen und in jedem eine bestimmte Sünde nennen, für die er Israel anklagt. Wir können diese Weherufe auf uns persönlich oder auf unser Land anwenden. Aber in erster Linie gelten sie Israel und sie sind auch schon erfüllt worden. Aber lassen Sie Ihr eigenes Herz davon berühren. Ich lese Vers 8. Weh denen, die ein Haus zum anderen bringen und einen Acker an den anderen rücken, bis kein Raum mehr da ist und sie allein das Land besitzen. Dies ist die erste Sünde Israels, die Gott hier nennt. Was ist damit gemeint? Es ist die Sünde der Lust der Augen. Oder genauer ausgedrückt, es ist Habgier. In Kolosser 3, Vers 5 heißt es, so tötet nun die Glieder, die auf Erden sind, Unzucht, Unreinheit, schändliche Leidenschaft, böse Begierde und die Habsucht, die Götzendienst ist. Habgier ist Götzendienst. Wir leben in einem Land, wo die Großindustrie sich auf Kosten des kleinen Mannes ausbreitet. Das ist im Prinzip das Gleiche, was auch in Israel passiert ist. Der kleine Mann wurde einfach hinausgedrängt. Dies wurde deshalb gemacht, damit andere das große Glück ansammeln können. Die einzige Erklärung für solche Expansion ist die unersättliche Habgier nach mehr Eigentum und Besitz. Das, was hier beschrieben wird, ist wirklich traurig. Hier wird gesagt, dass einige Menschen immer mehr Land aufkaufen, sodass große Farmen entstehen. Zur Zeit von Jesaja waren die meisten Leute von der Landwirtschaft abhängig, um ihren Lebensunterhalt zu verdienen. Einige haben sich zusammengetan und große Kooperationen gebildet. Zum Schaden für den kleinen Mann. Hier lässt sich ein gefährliches Prinzip erkennen. Alles, dem du dich komplett verschreibst, wird zu deiner Religion. Viele Menschen heute beten am Altar der Habgier an. Sie opfern ihre Reinheit vor Gott, ihrem irdischen Besitz.
Habgier ist ein bösartig aussehender Gott. Er hat das Gesicht eines Geldstücks. Habgier ist einer der Gründe, die Israel den Verfall gebracht haben, und deshalb bestraft Gott Israel dafür. Anstatt dass die Menschen Gottes Anweisungen befolgt haben, haben sie angefangen, den ganzen Reichtum von der Erdoberfläche zu holen. Wir machen heute genau das Gleiche. Wir leben in einer Welt, die ihrer Reichtümer und Energie beraubt und die ausgebeutet wird. Wir bohren weiter nach Öl und suchen nach jeder Art von Energie. Warum? Weil die Menschen habgierig sind, und diese Habgier führt dazu, dass man immer weiter die Rohstoffe und Reichtümer dieser Welt ausbeutet. Sei es das Erdöl, seien es die Regenwälder. Aber Gott verurteilt ein solches Verhalten. Schauen wir uns an, wie Gott auf diese Habgier reagiert. Ich lese weiter ab Vers 9. Es ist in meinen Ohren das Wort des Herrn Zebaoth. Fürwahr, die vielen Häuser sollen veröden und die großen und feinen leer stehen. Denn 10 Morgen Weinberg sollen nur einen Eimer geben und 10 Scheffel Saat nur einen Scheffel. Das, was hier beschrieben wird, ist Gottes Gericht über die Habgier. Gott lässt die Umstände sich einfach so verändern, dass die Menschen nicht mehr Ertrag haben werden, auch wenn sie ihre Ländereien vergrößern. Es wird eine Hungersnot geben. Ihr vergrößertes Vermögen wird keine größere Ernte hervorbringen. Die Erde, auf der wir alle leben, wird immer knapper an Rohstoffen. Das Öl wird weniger. Die Felder, die wir urbar machen können, werden weniger. Ökologie ist wirklich ein wichtiges Thema. Die Umweltverschmutzung ist schlimm, denn sie zerstört Teile der Erde. Irgendwann wird der Tag kommen, an dem wir auf einem verwüsteten Planeten sitzen, wenn wir unser Verhalten und unsere Einstellung nicht ändern.

In dieser Sendung ging es um die Prophetien, die Jesaja über Israel ausgesprochen hat. Wir, die wir heute leben, wissen, dass viele dieser Prophetien sich erfüllt haben. Dies lässt für uns den Schluss zu, dass Gottes Worte unbedingt ernst zu nehmen sind. Gott steht zu seinem Wort. Mit diesem Gedanken möchte ich mich von Ihnen verabschieden. Bis zur nächsten Folge unserer Sendereihe Durch die Bibel. Auf Wiederhören und Gottes Segen mit Ihnen.

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1: Seit 50 Jahren berät sie Mütter und Väter in Sachen Kindererziehung. Dr. Christa Maria Steinberg, Ärztin für Kinder- und Jugendpsychiatrie und Psychotherapie. Jetzt hat sie ein Buch herausgebracht mit dem Titel Fröhlich erziehen. Darüber wollen wir sprechen und damit herzlich willkommen zu unserer Sendereihe am Mikrofon Regina König. Und ein herzliches Willkommen an dich, Christa Maria.
2: Vielen Dank.
1: Da wir uns persönlich kennen, seit vielen, vielen Jahren sind und bleiben wir beim Du, auch jetzt in diesem Interview. Ich bin zu Gast bei dir, sitze dir gegenüber in deinem kleinen Beratungszimmer in deiner Wohnung in Limbach-Oberfrohna in Sachsen. Hier empfängst du deine Gäste. Wenn ich das verraten darf, du bist im vergangenen Jahr 80 Jahre alt geworden und bleibst doch mittendrin im unruhigen Ruhestand. Seit 2006 arbeitest du ehrenamtlich im Ruhestand für das Evangelisationsteam. Das ist ein Missionswerk, das bundesweit unterwegs ist mit Zelt- und Straßeneinsätzen, mit Konzerten und Gottesdiensten. Leiter ist Lutz Schäufler und deine Aufgabe ist es, innerhalb dieses Teams als Psychiaterin und Psychotherapeutin Menschen in Notlagen zu beraten. Und wie gesagt, das alles machst du ehrenamtlich. Christa Maria, ganz allgemein jetzt erstmal gesprochen, mit welchen Sorgen kommen die Menschen zu dir?
2: Die meisten kommen mit einer Depression. Das ist ganz sicher die häufigste Diagnose. Dann gibt es sehr viele Konfliktberatungen, Ehepaare vor allen Dingen, ja, die aus ihrem Streit nicht alleine rauskommen. Zwangskrankheiten, Kontrollzwang, Waschzwang, damit habe ich ziemlich viel zu tun. Und dann kommen auch oft jetzt noch Familien, die Beratung, Erziehungsberatung für ihre Kinder suchen, bei denen die Kinder irgendein Problem zeigen, wollen nicht zur Schule, nässen ein, haben Bauch- und Kopfschmerzen ohne ärztliche Befunde. Und da möchten die Eltern gern Erziehungsberatung. Die kann ich auch immer noch geben. Ich untersuche allerdings die Kinder nicht mehr. Dazu braucht man ein Team von einem Psychologen, Heilpädagogin, Ergotherapeutin oder sowas. Und das mache ich nicht mehr. Aber wenn ich die Situation geschildert kriege, kann ich sehr oft schon sagen, was jetzt weiter zu tun wäre.
1: Deine Beratung ist begleitend. Wenn du merkst, hier liegt ein Befund vor, wo ein Psychiater zu Rate gezogen werden muss, dann leitest du weiter.
2: Ja, dann empfehle ich Kinderpsychiater, kinderpsychiatrische Ambulanz, auch kinderpsychiatrische Klinik, Medikamente. Und den Vorteil hat das, dass ich den Leuten die Angst davor nehmen kann, dass ich ihnen genau schildere, wie es in einer Klinik, auch in einer psychosomatischen Klinik vor sich geht oder genau Wirkung und Nebenwirkung von Antidepressiva, was immer ein Thema ist, weil die Christen alle kein Medikament einnehmen möchten. Und da kann man das in aller Ruhe hier besprechen.
1: Und jetzt hast du, wie gesagt, ein Buch herausgebracht voller Impulse zur Erziehung von Babys, Kleinkindern bis hin zum Pubertier sozusagen mit dem Titel Fröhlich erziehen. Ein Mutmachbuch für Eltern und Großeltern, die sind auch mit angesprochen. In diesem Büchlein hast du Vorträge gesammelt, die du auf Frauenfrühstückstreffen gehalten hast oder in anderen Veranstaltungen, eben rund um das Thema Familie. Titel, wie gesagt, Fröhlich erziehen und dann kommt ein Fragezeichen und ein Ausrufungszeichen. Und bei diesem Fragezeichen klingt in meinen Ohren an, also da fehlt offenbar häufig eine gewisse Grundfröhlichkeit in Familien, auch vielleicht eine Leichtigkeit. Ist das so?
2: Das finde ich ja. Denn es fehlt wirklich. Denn Kinder haben es gerne fröhlich und lustig und entspannt. Und in einer fröhlichen Atmosphäre sind sie auch viel leichter zu leiten, streiten sich weniger, sind auch zu Aufgaben mehr heranzuziehen. Also eine fröhliche Grundatmosphäre oder entspannte Grundatmosphäre macht sehr viel aus. Und die findet man selten, weil unser Leben wirklich voller Sorgen ist und die Eltern oft nicht genügend für sich selber sorgen. Die Mütter sind angespannt, haben viel zu viel zu tun und rasten zu schnell aus. Die Väter arbeiten bis sonst wann und sie haben dann auch keine Kraft mehr, wenn sie nach Hause kommen. Das ist eine Erziehungssituation, die Probleme schafft und verstärkt. Fröhlichkeit erleichtert ganz vieles.
1: Du hast nun einen riesigen Erfahrungshorizont. Seit 50 Jahren berätst du Familien, hast Kinder und Jugendliche vor Augen, arbeitest mit ihnen. Hat sich denn etwas im Laufe dieser vergangenen 50 Jahre grundlegend verändert, was die Probleme anbelangt, mit denen Familien sich herumärgern müssen?
2: Ich glaube, verändert hat sich wenig. Diese Probleme, die ich heute sehe bei den Familien, die habe ich damals auch schon alle gehabt, die kenne ich alle. Aber vervielfacht haben sich die Probleme, weil das Interesse an Kindern anders geworden ist. Heute sind Kinder oft dazu da, damit sie funktionieren. Früher hat man noch mehr gewusst, was sie brauchen, was sie an Freizeit brauchen, was sie an Zuwendung brauchen, was sie an Spielzeug brauchen. Man hat mehr gewusst, zum Beispiel der Ausdruck Nestwärme fällt ja heute gar nicht mehr. Das war ein ganz üblicher Ausdruck damals. Man wusste, was Kinder brauchen. Und dieses Bewusstsein ist verloren gegangen aus verschiedenen Gründen. Die Familien, die das noch haben, haben auch keine Probleme mit ihren Kindern.
1: Aber wie kommt das, dass dieses, intuitive Wissen verloren gegangen ist? Die Buchhandlungen sind voll, Regalmeter mit Erziehungsratgebern. Warum ist uns die Intuition für Kinder verloren gegangen?
2: Auf der einen Seite glaube ich, dass die Leistungsanforderungen immer höher geworden sind. Kann man die Schule zum Beispiel nehmen, nicht? Wenn ich denke, ich habe bis zum Abitur nie länger als bis 13 Uhr Schule gehabt. Da sind unwahrscheinliche Anforderungen jetzt schon an die Kinder. Auf der anderen Seite sind auch die Eltern sehr stark unter Leistungsdruck. Seit es also nicht mehr richtig ist, als Mutter zu Hause zu sein. Das waren Gedanken, die kamen damals erst auf. Die waren gar nicht so allgemein verbreitet. Und hier im Osten ist natürlich die sozialistische, kommunistische Gedankenwelt, dass Kinder gemeinschaftlich erzogen werden müssen und die Mütter früh arbeiten gehen, auch sehr schädlich gewesen. Da ist auch jede Intuition verloren gegangen.
1: Auf die neue Familienpolitik kommen wir auch noch im Zuge unseres Gesprächs zu sprechen. Ein Kapitel geht um Väter in deinem Buch. Und da müsste sich doch eigentlich wirklich was auch zum Positiven in den letzten Jahren verändert haben. Immerhin Väter neben Elternzeit. Eigentlich müssten sie ja präsenter sein in den Familien, als das vor 50 Jahren zum Beispiel der Fall war. Siehst du da tatsächlich eine Verbesserung?
3: Eindeutig. Ich muss immer daran denken, wenn ich meine Enkel zum Kindergarten bringe, wie viele Väter ihre Kinder zum Kindergarten bringen. Und das finde ich richtig schön. Die Elternzeit war auch ein Geniestreich, um Väter mal erleben zu lassen, wie das zu Hause ist mit kleinen Kindern, um ihnen von Anfang an schon eine Beziehung zu ihren kleinen Kindern zu schenken. Denn wenn der Vater mit dem Zweijährigen eine gute Beziehung hat, dann zieht sich das durch, dann kommt er auch in der Pubertät besser mit ihm zurecht. Da hat sich ganz viel Positives geändert.
1: Grundsätzlich habe ich den Eindruck, wenn Eltern ihr Kind bekommen, wenn es unterwegs ist, da ist die ersten Jahre, da ist eine große Zuversicht erstmal da und auch große Erwartungen an das Kind. Wenn dann aber erste Probleme auftauchen, zum Beispiel in der Schule, die Noten nicht ganz so dem entsprechen, wie die Eltern sich das vorgestellt haben, dann sind Eltern auch sehr schnell verunsichert, stark verunsichert. Überfrachten wir vielleicht auch heute grundsätzlich Kinder mit unseren Erwartungen? Du hast ja vorhin auch schon den Leistungsdruck angesprochen.
2: Ich denke, wir überfrachten sie, weil allgemein das hohe Intelligenz und Abitur als Voraussetzung für ein gelingendes Leben angesehen werden. Und wenn nun ein Kind intellektuell nicht so stark begabt ist, dann treten Probleme auf. Und wenn die Eltern darauf bestehen, dass bestimmte Ziele erreicht werden, dann kriegen die Kinder Verhaltensstörungen.
1: Gehen wir jetzt erstmal, wie du das auch so wunderschön in deinem Buch machst, in die Praxis und gehen jetzt mal die verschiedenen Altersphasen eines Kindes durch und versuchen das vielleicht jetzt mal, was wir jetzt so ganz grundsätzlich thematisch angerissen haben, dann in der Praxis nochmal zu konkretisieren. Kleinkind, fangen wir da mal an. Je jünger ein Kind ist, klar, desto weniger ist es in der Lage, auch seine eigene Gefühlswelt zu verstehen, geschweige denn in Worte zu fassen. Trotzdem fühlt sich ja das Kind auch schon mit einem Jahr, mit zwei Jahren, auch der Säugling hat ja Gefühle. Du sagst, Kinder senden Geheimbotschaften aus, um auch auf ihre Nöte aufmerksam zu machen. Was sind das denn für Geheimbotschaften, zum Beispiel im Kleinkindalter?
2: Im Kleinkindalter kann zum Beispiel dieses unstillbare Schreien kann eine Geheimbotschaft sein. Es kann sein, dass es ein Kind mit Aufmerksamkeitsdefizitsyndrom ist, aber es kann auch sein, dass die Mutter so unsicher ist, dass sie nicht versteht, was dieses Kind braucht und das Kind schreit. Denn was ein Kind braucht, ist eine sichere Mutter. auch Essstörungen können, haben natürlich oft einen wirklich realen Hintergrund, den der Kinderarzt untersuchen und behandeln muss. Aber wenn das Kind gar nicht gedeiht, kann es auch sein, dass es dem Kind nicht gut geht.
1: Essstörung, da denkt man jetzt ja zuerst mal an Magersucht, also was in der Pubertät auftritt. Wie sieht denn eine Essstörung im Kleinkindalter aus?
2: Dass die Kinder nicht gerne essen, dass sie nicht viel essen, dass sie sich übergeben, dass sie ganz einseitig essen und damit zeigen. Also ein Kind sagte mir mal, die habe ich gefragt, warum isst du denn nicht? Ich war 5 oder 6 Jahre alt. Warum isst denn du nicht? Und da sagte, Mama und Oma streiten sich immer am Tisch. Und dann hat man einen Grund dafür, diesem Kind geht's nicht gut, darum hat es keine Lust zu essen.
1: Dann hat dieses Kind ja ganz schnell die eigene Lage gut analysiert.
2: Ja.
1: Wenn ich nun 3 Kinder habe zum Beispiel, wie gestalte ich denn jetzt am besten die Mahlzeiten, um da schon auch aus den Mahlzeiten einen Druck rauszunehmen und damit auch die Mahlzeiten eine fröhliche Runde werden?
2: Das ist ein ganz, ganz wichtiges Thema. Also wenn Vater und Mutter gerne essen, unter Umständen sogar bestimmte Sachen auch genießen und die Kinder merken, wie gut das schmeckt, dann essen die auch gerne und probieren auch alles Mögliche, probieren auch Fisch und Oliven und essen auch Salat und Gemüse, wenn die Eltern

0: Natürlich lernen, anständig zu essen. Das kann man aber auch in dem Rahmen leichter machen.
1: Also ein einjähriges Kind, das darf auch mal rumschmanden und sich die Finger dreckig machen. Und wenn das Glas Milch umkippt?
0: Dann ist der Tisch ist zum Abwischen und der Fußboden auch.
1: Alles in Ruhe. Weiteres kritisches Thema ist ja oft Einschlafen, gerade im Kleinkindalter. Viele Kinder möchten nicht alleine im dunklen Zimmer liegen und einschlafen, kommen ständig wieder raus. Mama, ich habe Angst. Wie schaffe ich das, kleine Kinder zum Schlafen zu bringen?
0: Die Eltern müssen halt ein gewisses Ritual einführen, was nacheinander abläuft jeden Abend und eine gewisse Festigkeit haben und sagen, jetzt ist Schluss. Und je fester die Eltern sind, desto mehr gewöhnen sich die Kinder daran. Es gehört aber auch dazu, dass die Kinder nicht allein sind nach Möglichkeit, wenn Geschwister da sind, dass sie zusammen in einem Zimmer schlafen dürfen. Meist gehen sie sogar dann auch in dasselbe Bett, auch wenn es ganz eng ist. Es gehört auch dazu, dass Frieden ist, dass sie nicht beim Einschlafen die Eltern streiten hören. Es gehört auch dazu, dass sie keine Angst haben. Kinder zum Beispiel, deren Väter betrunken nach Hause kommen, die haben Schlafstörungen für ihr Leben lang, dass also rundherum auch Frieden ist. Und dann schlafen Kinder gut. Und man muss auch wirklich sie nachts zu sich ins Bett lassen. Wenn Kinder nachts ins Elternbett kommen, dann brauchen sie das. Und dann soll man das ganz locker geschehen lassen. Eines Tages hört das von alleine auf.
1: Bis zu welchem Alter, würdest du sagen, können sie mit ins Bett?
0: Ja, das ist sehr unterschiedlich. Meistens brauchen sie das nur, bis sie 4 oder 5 sind. Bei manchen dauert es länger. Es ist aber nicht ungewöhnlich. Man braucht deswegen keine Panik zu haben. Man kann ja auf der Erde eine Matratze ausbreiten, dann zappeln sie nicht im Bett rum und stören einen beim Schlafen. Aber Kinder sollen nie das Gefühl haben, dass sie alleine sind. Beim Einschlafen, das ist so eine delikate Angelegenheit. Wie viele Erwachsene gibt es mit Schlafstörungen? Und wenn man genau hinguckt, hat das in der Kindheit angefangen.
1: Auch die Tür geöffnet lassen, einen Spalt breit.
0: Richtig. Und dann gibt es heute wunderbare Lampen, die machen irgendwelche Muster von Sternen und Sachen an den Himmel. Und das kann man den Kindern alles gönnen. Auch eine Einschlafmusik.
1: Und du hast vorhin auch von einem Ritual gesprochen. Also es ist schon gut, wenn ich jeden Abend mein Kind mit demselben Ritual zum Schlafen bringe. Ein Gebet.
0: Richtig.
1: Darf also sicher auch dazu gehören.
0: Ein Gebet gehört auf jeden Fall dazu. Das bringen wir unseren Kindern bei. Oder sie hören, was wir beten. Aber keine ellenlangen Gebete, von denen die Kinder nichts verstehen, sondern kurz und einfach, dass sie in die kindliche Welt passen.
1: Ja, ein großes Thema in der Kleinkindzeit ist ja auch, darüber haben wir vorhin auch schon angerissen, gesprochen, wer betreut die Kleinen, wenn Vater und Mutter beide arbeiten wieder? Krippe, Tagesmutter, Großmutter, was favorisierst du als?
0: Auf jeden Fall Großmutter, jemand Verwandtes. Tagesmutter, den Ausdruck finde ich, ich sage immer Tagestante, denn Tagesmutter ist ein Widerspruch in sich. Das ist eine Mutter für einen Tag, das gibt's nicht. Und das ist natürlich, wenn Notwendigkeit besteht, nicht zu umgehen, Krippe oder Tagesmutter. Aber ich bin 100%ig dagegen. Das Kind braucht die ersten 3 Lebensjahre unbedingt seine Mutter oder die Großmutter, jemand Verwandtes, denn in der Zeit bildet sich das Gehirn, da wird die Bindungsfähigkeit angelegt und so weiter. Das geht mit fremden Personen nicht.
1: Populär ist das absolut nicht mehr, nein, heute sowas zu sagen. Die ersten 3 Jahre soll das Kind bei der Mutter sein. Du hast das jetzt schon angedeutet, das Gehirn bildet sich, die Bindungsfähigkeit entsteht. Kannst du das vielleicht nochmal für Laien verständlich, ja, noch etwas detaillierter begründen, warum dir das so wichtig ist, auch mit deiner großen Erfahrung, dass das Kind erstmal bei der Mutter, bei den Eltern zählst?
0: Also das frühkindliche Gehirn enthält schon alle Gehirnzellen. Wir werden also mit unseren gesamten Nervenzellen geboren, aber die Verschaltungen untereinander, die Verbindungen der Nervenzellen untereinander bilden sich in den ersten 3 bis 4 Lebensjahren. Wir haben früher gesagt bis zum 4. Lebensjahr, heute sagt man bis zum 3. Lebensjahr. Und die Verschaltungen unter den Nervenzellen, innerhalb der Nervenzellen, sind abhängig von der Hormonlage. Ist das Kind entspannt? Gibt es genügend Glückshormone? Hat das Kind keine Angst? Bilden sich mehr Verschaltungen als in Stresshormonlage. Und Kinder, deren Mutter weg ist, die oft auf ihre Mutter verzichten müssen oder regelmäßig auf ihre Mutter verzichten müssen, haben einen Stresshormonspiegel im Blut wie Manager. Das ist alles nachgewiesen. Die ganze Literatur existiert. So ist die Biologie, die Neurobiologie. Und in diesen ersten

0: drei Jahren ist das Kind überhaupt gar nicht in der Lage, mehr als drei, vier verschiedene Personen richtig gut kennenzulernen und sich an die zu binden. Also das wachsende Personal in der Kindertagesstätte, da kann es keine Bindungsfähigkeit lernen.
1: Nicht? Aber mit drei oder vier Jahren würdest du auch sagen, mit deiner Erfahrung ist der Kindergarten voll in Ordnung, auch förderlich.
0: Ja, unbedingt.
1: Das Kind wird größer, kommt in die Schule. Ganz grob umrissen, was ist in diesem Alter, gerade im Grundschulalter, was ist da ganz wesentlich für die Erziehung?
0: Dass die Eltern genau nachschauen, wie geht es dem Kind. Geht es dem Kind gut in der Schule? Kann es die Leistungen gut machen? Kommt es sozial gut zurecht? Da erlebe ich sehr viel, dass Kinder gemobbt werden und die Eltern kriegen das nicht mit. Oder die Eltern sagen, macht nichts, davon wirst du stark. Oder so, dass die Eltern da kindlichen Kummer unterschätzen.
1: Aber wie kann ich als Eltern in diese Schulsituation denn hineinwirken, wenn mein Kind tatsächlich gemobbt wird? Oft möchten die Kinder ja gar nicht, dass man sich einmischt als Mama oder Papa.
0: Das ist unterschiedlich. Ich habe es auch erlebt, dass Eltern gesagt haben, sie möchten mit den Eltern des mobbenden Kindes sprechen und dass dann Frieden geschaffen wurde. Man muss es ansprechen, man kann das eigene Kind nicht darunter leiden lassen.
1: Also immer rein in die Situation, sich genau überlegen, wie es geht, das Kind nicht alleine lassen mit dem Mobbing in der Schule. Das ist eine klare Ansage. Pubertät, ja, das ist für viele Eltern ja schon ein rotes Tuch. Die Kinder werden zu kleinen Erwachsenen, aber wirklich erwachsen sind sie natürlich auch noch nicht, wenn sie 13, 14, 15 etc. sind. Abnabelung ist dann ein riesiges Thema. Wie kann sie gelingen?
0: Wenn die Beziehung von Anfang an gut gewesen ist, dann ist es in der Pubertät oft leichter. Und wenn die Eltern sich klar machen, dass wirklich aus den Kleinen jetzt Erwachsene werden und man immer mehr auf Augenhöhe miteinander redet, also keine drakonischen Strafen mehr ausspricht, sondern miteinander verhandelt. Was könnte die Konsequenz sein für zu viel Handy und zu viel zu spät nach Hause kommen? Da kann man vieles machen, wenn man den Heranwachsenden Vertrauen zeigt, wenn man ihnen rüberbringt, ich weiß, dass du das entscheiden kannst, wenn sie vielleicht auch Aufgaben haben, die sie ausfüllen.
1: Aber manchmal klappt es ja dann doch nicht und es werden falsche Entscheidungen getroffen von den Jugendlichen oder es kommen sogar ja erste Versuche mit Drogen ins Spiel. Also das Vertrauen, was ich in die jungen Menschen setze, wird ja auch hin und wieder, also ich möchte jetzt nicht sagen missbraucht, aber es gelingt ja nicht alles, was die jungen Leute machen. Wie gehe ich dann damit um?
0: Da finde ich es sehr wichtig, dass man alles sagen darf zu Hause, dass man über alles sprechen kann. Dass man keine Angst haben muss, wenn man eine 5 geschrieben hat, bis dahin, dass das Mädchen keine Angst haben muss, zu Hause zu sagen, ich bin schwanger. Wenn die Beziehung gut ist, dann kann man gemeinsam sowas schultern.
1: Also egal, wie die Problemlage ist, offen drüber sprechen.
0: Das hilft sehr, das hilft sehr. Das entlastet die Jugendlichen und macht es einfach leichter.
1: Eins wollen auf jeden Fall alle Eltern, dass ihre Kinder stark und selbstbewusst werden, damit breiten Schultern ins Leben starten. Hast du vielleicht auch eine Geheimformel, wie das gelingen kann?
0: Ich glaube, die Geheimformel ist die, dass die Kinder von Anfang an wissen, meine Eltern finden mich toll, meine Eltern lieben mich. Die Kinder, die ich sehe oder die Erwachsenen, die kennen das nicht. Die haben immer nur von ihren Eltern erlebt, die lieben mich, wenn ich eine 1 nach Hause bringe. Die lieben mich, wenn ich den Hof fege. Die lieben mich, wenn ich meine Haare nicht färbe. Und diese bedingte Liebe, das macht selbstunsicher.
1: Ich würde jetzt mal einfach sagen, die meisten Eltern lieben aber de facto ihre Kinder unbedingt. Wie vermittel ich das denn?
0: Das vermittel ich zum Beispiel, indem ich Zeit habe. Mir erzählte letzte Woche eine Studentin, wenn ich am Wochenende nach Hause komme, sehe ich meine Eltern immer nur ganz kurz, weil die immerzu auf dem Grundstück beschäftigt sind. Das Mädchen ist schwer depressiv. Die kennt das nicht, dass Vater und Mutter sich Zeit genommen haben. Christliche Eltern.
1: Muss ich als Eltern das auch immer wieder artikulieren, also wirklich in Worte fassen, ich hab dich lieb?
0: Das machen die Eltern alle. Die sagen tausendmal, ich hab dich lieb. Das Kind merkt aber nichts davon.
1: Also ist Zeit für dich so der wesentliche Schlüssel? Gibt es noch andere Instrumente?
0: Genau hinhören zum Beispiel. Ich darf was erzählen, ich werde nicht unterbrochen. Sie hören genau hin, sie fragen nach. Sie wollen wissen, wie es mir geht.
1: Also dieses aktive Zuhören und nicht beim Abwasch mal ebenso die Frage hinwerfen, wie war's?
0: Ja,
1: Aber Kinder wollen ja gar nicht immer erzählen.
0: Richtig, aber das ist natürlich auch sehr schwierig. Manchmal erzählen sie auch zu völlig ungelegener Zeit. Aber wenn man es dann fertig bringt, entweder zu sagen, du, jetzt geht's gerade nicht, wir machen es in einer halben Stunde und dann konzentriert oder sich unterbrechen zu lassen, das macht Kinder stark.
1: Ja, was macht Kinder noch stark? Auch Aufgaben übernehmen, oder?
0: Ja, man möchte ja gern gebraucht werden. Als alter Mensch ist das ein besonderes Problem, wenn man nicht mehr gebraucht wird, ist man todunglücklich und bei Kindern ist es auch so. Ne? Und wenn Kinder mithelfen beim Frühstück machen, beim Geschirrspülmaschine ausräumen und so weiter und das auch tun müssen, wenn sie keine Lust haben, dann werden sie stark.
1: Aber da ist natürlich auch wieder vielleicht auch die Gefahr der Überforderung. Mhm. Wie finde ich das richtige Maß? Was ist zum Beispiel jetzt für einen 10-Jährigen das richtige Maß, bei der Hausarbeit mitzumachen? Was für Aufgaben wären jetzt typisch für einen 10-Jährigen? Was könnte ein 16-Jähriger auf jeden Fall machen?
0: Na, da muss man jetzt ins Einzelne gehen. Da muss ich dann mit den Eltern ganz im Einzelnen reden. Wie ist Ihr Haushalt? Was denken Sie, was das 10-jährige Kind machen sollte? Denken Sie, das ist zu viel für den? Denken, es ist zu wenig? Die Eltern kriegen das raus. Und so ganz allgemeine kann ich jetzt nicht sagen. Erstens, zweitens, drittens. Weil das kommt auch drauf an, wie groß der Haushalt ist. Ich bin die Älteste von 7 und habe mit 10 Jahren unglaublich viel gemacht. Das würde heute kein 10-jähriges mehr machen. Also das hängt von den äußeren Umständen auch sehr ab.
1: Also, wie wird mein Kind stark und selbstbewusst? Aber als christliche Eltern möchte man natürlich auch, dass das Kind nicht nur in sich vertraut, sondern auch in Gott vertraut. Wie vermittle ich am allerbesten diese Beziehung, die ich selbst zu Jesus Christus habe, die ich selbst zu Gott habe? Wie kann ich die meinem Kind transportieren, vorleben?
0: Da spielt auch wieder die Fröhlichkeit eine Rolle. Ob das Kind merkt, der Glaube ist für mich was Gutes. Etwas, was ich brauche, was mir hilft. Viele Kinder aus christlichen Familien, bei mir war es ganz genau dasselbe, haben nur gelernt, dass der Glaube ein Muss ist, was man alles tun muss, und ein Verbot, was man alles nicht darf. Und wenn die Kinder so den Glauben vorgelebt bekommen, dann kannst du von der Liebe predigen, so viel du willst. Wenn sie nicht kennen, werden sie nicht gläubig. Sie werden anders auch nicht. Es gibt kein Rezept, um mein Kind zum Glauben erziehen. Das ist immer ein Geschenk. Aber es hilft dem Kind, wenn es einfach die Erfahrung hat, meinen Eltern hat das gut getan. Die hatten was davon.
1: Kommt dir ein konkretes Beispiel in den Sinn, wie das beim Kind ankommt, diese Botschaft? Ich habe was offenbar davon, wenn ich an Gott glaube.
0: Ja, ich habe meinen Kindern zum Beispiel Gebetserhörungen erzählt. Und das fanden sie immer sehr interessant. Ich habe auch abends beim Beten so konkret wie möglich und so kurz wie möglich gebetet. Ich habe mich daran erinnert, wie mein Vater beim Mittagessen Kalenderzettel vorgelesen hat. Das war für uns so ätzend, so langweilig. Erstens waren wir da sowieso kaputt und diese Kalenderzettel, also ich habe das in furchtbarer Erinnerung.
1: Ja, aber es hat dir nicht groß geschadet, offenbar, diese Kalenderzettel. Hast du auch einen heute hängen? Ich sehe jetzt hier keine.
0: Ich lese keine Kalenderzettel, okay. Das macht nur mein Mann.
1: Ja. Ich bin im Gespräch mit Dr. Christa Maria Steinberg, Ärztin für Kinder- und Jugendpsychiatrie und Psychotherapie und seit mehr als 15 Jahren ehrenamtlich tätig im Ruhestand für das Evangelisationsteam. Du selbst bist groß geworden, Christa Maria, in einer riesigen Familie, hast es vorhin schon angesprochen. Du warst die Älteste von 7 Kindern in einem Pfarrhaushalt. Und das noch dazu in einer überaus anstrengenden Zeit. Du bist 1941 geboren. Dein Vater war Pfarrer der Bekennenden Kirche. Deine Eltern, die hatten sicher damals den Kopf voller berechtigter Sorgen. Haben sie trotzdem alles richtig gemacht?
0: Nee, alles richtig gemacht haben sie bestimmt nicht. Aber mit 4 Jahren fängt die Erinnerung an und da bin ich auf der Flucht gewesen. Meine Mutter und ihre Freundin sind mit 40 Kindern vom Osten nach Westen geflohen und die 3 oder 4 Erlebnisse, die ich davon noch weiß, waren völlig ohne Angst. Was Mutter erzählte, war ein unglaubliches Gottvertrauen dieser beiden jungen Frauen und ich habe noch Lieder aus der Zeit in Erinnerung. Meine Mutter war da, meine Mutter und ihre Freundin beteten, wir sangen christliche Lieder und da habe ich gar keine Angst angesammelt. Als meine Eltern sich wieder fanden, mein Vater ist unverletzt aus 6 Jahren Krieg zurückgekommen, hatten wir eine Gemeinde, in der der Hunger nach Gottes Wort sehr groß war. Da habe ich sehr viel Positives erlebt, weil mein Vater unwahrscheinlich glücklich war, dass er so predigen konnte und dass alle diese Flüchtlinge, es war eine reine Flüchtlingsgemeinde, da in der Kirche wenigstens eine Heimat hatten.
1: Kinderreiche Familien, so wie du groß geworden bist, das gibt's ja heute kaum noch, ne? Also die Einkindfamilie ist ja heute die häufigste Familienform. Du musstest dir damals noch dazu als Älteste die Aufmerksamkeit deiner Eltern mit den Brüdern und Schwestern teilen. Rückblickend, war das ein Nachteil?
0: Nein. Als Älteste habe ich, glaube ich, immer eine bevorzugte Position gehabt. Meine Eltern waren zufrieden mit mir. Ich konnte früh auf meine Geschwister aufpassen. Ich habe viel Lob deswegen gekriegt. Und dann später, als ich eben im Haushalt so viel arbeiten musste, meine Mutter war immer sehr mit mir zufrieden. Aber meine Geschwister sind zum Teil nicht so gut weggekommen.
1: Es gibt ja, auch wenn sie selten sind, trotzdem noch Familien mit mehreren Kindern. Besteht da die Gefahr, dass ein, zwei Kinder wegrutschen aus dem Blick der Eltern, wegrutschen, nicht genug Aufmerksamkeit bekommen?
0: Ja. Das ist auch eine sehr wichtige Frage. Darüber habe ich auch ein Kapitel geschrieben, weil diese Ungleichbehandlung von Geschwistern eine Verletzung fürs Leben gibt. Abgesehen davon, dass diese zwei Geschwister sich nie lieben können, von denen eins bevorzugt wurde und das andere nicht, ist es auch ein großer Kummer. Eltern sollten sehr aufpassen, alle ihre Kinder gleichmäßig zu behandeln. Und das müssen sie mit dem Kopf tun. Von alleine funktioniert das nicht. Fühlt man sich zu dem einen mehr hingezogen und der Pubertierende ist gerade schwierig, mit dem ist man nicht so gern zusammen und so. Und das müssen Eltern ganz genau machen. Meine Mutter hatte in ihrem Schrank eine lange Liste hängen. Da stand drauf, was sie jedem von uns schon gegeben hat. Christa Maria hat schon eine silberne Kelle gekriegt, Ruth einen silbernen Leuchter, Moa 6 silberne Löffel. Und das hatte sie ganz genau aufgeschrieben. Deswegen kommen wir Geschwister gut miteinander aus. Von uns ist keiner bevorzugt worden.
1: Also bei den Geschenken ist das ja noch relativ einfach, ja, sich genau zu überlegen, wer jetzt was bekommt, welchen Wert das hat. Aber im Alltag wirklich alle immer gleich zu behandeln, dürfte ja dann doch eine größere Herausforderung noch sein.
0: Ja, da gibt es dann so Regeln, dass der Vater zum Beispiel sagt, das macht einer von meinen Kollegen, mit jedem meiner Jungs verbringe ich ein Wochenende im Jahr. Oder dass die Mutter sich genau vornimmt, sie geht mit der einen mal Eis essen und dann mit der anderen Tochter. Da muss man seinen Verstand einschalten. Aber es ist wirklich wichtig.
1: Klappt das denn? Geht das wirklich, dass zum Beispiel jetzt eine Familie mit 4, 5 Kindern, dass sich alle gleich behandelt fühlen?
0: Das kann gehen.
1: Wir springen in die Gegenwart. Da stellen sich ja heute ganz andere Fragen. Also wir hatten jetzt eben die Situation aus deiner Kindheit, da haben 2 Personen für 7 Kinder Verantwortung getragen. Jetzt stehen wir dann vielleicht bald vor der Situation, dass 4 Erwachsene für ein Kind Verantwortung tragen. Also fehlende Aufmerksamkeit dürfte dann auf jeden Fall kein Problem sein, oder?
0: Ja, das Sorgerecht ist für Leute, für 2 Leute, einen Vater und eine Mutter, die ein Kind haben, das zur Hälfte die Gene hat und die dieses Kind wollten und die sich für dieses Kind sich verantwortlich fühlen. Schon die haben es oft schwer, sich zu einigen bei den vielen tausend Entscheidungen, die man für Kinder treffen muss. Also selbst diese blutsverwandten Eltern können sich oft schon nicht einigen. Ich hatte sehr oft den Fall geschiedene Eltern. Damals hatte die Person, bei der das Kind hauptsächlich lebt, das Sorgerecht, meistens die Mutter. Und als dann die Regel aufkam, dass der geschiedene Vater auch das Sorgerecht haben kann, fingen die Schwierigkeiten schon an. Je nachdem, wie die Eltern zueinander standen, konnte man sich nicht einigen. Und es gibt viele Dinge, wo die Schule Unterschrift beider Eltern will und so weiter. Das kann im Einzelfall sehr kompliziert sein. Wenn die sich verstehen, die Eltern, oder wenn die Mutter oder der Vater sich das alleinige Sorgerecht erkämpft, ist dieses Problem gelöst. Aber dass 4 Leute das Sorgerecht haben, ist für mich praktisch vollkommen unvorstellbar. Also ich denke, das ist ein Konstrukt, das nur jemand sich vorstellen kann, der keine Ahnung von Kindern hat.
1: Aber gucken wir mal rein in die Patchwork-Familien. Da ist der Stiefvater, der ja ohnehin den Alltag mit den 2 Kindern seiner Frau verbringt. Er hat aber überhaupt rechtlich nichts über sie zu bestimmen. Verbringt aber den Alltag, sitzt auch vielleicht in einer durchwachten Nacht am Bett des Kindes etc., trägt Verantwortung. Ist es dann nicht doch auch verständlich, dass er das kleine Sorgerecht bekommt für die Kinder?
0: Wer hat es denn noch alles? Die Mutter, der Erzeuger, das wären dann 3. Warum muss der Erzeuger, wenn er nicht mehr von großer Bedeutung ist, das Sorgerecht behalten? Dann können es doch die Mutter und ihr neuer Mann bekommen. Also die Leute, die am dichtesten an diesen Kindern dran sind.
1: Wobei ja auch die Beziehung zum leiblichen Vater sicher sehr wichtig ist für Kinder, auch wenn die Ehe geschieden worden ist.
0: Richtig. Aber die wichtigste Beziehung ist natürlich zu dem Menschen, bei dem man lebt. Und wenn die alle vier das Sorgerecht kriegen, ist aus meiner Sicht vollkommen chaotisch.
1: Christa Maria, du giltst als Kinderversteherin. Kannst du denn auch Eltern verstehen?
0: Ja. Ich kann Eltern gut verstehen. Einmal bin ich ja selber Mutter, habe zwei Söhne. Und dann habe ich so viele, ich habe ja immer mit Eltern gesprochen. Und man muss immer diesen schmalen Grat gehen, dass man den Eltern nicht sagt, wie sie es machen sollen, sondern dass man sie selber mobilisiert. Früher waren wir Ärzte so, wir haben dem Patienten gesagt, was er machen soll, weil wir das wussten. Aber die Kinderpsychiater haben schon immer gewusst, man muss die Eltern gewinnen. Und die haben ja einen ganz anderen Rahmen als ich, haben ganz andere Hinterkopfeinstellungen als ich. Und wir versuchen, die Eltern zu gewinnen. Wenn die Eltern glücklich sind, ist auch das Kind glücklich. Wenn ich die Eltern maßregle und sage, das haben sie falsch gemacht, das müssen sie in Zukunft anders machen, dann ist nichts gewonnen.
1: Wie gewinne ich denn die Eltern? Du hast das jetzt ja schon ein bisschen anklingen lassen. Die müssen selber fröhlich sein, sie müssen selber mit sich im Lot sein. Aber wie gelingt das denn?
0: Indem ich wertschätzend mit den Eltern spreche und sie lobe für all das, was sie tun für dieses Kind und ihnen Komplimente mache für Dinge, die ich am Kind beobachtet habe. Das ist ja allgemein das Loben bei uns unterentwickelt, aber als Kinderpsychiater muss man sehr, sehr, sehr viel loben. Und dadurch gewinne ich die Eltern. Und dann, wenn sie mir ein Problem schildern, dann frage ich immer, haben sie schon mal was dagegen gemacht? Was haben sie dagegen gemacht? Was für einen Erfolg hatten sie damit? Das ist der beste Weg, um etwas zu finden, was dieses Problem vielleicht löst.
1: Liegt denn das Problem tatsächlich immer bei den Eltern? Oder gibt es nicht auch schwierige Kinder? Die bringen ja nun auch ihre eigene Persönlichkeit mit. Das Kind ist ja nicht mein Produkt.
0: Schwierige Kinder gibt es selbstverständlich eine Menge. Und in unserer Diagnostik fragen wir erst immer die Familienverhältnisse ab und vor allen Dingen untersuchen wir das Kind. Wir suchen die Intelligenz. Lernbehinderte Kinder können schwieriger sein. Geistig behinderte Kinder können schwierig sein. Kinder mit Aufmerksamkeitsstörungen können schwieriger sein. Kinder mit anderen, auch chronischen körperlichen Krankheiten. Also das muss man genau diagnostizieren. Und da kann es Schwierigkeiten geben, nicht? Wenn ich ein autistisches Kind habe, das macht objektiv mehr Schwierigkeiten als ein gesundes Kind oder ein nicht autistisches Kind.
1: Mütter fühlen sich ja grundsätzlich eigentlich immer für alles verantwortlich, ein Leben lang, was die Kinder auf der einen Seite vielleicht leisten oder eben nicht leisten können. Unter Umständen auch für psychische Erkrankungen, die die Kinder im Laufe des Lebens erleiden müssen. Bin ich denn als Mutter für alles verantwortlich, was meine Kinder tun?
0: Ganz sicher nicht. Und wir mit unserem Glauben haben es dann noch viel besser. Gott hat uns dieses Kind geschenkt, diese Kinder. Und im Vertrauen auf ihn und mit deiner ganz, ganz, ganz starken Hilfe versuche ich das Beste zu tun. Ohne Fehler kann man nicht erziehen. Das ist einfach unmöglich. Wir Menschen sind nicht fehlerfrei. Und manche Dinge hätten wir lieber nicht getan, die wir unseren Kindern angetan haben oder vorenthalten haben. Aber genauso wie ich mir ein Gelingen des Lebens nicht als Verdienst zuschreiben kann, da sind wir immer geneigt. Prima erzogen ist was geworden. Stimmt nicht. Prima erzogen habe ich wohl, aber dass es was geworden ist, ist doch Gottes Güte. Genauso wie ich mir das also nicht als Verdienst zuschreiben kann, kann ich mir alles misslingen als Schuld zuschreiben. Und wenn Kinder Unglück erleiden, mag sein, dass ich daran Schuld habe, aber Gott lässt das Unglück auch zu und damit kann ich mich trösten.
1: Und wie sollte man nun als Mutter, als Vater damit umgehen, wenn ich erkenne, ja, da habe ich in der Kindheit meiner Kinder falsch gehandelt? Ist das hilfreich, das dem erwachsenen Kind auch nochmal mitzuteilen, sich dafür zu entschuldigen, für das, was vielleicht 20 Jahre zurückliegt?
0: Also manchmal hilft es. Erstens fragt man, kannst du dich noch an die Situation erinnern? Und dann findet man oft, dass die Kinder sich nicht mehr dran erinnern. Aber wenn, dann kann man sowas schon sagen. Wenn die Beziehung gut ist, kann man das sagen. Ich erlebe sehr oft, dass die Kinder mit ihren Eltern darüber sprechen möchten und die Eltern sagen, das war doch nicht so schlimm, sei doch nicht so empfindlich, kriegt es jetzt wieder einen drauf als erwachsener Mensch.
1: Also hellhörig sein, auch wenn die erwachsenen Kinder aus der Kindheit Dinge herauskramen, die sie selbst als belastend empfinden.
0: Ja.
1: Bitte hinhören,
0: ja.
1: Zuhören.
0: Ja. Ja.
1: Kann da noch was heilen?
0: Wenn die Eltern sehr demütig sind, kann da noch was heilen.
1: Also Demut, auch ein Schlüssel bei der Kindererziehung.
0: Ja.
1: Tut das dem Kind denn gut, wenn ich mich als Oma und Opa zurückhalte und nicht einmische? Was kommt da beim Kind an?
0: Zum Beispiel, die Kinder wollen Süßigkeiten und ich sage, da müssen wir erst Mama fragen. Das ist für das Kind eine große Beruhigung. Die Autorität von Mutter und Vater ist mal an erster Stelle. Das finde ich sehr wichtig. Wenn die Kinder merken, die Oma findet das nicht gut, wie Mama das macht, habe ich in der Kinderpsychiatrie sehr viel erlebt. Die Oma traut der Mama die Erziehung nicht zu und lässt das auch dem Kind gegenüber durchblicken. Da werden Kinder ganz unsicher.
1: Diese Unsicherheit spüren die Kinder dann. Und wenn die Kinder bei mir jetzt als Oma sind, dürfen da andere Regeln gelten als bei den Eltern?
0: Ja, das können sie unterscheiden. Und wenn ich die Regeln kenne von zu Hause, dann versuche ich die natürlich einzuhalten. Aber ich erzähle ihnen abends immer noch eine Geschichte mehr, als Mama das machen würde. Und das darf die Großmutter.
1: Also die Großeltern haben das Recht, auch ein bisschen ihre Enkelkinder zu verwöhnen.
0: Ja, unbedingt.
1: Inwiefern sind denn überhaupt die Großeltern wichtig für die Enkelkinder?
0: Einmal, dass die Enkelkinder noch so eine andere Dimension des Lebens kennenlernen und dann, dass sie überlegen, also wie sind ihre Eltern zu den Großeltern. Das ist ja auch ein Vorbild dafür, wie sie später mal mit ihren alten Eltern umgehen könnten. Das ist das Leben, dass es verschiedene Generationen gibt und wenn Kinder das miterleben können, ist das eine Bereicherung für Kinder.
1: Und es sind ja auch nochmal Personen, die dem Kind doch nahestehen und auch hoffentlich auch dem Kind vermitteln, ich hab dich lieb.
0: So ist es, nicht? Eine zärtliche Oma oder ein liebevoller, lustiger Opa, das prägt sich für einen fürs ganze Leben.
1: Ich habe ja meine Sendung hier heute überschrieben mit Abenteuer. Kindererziehung. Und jetzt haben wir eine halbe Stunde über Kinder gesprochen und es klang immer alles sehr problematisch. Warum lohnt es sich denn, Kinder in die Welt zu setzen und sich die Arbeit zu machen, sie zu erziehen?
0: Es gibt ja eine Karte von Martin Luther, ist sie, glaube ich. Wer ein Kind sieht, sieht Gott bei der Arbeit. Es ist so ein ungetrübtes Vergnügen, Kinder heranwachsen zu sehen, zu bewundern, wie sich alles entwickelt, wie aus einem hilflosen, schreienden Bündelchen in einem Jahr ein kleiner Mensch ist, der auf den Füßen steht und der schon weiß, was er will. Das ist ein solches Anstaunen der Schöpfung. Ich hatte ja sehr viel mit entwicklungsgestörten Kindern zu tun und deswegen muss ich das umso mehr immer bewundern, wie so ein Kindchen gedeiht. Zu entdecken, wie Geschwister miteinander umgehen, was ein Kind gerne macht, was es gerne spielt, wie ausdauernd es ist, was es für Lieder vor sich hinsingt oder wenn es anfängt, Witze zu verstehen. Die Vierjährige erzählt jetzt lauter Witze. Also alle diese kindliche Entwicklung zu sehen und diese Liebe, die sie den Eltern gegenüber haben. So ein Erlebnis fürs Herz kannst du anders nicht haben. Das kannst du nur mit Kindern haben.
1: Man könnte jetzt ja auch verunsichert sein, wenn man unserem Gespräch zugehört hat. Mache ich alles richtig? Und was habe ich schon alles falsch gemacht? Und wird das gelingen mit meinen Kindern? Aber eigentlich, was würdest du sagen, steckt doch in jeder Mutter, in jedem Vater das Potenzial,
0: unbedingt,
1: dass alles gut geht.
0: Unbedingt, unbedingt. Und wir haben immer sehr darauf geachtet, wenn die Schule ein Problem hatte zum Beispiel nicht, was sagt die Mutter? Oder auch wenn die mit den entwicklungsgestörten Kindern zu uns gekommen sind, was meinen sie, was da los ist? Weil die Mütter wissen ganz vieles, wenn man sie nur lässt und die Väter ebenso, je mehr sie ihr Kind kennenlernen.
1: Und zum guten Schluss doch nochmal auf deinen Buchtitel möchte ich zurückkommen, Fröhlich erziehen. Da haben wir ja ganz zu Beginn drüber gesprochen, wie wichtig diese Fröhlichkeit ist. Nun kann man Fröhlichkeit ja auch nicht diktieren, aber gibt es vielleicht einen Kniff aus deiner langjährigen Erfahrung, wie man doch vielleicht, wenn man merkt, die Situation wird angespannt, wie kann man Fröhlichkeit vielleicht zu einer Grundhaltung werden lassen in meiner Familie?
0: Wenn man sehr viel dankt und sehr viel lobt. Und wenn Vater und Mutter genügend Schlaf in der Nacht haben.
1: Das ist aber nicht immer machbar, gerade bei Säuglingen und kleinen Kindern.
0: Richtig, aber man muss versuchen, mit allen Kräften das einzurichten, dass dann die Mutter am Tag den Schlaf nachholen kann. Das wird ganz unterschätzt. Und jetzt, wenn Elternzeitenmöglichkeiten gibt, dann muss man irgendwie dafür sorgen, dass Vater und Mutter doch schlafen können.
1: Mein Kind loben, dankbar sein und schlafen, wenn das mal keine praktischen Tipps sind für unseren Familienalltag. Und damit herzlichen Dank, Christa Maria, dass du mit uns deine Erfahrungen geteilt hast aus 50 Jahren Beratungsarbeit. Dr. Christa Maria Steinberg, die Kinderversteherin. Sie ist Kinderpsychiaterin und Kinderpsychotherapeutin. Seit ihrem Ruhestand arbeitet sie ehrenamtlich für das Evangelisationsteam in Sachsen. Damit Gott befohlen, Ihre Regina König.
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mehr ich. Bin ich vollgeschrieben mit deiner Schrift bis zum Rand? Nein, ich habe keine Ängste. Gott, der mich einst schrieb und dich, hilft ja doch uns beiden beim Schreiben und führt dich.

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Es gibt Geschichten in der Bibel, die hauen mich regelrecht aus den Socken. Daniel in der Löwengrube gehört dazu. Als junger Mann wird Daniel in ein fremdes Land verschleppt. Gott segnet ihn und er wird einer der mächtigsten Männer unter König Darius. Der König mag und schätzt ihn sehr. Doch es gibt da einige Kollegen, die Daniel diesen Erfolg missgönnen. Sie wollen ihn loswerden und planen eine Intrige. Scheinbar mit Erfolg. Sie erlassen ein neues Gesetz. 30 Tage lang darf niemand etwas von Gott oder Menschen erbitten, außer

hatte seinem Gott vertraut. Wow. Daniel lebt. Er hat ja nicht mal einen Kratzer abbekommen. Und das lag bestimmt nicht daran, dass die Löwen nicht hungrig waren. Im Gegenteil. Kurz darauf fallen die Löwen total ausgehungert über die Drahtzieher der Intrige her und vernichten sie mitsamt ihren Familien. Daniel aber, er hat seinem Gott vertraut und Gott hat dieses Vertrauen belohnt. Daniel war bereit, sein Leben zu lassen, um Gott gehorsam zu sein. Und Gott, der hat mal eben den Löwen das Maul gestopft. Wenn ich das nächste Mal in die Höhle des Löwen muss, dann möchte ich Gott vertrauen, so wie Daniel. Wenn ich Angst habe, dass andere Menschen mich auffressen könnten, weil ich mich zu Gott stelle, dann möchte ich daran denken, Gott kann selbst ausgehungerte Löwen daran hindern, über seine Kinder herzufallen. Mein Gott, der ist derselbe, der auch Daniel bewahrt hat, und ihm will ich vertrauen.

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bin geliebt. Dieses Lied ist für einen Kongress entstanden mit dem Thema geliebt. 1997, Nürnberg. Es hat über die Jahre viele Reaktionen gegeben. Als wenn es etwas zum Klingen gebracht hätte, das sich viele Menschen ersehnen. Oft wird es für Geburtstagsanzeigen oder den Segen eines Kindes angefragt. Da kann man es sich natürlich richtig gut vorstellen, so als Grundlage für das ganze Leben, in Anbetracht eines so unschuldigen, neuen, kleinen Wesens. Aber vielleicht ist das gerade so schwer, dass wir uns einfach vorstellen können, dass es eine Liebe gibt, die trägt, auch wenn ich nicht so unschuldig bleibe, sondern richtig schuldig werde. Eine Liebe, die mich nicht beurteilt nach dem, was ich zustande bringe und sich auch nicht zurücknimmt, wenn ich versage. Eine Liebe, die sich nicht erst dann zuschaltet, wenn ich bestimmte Voraussetzungen liefere. Eine verlässliche, ewig gültige Liebe von Anbeginn. Das ist deswegen so schwer zu begreifen, weil alles um uns herum einfach nach einem anderen Prinzip verläuft. Und doch sehnen wir uns so nach dieser vorbehaltlosen Liebe und werden erst unverkrampft werden, heil und wirklich Frieden finden, wenn wir diese Liebe erfahren. Genau das schenkt Gott. Einfach so.

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1: Hier mein Geheimnis. Es ist ganz einfach. Man sieht nur mit dem Herzen gut. Das Wesentliche ist für die Augen unsichtbar. Das sagt der Fuchs zum kleinen Prinzen in dem berühmten Märchen von Antoine de Saint-Exupéry. Man sieht nur mit dem Herzen gut. Das Wesentliche ist für die Augen unsichtbar. Was ist denn das Wesentliche, das Eigentliche, das Wichtige? Zuneigung zum Beispiel. Freundschaft, Vertrauen, Zuversicht, Trost, Liebe. Das sind die Dinge, von denen wir leben, die wesentlichen Lebensmittel für jeden Menschen. Man kann sie nicht sehen, wenigstens nicht mit den Augen. Doch man nimmt sie wahr, man sieht sie mit dem Herzen. Das gilt wohl auch für Gott. Er ist für menschliche Augen unsichtbar, und sehen kann man nur die Spuren, die er hinterlassen hat. Seine Schöpfung zum Beispiel, nicht aber ihn. Es sei denn, er tritt selbst aus seiner Unsichtbarkeit heraus, wird sichtbar. Im Psalm 90 betet einer: Zeige deinen Knechten deine Werke und deine Herrlichkeit ihren Kindern. Will sagen, zeige uns doch, was du tust, damit wir sehen. Zeig uns doch, wer du bist, damit wir über dich staunen können. Gott hat dieses Gebet erhört, er erhöht es immer wieder. Gott ist aus der Unsichtbarkeit herausgetreten, ist Mensch geworden, hat eine menschliche Gestalt angenommen, hat menschliche Worte gesprochen, menschliche Gedanken gedacht, menschliche Gefühle gefühlt. Jesus Christus ist der sichtbare Gott. Jesus ist die Herrlichkeit Gottes in Menschengestalt. In den ersten Jahrzehnten unserer Zeitrechnung konnte man ihn mit den Augen sehen. Für uns heute gilt das, was der Fuchs zum kleinen Prinzen sagt. Man sieht nur mit dem Herzen gut. Wollen Sie ihn sehen?

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Ich weiß natürlich nicht, wie Sie das Lied empfinden, wenn Sie es hören. Der Text macht natürlich unglaublich steile Aussagen. Der Tod hat nicht das letzte Wort, das Leiden hat ein Ende. Einmal wischt Gott die Tränen fort, wir fallen in seine Hände. Und nun könnten Sie mich fragen, woher nimmst du diese Zuversicht, dass das wirklich so ist? Ich kann dazu nur sagen, in meinem Leben als Christ ist es nicht so, dass ich diese Zuversicht immer wie eine Versicherungspolice fest in der Tasche habe. Ich glaube, dass diese Zuversicht uns von Gott selber immer wieder neu geschenkt wird und geschenkt werden muss. Und ich glaube auch, dass wir uns die großen Verheißungen des Glaubens als Christen immer wieder neu erzählen, einander erzählen müssen. Auch wenn es in unserem Leben gerade so ist, dass wir gar nicht sicher sind, ob wir diese Zuversicht gerade haben. Was Gott uns verspricht, ist so atemberaubend groß, dass wir es uns immer wieder neu sagen lassen müssen und dann vielleicht neues Vertrauen wächst. Ja, dass es wirklich so ist. Der Tod hat nicht das letzte Wort. Mein Freund Eberhard Rink hat diesen Text vertont. Nach dem Tod unseres Freundes und Musikerkollegen Bernd Martin Müller. Das Lied wurde zum ersten Mal gespielt auf der Beerdigung von Bernd Martin. Und ich weiß nicht, wie es den anderen ging, die diese Beerdigung miterlebt haben. Bei mir war es so, als Ebi und seine Freunde dieses Lied gesungen haben, da blitzte es einmal wieder auf. Da war es so, als würde im Himmel eine Gardine zur Seite geschoben und ein bisschen von dem Licht, das uns dort erwartet, schien in den Saal hinein, wo wir alle Abschied von Bernd Martin genommen haben. Und in diesem Moment waren wir alle sehr traurig, aber auch zuversichtlich, dass wir uns wirklich darauf verlassen können. Der Tod spielt nicht den Schlussakkord. Wir hören neue Lieder. Gott spricht zu uns sein Lebenswort. Bei ihm sehen wir uns wieder.

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Give me five. Gib mir fünf. Eine Geste, bei der zwei Menschen jeweils eine Hand heben, um sie in die erhobene Hand des anderen zu schlagen. Sie dient dem Ausdruck gemeinsamer Freude oder dazu, jemandem zu gratulieren. Gott hebt euch seine Hand entgegen, verkündet der Prophet Joel einige hundert Jahre vor Christus dem Volk Israel. Die Realität spricht jedoch eine andere Sprache. Wirtschaftlicher Notstand und Umweltkatastrophen verschaffen den Eindruck, Gott hat seine Hand zurückgezogen. Wo ist Gott in den Bedrohungen der Gegenwart und der Zukunft? Joel antwortet nicht auf die Frage, wo ist Gott? Er erteilt auch keine Ratschläge, wie man aus Misserfolgen und Krisen lernen kann. Er erinnert die Menschen seines Volkes an das Wie ist Gott? Er eröffnet ihnen einen Blick in sein Herz. Gott streckt euch seine Hand entgegen. Gott gibt euch fünf. Fünffach ist Gottes Zusage. Der Herr ist gnädig, barmherzig, geduldig und von großer Güte und er bereut bald die Strafe. So schlägt Gottes Herz für euch. Nicht wo ist Gott, sondern so ist Gott. Nicht der Rückzug von Gott oder die Verzweiflung soll Folge der gegenwärtigen und zukünftigen Katastrophen sein, sondern die Umkehr zu Gott. Dabei zählt nicht, was ich denke, fühle und erlebe, nicht, was ich leiste oder zustande bringe. Es zählt, was in Gottes Herzen ist. Gott hat mich in sein Herz geschlossen. Deshalb will er mein Vertrauen. Er will mein Herz. Er will, dass ich zu ihm gehöre, mit allem, was zu mir gehört. In Jesus Christus hebt er mir seine Hand entgegen, in guten und in schlechten Zeiten. Schlage ich ein?

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Grad eben noch so etwas wie Lust an der Sensation. Fassungslosigkeit ist es jetzt schon.

0: Am Mikrofon Regina König. Jahrzehntelang war Syrien international isoliert, jetzt strebt es zurück auf die internationale Bühne. Doch wie sicher ist das Land, insbesondere für Christinnen und Christen? Vergleichsweise viele Christen leben im Nachbarland Libanon. Gibt es dort eine berechtigte Hoffnung auf Ruhe und Frieden in dem von Krisen geschüttelten Land? Und inwiefern strahlt die brüchige Waffenruhe im Gazakrieg aus in die Region? Unterwegs in Syrien und im Libanon war Pfarrer Christian Kurzke. Bei ihm bin ich heute auf Besuch in Kraftdorf in Thüringen, in Rüdersdorf, um ganz genau zu sein. Besten Dank, Herr Kurzke, dass ich Ihr Gast sein darf heute.
1: Herzlich willkommen.
0: Und noch ein Hinweis, es sei auch noch gesagt, weder Syrien noch der Libanon pflegen diplomatische Beziehungen zu Israel. Und Sie, Herr Kurzke, konnten deshalb auch nicht mal kurz über die Grenze zu einer Stippvisite nach Israel, denn Grenzübertritte ist ja nicht möglich.
1: Nee, das geht nicht. Bis jetzt ist es auch noch so, dass jeder Kontakt zu Israelis im Libanon und natürlich auch in Syrien nicht gestattet ist.
0: Sie kennen dafür Syrien und den Libanon sehr gut, und zwar schon seit Jahrzehnten. Vor etwa 30 Jahren haben Sie ein Sondervikariat in Beirut absolviert.
1: Das war 2005, 2006.
0: Okay, also gehen wir zurück auf 20 Jahre. Und Sie sind dieser Region treu geblieben, engagieren sich seither für Christen dort vor Ort. Was fasziniert Sie denn schon seit so langer Zeit an dieser Region?
1: Es faszinieren mich die Menschen, die unglaubliche, ganz offenherzige Gastfreundschaft der arabischen Welt, die Landschaft, die Historie, die Geschichte, die Wurzeln unseres Glaubens.
0: Und Sie haben dort ja auch Kontakt mit Christen aus verschiedenen Denominationen. Darauf kommen wir dann später noch zu sprechen. Jetzt sind Sie auf jeden Fall wieder im Nahen Osten gewesen. Sie sind immer wieder mal dort gewesen, wie gesagt, im Libanon und in Syrien. Sie haben dort auch Projekte besucht, die von den Kirchgemeinden dort vor Ort betrieben werden und unterstützt werden. In aller Kürze, Herr Kurzke, welche Reiseeindrücke, mal ganz unsortiert, oder welcher Reiseeindruck, bleiben wir mal beim Singular, liegt ganz oben auf?
1: Ganz oben auf ist, dass man spürt, gerade bei Minderheiten, eine große Verunsicherung. Und zwar die Frage, was wird morgen sein? In Syrien war es so, dass noch vor der großen Verunsicherung aufgrund der großen wirtschaftlichen Not, unter dem das Land natürlich nach Ende des Krieges leidet, dass das nicht bei den Leuten oben aufliegt, was wird morgen sein, sondern vielmehr die Frage, was gibt mir morgen Sicherheit? Okay. Und das Gefühl prägt die Menschen, also dieses fehlende Gefühl, was gibt mir morgen Sicherheit in diesem Land? Oder?
0: Ja, und genau. Wenn man in die jüngste Geschichte Syrien zum Beispiel blickt, ist das verständlich, dass dieses Unsicherheitsgefühl oben aufliegt? Rufen wir uns jetzt auch noch mal kurz die Geschehnisse in Erinnerung, die das Land in den vergangenen Jahren durchlitten hat. Seit 2011 tobte in Syrien ein brutaler Bürgerkrieg, ausgelöst schlussendlich durch die Bewegung des arabischen Frühlings. Diktator Bashar al-Assad ging mit aller Härte gegen die Aufständischen vor, darunter unter den Aufständischen neben gemäßigten Gruppierungen auch islamistische Kämpfer. Unterstützt wurde Assad von Russland. Schätzungen zufolge verloren im Bürgerkrieg mehr als 500.000 Menschen ihr Leben. Knapp 7 Millionen Syrerinnen und Syrer verließen ihr Land. Dann eine Wende. Islamistische Milizen stürzen Machthaber Assad. Der flieht nach Moskau. In Syrien bildet sich eine Interimsregierung unter der Führung von Ahmed al-Sharaa. Er ist ein ehemaliger Al-Qaida-Kämpfer, der jetzt aber mit Schlips und Hemd und Anzug auftritt. Er gab sich zunächst gemäßigt. Damit keimte Hoffnung auf, dass Frieden einziehen könnte tatsächlich in Syrien. Frieden, Ruhe, Demokratie. Und am 5. Oktober fand ja die erste Parlamentswahl statt, Christian Kurzke, aber das Etikett demokratisch verdient diese Wahl nicht wirklich, oder?
1: Aus folgendem Grund nicht. Von den Vertretern, die gewählt wurden, hat erst mal 70 Personen der Präsident selber bestimmt, wer da im Parlament sitzt. Shahaya würde sagen, das muss ich machen, um sicherzustellen, dass ihr, liebe Christen und all die anderen Minderheiten, auch irgendwie präsent sind. Aber darüber können Menschen in Syrien nur mit den Achseln zucken und sagen, ja, schöne Rede, aber die Wirklichkeit sieht anders aus. Die anderen 140, die tatsächlich gewählt wurden, und zwar durch Wahlmänner, 5000 Menschen in Syrien, in fast ganz Syrien, nicht ganz Syrien, zwei Provinzen wurde nicht gewählt, haben sozusagen dann diese 140 Personen gewählt. Diese 5000 Wahlmänner sind natürlich auch auf der ideologischen Linie des jetzigen Präsidenten. Ich habe immer mal gefragt, ich war ja in verschiedenen Regionen, kennt ihr euren Wahlmann eurer Region? Da haben die Leute immer nur gelacht und haben gesagt, nein, natürlich nicht.
0: Sie haben nun in Syrien und im Libanon, wie schon gesagt, verschiedene Christen getroffen, Protestanten, Maroniten, auch den Bischof der armenisch-orthodoxen Kirche. Wie sehen denn Christen nun ihre Zukunft in Syrien? Gibt es sowas wie Zuversicht? Assad hatte ja schützend mehr oder weniger seine Hand über die Christen gehalten oder hat sie zumindest in Ruhe gelassen. Wie groß ist jetzt das Vertrauen der Gemeinden, der christlichen Gemeinden in die neue Regierung?
1: Nach meinem Empfinden gibt es kein Vertrauen. Wenn, dann ist das sozusagen sehr marginal. Sagen wir 5-10%. Aber 90% sagen, wir haben kein Vertrauen. Warum ist das so? Es gibt in der jetzigen Regierung gibt es eine Vertreterin, eine Ministerin, die selbst Christin ist in Syrien. Aber niemand kennt sie und ihr fehlt auch sozusagen die kirchliche Legitimation. Normalerweise sind solche Politiker, gehen dann zu ihren Kirchen, zu ihren Patriarchen und lassen sich legitimieren. Das hat die Ministerin, die eben auch hier im Westen immer vorgeführt wird, sieht her. Wir haben also sozusagen auch aus anderen religiösen Gruppen Leute mit dabei. Aber ihr fehlt sozusagen diese kirchliche Vokatio. Das nächste, ich habe Menschen getroffen, die diese Person höchstpersönlich kennen. Und die sagen, ja, also sie geht in Gottesdienst, aber das mehr auch nicht. Aber immerhin, sie ist Ministerin. Und die anderen, und das ist die Mehrheit, die sind natürlich geprägt von den allerjüngsten Ereignissen. Also Anfang März das Massaker an den Aleviten im Küstengebiet. Dann jetzt ganz aktuell im Süden, also Drusen. Und natürlich auch der Anschlag auf die Kirche Ma'iljas in Damaskus.
0: Diese Übergriffe werden ja verübt von Milizen, von islamistischen Milizen, die agieren unbehelligt von der Regierung. Dort in der Küstenregion war speziell ein Rachefeldzug an den Aleviten und Assad genau. Gehörte ja dieser Glaubensrichtung an. Und sie haben ja auch eins dieser Dörfer besucht, das zum traurigen Schauplatz eines Massakers geworden ist. Sie haben Augenzeugen und Opfer getroffen. Ja, wie geht's den Menschen dort heute, jetzt speziell in der Küstenregion?
1: Wir haben mit einer Gruppe von Menschen uns getroffen in Latakia, in der maronitischen Kirche unweit der Universität, die in Banyas, das ist eine Vorstadt von Latakia, diese Massaker selbst erlebt haben. Die sind traumatisiert, alle. Also die lokalen Sunniten, die sich haben aufstacheln lassen. Die sind rumgezogen, haben ähnlich wie der IS das im Irak gemacht hat, in Mosul. Der IS hat ein arabisches N auf die Tür gemalt und dann steht das für Nasarin, also für Christen. Hier wohnen Christen und dann sind sie rumgegangen in Banyas und haben an die Türen und überall ein Ayin dran geschrieben für Alevit, Alevit. Und das war dann sozusagen das Zeichen für Hunderte von radikalisierten islamistischen Kämpfern, die dann auf Pickups überall aus den ländlichen Gebieten, aus der Sur und sonst woher dahin gekarrt wurden, die dann einfach von Haustür zu Haustür gegangen sind und dann gefragt haben, bist du Alevit? Und wenn du da ja gesagt hast, haben sie dich direkt an der Haustür erschossen. Hier in unseren Nachrichten kam keine gewisse Zahl, also 1200, 1300 Tote haben wir damals gehört. Die Menschen dort unten gehen von viel höheren Zahlen aus. Es sind dabei nicht nur Aleviten umgekommen, es sind dabei auch Sunniten, auch Christen, die sich vor die Aleviten gestellt haben oder die gefordert haben, dass das aufhört, sind eben auch mit hingerichtet worden bei diesem Massaker.
0: Also die Sicherheitssituation ist äußerst fragil in Syrien. Und wie groß ist auch die Angst der Christen, dass die Regierung sich mehr und mehr in eine islamistische Regierung verwandelt?
1: Ist sehr, sehr groß. Also die Zentralregierung in Damaskus gibt es de facto nicht. Der Präsident ist Präsident und er sitzt in Damaskus. Aber die Macht in den einzelnen Gouvernements und in den Städten haben mittlerweile irgendwelche, ich sage es mal, rechtskonservativen Scheichs, wenn es dumm läuft. Das heißt, die sind sozusagen in ihrem Bereich für die Sicherheit verantwortlich. Die sind für die Rechtsprechung verantwortlich. Die sind für alles in den jeweiligen Bezirken verantwortlich. Und je nachdem, in welcher Region man ist, welchen Scheich man hat, das sind alles irgendwelche Leute, die nicht aus dieser Region sind. Die sind dorthin gesetzt worden, die kommen aus Idlib, hatten dort genug Zeit, sich zu radikalisieren und kennen gar nicht die, konkret zum Beispiel in Banyas, also in der Küstenregion, die Situation und die Bedürfnisse der Menschen, die dort vor Ort leben.
0: Ja, sprechen die Christen heute schon von Repressalien?
1: Und so gibt es immer wieder auch, hört man immer wieder, dass zum Beispiel selbst christliche Schulen aufgefordert werden, in einzelnen Gouvernements richtet bitte den muslimischen Gebetsraum in eurer Schule ein. Oder Jungs und Mädchen sind doch gefälligst getrennt zu unterrichten. Oder in den Lehrbüchern ist alle Geschichte, was vor der Geburt Mohammeds stattfand. Und Syrien hat eine reiche Geschichte, die fängt nicht erst 622 nach Christus an. Das wird nicht mehr unterrichtet. Also dazu zählt dann natürlich auch das christliche Erbe der ersten Jahrhunderte. Dazu zählt aber auch natürlich das Erbe der großen syrischen Reiche, also Assyrisches Reich und so weiter und so fort. Wenn man Pech hat und man ist in so einem Gouvernement, kann man davon sehr arg betroffen sein. In Damaskus sieht die ganze Lage noch ein bisschen anders aus. In Damaskus ist das Sicherheitsgefühl am höchsten. Und in Damaskus gibt es aber auch eine sehr starke, sehr einflussreiche sunnitische Gemeinde, die auch sehr liberal und sehr offen ist. Das hängt natürlich auch mit Wirtschaft und so zusammen, ne? Und die können mit sozusagen diesen Steinzeit-Islam natürlich überhaupt nicht anfangen. Sodass es mittlerweile richtig auch Auseinandersetzungen sunnitisch gegen sunnitisch kommt, wo dann sozusagen gemäßigte sunnitische Kräfte versuchen, gegenzuhalten zu der Einflussnahme von religiös radikaleren Kräften bis hin in die eigene Moschee.
0: Also Syrien kommt nicht zur Ruhe, 13 Jahre Bürgerkrieg, jetzt eine neue Regierung, aber befriedet ist das Land nicht wirklich. Gucken wir hinein in den Alltag in Syrien. Sie waren ja, wie gesagt, auf Ihrer zweiwöchigen Reise, unter anderem in Damaskus und auch in Homs. Wie geht es den Menschen dort? Gibt es genug Brot, Benzin, Strom, Internet?
1: Das ist seit dem zweiten Advent 2024 interessanterweise in einem wahnsinnig beschleunigten Verfahren.
0: Also da war der Putsch an diesem Dezembertag.
1: Genau. Ist sozusagen die Verfügbarkeit all dieser Grundbedürfnisse stark besser geworden. Das muss man sagen. Wir haben gesehen, dass unglaublich viele Produkte natürlich aus dem Norden, aus der Türkei sozusagen nach Syrien kommen. Aber die haben natürlich ihren Preis. Und was sich nicht verändert hat, ist natürlich die Einkommenssituation. Für viele hat sich diese Einkommenssituation auch seit diesem Datum massivst verschlechtert. Aber die Einkommenssituation ist, man bräuchte, um in Syrien einigermaßen gut leben zu können, im Schnitt 500 US-Dollar. Und beispielsweise der Priester, den ich besucht habe, verdient im Monat 50 US-Dollar. Damit zählt er zu den Besserverdienten. Also auch das, ich bin ja immer wieder hingefahren, habe das ja sozusagen alle 2 Jahre gesehen. Man sieht den Wiederaufbau. Man sieht den Wiederaufbau auch in den total zerstörten Gebieten. Menschen kommen dorthin zurück, weil dort die Mietpreise natürlich viel, viel günstiger sind als in den nicht zerstörten Gebieten. Und man hat das Gefühl, es wird viel auch renoviert und gebaut und gemacht. Aber man braucht dafür auch die Mittel. Sprit ist vorhanden, um einiges teurer. Und wir sind mit dem Auto von dem maronitischen Priester von der Küste bis nach Damaskus gefahren. Wir waren einmal tanken, das ist de facto schon einmal ein halbes Gehalt für ihn, was er da reingeschüttet hat.
0: Also wer genug im Portemonnaie hat, der kommt ganz gut durch jetzt in Syrien, aber der Normalbürger...
1: Und der Normalbürger ist natürlich mit Abstand die Mehrheit.
0: Ja. Also Aufbauhilfe wäre dringend notwendig, aber auch mit dem Geldverkehr klappt das noch nicht so ganz.
1: Es gibt noch keine Möglichkeit. Die Leute haben ja immer gesagt, das kommt jetzt die nächsten Wochen, die nächsten Monate, aber das sagen sie jetzt auch schon alle ganz lange. Und die internationale Politik, Amerika hat ja auch gesagt, die Sanktionen werden fallen, aber...
0: Also die Sanktionen, die zuvor gegen das Assad-Regime verhängt worden sind.
1: Aber noch ist Syrien nicht an das SWIFT-System angeschlossen. Man kann kein Geld nach Syrien überweisen. Ja. Das funktioniert
0: nicht. Und Sie sind ja nun dort gewesen, haben sich Projekte angeguckt. Also ja, sind Sie da mit 2 Koffern voller Bargeld hingereist?
1: Oh, so viel ist das gar nicht. Ja, also wir haben keine andere Möglichkeit, um diese Hilfsgelder dorthin zu bekommen. Und dann ist es am einfachsten, dieses Geld ordnungsgemäß anzumelden beim Zoll und bei den verschiedenen Banken und so weiter. Und dann nehme ich ja nicht nur Bargeld mit, sondern auch noch Medizin, Insulin, Tabletten, bestimmte Sachen, was dort schwer zu bekommen ist. Aber auch die medizinische Versorgung sozusagen mit Medikamenten hat sich verbessert. Aber auch das muss bezahlt werden. Also auch diese Medikamente kommen aus Türkei, aus Libanon, werden importiert, sind dann dementsprechend teuer.
0: Ja, es gibt da natürlich nicht so ein Gesundheitssystem wie in europäischen Ländern. Also das Penicillin muss ich selber bezahlen.
1: Ja. Ist ja weggebombt und noch immer haben Kirchgemeinden eben diese Funktion, dass sie Polikliniken...
0: Also Sie haben Bargeld tatsächlich mitgenommen dort auf Ihre Reise nach Syrien. Einer der Empfänger war der maronitische Priester Dschihad. Er ist auch Projektpartner Ihrer Landeskirche. Sie haben ihm Barmittel übergeben zum Kauf von Medikamenten und zur Finanzierung von OPs, haben wir ja vorhin drüber gesprochen. Das muss ja alles aus eigener Tasche bezahlt werden. Und dann gibt es eben noch ganz andere, wirklich sehr interessante Projekte dort in syrischen Kirchengemeinden. Die betreiben Polikliniken in ihren Gemeinderäumen. Wie kann ich mir das vorstellen? Wie findet das statt?
1: Es gibt beispielsweise in Aleppo eine armenische Kirchgemeinde. Und während des Krieges in dem Kirchsaal stand ein Zahnarztstuhl. So haben die angefangen. Und die Aleppo war 3 Jahre lang belagert. Niemand konnte das Wohngebiet betreten oder verlassen. 3 Jahre lang gab es da auch keinen Strom. Und 20.000 Menschen waren sozusagen da in diesem Wohngebiet eingeschlossen und die medizinische Infrastruktur war für sie nicht erreichbar. Und dann haben Kirchgemeinden gesagt, okay, wir kümmern uns darum. Und dann haben die da den Zahnarztstuhl hingestellt und wir haben, das war eine Aktion, da haben wir den Diesel für diesen Zahnarztstuhl bezahlt. Also klingt jetzt komisch, aber ein Zahnarztstuhl braucht Strom. Und ein Generator draußen brüllt 24 Stunden und produziert den Strom.
0: Also dieser Zahnarztstuhl war dann das erste Projekt in dieser Richtung. Poliklinik genau. In Gemeindehäusern. Da sind jetzt aber noch andere dazugekommen. Also
1: genau, dann haben wir im Libanon, im Nordlibanon, Grenze zu Syrien, haben wir seit mehreren Jahren, Jahr für Jahr, auch da dieses Jahr wieder unterstützt. Eine Kirchgemeinde, eine evangelische Kirchgemeinde im Dorf Miniara, das ist ein christliches Dorf. Die haben ihre alte Kirche als Gemeindezentrum umfunktioniert Und in dem Gemeindezentrum finden ganz, ganz viele Sachen statt. Dort ist auch eine kleine Bibliothek fürs Dorf mit christlicher Literatur. Dort ist, trifft sich die Sportgruppe, dort trifft sich ein Chor, dort trifft sich alles Mögliche. Aber ein Teil dieses Gemeindezentrums ist eben eine Poliklinik. Das heißt, von Montag bis Freitag kommt jeden Tag ein anderer Arzt dorthin. Montag der Allgemeinmediziner, Dienstag der für innere Medizin, Mittwoch der Zahnarzt. Auch dort ist mittlerweile ein Zahnarztstuhl. Und so, dass da jeden Tag jemand anderes ist. Dann haben die mit einer Apothekerin in einer kleinen nahegelegenen Stadt einen besonderen Vertrag. Das heißt, die Patienten, die mit einem Rezept von dort kommen, können ihre Medizin dann sozusagen auch ein bisschen günstiger bekommen. Die Unterstützung dieser Klinik läuft so, dass mit jedem Patienten wird ausgehandelt, okay, deine Behandlung hier bei uns kostet jetzt so und so viel und die Medikamente, die ich dir verschreibe, kosten so und so viel. Wie viel kannst du selber aufbringen? Und das, was er eben nicht selber zahlen kann, das wird dann über Spendenmittel finanziert.
0: Wie viele dieser Polikliniken gibt es so in etwa in Syrien?
1: Das kann ich schwer sagen, aber in jeder Stadt und mehr als eine. Ich kenne in Aleppo allein schon 3 oder 4.
0: Ich spreche mit Pfarrer Christian Kurzke. Er ist der Nahostbeauftragte und war unlängst unterwegs in Syrien und im Libanon. Und mit den Spendengeldern unterstützen sie auch zum Beispiel den Wiederaufbau von Handwerksbetrieben. Auf ihrer Reise waren sie in Ghouta, oder wie wird der Ort ausgesprochen?
1: Ghouta.
0: Ja. Dieser Ort hat ja eigentlich traurige Berühmtheit erlangt im Syrienkrieg. Die Stadt wurde Opfer von Giftgasangriffen, Assads. Ja, wie sieht's dort aus und ja, welche Handwerksbetriebe bekommen da ihre Förderung?
1: Ghouta ist erstmal kein Ort, sondern das ist eine Ortsbezeichnung. Das sind nämlich, meint die industriellen Vororte von Damaskus.
0: Okay.
1: Und der genaue Ort in dieser Ghouta-Region, wo ich war, der heißt Arbin. Und dort ist auch ein Partner von uns, der ist dort rumorthodoxer Priester. Hauptberuflich ist er Schuldirektor einer sehr großen christlichen Schule in der Altstadt von Damaskus und hat dort 1200 Schüler an seiner Schule zu Assads Zeiten gehabt. Die Schülerzahlen sind jetzt zurückgegangen, weil viele das Schulgeld nicht mehr aufbringen können. Und wir haben ein Projekt gemacht, wir haben ein geteiltes Projekt mit ihm. Wir haben gesagt, okay, die Hälfte diese Fördergelder, die ich dir mitbringe, ist für die Unterstützung von Familien, die eben dieses Schulgeld für ihre Kinder an einer Schule nicht mehr aufbringen können. Und die andere Hälfte ist für den Wiederaufbau in Arbin bestimmt und da insbesondere für Wohnungsrenovierungen. Also diesmal gar nicht Handwerksbetriebe. Wohnung heißt, also dieses Gebiet ist so stark zerstört, um sich mal ein Bild davon zu machen. Man muss sich das vorstellen wie, ja, eigentlich wie Dresden 45. Also man hat sozusagen auf Hunderten, wahrscheinlich Tausenden von Hektar keine zusammenhängende Infrastruktur mehr. Nahezu jedes Gebäude hat massive Schäden. Und inmitten dieses Gebietes steht die Kirche von dem Vater Daniel. Vor ein paar Jahren, als ich das erste Mal war, vor 3 Jahren, das war noch zu Assads Zeiten, begann die Wiederbesiedlung dieses Gebietes. Ganz interessant, mittendrin die Kirche.
0: Die war intakt?
1: Nee, die war auch weggebombt. Ja. Und die wurde dann neu gebaut. Übrigens hat Putin diese Kirche höchstpersönlich finanziert. Und die wurde sozusagen in diesem völlig zerstörten Gebiet, steht die da strahlend und rundrum die totalen Ruinen. Ja. Und dann begann die Besiedlung ringförmig um diese Kirche drumherum. Die wenigsten, die zurückkehren, sind die Christen, die da ursprünglich auch mal in diesem Stadtviertel gewohnt haben. Aber es kommen auch Christen zurück. Und es kommen auch viele Muslime zurück. Nämlich Muslime, die sagen, wir wollen mit euch zusammen wohnen. Wenn ihr neben uns wohnt, wenn ihr unsere Nachbarn seid, dann fühlen wir uns sicher. Dann haben wir auch den Mut, zurückzugehen und hier wieder neu anzufangen.
0: Stichwort zurückgehen.
1: Und das, zurückgehen heißt Binnenflüchtlinge, also die in den nicht zerstörten Stadtteilen von Damaskus einfach nicht mehr die Miete aufbringen können. Dort sind die Mietpreise explodiert. Also je zerstörter rundherum die Stadtviertel waren, umso höher sind natürlich die Mietpreise gestiegen in den Gebieten, die keine Zerstörung erfahren.
0: Fehlte Wohnraum.
1: Genau. Mhm. Und das können die Leute nicht mehr aufbringen. Und deswegen gehen viele sozusagen als Binnenflüchtlinge sozusagen zurück.
0: Noch eine Frage zu Russland. Fließen denn noch weitere russische Hilfsgelder?
1: Gerade glaube ich nicht.
0: Also Sie haben dort keine Christen getroffen, die gesagt hätten, hier kommt Geld aus Russland, das haben wir aufgebaut.
1: Nein, also die russische Präsenz ist noch da. Also man sieht das im Küstengebiet. Wir haben die Stützpunkte gesehen, den Luftwaffenstützpunkt und auch den Hafen. Russland sieht man nicht mehr mit Militärkonvois sozusagen auf der Autobahn, auf der Küstenautobahn rumfahren oder so. Man sieht das nicht.
0: Sie haben vorhin von Rückkehrern gesprochen, Binnenflüchtlinge, die eben zurückkehren in dieses ehemals christliche Viertel. Für syrische Geflüchtete in unserem Land stellt die Bundesregierung ja jetzt auch Rückkehrhilfen bereit. Reisekosten werden finanziert und ein Zuschuss von 1.000 Euro kommt noch oben drauf. Welche Stimmung ist Ihnen so begegnet? Hofft die syrische Bevölkerung auf diese Rückkehrer aus Deutschland?
1: Meiner Meinung nach ist das ein völlig falsches Signal zur falschen Zeit, was unsere eigene Regierung da sendet. Ich will mal aus der Perspektive von dort erzählen. Ich habe gesagt, man spürt das bei jedem. Bei jedem Syrer ist das ins Gesicht geschrieben, dieses wahnsinnige Gefühl der Unsicherheit. Weil man einfach Angst hat, dass Syrien ein zweites Afghanistan wird. Dass die Scharia die Rechtsprechung ist und von wegen Demokratie. Das, was der Präsident vor der UN, ich war dort, als er die Rede gehalten hat, gesagt hat, da sagen mir Syrer, ja, das waren alles schöne Worte, aber das war nicht für uns Syrer, das war für eure internationale Gemeinschaft. Wie und was er da geredet hat. Die glücklichsten Menschen, die ich dort getroffen habe, waren Syrer, die das Land nach 14 Tagen Urlaub wieder verlassen konnten.
0: Also und davon zurück wieder in die Länder, wo sie Asyl gefunden haben.
1: Natürlich kommt man in Damaskus immer wieder mit genau diesen Menschen auch in Kontakt. Die erkennen sofort, die hören, da redet jemand Deutsch und dann sprechen sie dich auch auf Deutsch an. Und dann redet man miteinander und dann fragt man, wo kommst du her? Ich bin das erste Mal in Syrien seit nunmehr 14 Jahren. Ich bin so glücklich, dass jetzt wieder möglich ist, dass ich meine Familie hier wieder sehen kann. Und dann ist die Familie mit dabei. Und dann habe ich auch mal zu einem direkt gesagt, und ich sagte, du bist so glücklich, weil du dieses Land auch wieder verlassen kannst. Und deine Familie ist glücklich, dass du dort in diesem Land Steuern bezahlst und ein Einkommen hast und deine Familie hier unterstützen kannst. Und er sagt ja ganz genau. Und dann habe ich gefragt, und willst du zurück? Und da sagt er nein. Das ist mir hier alles zu unsicher.
0: Also Syrien noch immer in einer äußerst fragilen Sicherheitssituation. Und wir ziehen weiter jetzt in den Libanon. Ein weiteres Land im Nahen Osten ohne Stabilität. Die Korruption blüht. Und auch dort geht die Angst vor einem Bürgerkrieg um. Beirut, früher war das Paris des Nahen Ostens, eine blühende Metropole. Herr Kurzke, was ist denn übrig geblieben von libanesischer Lebensfreude?
1: Tja, nicht mehr so viel. Also das gleiche Gefühl, was die Syrer haben, dieses furchtbare Unsicherheitsgefühl, was wird morgen sein, das beschäftigt auch viele, viele Libanesen. Der Libanon hat in den letzten Jahren wahnsinnig einen wirtschaftlichen Abschwung erlebt. Eine Hyperinflation bis hin, dass jede dritte Familie sich Fleisch einfach nicht mehr leisten kann, können die nicht mehr kaufen. Das heißt, eine wahnsinnige Verarmung der Gesellschaft. Dazu kommt sozusagen eine große politische Instabilität, die Regierung, die überhaupt nicht handlungsfähig ist, der Hisbollah, der bewaffneten Miliz im Libanon nichts entgegensetzen kann. Dann die Angriffe seit dem 7. Oktober von Israel auf Hisbollah, auf Libanon. Libanesen sagen, also alles, was ein Meter über dem Erdboden ist, also der Luftraum, gehört Israel.
0: Da kommen wir gleich auch noch drauf zu sprechen. Sie waren ja im Südlibanon. Wie sicher fühlen sich denn Deutsche im Libanon?
1: Ja, die Pfarrerin hat mir erzählt, dass im Sonntags im Gottesdienst, da war dann, die übertragen das immer über YouTube. Und da hat sie gesagt, da hat man dann immer dieses Brummen der Drohne gehört in der Aufnahme.
0: Also jetzt liegt Israel Drohnen, die auch dann...
1: Na, das sind mehr unterschiedliche Arten von Drohnen. Erst kommen Aufklärungsdrohnen, die sind nicht ganz so groß. Und die gibt es auch in kleinen Varianten. Und dann kommen Kampfdrohnen, die sind ein bisschen größer.
0: Wie oft ist das denn, diese militärischen
1: Kann jeden Angriffe? Tag, jeden Tag. Also jeden Tag irgendwo im Libanon. Ich habe jetzt aus der Gegend, wo ich im Südlibanon war, habe ich jetzt am Freitag WhatsApp-Bilder geschickt gekriegt, wo Israel wieder 2 Kampfeinsätze geflogen hat. Und das sind Explosionen gewesen. Und da hat mir die Pfarrerin geschrieben, wir haben das in Beirut gehört. Das ist 60 Kilometer weg. 60 Kilometer weg.
0: Denn im Zuge des Gazakriegs startete Israel ja im Süden des Libanon eine Bodenoffensive gegen die Terrororganisation Hisbollah. Zuvor hatte die Hisbollah wiederum massiv den Norden Israels unter Beschuss genommen. 10.000 Israelis mussten ihre Häuser verlassen. Viele sind immer noch Binnenflüchtlinge. Dann startete Israel die Bodenoffensive, schaltete die Hisbollah mehr oder weniger aus, also sie hat sich stark geschwächt, aber auch viele Zivilisten sind geflohen aus dem Süden des Landes und sie haben jetzt auf ihrer Reise auch ein Geflüchtetenlager im Libanon.
1: Nein, kein Geflüchtetenlager, sondern wir haben ein christliches Dorf, ein rein christliches Dorf direkt an der Grenze
0: zu Israel.
1: Zu Israel besucht.
0: Okay.
1: Also, das ist das einer der wenigen christlichen Dörfer, die sozusagen direkt an der Grenze sind.
0: Und die sind geblieben.
1: Und naja, also geblieben ist gut. Erstmal was zu dem Dorf selbst. Es gibt eine Bibelgeschichte, die Heilung der syrophönizischen Frau. Also diese Geschichte soll sich sozusagen in diesem Dorf, ist ja dann schon Galiläa, soll sich dort sozusagen zugetragen haben. Also ich war in Syrophönizien. Unweit sozusagen der Mittelmeerküste. Und das halbe Dorf ist weggebombt. Das ist letztes Jahr passiert in mehreren Angriffswellen. Wir haben uns dort getroffen mit dem Direktor der evangelischen Grundschule. Auch die ist weg.
0: In diesem Dorf in Grenznähe zu Israel.
1: Genau. In dem Dorf gibt es 2 Kirchen, eine katholische und eine evangelische Kirche. Auch die wurden angegriffen. Die evangelische Kirche wurde auch innen drinne durch israelische Soldaten schwer zerstört. Die ist wieder hergestellt, innen drinne. Wir haben uns mit dem Bürgermeister getroffen, ja, und sind mit dem rumgefahren und er hat uns alles gezeigt. Und das ist schon ganz schön erschütternd, das zu sehen. Also der erste Beschuss war durch Drohnen. Der zweite Beschuss war durch Artillerie und durch Kampfflugzeuge. Und die dritte Welle waren dann sozusagen Bodenstreitkräfte der israelischen Armee, die dann reingegangen sind. Und dort sozusagen gegen Hisbollah gekämpft haben.
0: Ja, gab es denn in diesem kleinen
1: Dorf
0: Hisbollah-Kämpfer?
1: Ja, habe ich auch gefragt. In dem Dorf gab es nirgendwo einen Hisbollah-Kämpfer. Die hassen Hisbollah wie die Pest. Aber unweit des Dorfes gab es eine Hisbollah-Stellung. Und das Dorf war einfach nur im Weg. Das nennt man dann Kollateralschaden. Und um freie Schussbahn zu haben, musste eben das Dorf weichen.
0: Gab es auch Todesopfer dort in dem Dorf?
1: Das habe ich gar nicht gefragt, aber ich gehe mal davon aus, dass die Leute sich vorher in Sicherheit bringen konnten. Das Dorf steht unter permanenter Beobachtung von israelischer Seite. Das nächste Dorf, wo die Straße dann weiterhin geht, das ist dann ein rein sunnitisches Dorf oder auch dann ein schiitisches Dorf. Diese Dörfer sind gesperrt, da darf keiner hinfahren. Wenn man da hinfährt, ist man tot. Und in diesem christlichen Dorf war dann die dritte Welle, die war dann besonders brutal. Da kamen dann israelische Räumfahrzeuge, Harvester, die Allee, die zu diesem Dorf führte, die Bäume links und rechts alle abgesägt haben, damit die Schussbahn frei ist. Hat uns alles der Bürgermeister gezeigt. Dann hat man die jahrhundertealten Lebensgrundlage dieser Familien sozusagen ausgebuddelt, nämlich die alten Olivenbäume, und hat sie auf LKWs geladen und hat sie mit rübergenommen nach Israel. Und schlussendlich hat man dann auch noch Gift auf das Feld gestreut, damit da so schnell nicht wieder was wächst, damit die Schussbahn frei bleibt.
0: Kollateralschäden.
1: Das sind Kollateralschäden, genau.
0: Wie war die Stimmung unter libanesischen Christen auch in Bezug auf Israel? Sind
1: also
0: Sie da sehr viel Hass begegnet?
1: In dem Dorf sind unglaublich viele traumatisiert davon. Die wollen eigentlich nur das ist ein rein christliches Dorf. Dort hat kein einziger Muslim, da gibt es keine Moschee, nix. Ja? Die wollen wirklich nur in Ruhe dort leben. Das tun die da schon seit 2000 Jahren. Und ich finde, dieses Recht sollte man ihnen durchaus auch irgendwie einräumen. Ich verstehe, dass sozusagen diese Hisbollah auch militärisch geschwächt werden muss. Die libanesische Armee hat jetzt noch nicht die Stärke, das selbst in die Hand zu nehmen. Ich hoffe auch sozusagen für die andere Seite, wo wir ja hingeguckt haben, dass diese Menschen, die dort leben, die wollen auch nur in Ruhe und in Frieden leben. Die wollen auch nur in Ruhe gelassen werden. Und niemand freut sich, wenn da sozusagen hin wie her irgendwelche Raketen oder Drohnen oder irgendwas da lang fliegt. Die Leute brauchen als erstes ein Sicherheitsversprechen.
0: Ja, wer kann ihnen das geben?
1: Das kann ihnen nur eine internationale Gemeinschaft geben. Die UNIFIL-Truppen werden bis nächstes Jahr 2026 dort abgezogen sein. Bis dahin soll der Prozess abgeschlossen sein, dass die libanesische Armee dafür Sorge trägt für die Sicherheit. Und
0: ja, aber diese Truppen, die haben ja auch in der Vergangenheit nichts bewirkt.
1: Können
0: also die Hisbollah konnte ja wachsen, aufsteigen, schießen.
1: Genau. Die haben da wenig Handlungsspielraum. Und Israel hat sozusagen sein annektiertes Gebiet um den Golan sozusagen sukzessive erweitert. Immer wieder gibt es sozusagen Spezialoperationen bis rein in Vororte von Damaskus. Und die Angst der Libanesen ist jetzt, wo so ein brüchiger Frieden in Gaza ist, wird sich Israel darauf konzentrieren, nun auch endlich die Hisbollah ein für alle Mal im Libanon auszuschalten. Ausgeschaltet ist sie ja nicht. Sie ist geschwächt, aber nicht ausgeschaltet. Genauso wenig wie die Hamas in Gaza ausgeschaltet ist. Und genau davor haben die Libanesen jetzt Angst. Denn sie wissen, das wird nur durch Gewalt geschehen. Und je mehr Gewalt da ausgeübt wird, umso größer wird auch die Gewalt auf dieser Gegenseite sein. Umso größer auf schiitischer Seite auch die Bereitschaft zur Selbstopferung. Umso größer auch die Wahrscheinlichkeit, dass sich dann auch andere religiöse Gruppen des Libanon auf die Seite der Hisbollah schlagen und sagen, ja guck mal, die verteidigen ja nur unser Land. Also das wollen Libanesen alles gar nicht.
0: Also dieser brüchige Frieden im Gaza-Krieg macht dem Libanon eher Angst?
1: Macht dem Libanon eher Angst. Genau.
0: Haben Sie denn Zuversicht für den Nahen Osten?
1: Gute Frage. Nächste Frage. Ja, so wie jetzt geplant ist, solange wie die Stufe 2 da noch nicht gezündet hat.
0: Also, dass die Hamas ihre Waffen abgibt.
1: Genau. Und wenn diese Stufe 2 tatsächlich erfolgreich sein sollte, wird das massiven Druck auch auf die Hisbollah ausüben, auch ihre Waffen abzugeben. Die sie eigentlich schon seit dem Bürgerkrieg im Libanon schon längst hätten abgeben können.
0: Das sind Jahre jetzt vergangen.
1: Das sind Jahre vergangen, genau. Der Bürgerkrieg war von 75 bis 90. Und die einzige Miliz, die diese Waffen behalten hat, war die Hisbollah. Und das war ein Riesenfehler. Das war ein Riesenfehler. Assad hat das in die Hände gespielt. Hisbollah hat auf der Seite Assads gekämpft. Israel hat in ganz Syrien alle Militärstützpunkte der ehemaligen syrischen Armee, der Assad-Armee, was ja zugleich auch Stützpunkte von zugeordneten Hisbollah-Stellungen war, wo Raketen und Waffen und sowas, haben die ganz sauber im ganz Syrien bis in den letzten Zipfel mit Luftangriffen weggebombt.
0: Ja, und mittendrin in all diesen Konflikten, mittendrin in diesem Zerren der Kräfte stehen die Christen in jedem dieser Länder als Minderheit. Gab es ja auch beeindruckende Momente für Sie, wie Christinnen und Christen mit dieser fragilen Situation umgehen, in der sie leben?
1: Ja, und das gibt's also durchaus. Ich habe großen Respekt davor, wie Gemeinden ihren Glauben dort Tag für Tag leben und wie sie überleben mit diesem Glauben. Und das wird von der syrischen Gesellschaft hoch geschätzt und auch anerkannt. Das muss man wirklich sagen.
0: Also sie werden als verlässliche Partner wahrgenommen.
1: Genau. Allerdings, je radikaler sich eine Religion entwickelt, umso eher kann sie dann auf diese Randgruppen auch gut und gerne verzichten.
0: Da meinen Sie jetzt den Islam mit.
1: Genau. Und davor haben nicht nur sozusagen die, die eine religiöse Minderheit darstellen, große Angst, sondern auch, ich sage es nochmal, Sunniten, die nicht auf dieser Wellenlinie des Islam mitschwimmen. Die sagen, das ist rückständig. Das hat nichts mit Islam zu tun.
0: Noch einmal zu den Christen dort im Libanon und in Syrien. Gab es irgendwie einen besonderen, beeindruckenden Moment, einen Austausch mit einem syrischen oder libanesischen Christen, der sie berührt hat?
1: Also erstmal, im Unterschied zu hier, sind dort die Kirchen immer voll. Immer. Egal, wo ich hingehe, am Ende ist diese Kirche voll. Das ist sozusagen das Erste, was man wahrnimmt. Ja, man denkt, ja, die sind alle weg oder sind ins Ausland oder trauen sich jetzt nicht raus, weil die Sicherheitslage so schlecht ist. Nein, die Kirchen sind voll. Und das trägt die Menschen. Die Leute sagen in Gesprächen, in wirklich schlimmen Gesprächen, wir haben auch mit Angehörigen gesprochen, mit Familien, mit Jugendlichen, mit Müttern und Großeltern, wo Familienangehörige bei dem Bombenattentat in der Kirche verstorben sind, in Mar el-Yas.
0: Haben Sie Angehörige?
1: Wir haben mehrere Familien besucht. Und was gibt ihnen Halt? Und das Erste, was kommt, die Kirche. Der Glaube. Das sagen die. Und das meinen die auch so. Und das leben die auch so. Ich finde, da können wir uns hier eine Scheibe von abschneiden. Nicht, dass wir in so eine Situation jemals reinkommen müssen. Das wünsche ich niemandem. Aber das, was diese Menschen erlebt haben, die ziehen ihre Kraft aus dem Glauben, dass sie überhaupt weiterleben können.
0: Pulverfass Nahe Osten und mittendrin Christinnen und Christen, die trotz aller Widerstände ihren Glauben leben. Vielen Dank, Herr Kurzke, dass Sie sich jetzt die Zeit genommen haben für das Gespräch.
1: Bitteschön.
0: Pfarrer Christian Kurzke, er hat 2 Wochen lang Syrien und den Libanon bereist und dort Hilfsprojekte besucht, die von Christen vor Ort organisiert werden mit finanzieller Unterstützung der mitteldeutschen Christen. Damit Gott befohlen, Ihre Regina König.
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Noch nicht so lange her war ich im Krankenhaus für eine OP. Ich war erschüttert, wie krank manche Menschen sind und wie nah sie am Tor der Ewigkeit sind. Als ich dann von einem Pfleger mit meinem Bett in den Anästhesiebereich geschoben wurde, öffnete sich die Tür mit einem Kot und schloss sich hinter uns wieder. Der Pfleger sagte trocken: "So, jetzt gibt es für Sie kein Zurück mehr." Ich nehme an, dass er selbst diesem Satz keine große Bedeutung beigemessen hat, aber ich dachte, entweder komme ich nach der OP gesund wieder raus oder ich werde bei Jesus sein. Auf diesem Hintergrund, schwerkranke Menschen im Angesicht des Todes und mein eigener Weg in den OP, entstand dieses Lied. Der Augenblick, dass wir einmal vor Jesus stehen, wird für jeden kommen. Für alle, die Jesus kennen, die mit ihm leben und ihm nachfolgen, ist das kein bedrohlicher Gedanke, denn die Begegnung mit ihm wird unendliche Freude sein. Aber wer jetzt nicht glaubt, für den bedeutet dieses einmal auch verloren sein. Deshalb bewegt sich auch die Melodie zwischen Sehnsucht, Freude und Ernst.

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1: Haben Sie den Wunsch, Gott besser kennenzulernen? Möchten Sie wissen, wie er denkt und empfindet, was er mag und was nicht? Dann sind Sie hier genau richtig. Denn in der Sendereihe Durch die Bibel beschäftigen wir uns zurzeit mit dem Buch des Propheten Jesaja. Zugegeben, der lebte vor ziemlich langer Zeit, vor etwa 2700 Jahren. Und Jesajas Prophezeiungen richteten sich vor allem an Juda und Jerusalem, also an die Menschen im damaligen Südreich. Das Nordreich Israel drohte in die Hände der Assyrer zu fallen. Jesajas Worte scheinen also auf den ersten Blick nicht besonders aktuell zu sein. Und doch ist es ein unglaubliches Vorrecht, dass uns diese Worte bis heute überliefert sind. Sie sind ein großes Geschenk an uns, denn wir lernen darin Gott selbst kennen, sein Wesen, seine Gedanken, seine Gefühle und die Gründe seines Handelns. Ich freue mich, dass Sie sich wieder Zeit nehmen für Gottes Wort und begrüße Sie herzlich zu dieser Sendung.

Im Mittelpunkt dieser Sendung stehen das vierte Kapitel des Jesaja-Buches und der Anfang von Kapitel 5. Hier wird die Prophetie weiter ausgeführt, die in Kapitel 2 begonnen hat, und erst in Kapitel 5 wird sie zu Ende geführt. In diesen Kapiteln 2 bis 5 finden wir im Grunde eine Kurzfassung des gesamten Jesaja-Buches. Es werden hier alle Themen angesprochen, die im restlichen Buch noch einmal aufgegriffen werden. Das Kapitel 4 ist mit insgesamt nur 6 Versen das kürzeste Kapitel des ganzen Buches. Es enthält eine Beschreibung der Bedingungen, die während der Zeit der babylonischen Gefangenschaft vorherrschten. Zugleich verweist der Text auf eine ferne Zukunft. Der Aufbau dieses Kapitels ist sehr einfach. Im ersten Vers werden die Bedingungen geschrieben, die während der letzten Tage bestehen werden. Die restlichen Verse beschreiben dem Leser die Vorbereitung, die nötig sein wird, um in das Königreich einzugehen. Dieser Abschnitt ist also vorausschauend zu verstehen. Ich lese nun aus Kapitel 4 den ersten Vers. Und 7 Frauen werden zu der Zeit einen Mann ergreifen und sprechen: Wir wollen uns selbst ernähren und kleiden, lass uns nur nach deinem Namen heißen, dass unsere Schmach von uns genommen werde. Zu diesen Umständen wird es kommen, weil es schreckliche Kriege geben wird. Immer wenn es Kriege gegeben hat, kam es zu solchen Situationen, und es wird auch in der Zeit, bevor Jesus wiederkommt, zu solchen Umständen kommen. Mit anderen Worten, weil die männliche Bevölkerung durch den Krieg so verringert sein wird, wird es einen Überschuss von Frauen geben. 7 Frauen werden in diesen Tagen bereit sein, sich einen Mann zu teilen. Und jede von ihnen wird bereit sein, für sich selbst zu sorgen und zu arbeiten. Ein solcher Zustand ist schlimm für ein Volk. Nach dem Zweiten Weltkrieg zum Beispiel gab es in einigen Ländern einen Mangel an männlichen Arbeitskräften, so dass die Folgen des Krieges noch lange zu spüren waren. Eine ähnliche Situation wird es in ferner Zeit also wieder geben, nur wird es wohl noch schlimmer sein. Was außerdem passieren wird, steht in Vers 2 unseres Bibeltextes. Zu der Zeit wird, was der Herr sprießen lässt, lieb und wert sein und die Frucht des Landes herrlich und schön bei denen, die erhalten bleiben in Israel. Der Anfang dieses Verses wird in manchen Bibelübersetzungen anders wiedergegeben. Statt zu der Zeit heißt es dort an jenem Tag. Dieser Ausdruck bezieht sich auf den Tag des Herrn und findet sich sehr häufig bei Jesaja und auch bei den anderen Propheten, vor allem beim Propheten Joel. Selbst im Neuen Testament wird er aufgegriffen. Dieser Tag beginnt wie jeder andere hebräische Tag, nämlich, anders als wir es gewohnt sind, mit dem Sonnenuntergang. Er beginnt mit der Dunkelheit und schreitet dann weiter fort zur Morgendämmerung hin. Im übertragenen Sinn heißt das, er beginnt mit dem Gericht und mündet in etwas Neuem. In Vers 2 unseres Bibeltextes steckt sogar ein Hinweis auf Jesus Christus, denn er ist das, was hervorsprießt. Im hebräischen Original ist hier von einem Spross oder einem Zweig die Rede. Insgesamt gibt es 18 verschiedene hebräische Wörter, die wir im Deutschen alle mit dem einen Wort Zweig übersetzen. Sie können auch sinnbildlich für Jesus Christus stehen. Später wird deutlich werden, dass es ein Zweig sein wird, der aus trockenem Boden hervorsprießt. Es ist etwas Grünes, was in der trockenen Wüste hervorsprießt. Ich lese nun Vers 3. Und wer da wird übrig sein in Zion und übrig bleiben in Jerusalem, der wird heilig heißen, ein jeder, der aufgeschrieben ist zum Leben in Jerusalem. Hier ist von denen die Rede, die die Zeit des Gerichts überleben werden. Im Matthäusevangelium spricht Jesus vom letzten Gericht, wenn er sagt: Wer aber beharrt bis ans Ende, der wird selig werden. Diese Menschen wurden zu Beginn versiegelt, wie es in der Bibel heißt, um sicherzustellen, dass sie bis ans Ende aushalten werden. Wie ein Hirte in der Lage ist, auf seine eigenen Schafe aufzupassen, so wird Gott dafür sorgen, dass diese Menschen bis ans Ende durchhalten. Hören Sie nun, was noch geschehen wird. Vers 4.
wenn der Herr den Unflat der Töchter Zions abwaschen wird und die Blutschuld Jerusalems wegnehmen durch den Geist, der richten und ein Feuer anzünden wird. In Sacharja 13, Vers 1 steht, und ich lese nach der Übersetzung der Guten Nachricht Bibel, zu jener Zeit wird in Jerusalem eine Quelle entspringen, die die Nachkommen Davids und die Bewohner der Stadt von der Befleckung durch Schuld und Ungehorsam reinigt. Hier ist ebenso wie in dem Vers aus dem Jesaja-Buch von einer Zeit der Reinigung die Rede. Gottes Leute müssen vorbereitet sein, um in das Reich Gottes hineinzukommen. Dies stellt uns, wie ich finde, vor eine sehr wichtige Frage. Immer am Jahresende, an der Schwelle zu einem neuen Jahr, nehmen wir uns vor, uns zu bessern. Doch wie oft beschäftigen wir uns damit, ob wir gut genug und passend sind für den Himmel? Stellen Sie sich einmal vor, Gott würde Sie heute in den Himmel bringen. Wären Sie dann passend für den Himmel? Ich kann Ihnen auf diese Frage keine Antwort geben. Ich weiß nur, dass Gott an mir noch eine Menge zu tun hätte, um mich für den Himmel vorzubereiten. Und genau darum dreht sich unser ganzes Leben. Unser Leben ist eine Schule, die uns auf den Himmel vorbereiten soll. Manche Menschen machen einen großen Fehler, indem sie denken, dass das Leben hier auf der Erde alles sei, was es gibt. Tatsache ist aber, dieses Leben hier auf der Erde ist nur die Vorbereitung für die Ewigkeit. Stellen Sie sich mal vor, Gott würde Sie bereits heute in den Himmel holen. Wären Sie dort passend oder wären Sie wie ein Würfel in einem runden Loch? Ich persönlich bin noch nicht so, wie ich sein sollte. Gott hat an mir noch ganz schön viel zu tun. Ich lese weiter ab Vers 5. Dann wird der Herr über der ganzen Stätte des Berges Zion und über ihren Versammlungen eine Wolke schaffen am Tage und Rauch und Feuerglanz in der Nacht. Ja, es wird ein Schutz sein über allem, was herrlich ist, und eine Hütte zum Schatten am Tage vor der Hitze und Zuflucht und Obdach vor dem Wetter und Regen. Was für eine wunderbare Sache! Die Herrlichkeit Gottes wird auf jedem Haus im Königreich ruhen, nicht nur auf dem Tempel wie zu alttestamentlichen Zeiten. Und dies wird ein Schutz sein für die Menschen. Wir erfahren hier, dass es an diesem Tag dann schließlich doch noch Sicherheit für Israel geben wird. Zurzeit erlebt Israel keinen Frieden. Diese Prophetie ist also noch nicht erfüllt. Noch erleben die Juden in ihrem Land dies noch nicht, von dem hier die Rede ist. Wichtig ist an dieser Stelle festzuhalten, dass der Friede immer eine Folge der Gnade ist und Gnade immer eine Folge von Buße und Umkehr. Die Probleme einer Nation liegen nicht in einer einzelnen politischen Partei. Die echten Probleme eines Landes liegen auch nie an den Feinden ringsherum. Das echte Problem eines jeden Landes liegt im menschlichen Herzen. Denn in unseren Herzen herrscht Krieg. Menschen sind kriegerische Kreaturen, weil sie Sünder sind und sich weigern, sich mit dieser Frage zu befassen. Sie weigern sich, dieses Problem grundlegend zu lösen. Es wird auf dieser Welt einen Krieg nach dem anderen geben, solange bis das Herz der Menschen sich verändert hat. Wir erreichen nun Kapitel 5, wo die Gedanken aus der begonnenen Prophetie weitergeführt werden. In den ersten 7 Versen geht es um das Gleichnis vom unfruchtbaren Weinberg. Dieses Gleichnis beschreibt die Sünden des Volkes Israel und die kommende babylonische Gefangenschaft. Es werden hier 6 spezifische Sünden genannt, die das Gerichtsurteil Gottes über Israel hervorrufen. Für jede Sünde wird die Strafe aufgelistet. Alle, die dieses Lied vom unfruchtbaren Weinberg in der hebräischen Originalsprache gelesen haben, bestätigen mir, dass es zu den schönsten Liedern gehört, die je geschrieben wurden. Angeblich gibt es nichts Vergleichbares. Es sei deshalb praktisch unmöglich, dieses Lied angemessen in einer Übersetzung wiederzugeben. In gewisser Weise ähnelt es manchen Psalmen des Alten Testaments. Der Weinberg steht hier für das Haus Israel, wie in Vers 7 erklärt wird. Damit wird der Weinberg zu einem der 2 Symbole aus der Botanik, die für das Volk Israel stehen. Das andere Bild ist der Feigenbaum. Bevor wir das Lied des Weinbergs gleich lesen, möchte ich noch einen Hinweis auf das Neue Testament geben.
Kurz vor seinem Tod hat uns Jesus in Matthäus 21 ab Vers 33 ebenfalls ein Gleichnis von einem Weinberg erzählt, das sich ganz offensichtlich auch auf das ganze Volk Israel bezieht. Jesus scheint dieses Lied vom Weinberg aufzugreifen und es weitergehend zu deuten. Denn im Jesaja-Buch geht es um die drohende Eroberung des nördlichen Königreiches durch die Assyrer und die Eroberung des südlichen Königreichs durch Babylon. Im Matthäus-Evangelium wiederum zeigt Jesus, dass Gott Israel eine zweite Chance gegeben hat, indem er sie nach 70 Jahren Gefangenschaft wieder zurückgeführt hat. Aber diese Zeit der Gnade ist vorbei und Jesus macht deutlich, dass die Ablehnung des Sohnes Gottes durch das jüdische Volk eine viel umfassendere und schlimmere Zerstreuung zur Folge haben wird. Wir wissen aus der Geschichte, dass sich diese Prophetie erfüllt hat. Hören wir nun auf die Worte des alten Weinbergliedes. Ich beginne mit Vers 1. Wohlan, ich will meinem lieben Freunde singen, ein Lied von meinem Freund und seinem Weinberg. Mein Freund hatte einen Weinberg auf einer fetten Höhe. Wir können an dieser Stelle davon ausgehen, dass mit dem lieben Freund Jesus Christus selbst gemeint ist. Denn er ist der Messias und der Retter dieser Welt. Dieser hatte einen Weinberg auf einer fetten Höhe, das heißt auf einem sehr fruchtbaren Boden. Der Boden ist also nicht das Problem des Weinbergs. Im Gegenteil, der Weinberg hatte die besten Bedingungen. Das Problem lag in den Weinreben selbst, in den Pflanzen. Einige Verse weiter wird ganz deutlich gesagt, dass der Weinberg das Haus Israel ist. Es ist also nicht Juda und es ist auch nicht die Gemeinde oder irgendetwas anderes hier gemeint. Behalten wir das im Hinterkopf, wenn wir die weiteren Verse lesen, in denen wir wieder Zeugen der Anklagen werden, die Gott gegen ganz Israel hat. Aber denken wir dabei auch an uns selbst und fragen uns, ob wir diesen Anklagen standhalten könnten. Vers 2. Und er, der Freund, grub den Weinberg um und entsteinte ihn und pflanzte darin edle Reben. Er baute auch einen Turm darin und grub eine Kelter und wartete darauf, dass er gute Trauben brächte. Aber er brachte schlechte. Gott hat die Nation Israel aus Ägypten geführt und ins verheißene Land gebracht. Er erwartete, dass sie Früchte der Rechtschaffenheit hervorbringen würde und verlangte, dass sie seinen Namen verherrlichen. Aber sie sind kläglich gescheitert. Was geschieht nun? Vers 3. Nun richtet ihr Bürger zu Jerusalem und ihr Männer Judas zwischen mir und meinem Weinberg.

und dort habe ich erkannt, nicht Gott irrt sich. Nein, ich habe mich geirrt und ich musste ihm in die Augen schauen und ihm entgegentreten. Irgendwie müssen wir den Gedanken loswerden, dass wir irgendetwas Besonderes oder Besseres als andere wären. Gott wird uns nichts antun, was ungerecht ist. Er wird nicht einmal etwas tun, was irgendwie falsch ist, sondern Sie und ich, wir liegen falsch. Gott liegt niemals falsch. Ich lese Vers 4. Was sollte man noch mehr tun an meinem Weinberg, das ich nicht getan habe an ihm? Warum hat er denn schlechte Trauben gebracht, während ich darauf wartete, dass er gute brächte? Gott stellt in diesem Vers hier klar, dass er jegliche Vorbereitung getroffen hat, damit der Weinberg gute Früchte bringt. Gott hat alles für seinen Weinberg getan. Kein Aufwand war ihm zu groß. Unter diesen Vorgaben wiegt der Misserfolg, dass der Weinberg keine Früchte gebracht hat, noch schwerer. Und dann beschreibt Gott, was er nun tut. Ich lese die Verse 5 und 6. Wohlan, ich will euch zeigen, was ich mit meinem Weinberg tun will. Sein Zaun soll weggenommen werden, dass er verwüstet werde, und seine Mauer soll eingerissen werden, dass er zertreten werde. Ich will ihn wüst lassen, dass er nicht beschnitten noch gehackt werde, sondern Disteln und Dornen darauf wachsen, und will den Wolken gebieten, dass sie nicht darauf regnen. Gott beschreibt nun das, was er tun wird. In diesen beiden Versen finden wir eine klare Vorhersage der Gefangenschaften der beiden Königreiche, des Südreiches Juda und des Nordreiches. Mehr als 500 Jahre lang hatte Gott die großen Nationen der Welt von der Landbrücke zwischen den drei Kontinenten von Israel ferngehalten. Er stellte sozusagen eine Mauer um die Kinder Israels. Er hatte jahrhundertelang nicht zugelassen, dass ihnen jemand ernsthaft schaden konnte, obwohl er oft genug Grund genug gehabt hätte, sie preiszugeben. Aber er hat gesagt, sie sind mein Weinberg, ich habe sie umzäunt. Jetzt aber sagt er, dass er die Mauer einreißen will. Das heißt, er wird sie vor Fremden nicht mehr schützen. Zuerst ließ er die Syrer, dann die Assyrer und dann die Babylonier in das Land einfallen und es verwüsten. Gott geht in seinem Gerichtsurteil sogar noch weiter. Er sagt, ich werde den Wolken gebieten, dass sie nicht mehr regnen. Und es ist tatsächlich so, dass der frühe Herbstregen und der späte Frühlingsregen lange nicht gefallen sind. Vers 7. Des Herrn Zebaoth Weinberg aber ist das Haus Israel und die Männer Judas seine Pflanzung, an der sein Herz hing. Er wartete auf Rechtsspruch, siehe, da war Rechtsbruch, auf Gerechtigkeit, siehe, da war Geschrei über Schlechtigkeit. Wir müssen nicht raten, von wem Gott hier spricht. Mit dem Weinberg ist das ganze Volk Israel gemeint, wie hier in diesem Vers deutlich wird. Und in diesem Weinberg hat Gott nach Rechtsspruch gesucht, aber er hat Rechtsbruch gefunden. Er hat nach Gerechtigkeit gesucht, aber er hat Schlechtigkeit gefunden. Gottes Urteil ist massiv. Der Weinberg hat keine Frucht gebracht. Wieder einmal ist Gott dabei, alles offenzulegen, was er sieht. In den nächsten Versen wird er 6 Weherufe aussprechen und in jedem eine bestimmte Sünde nennen, für die er Israel anklagt. Wir können diese Weherufe auf uns persönlich oder auf unser Land anwenden. Aber in erster Linie gelten sie Israel und sie sind auch schon erfüllt worden. Aber lassen Sie Ihr eigenes Herz davon berühren. Ich lese Vers 8. Weh denen, die ein Haus zum anderen bringen und einen Acker an den anderen rücken, bis kein Raum mehr da ist und sie allein das Land besitzen. Dies ist die erste Sünde Israels, die Gott hier nennt. Was ist damit gemeint? Es ist die Sünde der Lust der Augen. Oder genauer ausgedrückt, es ist Habgier. In Kolosser 3, Vers 5 heißt es, so tötet nun die Glieder, die auf Erden sind, Unzucht, Unreinheit, schändliche Leidenschaft, böse Begierde und die Habsucht, die Götzendienst ist. Habgier ist Götzendienst. Wir leben in einem Land, wo die Großindustrie sich auf Kosten des kleinen Mannes ausbreitet. Das ist im Prinzip das Gleiche, was auch in Israel passiert ist.

kleine Mann wurde einfach hinausgedrängt. Dies wurde deshalb gemacht, damit andere das große Glück ansammeln können. Die einzige Erklärung für solche Expansion ist die unersättliche Habgier nach mehr Eigentum und Besitz. Das, was hier beschrieben wird, ist wirklich traurig. Hier wird gesagt, dass einige Menschen immer mehr Land aufkaufen, sodass große Farmen entstehen. Zur Zeit von Jesaja waren die meisten Leute von der Landwirtschaft abhängig, um ihren Lebensunterhalt zu verdienen. Einige haben sich zusammengetan und große Kooperationen gebildet. Zum Schaden für den kleinen Mann. Hier lässt sich ein gefährliches Prinzip erkennen. Alles, dem du dich komplett verschreibst, wird zu deiner Religion. Viele Menschen heute beten am Altar der Habgier an. Sie opfern ihre Reinheit vor Gott, ihrem irdischen Besitz. Habgier ist ein bösartig aussehender Gott. Er hat das Gesicht eines Geldstücks. Habgier ist einer der Gründe, die Israel den Verfall gebracht haben, und deshalb bestraft Gott Israel dafür. Anstatt dass die Menschen Gottes Anweisungen befolgt haben, haben sie angefangen, den ganzen Reichtum von der Erdoberfläche zu holen. Wir machen heute genau das Gleiche. Wir leben in einer Welt, die ihrer Reichtümer und Energie beraubt und die ausgebeutet wird. Wir bohren weiter nach Öl und suchen nach jeder Art von Energie. Warum? Weil die Menschen habgierig sind, und diese Habgier führt dazu, dass man immer weiter die Rohstoffe und Reichtümer dieser Welt ausbeutet. Sei es das Erdöl, seien es die Regenwälder. Aber Gott verurteilt ein solches Verhalten. Schauen wir uns an, wie Gott auf diese Habgier reagiert. Ich lese weiter ab Vers 9. Es ist in meinen Ohren das Wort des Herrn Zebaoth. Fürwahr, die vielen Häuser sollen veröden und die großen und feinen leer stehen. Denn 10 Morgen Weinberg sollen nur einen Eimer geben und 10 Scheffel Saat nur einen Scheffel. Das, was hier beschrieben wird, ist Gottes Gericht über die Habgier. Gott lässt die Umstände sich einfach so verändern, dass die Menschen nicht mehr Ertrag haben werden, auch wenn sie ihre Ländereien vergrößern. Es wird eine Hungersnot geben. Ihr vergrößertes Vermögen wird keine größere Ernte hervorbringen. Die Erde, auf der wir alle leben, wird immer knapper an Rohstoffen. Das Öl wird weniger. Die Felder, die wir urbar machen können, werden weniger. Ökologie ist wirklich ein wichtiges Thema. Die Umweltverschmutzung ist schlimm, denn sie zerstört Teile der Erde. Irgendwann wird der Tag kommen, an dem wir auf einem verwüsteten Planeten sitzen, wenn wir unser Verhalten und unsere Einstellung nicht ändern.

In dieser Sendung ging es um die Prophetien, die Jesaja über Israel ausgesprochen hat. Wir, die wir heute leben, wissen, dass viele dieser Prophetien sich erfüllt haben. Dies lässt für uns den Schluss zu, dass Gottes Worte unbedingt ernst zu nehmen sind. Gott steht zu seinem Wort. Mit diesem Gedanken möchte ich mich von Ihnen verabschieden. Bis zur nächsten Folge unserer Sendereihe Durch die Bibel. Auf Wiederhören und Gottes Segen mit Ihnen.

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1: Entschuldigung. Ein Wort, das manchmal schwer fällt und doch von einem der schönsten Geschenke spricht, die ich bekommen kann. Gnade. Ich werde entschuldigt. Die Schuld, die auf meinen Schultern liegt, wird von mir weggenommen. Ich kann mich wieder frei bewegen. Einer, der wusste, wie gut Entschuldigung ist, war vor 3000 Jahren der israelitische König David. Und er wusste auch, dass keiner das mit dem Entschuldigen besser kann als Gott. Deswegen beginnt David seinen Psalm 106 mit einem Halleluja, preist den Herrn. Und dann folgt das Schuldbekenntnis. Nicht nur sein eigenes, sondern David bekennt auch die Schuld des gesamten Volkes Israel. Schließlich war er das Oberhaupt der Israeliten und geht hier mit gutem Beispiel voran. Da steht: Wir haben gesündigt samt unseren Vätern, wir haben Unrecht getan und sind gottlos gewesen. In nur einem kurzen Satz verwendet David gleich drei Formulierungen, die den Kern der Sünde beschreiben: gesündigt, Unrecht getan, gottlos gewesen. David ist ehrlich, schonungslos und klar. Ich erkenne, ihm ist es wirklich ernst. Und genau das ist der entscheidende Punkt, wenn ich mich entschuldige. Ich muss es wirklich ernst meinen. Sie und ich, wir können Davids Erfahrung teilen, können uns fragen, wo brauchen wir Entschuldigung? Wir können wie David zu Gott gehen, die Schuld vor ihn bringen und ernsthaft um Entschuldigung bitten. Und anschließend auch sagen können: Halleluja, preist den Herrn.

Nichts ist vergebens ist ein Stück entstanden in einer schwierigen Lebensphase, die beladen war mit viel Angst und mit viel Sorgen, wo sich aber auch schon ein bisschen Licht am Ende des Tunnels bemerkbar machte und wo in mir Gedanken rückblickend aufgetreten sind, in dem Sinne, dass gewisse Dinge, die ich anfangs in der schwierigen Situation überhaupt nicht verstehen konnte, jetzt doch schon mittlerweile einen Sinn machen. Ich aber auch viele Dinge auf diesem Lebensweg habe und hatte, die immer noch keinen Sinn machen. Und trotzdem in mir mittlerweile eine Erkenntnis wächst, die dahin geht, dass auch wenn ich Dinge hier nicht erkenne, ich mittlerweile so viel Vertrauen doch entwickelt habe, auch in Gott, dass ich glaube, dass auch das vielleicht irgendwann mal mir als Sinn erkennbar wird. Und diese Erkenntnis mir auch Kraft gibt, in den dunklen Momenten eben nicht aufzugeben, sondern weiterzumachen. Deswegen den Gedanken mit in den Tag oder in den Arm zu nehmen, nichts ist vergebens, kann manchmal hilfreich sein.

0: Ein herzliches Willkommen, dazu begrüßt Sie Kai-Uwe Wojcak. Wir sind heute akustisch zu Gast bei einem Missionsfest, das im Schwarzwald in Bad Liebenzell stattgefunden hat. Und ja, richtig, die Gastgeberin war die Liebenzeller Mission. In einer Mehrgenerationenpredigt wurde den Besuchern des Missionsfestes vor Augen geführt, was es heißt, im Glauben von Jesus gehalten zu werden. Gehalten, das war auch das Motto dieser Veranstaltung. Und gehalten zu werden, das war auch wortwörtlich die Erfahrung des Fischers Simon Petrus, als er mit den anderen Jüngern auf dem See Genezareth unterwegs war und plötzlich ein starker Wind aufkam. Diese Begebenheit wird im Matthäusevangelium Kapitel 14 beschrieben und hat sich direkt nach der Speisung der 5000 zugetragen. Hier der Bibeltext aus der Neues Leben Hörbibel.
1: Sofort danach schickte Jesus seine Jünger zum Boot zurück und befahl ihnen, ans andere Ufer überzusetzen, während er die Menschen nach Hause entließ. Dann stieg er allein in die Berge hinauf, um dort zu beten. Als es dunkel wurde, war er immer noch allein dort oben. In der Zwischenzeit gerieten die Jünger weit weg vom Ufer in Seenot, denn ein starker Wind war aufgekommen und sie hatten gegen hohe Wellen anzukämpfen. Gegen 3 Uhr morgens kam Jesus über das Wasser zu ihnen. Als ihn die Jünger sahen, schrien sie entsetzt auf, denn sie hielten ihn für einen Geist. Doch Jesus sprach sie sogleich an. »Es ist gut«, sagte er, »ich bin es, habt keine Angst.« Da rief Petrus ihm zu, »Herr, wenn du es wirklich bist, befiehl mir, auf dem Wasser zu dir zu kommen.« »Dann komm«, sagte Jesus. Und Petrus stieg aus dem Boot und ging über das Wasser Jesus entgegen. Als er sich aber umsah und die hohen Wellen erblickte, bekam er Angst und begann zu versinken. »Herr, rette mich«, schrie er. Sofort streckte Jesus ihm die Hand hin und hielt ihn fest. »Du hast nicht viel Glauben«, sagte Jesus. »Warum hast du gezweifelt?« Als sie schließlich zurück ins Boot stiegen, legte sich der Wind. Da beteten ihn die Jünger an. »Du bist wirklich der Sohn Gottes«, riefen sie.
0: Soweit aus dem Matthäusevangelium Kapitel 14, die Verse 22 bis 33. Hören Sie nun dazu die schon angekündigte Mehrgenerationenpredigt. Es wirken mit der Neutestamentler Professor Dr. Volker Geckle, der Missionsleiter der Liebenzeller Mission David Jasetz, genannt Dave, und Anna Marasco. Sie arbeitet in der Oase in Neubrandenburg, einem sozialmissionarischen Projekt der Liebenzeller Mission. Gemeinsam überlegen sie, was dieser Bibeltext über Petrus, der im Wasser zu versinken droht, für die Christen heute bedeutet.
2: Die Geschichte ist ja ein Klassiker. Anna, was bedeutet die Geschichte denn für dich?
3: Ja, ich arbeite in der Oase im Reitbahnviertel in Mecklenburg-Vorpommern. Die Oase ist ein sozialmissionarisches Projekt. Und ja, meine Heimat zu verlassen, 740 Kilometer weit weg von Freunden, von Familie, um den Menschen dort von Jesus zu erzählen. Das war so ein Moment für mich, wo ich mein sicheres Ufer verlassen musste. Und ja, so wie die Jünger von Jesus auf den See geschickt wurden, so hat Jesus mich losgeschickt und ich merke immer wieder, dass es da bei mir ist wie bei Petrus, dass alles ist anders. Die Menschen sind unterschiedlich, neue Umgebung und ja, mein Blick ist da wie bei Petrus, dass er immer wieder auf die Wellen geht. Und so sind es bei mir die Zweifel an mir oder an der Arbeit, wo ich dann merke, ich muss meinen Blick wirklich auf Jesus richten, weil sonst versinke ich.
2: Manches von dem, was Anna uns erzählt hat, mag der eine oder die andere sicherlich auch schon mal auf die eine oder andere Weise erlebt haben. Für die Gemeinde und Missionsarbeit aller Zeiten war diese Geschichte eine absolut ganz besondere Geschichte. Volker, warum?
4: Ich glaube, dass die Gemeinde aller Zeiten diese Geschichte immer wieder in ihr Leben, in ihre Situation übertragen hat, war schon vom Evangelisten Matthäus von Anfang an beabsichtigt. Es ist ja so, dass die Evangelisten ihre Evangelien etwa 30 Jahre nach Ostern geschrieben haben, 30 Jahre, nachdem diese Geschichten passiert sind. Und sie schreiben diese Geschichten für Menschen, die in einer Situation der Weltmission begriffen sind. Und nun beschreiben sie diese Ereignisse, die sie mit Jesus erlebt haben, beziehungsweise die die Jünger mit Jesus erlebt haben, auf eine Art und Weise, dass zwei Ebenen miteinander verschmelzen. Wir haben in den Evangelien auf der einen Seite eine lebendige und zuverlässige Erinnerung und Überlieferung der ersten Zeugen vor uns. Die Jünger haben diese Begebenheiten mit Jesus erlebt. Es geht um Augenzeugenberichte, zuverlässige Augenzeugenberichte. Aber gleichzeitig beschreiben die Evangelisten die Erlebnisse der Jünger mit ihrem Herrn auf eine Art und Weise, sodass die Leser merken, das, was die Jünger damals erlebt haben mit Jesus, das erleben wir heute, 30 Jahre später, 300 Jahre später, 2000 Jahre später genauso, auch wenn Jesus nicht mehr leibhaftig unter uns ist. Diese Geschichte ist meine Geschichte, das ist unsere Geschichte. So ist zum Beispiel der See Genezareth in den Evangelien immer viel mehr als nur dieser konkrete See, den auch wir heute, wenn wir nach Israel fliegen und Israel besuchen, sehen können. Im unmittelbaren Sinn ist der See Genezareth der historische Ort, an dem die Jünger Jesus in wunderbarer Weise erlebt haben. Im tieferen Sinn ist dieser See aber immer auch das Meer der Zeit, auf dem Christen unterwegs sind. Und genauso wurde auch dieses Boot mit den Jüngern von Anfang an als das Schiff, das sich Gemeinde nennt, verstanden. Die Gemeinde, die unterwegs ist auf dem Meer der Zeit, ihrem ewigen Ziel entgegen. Und wir können nicht nur, sondern wir sollen auch uns in diesem Boot sehen, in diesem Boot verstehen, das immer wieder zum Aufbruch getrieben wird, zum Aufbruch zu einer schwankenden, zu einer ungeborgenen Reise auf dem Meer der Zeit. Im Boot, da werden die Jünger berufen. Im Boot, da geht die Gemeinde auf missionarischen Menschenfang. Im Boot, da erlebt sie aber auch die Enttäuschung der leeren Hände. Da erlebt sie die sinnlosen Nächte und die Selbstzweifel. Im Boot, da erlebt sie die Bedrängnis von Sturm und Wellen, aber immer wieder auch die wunderbare Errettung aus großer Not. Im Boot, das sind wir. Das Boot auf dem See Genezareth, das sind wir.
3: So gesehen sitzen wir also mit den Jüngern Jesu wirklich in einem Boot. Wir sind dabei und wir können nicht nur, nein, wir müssen sogar die gleichen Erfahrungen machen wie sie. Dieser Text enthält nun eine ganze Reihe Erfahrungen, die die Jünger Jesu auf dem See machen mussten. Und wir wollen drei Erfahrungen etwas näher ansehen. Dave, was erlebt man denn auf dem Schiff, das sich Gemeinde nennt?
2: Ich möchte dieser ersten Erfahrung die Überschrift geben: Wir sind gehalten in den Aufbrüchen der Zeit und des Lebens. Diese Geschichte, sie beginnt ja mit einer merkwürdigen Hektik. Jesus, er treibt und fast er peitscht seine Jünger an, ab ins Boot. Das ist eine sehr interessante, auffällige Formulierung. Vorausgeht der Tod von Johannes dem Täufer, die Speisung der 5000 und angesichts von Abschiedsschmerz, den Jesus sicher empfunden hat, und dem Bedürfnis nach Rückzug, nach Ruhe, macht er die Massen satt, mit 5 Broten, mit 2 Fischen. Inmitten dieses Hochgefühls des Wunders schickt er jetzt seine Jünger auf die See und er befiehlt den Aufbruch. Fahrt hinüber, fahrt los, aber ohne mich. Und dieses Aufbrechen, dieses Losfahren ist immer auch ein Abschied. Aufbrechen heißt hier, ihr müsst den Weg, das sichere Ufer hinter euch lassen, da wo ihr festen Boden unter den Füßen habt, lasst das los. Wir können in der Nachfolge von Jesus oder als Jesus-Nachfolger, Followers, wie das junge Leute so sagen, als Einzelne wie auch als Gemeinde nicht erwarten, dass wir immer an sicheren Ufern bleiben können. Nein, vieles ist uns in der Bibel und der Schrift versprochen, aber das wirklich nicht. Die Gemeinde Jesu ist zu allen Zeiten immer auf die See, aufs Meer gerufen. Und zwar zu den Nationen, hinein in die unterschiedlichsten Milieus, in die unterschiedlichsten Kulturen, aber immer, immer zu den Menschen. Zu den Menschen, die wie Schafe ohne Hirten umherirren. die im See der Hoffnungslosigkeit und im Meer der Angst untergehen. Eine Kirche ohne missionarischen Aufbruch ist immer eine Kirche im Abbruch. Und eine Gemeinde, die nichts sendet, die wird früher oder später enden. Das Ziel der Sendung Jesu ist immer die Ernte und nicht die Scheune. Die Ernte und nicht die Scheune. Auf das vielen heimatlosen Seelen durch Jesus Christus noch ein Dach über dem Kopf geschenkt wird. Wer Teil von Jesu Mission ist, der weiß nicht immer gleich, was kommt. Wer sich aufmacht, wer sich rufen und senden lässt, der weiß, mit wie vielen Unsicherheiten und Fragen das zusammenhängt. Und ich weiß noch wie heute, wie ich damals mit meiner Frau Annette aufgebrochen bin und unsere Zelte in Deutschland abgebrochen habe, um sie in Papua-Neuguinea aufzubrechen, nicht wissend, ob und wie eine Arbeit dort in den sozialen Brennpunkten von Port Moresby entstehen kann und wie diese Arbeit aussehen soll. Aber wir machten die Erfahrung, all derer, die vor uns und auch noch nach uns aufbrechen. Und wer aufbricht, der macht auch immer wieder die Erfahrung, dass unser Herr die Naturgesetzmäßigkeiten aushebeln kann, dass er Meere teilt und den Sturm stillt. Und diese Erfahrung machen wir nicht, liebe Freunde, an dem sicheren Ufer zu Hause. Diese Erfahrungen machen wir auf der hohen See. Deshalb treibt Jesus seine Gemeinde aufs Meer hinaus, auf den See. Und in der Gegenwart tut er das wieder. Wir leben aktuell eine Zeit, in der es extrem viele kulturelle, gesellschaftliche und auch einen gewissen geistlichen Klimawandel gibt. Ja, es stürmt an vielen Stellen. Die Welt im Wandel, der Wind of Change könnte man sagen, der Wind of Veränderung, er bläst uns ins Gesicht. Und wir erleben viel Veränderung. Wir erleben, wie Formen des Extremismus buschfeuerartig sich verbreiten. Wir erleben, wie unsere Gesellschaft sich zunehmend polarisiert. Wir nehmen eine hemmungslose Individualisierung wahr und eben auch eine intolerante Pluralisierung. Ja, es tobt. Wir erleben ein Toben von Kriegen, von Krisen, von Konflikten. Wir sehen wachsende Migrantenströme und ein steigendes Angstbarometer. Wir erleben den Niedergang der abendländischen Volkskirchen. Wir erleben ideologische Vorbehalte auch gegenüber der Missionsarbeit. Und die geistliche Stoßkraft vieler Missionen und auch vieler Gemeinden im Westen ist vielerorts am Erlöschen. Davon schrieb bereits Kurt Koch im Jahr 1964 in seiner Heinrich-Körper-Biografie. Ich war ganz erstaunt, als ich das gelesen habe, 64 schon. Er schreibt, wir leben in einer Zeit des Abbruchs der missionarischen Kraft. Es fehlt das Feuer. Wir ersticken in frommen Formen. Es ist alles so korrekt. Aber es geistet nicht. Ja, es gibt eine wachsende missionarische Missionsmüdigkeit. Liebe Freunde, wir brauchen, denke ich, mehr denn je einen Aufbruch, einen neuen Aufbruch. Wie geschieht dieser Aufbruch? Ich bin fest davon überzeugt, es ist nur der Aufbruch, die Hinwendung zu unserem Herrn, die Umkehr zu Jesus. Nur so wird der Aufbruch der Christen im Westen gelingen können. Und nur in der Hingabe an ihn, in der Hinwendung an den Retter der Welt, nur so können wir in eine hoffnungsvolle Zukunft gehen. Nur bei Jesus Christus fängt ein müde gewordener Glaube, ein müde gewordener Missionseifer wieder Feuer. Nur bei ihm. Es ist unser Gebet, es ist mein Gebet, dass es in unseren Reihen wieder neu geistet. Ja, wir als Einzelne, auch wir als Liebenzeller Mission, wir haben aufzubrechen, neu aufzubrechen, ja, zu Jesus, um uns von ihm wieder senden zu lassen. Na klar, zu den Menschen, zu unseren Nachbarn, zu den vielen Migranten auch in unserem Land, beziehungsweise zu den rund circa 3 Milliarden Menschen, die als unerreicht auf dieser Welt zählen. Unsere Geschichte, ja, sie handelt von einem ungewöhnlichen Aufbruch. Jesus, er bleibt zurück und seine Jünger allein im Boot, sie segeln alleine. Und das spiegelt die Erfahrung der Gemeinde zwischen Himmelfahrt und Wiederkunft wider. Die Gemeinde ist mit ihrem auferstandenen Herrn im Glauben verbunden. Sie sieht ihn nicht, aber sie sieht durch die Wolken die Sonne. Und im Glauben navigiert die Gemeinde durch die Stürme des Lebens und der Zeit. Auch wenn sie Jesus nicht sehen kann, er ist da. Und in den entscheidenden Momenten zeigt er sich, beweist er sich als Retter. Und er kommt uns entgegen in diesen angsterfüllten Stunden, die wir ja auch alle in unserem Leben kennen. Und er lässt uns nicht hängen. Welchen Aufbrüchen wir noch zu begegnen haben und wohin wir aufbrechen müssen, eines zählt. Wir sind und wir bleiben gehaltene Leute. Jetzt würde mich interessieren, lieber Volker, welche Erfahrung hast du in dieser Geschichte gemacht?
4: Ich habe über diese Geschichte schon oft gepredigt, Andachten gehalten und. Und ich dachte, okay, ein weiteres Mal so viel Neues erlebst du da nicht. Und ich habe mich getäuscht. In der Vorbereitung ist mir schon noch mal was ganz Neues aufgegangen in dieser Geschichte. Ich möchte diesem zweiten Punkt die Überschrift geben. Wir sind gehalten von einem Herrn, der will, dass wir ihn recht erkennen und dann mutig Schritte tun. Wie kommt Petrus überhaupt auf die Idee, Jesus zu bitten, dass er ihm befiehlt, ihm auf den Wellen entgegenzukommen? Was ist das für eine Idee? Die Antwort ist überraschend. Die Antwort ist sehr einfach. Es ist genau das, wozu Jesus eigentlich seine ganzen Jünger, auch uns, auffordert. Wozu er die Jünger im Boot aufgefordert hat. Bei seiner Aufforderung an die Jünger steht im griechischen Text der Appell tar Seite. Das kann man tatsächlich mit seid mutig übersetzen. Seid mutig. Und noch ein Detail ist interessant. Jesus sagt nicht nur seid mutig, sondern er sagt, ich bin. Ich bin. Ego eimi. In unseren deutschen Übersetzungen, in unseren deutschen Bibeln steht hier immer, ich bin's. In dem Sinne, ja, wer denn sonst, schaut mich doch mal an. Ich bin's, ihr kennt mich. Aber in diesem Ich Bin steckt noch etwas ganz anderes. In diesem Ich Bin steckt der Gottesname, den Gott Mose am brennenden Dornbusch offenbart hat. Ich bin, der ich bin. Plötzlich bekommt diese Situation, diese Geschichte einen ganz neuen Horizont. Ein ganz neuer Ton. Seid mutig, ich bin der Herr, der schon Mose am brennenden Dornbusch begegnet ist. Ich bin der Herr, der Mose mit dem Volk Israel durch das Schilfmeer gerettet hat vor den Ägyptern. Der bin ich, der dir hier und heute gegenübertritt. Deshalb müsst ihr euch nicht fürchten. Und die Antwort von Petrus signalisiert, dass er als bibeltreuer Jude, als bibelkundiger Jude genau das verstanden und begriffen hat. Er antwortet nämlich mit Kyrie. Kyrie, Herr. Das ist im Matthäus-Evangelium das allererste Mal, dass dieser Titel im Munde eines Jüngers fällt. Das erste Mal, dass ein Jünger zu Jesus Kyrios sagt. Und Kyrios ist die griechische Übersetzung im Alten Testament in der Septuaginta für das hebräische Adonai. Und Adonai steht im Alten Testament immer dort, wo der Gottesname Jahwe ertönt. Und jetzt sagt Petrus zu Jesus Kyrie. Er hat begriffen, was Jesus ihm hier sagen möchte. Und dann wiederholt er in seiner Antwort diesen Gottesnamen, wenn du der Ich Bin bist, dann gib mir die Kraft und die Vollmacht, als dieser den Befehl zu dir zu kommen. Petrus will hier nicht auf eigene Rechnung irgendeine blöde Mutprobe machen. Er will nicht irgendwie eine splinige Glaubenserfahrung performen. Nein, es geht nicht um eine splinige Idee, es geht um die logische Konsequenz aus einer theologischen Erkenntnis. Die Motivation stimmt, die Erkenntnis stimmt, das Bekenntnis stimmt und die Richtung stimmt. Petrus macht alles richtig. Da, wo unser Glaube in Jesus den Gott erkennt und bekennt, der schon Himmel und Erde geschaffen hat. Und da, wo unser Tun seinem Tun entspricht und die Richtung stimmt, da sollen wir nicht nur, da dürfen wir nicht nur, sondern da müssen wir mutig werden. Da müssen wir mutig werden. Ein mutiger Glaube gründet immer in einer guten und gesunden Theologie. Und eine gute und gesunde Theologie, die führt immer zu einem mutigen Glauben. Da, wo wir Jesus recht erkennen und bekennen, hat auch unser Glaube einen tragenden Grund. Tiefes Vertrauen und rechtes Erkennen und rechtes Bekennen, die gehören immer zusammen.
2: Und das möchte ich als Missionsleiter der Liebenzeller Mission unterstreichen. Auch in 125 Jahren Geschichte der LM haben mit diesem erkennenden und bekennenden Glauben unzählige Menschen, unzählige Missionare Schritte auf Jesus hin gewagt. Und manche dieser Schritte, ja, waren von der Angst umweht. Wird es gut gehen oder geht es schief? In den Anfängen in China, in Mikronesien, in Afrika oder in Lateinamerika, egal wo. Und erst im Rückblick staunen wir, wie oft Menschen über das Wasser im Glauben gegangen sind.
3: Was mich an dieser Geschichte immer wieder anspricht, ist dieser Moment, in dem Petrus realisiert, dass die Wellen um ihn herum ja immer noch toben und der Sturm immer noch weht. Und er dann zu sinken beginnt, aber im Sinken von Jesus gehalten wird. Ich will dieser Erfahrung die Überschrift geben: Wir sind gehalten, wenn wir selbst den Halt verlieren. Wenn es nicht falsch war, dass Petrus so mutig war und auf Jesus Wort hin aus dem Boot und auf die Wellen trat, und wenn er hier Anteil am göttlichen Wesen Jesu hatte, was war dann am Ende sein Problem? Der einzige Fehler, wenn man so will, war, dass seine Augen irre geworden sind an den herrschenden Umständen. Wenn unser Blick sich mehr auf den Wind und auf die Wellen fokussiert oder richtet und nicht auf Jesus, der uns inmitten der Wellen und dem Sturm entgegenkommt, dann ertrinkt unser Glaube in den Wellen unserer Ängste und des Alltags. Ich bin nun seit 4 Jahren in Neubrandenburg und ich glaube so, dass ich das Gefühl habe, der erste Optimismus hat sich so ein bisschen gelegt. Und es ist, glaube ich, auch gut, weil ein realistisches Bild auf sozialmissionarische Gemeindegründung in Ostdeutschland und mit den Menschen vor Ort ist, glaube ich, auch gut. In der DDR-Zeit, da wurde den Menschen die Existenz Gottes systematisch ausgeredet. Deshalb gibt es viele Menschen, die gar kein Bewusstsein dafür haben, dass es einen Gott gibt, und viele lehnen ihn auch bewusst ab. Besonders im Reitbahnviertel gibt es sehr viel Arbeitslosigkeit, Perspektivlosigkeit und auseinanderbrechende Beziehungen. Viele Teenager werden immer wieder in die gleichen Teufelskreise hineingezogen, von Drogen, Gewalt und kaputten Beziehungen. Wenn ich mit ihnen dann im Gespräch bin, dann verzweifle ich oft, weil ich gar nicht weiß, welche Baustelle sollen wir als Team eigentlich zuerst angehen. Und ein Teenie hat mir erzählt, dass er in eine Schlägerei gekommen ist, weil er sich an einem Freund rächen wollte. Er selbst hat als Kind Mobbing erlebt und hat dann irgendwann gemerkt, wenn ich mich körperlich wehre, dann respektieren die Menschen mich, dann lassen sie mich in Ruhe. Natürlich aus Angst, aber sie lassen mich in Ruhe. Und es ist nun seine Art und Weise, wie er das Leben bewältigt, mit körperlicher Gewalt. Viele Erwachsene schleppen Traumata mit sich herum durch all das Schwere, was sie in ihrem Leben erleben mussten. Und die Traumata werden dann oft von einer Generation zur nächsten weitergegeben. Wir erleben, dass Menschen zum Glauben kommen, aber dass es ihnen richtig schwer fällt, ihr altes Leben loszulassen, alte Gewohnheiten, alte Denkmuster. Und so wollen wir als Oase sowohl einer geistlichen als auch einer sozialen Not entgegenwirken und da sein. Der Schweizer Theologe Thomas Harry hat mal gemeint, wenn die Seele nicht wächst, dann kann auch irgendwann das Geistliche nicht wachsen. Und es gibt viele Menschen, die seelische Heilung brauchen, aber die sich einfach keine professionelle Hilfe holen. Und dann komme ich oft ins Zweifeln, wie soll hier eine gesunde Gemeinde entstehen? Wir lieben die Menschen im Reitbahnviertel. Es sind wirklich so tolle und starke Menschen. Was die alles leisten, ist der Wahnsinn. Und ich wünsche mir so sehr, dass sie Prozesse der Aufarbeitung gehen, sodass sie selbst geheilte und starke Persönlichkeiten werden. Und das sage ich, weil ich das selbst erlebt habe. Ich habe das selbst mit Gott erlebt, dass meine Seele Heilung erleben durfte und dass ich dadurch Gott viel näher gekommen bin. Ja, und in den letzten Wochen ist irgendwie mein Blick wie bei Petrus immer wieder auf den hohen Wellen, auf dem Sturm gewesen und den Zweifeln. Wie kann hier ein Teufelskreis unterbrochen werden? Wie kann sich Gemeinde weiterentwickeln und wie kann sie stabil werden? Und meine Gedanken, die sind gekreist und gekreist. Und dann hat mich Gott irgendwann rausgezogen, als er mir bewusst gemacht hat, dass die Menschen seine Verantwortung sind, nicht meine. Die Oase ist Jesu Gemeinde und die Menschen im Reitbahnviertel sind Gottes geliebte Kinder. Und er kennt sie, er weiß, was sie brauchen und wir dürfen als Oase einen Raum schaffen, wo sie diesem großen Gott begegnen können. Wir dürfen als Gemeinde Zeugnis geben für unseren Gott und der Rest liegt in seiner mächtigen Hand. Und mit seiner mächtigen Hand holt er uns immer wieder raus. Mit seiner Hand erleben wir, dass die Oase gehalten ist.
2: Und diese Geschichte hat noch eine ganz andere und letzte Pointe. Selbst im Scheitern, bin ich ein Gehaltener. Die entscheidende Botschaft in dieser letzten Szene ist die, ob ich gehalten bin oder nicht, hängt nicht von meinem Glauben ab, sondern ich bin ein Gehaltener im Glauben wie im Kleinglauben. Ich bin ein Gehaltener im Vertrauen wie im Zweifel. Und warum? Weil Jesus der Herr ist.
4: Und noch etwas ist pikant an dieser Sache. Wer im Scheitern gehalten ist, der kann auch darüber reden. Der kann auch davon erzählen. Und damit sind wir wieder bei dieser eigentümlichen Kraft dieser Geschichten, von der ich am Anfang erzählt habe. Wenn wir die Frage stellen, wer war eigentlich maßgeblich dafür verantwortlich, dass uns diese Geschichten überliefert worden sind, dann kommen wir an einer Person nicht vorbei. Und das ist die Person des Petrus selbst. Er war Chef des Apostelkreises, dem das Amt des Wortes übertragen worden ist. Und damit ist gemeint, er war dafür verantwortlich, dass die Jesusgeschichten und die Jesusworte überliefert und weitererzählt wurden. Und nun beobachten wir in dem Neuen Testament etwas Einzigartiges in der gesamten antiken Welt. Wir erleben biografische Berichte, die in frappierender Ehrlichkeit vom Scheitern eines Menschen berichten. Und das Aufregendste ist, dass dieser Mensch, gemeint ist Petrus, in der Verbreitung dieser für ihn eigentlich peinlichen Geschichten intensiv mitgewirkt, ja sogar die Verantwortung dafür trägt, dass die peinlichsten Geschichten seines Lebens andere mitbekommen. Wer erlebt hat, was Gnade ist, der muss sein Scheitern und Versagen nicht mehr verstecken und vertuschen, sondern der kann erzählen und der kann bezeugen, was Gnade ist.
3: Und wer erlebt hat, dass er selbst im Scheitern gehalten ist, gehalten von dieser Gnade Gottes, der kann davon erzählen. Wer erlebt hat, dass der Schiffbruch des Glaubens nicht das Ende der Güte Gottes ist, der kann von diesem Amazing Grace, von dieser großen Gnade Gottes erzählen und muss dabei nicht mehr auf seine eigene Ehre achten.
2: Und diese Freiheit über das eigene Scheitern zu reden, das ist das Merkmal der ersten Christen gewesen und geworden. Und wenn wir fragen, wie wir als Jesus-Leute heute in dieser Welt, im 21. Jahrhundert, ein authentisches Zeugnis für unser Umfeld sein können und wollen, dann haben wir hier einen Schlüssel vor uns liegen. Wir wünschen uns immer wieder die Erfahrung eines tragfähigen Glaubens. Und wir wünschen uns, dass in den Aufbrüchen unseres Lebens und in den Aufbrüchen unserer Zeit, und wir wissen, dass wir einen Herrn haben, dem die Wellen unter den Füßen liegen und der uns hält, wenn wir uns nicht behalten können.
0: Im Glauben von Jesus gehalten werden. Darum ging es in dieser Predigt von David Jasetz, Anna Marasko und Professor Volker Geckle. David Jasetz ist Missionsleiter der Liebenzeller Mission. Anna Marasko arbeitet in einem sozialmissionarischen Projekt der Liebenzeller Mission. Und Professor Dr. Volker Geckle leitet die Internationale Hochschule Liebenzell. Die Predigt wurde bei einem Missionsfest aufgezeichnet. Heute in genau einer Woche gibt's hier auf ERF von derselben Veranstaltung 3 kurze Bibelarbeiten. Es geht ums Gehaltensein vom Mutterleib an in den Krisen des Lebens sowie ums Gehaltensein im Leben und im Sterben. Herzliche Einladung an Sie, auch dann wieder einzuschalten.
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1: Plötzlich schwillt der Kamm, das Gesicht läuft rot an, der Atem geht schneller und die Stimme wird laut. Und hinterher, wenn das Gewitter vorbei ist, tut es einem in der Regel dann doch wieder leid. Sie wissen, was ich meine. Ich gebe zu, auch ich habe ein paar Anteile cholerischen Temperamentes. Und meine Frau und die Kinder können es bestätigen. Hinterher gibt es dann meistens was aus der Welt zu räumen, wenn mir mal der Kragen geplatzt ist. Nicht immer unberechtigt, ja, so ein Wutausbruch, aber doch etwas zu viel des Guten meistens. Das Thema Zorn wird auch immer wieder in der Bibel angeschnitten, zum Beispiel im ersten Brief des Paulus an die Thessalonicher. Da heißt es: Gott hat uns nicht bestimmt zum Zorn, sondern dazu, das Heil zu erlangen durch unseren Herrn Jesus Christus. Tja, da kriegen wir Choleriker auf den ersten Blick natürlich unser Fett weg, das schmerzt. Aber ich gebe es zu, ich habe sie absichtlich auf die falsche Fährte gelockt, denn hier geht es Paulus nicht um hartes Gericht im Falle unbeherrschten Gefühlsäußerungen. Gemeint ist der Zorn Gottes am Tag des Gerichts. Und so liest sich der Vers ja dann gleich viel entspannter. Gott hat uns nicht dazu bestimmt, am jüngsten Tag seinem Zorn zu unterliegen und in der Gottesferne zu enden. Nein, er hat uns dazu bestimmt, das Heil zu erlangen durch die Annahme der Erlösung durch den Herrn Jesus Christus. Paulus hat also nicht die Choleriker im Blick, aber, und das fällt mir gleich zwei Verse weiter auf, er kommt dennoch zu einer nah verwandten praktischen Seite. Er befiehlt uns einander an. Wir sind nämlich nicht allein auf dem Weg. Wir haben nicht alleine Recht und der Rest der Welt muss sich unseren Gefühlswallungen beugen. Paulus schreibt weiter: Deshalb ermahnt euch untereinander und einer erbaue den anderen. Ich muss schmunzeln, wenn ich das so entdecke. Wir wissen ja, dass Paulus ein eifriger Verfechter des Wortes vom Kreuz war. Sicher, ein Petrus war er nicht, der Urtyp eines cholerischen Haudegens in der Bibel schlechthin, aber dennoch kein Leisetreter. Ob sich Paulus hier auch selbst gepredigt hat? Na und wenn schon, er wird wissen, ob er es nötig gehabt hat oder nicht beim Thema Zorn. Denn eins ist sicher, wer zornig ausflippt, der macht andere klein. Der baut nicht auf, sondern der zerstört. Und daran lässt sich immer festhalten, ob Choleriker oder nicht. Ermahnt euch, baut einander auf und überlasst das Poltern ruhig Gott am jüngsten Tag. Er weiß es besser.

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1: Die biblische Geschichte der Zwillingsbrüder Jakob und Esau aus dem Alten Testament ist vielen sicher bekannt. Die beiden sind Söhne von Isaak und Enkel des Stammesvaters Abraham. Wie jene auch, leben sie vor rund 3800 Jahren in Beersheba, in dem damaligen Kanaan, dem heutigen Südisrael. In ihrem Buch Jakob hat sich die Bestsellerautorin Damaris Koffmel die historischen Personen aus der Bibel zum Vorbild eines Romans gemacht. Darin entfaltet sich fesselnd das Leben eines Mannes, der seinen Bruder und sogar seinen Vater betrügt und daraufhin fliehen muss, der seine große Liebe findet, selbst von seinem Schwiegervater betrogen wird und doch immer wieder Gott begegnet. Jakobs Geschichte lässt hoffen, dass Versöhnung mit Gottes Hilfe immer möglich bleibt, auch in Beziehungen, die scheinbar hoffnungslos zerbrochen sind. Mein Name ist Philipp Genetti. Ich wünsche Ihnen ein gutes Zuhören hier beim ERF Süd.

0: Der Patriarch Isaac ist weit über 100 Jahre alt und schon fast blind. Er ahnt, dass seine Tage bald gezählt sind. Deshalb will er seinem ältesten Sohn Esau einen besonderen Segen zusprechen. Ein Vorrecht, das der erstgeborene Esau viele Jahre zuvor leichtfertig an seinen jüngeren Bruder Jakob abgetreten hatte. Im ERF Süd laden wir Sie nun ein auf eine Abenteuerreise nach Beersheba in das Zeltlager Isaaks, circa 1800 Jahre vor Christus. Es liest Markus Stradner.
1: Isaak saß vor seinem Zelt, knabberte genüsslich an einer Dattel und lauschte all den Lauten, die an sein Ohr drangen. Hier ein Blöken, dort ein Lachen, weiter weg ein Gespräch zwischen zwei Knechten und von irgendwoher ein Klappern, das er nicht genau zuordnen konnte. Er spürte den warmen Wind auf seiner Haut, schmeckte die Süße der Datteln auf seiner Zunge und roch den Duft der neuen Stricke, die Jakob für ihn gezwirnt hatte und die sein Zelt fest im Boden verankerten. Alles war ihm bestens vertraut. Jeder Geruch, jedes Geräusch, jeder Geschmack und alles, was er mit seinen Händen ertasten konnte. Nur eines konnte Isaak nicht mehr: sehen. Seine Augen waren über die Jahre immer schlechter geworden, bis er schließlich vollständig erblindet war. Dafür waren seine anderen Sinne umso geschärfter. Der Verlust seines Augenlichts machte ihm vor allem eines deutlich: er war alt geworden. 100 Jahre waren ein stolzes Alter. Bald würde er den Weg alles Irdischen gehen und im Tod mit seinen Vorfahren vereint sein. Aber vorher gab es noch eine Sache, die er erledigen musste. Und Isaak fühlte, dass es an der Zeit war. Er hatte einen Knecht nach Beersheba gesandt, um Esau zu holen. Esau wohnte schon seit geraumer Zeit nicht mehr bei ihnen. Er war in die Stadt gezogen und hatte zwei Kanaaniterinnen geheiratet, Judith und Basemat. Darüber waren Isaak und Rebekka alles andere als glücklich. Wusste Esau doch ganz genau, wie Isaak über eine Heirat außerhalb der Verwandtschaft dachte. Er wollte nicht, dass sich seine Söhne Frauen aus anderen Völkern nahmen und sich am Ende noch auf deren Traditionen und Götter einließen. Dabei sollten sie mit ihrer Stammeslinie doch abgesondert bleiben für den Ewigen, den Gott, der Himmel und Erde erschaffen hatte. Das war schon seinem Vater Abraham so wichtig gewesen, dass er Eliezer in seine Heimat Haran zurückgeschickt hatte, um dort in seiner Verwandtschaft eine Braut für ihn, Isaak, zu finden. Dass ausgerechnet sein Erstgeborener diesen Familienbrauch missachtet hatte, kränkte Isaak sehr. Esau hatte ihn und Rebekka nicht einmal um Erlaubnis gefragt. Er war einfach eines Tages im Lager aufgetaucht und hatte ihnen eröffnet, er habe geheiratet. Und nicht nur eine Frau, sondern gleich zwei. Zwei! Obwohl er die Geschichte seines Großvaters kannte und sehr wohl wusste, wie kompliziert es mit zwei Frauen sein konnte. Warum Esau überhaupt geheiratet hatte, war Isaak ein Rätsel. Esau hatte sich nie etwas aus Frauen gemacht. Er liebte seine Unabhängigkeit und hatte immer behauptet, er brauche keine Frau. Und nun hatte er gleich zwei. Manchmal fragte sich Isaak, ob Esau der Aufgabe, die Führung der Sippe zu übernehmen, wirklich gewachsen war. Er konnte nur beten, dass Gott seinen Sohn leiten und Esau irgendwann begreifen würde, dass er ihn mehr brauchte, als er dachte. Warum nur fiel es ihm so schwer, Gott zu vertrauen? Isaak konnte die Spuren von Gottes Wirken so klar in seinem Leben erkennen, von Jugend auf bis ins hohe Alter. Der Herr hatte ihn nie im Stich gelassen. Selbst in Gera, als die Philister ihm so übel mitgespielt hatten, hatte Gott ihm und seiner Familie alles gegeben, was sie zum Leben brauchten. Und obwohl Isaak dem Frieden zuliebe immer nachgegeben und damit dem Augenschein nach immer den Kürzeren gezogen hatte, hatte Gott niemals zugelassen, dass er dadurch Schaden nahm. Im Gegenteil, er hatte ihm weiterhin beigestanden und ihn gesegnet. Nach dem Streit um die zweite Quelle hatte Isaak auch diese den Philistern überlassen und war weitergezogen. Zum dritten Mal hatte er seine Knechte nach Wasser graben lassen und zum dritten Mal waren sie fündig geworden und hatten einen Brunnen ausgehoben. Diesmal hatte es keinen Streit mehr gegeben und sie hatten sich endlich ungehindert ausbreiten können. Als sie die Stadt Beersheba erreicht hatten, war Gott Isaak erneut erschienen und hatte ihm gesagt, er solle keine Angst haben, denn er sei bei ihm. Gleich am nächsten Morgen hatte Isaak dem Herrn aus Steinen einen Altar gebaut und ihm für alles gedankt, was er für ihn getan hatte. Und dann, wenige Wochen später, war das Unmögliche geschehen. Abimelech war zu ihm gekommen, um Frieden mit ihm zu schließen. Nie hätte Isaak gedacht, dass der Philisterkönig sich je mit ihm versöhnen würde, nie im Leben. Doch so war es gekommen. Gerade Isaaks Beharrlichkeit, nicht zu kämpfen, weil er Gott vertraute, hatte die Gesinnung des Königs verändert. Er hatte erkannt, dass der Herr auf Isaaks Seite war und hatte einen Friedensvertrag mit ihm schließen wollen. »Wir können es nicht leugnen. Du bist ein Mann, der unter dem Segen Gottes steht«, so hatte der König gesagt. »Und darum wollen wir in Frieden mit dir leben.« Jakob und Esau waren bei dem Treffen dabei gewesen. Sie hatten miterlebt, wie ihr Vater daraufhin ein Festessen zubereiten ließ, wie Abimelech und er fröhlich zusammen aßen und tranken, sich am nächsten Morgen gegenseitig schworen, sich keinen Schaden zuzufügen und dann in Frieden auseinandergingen. Es war überwältigend gewesen, eine Entwicklung, die keiner hatte voraussehen können. Für Isaak war dies ein weiterer Beweis für Gottes Treue gewesen. Ja, wenn er an all die Zeiten zurückdachte, in denen Gott ihm geholfen hatte, bekam er manchmal eine Gänsehaut vor Staunen. Er verdankte seinem Gott so viel. »Du bist so gut, Herr«, murmelte er gedankenversunken, während er vor seinem Zelt saß, ein zufriedenes Lächeln auf den Lippen. Eines Tages wird Esau dies auch erkennen. Eines Tages wirst du dich ihm offenbaren, Herr. Daran glaube ich. »Vater?« Esaus Stimme riss Isaak aus seinen Gedanken. »Esau, bist du das?« »Ja, Vater, du hast nach mir rufen lassen. Ich bin gekommen, so schnell ich konnte. Was ist los?« »Ach, nichts Schlimmes, mein Sohn.« Isaak winkte Esau zu sich und roch seine Kleider, als er vor ihm stand. »Es sind nur meine müden Knochen, die mich jeden Tag daran erinnern, dass ich nicht mehr der Jüngste bin. Ich bin alt, Esau. Ich weiß nicht, wie lange ich noch zu leben habe.« »Du bist nicht alt, Vater.« »Doch, das bin ich, mein Sohn, das bin ich. Und deswegen habe ich dich hergebeten. Nimm deinen Bogen und jage ein Stück Wild für mich. Bereite es so zu, wie ich es gerne mag, und bringe es zu mir. Dann will ich davon essen und dir meinen Segen geben, bevor ich sterbe.« »Ja, Vater, ich mache mich sofort auf den Weg.« Isaak hörte, wie Esau sich umdrehte und davonschritt. Dann erhob er sich und ertastete sich seinen Weg ins Zelt, um sich ein wenig hinzulegen. »Herr, du weißt, wen ich segnen werde«, betete er im Stillen. »Lass es den Richtigen sein.«

Ich half einem der Knechte, ein paar Kornsäcke ins Vorratszelt zu schleppen, als plötzlich Mutter auftauchte und mich hastig zu sich winkte. »Jakob, komm her, rasch!« »Gleich, Mutter, es sind nur noch 5 Säcke.« »Lass die Säcke, es ist wichtig, komm, schnell!« Ich wuchtete den Sack, den ich trug, von der Schulter und teilte dem Knecht mit, dass Mutter meine Hilfe bräuchte. Der Knecht nickte, und ich folgte Mutter, die es offensichtlich sehr eilig hatte, auch wenn sie nicht sagte, worum es eigentlich ging. Sie lief schnurstracks zu ihrem Zelt, warf einen prüfenden Blick nach allen Seiten und zog mich mit sich hinter das Zelt, so dass uns keiner sehen konnte. Ihr geheimnisvolles Verhalten und ihre Nervosität verunsicherten mich. »Was ist los, Mutter? Ist etwas passiert?« »Es ist soweit«, sagte Mutter mit hektischer Stimme und knetete ihre Finger. »Jetzt müssen wir handeln, mein Sohn, bevor Esau ihn dir vor der Nase wegschnappt.« »Bevor er mir was wegschnappt?« »Deinen Segen.« Mutter sah mich eindringlich an. »Ich habe gerade das Gespräch der beiden belauscht. Dein Vater wird Esau den Segen geben. Er wird ihn zum Erben einsetzen.« Mein Herz schlug augenblicklich höher. »Wann?« »Sobald Esau von der Jagd zurück ist. Dein Vater hat ihm aufgetragen, ein Wild für ihn zu jagen und ihm ein köstliches Essen zuzubereiten, damit er davon essen und ihn segnen kann. Wir müssen Esau zuvorkommen.« Ein aufgeregtes Kribbeln erfasste mich von Kopf bis Fuß. Schlagartig fühlte ich mich zurückversetzt zu jenem Tag vor nunmehr 25 Jahren, als ich Mutter von meinem Geschäft mit meinem Zwillingsbruder erzählt und sie mir versprochen hatte, sich darum zu kümmern, wenn die Zeit gekommen wäre. Ich hatte längst nicht mehr mit ihrer Hilfe gerechnet. Nach meinem unschönen Patzer vor 15 Jahren hatte Vater den Verkauf des Erstgeburtsrechts schlicht für ungültig erklärt und klipp und klar verkündet, Esau allein sei der Erbe der Verheißung und werde das Geschlecht Abrahams fortführen. Danach hatte nie mehr jemand ein Wort darüber verloren und ich hatte meinen großen Traum, eines Tages Vaters und Großvaters Erbe anzutreten, endgültig begraben. Doch nun keimte neue Hoffnung in mir auf. Hatte ich am Ende doch noch eine Chance? »Heißt das, du wirst mit Vater reden?«, fragte ich Mutter eifrig. »Reden? Nein, dafür ist es längst zu spät«, sagte Mutter. »Und wie willst du ihn dann überzeugen?« Mutter packte mich am Arm und blickte mich mit feuriger Entschlusskraft an. Allem Anschein nach wusste sie bereits ganz genau, was zu tun war. »Hör mir zu, mein Sohn. Hör mir ganz genau zu. Du läufst jetzt zur Herde und suchst dir 2 schöne Ziegenböckchen aus. Die bringst du mir her und ich bereite sie so zu, wie dein Vater es gerne mag. Und dann bringst du ihm das Gericht, damit er davon isst. Er wird dich für Esau halten und dir vor seinem Tod den Segen geben, den Segen, der dir zusteht.« »Aber das ist Betrug, Mutter.« »Es ist der Wille Gottes, mein Sohn. Du bist der Auserwählte, Jakob, du, nicht Esau.« Ich zog meinen Arm aus Mutters Griff und starrte sie erschrocken an. Ich konnte nicht glauben, was sie mir da gerade vorschlug. Ich hatte meinen Bruder schon einmal mit einer List um sein Recht gebracht. Und jetzt sollte ich es ein zweites Mal tun? Und Vater? Wie konnte ich Vater das antun? Das kann ich nicht, Mutter. Und selbst wenn, es würde nie funktionieren. Hast du nicht daran gedacht, dass Esaus Haut behaart ist, aber meine ganz glatt? Wenn Vater mich berührt, merkt er den Unterschied sofort. Der Betrug fliegt auf und Vater verflucht mich, anstatt mich zu segnen. »Dann soll der Fluch mich treffen«, rief Mutter energisch. Eine Leidenschaft brannte in ihren Augen, die keinen Zweifel offen ließ. Sie war zu allem bereit. Und ich? Wie weit würde ich gehen, um den Segen zu erlangen, nachdem ich mich mein Leben lang gesehnt hatte? War ich bereit, sämtliche Grenzen der Moral dafür zu überschreiten? War ich das? »Mutter, ich weiß nicht. Ich fühle mich nicht wohl dabei, Vater und Esau so zu hintergehen. Es ist nicht richtig.« »Es ist nicht richtig, dass Esau bekommt, was Gott für dich vorgesehen hat. Weißt du nicht mehr, was Gott mir bei eurer Geburt gesagt hat?« »Doch, Mutter, natürlich weiß ich das.« »Dann hör auf mich. Sieh mich an.« Ich sah sie an und ihr Blick bohrte sich in meinen. »Jetzt ist nicht die Zeit für Gewissensbisse, mein Sohn. Wir haben diesen einen Versuch und keinen zweiten. Also tu, was ich dir sage. Hol mir die Ziegenböckchen und den Rest überlässt du mir. Beeil dich, geh!«
Ich verließ Mutter mit den zwiespältigsten Gefühlen und spürte einen schalen Geschmack in meinem Mund. Mein Herz hämmerte wie wahnsinnig, und in meinem Innern war es, als würden zwei wilde Tiere miteinander ringen und mir die Eingeweide verdrehen. War ich wirklich so tief gesunken? Alles in mir schrie, die Finger davon zu lassen, und gleichzeitig war das Verlangen nach dem Segen meines Vaters so stark, dass die Rechtfertigung dafür immer lauter wurde. Oh, ich wollte diesen Segen

Hatte ich nicht lange genug in Esaus Schatten gestanden? Hatte Mutter nicht klar und deutlich Gottes Stimme gehört? Hatte er ihr nicht offenbart, was geschehen würde? Was der Wille über meinem und über Esaus Leben war? Zwei Völker trägst du in deinem Leib. Zwei verfeindete Völker streiten sich in deinem Schoß. Das eine Volk wird das andere unterwerfen, und der Ältere wird dem Jüngeren dienen. Die Prophezeiung Gottes dröhnte in meinem Kopf und ließ meine Schläfen pulsieren. Ich hatte das Gefühl, dass mein gesamtes Leben nur auf diesen einen Punkt zugesteuert war, um die Stellung des Erstgeborenen einzunehmen, die Stellung, die mir Gott schon vor meiner Geburt zugedacht hatte. Dies war meine Bestimmung. Ich fühlte es mit allen Fasern meines Körpers. Ich bin der Erbe Abrahams, murmelte ich und knetete meine Hände, während meine Schritte immer schneller wurden. Ich bin der Erbe Abrahams. Ich bin der Auserwählte. Ich bin der Sohn der Verheißung. Und wenn Vater zu blind war, dies zu erkennen, dann musste ich ihn eben mit einer List dazu bringen. Ich redete mir mein dunkles Vorhaben so lange schön, bis ich alles, was dagegen sprach, fast vollständig aus meinem Kopf verbannt hatte. Ja, ich tat das Richtige. Es gab keinen anderen Weg. Eine verzweifelte Kühnheit ergriff von mir Besitz. Ich hatte mich entschieden. Jetzt gab es kein Zurück mehr.

Mit glühenden Wangen stand ich vor dem Zelt meines Vaters. Mutter hatte aus den Ziegenböckchen, die ich ihr gebracht hatte, ein leckeres Essen zubereitet, so wie Vater es gerne mochte. Dann hatte sie die besten Kleider Esaus, die sie bei sich aufbewahrte, genommen und mir befohlen, sie anzuziehen. Die Felle der Böckchen hatte sie um meine Hände und um meinen glatten Hals gewickelt und so eng anliegend vernäht, dass nirgendwo etwas abstand und keine Übergänge und Nähte zu ertasten waren. Die Täuschung musste perfekt sein. Zum Schluss hatte sie mir das gebratene Fleisch und frisch gebackenes Fladenbrot gegeben und einen Weinschlauch um die Schulter gehängt. »So, und jetzt geh. Und vermassle es nicht. Du weißt, was auf dem Spiel steht.« Oh ja, das wusste ich. Ich wusste es so gut, dass es mir beinahe den Magen umdrehte. Doch einmal mehr schluckte ich all meine Bedenken herunter, schritt zum Zelt meines Vaters, atmete tief ein und hob mit der freien Hand die schwere Eingangsdecke hoch. »Vater?« Vater lag auf mehreren Sitzpolstern und schien zu dösen. »Vater?« Meine Stimme weckte ihn auf und seine blinden Augen schweiften in Richtung Eingang. »Wer ist da? Esau oder Jakob?« »Ich bin Esau, dein Erstgeborener«, antwortete ich. »Ich habe getan, worum du mich gebeten hast.« Die Lüge kam leichter über meine Lippen als erwartet. Ich schlüpfte so überzeugend in die Rolle meines Bruders, dass kein Hauch von Unsicherheit in meiner Stimme lag. Nicht ein einziger, was mich selbst überraschte. »Komm, Vater, setz dich auf und iss, damit du mir nachher den Segen geben kannst.« Mein Vater wirkte verwundert. »Wie konntest du nur so schnell ein Stück Wild erlegen, mein Sohn?« »Der Herr, dein Gott, hat es mir über den Weg laufen lassen«, entgegnete ich schlagfertig. »Komm näher«, sagte mein Vater und winkte mich zu sich. »Ich will mich davon überzeugen, ob du wirklich mein Sohn Esau bist oder nicht.« Mir wurde heiß. Wohl war es mir gelungen, Vater mit geschickten Antworten zu täuschen, doch jetzt würde sich zeigen, wie gut die Tarnung war, die Mutter sich hatte einfallen lassen. Wenn der Trick mit den Fellen nicht funktionierte, war alles umsonst gewesen. Schlimmer noch,

Vaters Zorn wäre mir gewiss. Am Ende würde doch eintreffen, wovor ich mich mein Leben lang gefürchtet hatte. Vater würde mich mit Schimpf und Schande davonjagen und für immer aus der Familie verbannen. Ich spürte, wie meine Knie weich wurden bei diesem Gedanken. Zögernd ging ich auf Vater zu, der sich auf den Polstern ein wenig aufrichtete. Als ich nah genug war, streckte mein Vater die Hände aus, um mich zu berühren. Mein Puls raste vor Nervosität. »Er wird es merken«, dachte ich, während Vater die Felle auf meinen Händen und Unterarmen betastete. »Er wird es ganz bestimmt merken. Es wird alles auffliegen.« »Die Stimme ist die von Jakob, aber die Hände sind die von Esau«, murmelte Vater wie zu sich selbst, und Verwirrung schwang in seiner vom Alter brüchigen Stimme mit. Seine blinden Augen blickten zweifelnd zu mir hoch. »Bist du wirklich mein Sohn Esau?« Ich schluckte. Obwohl Vater mich nicht sehen konnte, hatte ich das Gefühl, er würde mir mitten ins Herz schauen. »Wie kannst du ihm das nur antun?«, dachte ich. Aber dann straffte ich meine Schultern und mit einer Mischung aus Angst und Unverfrorenheit antwortete ich, »Ja, das bin ich, Vater. Ich bin Esau, dein Erstgeborener.« Mein Vater zog seine Hände zurück und nickte. »Dann gib mir von dem Wild, das du für mich zubereitet hast. Ich will davon essen und dir den Segen geben, mein Sohn.« Ich reichte ihm die Schale mit dem Wild und einem Stück Fladenbrot und Vater aß davon. Dann schenkte ich ihm Wein in ein Trinkgefäß ein und Vater trank. Das schlechte Gewissen wollte immer wieder die Festung meines Willens durchbrechen, doch ich drängte die Schuldgefühle jedes Mal erfolgreich in die Schatten meiner Seele zurück. Ich durfte jetzt nicht schwach werden, nicht so kurz vor dem Ziel. Nachdem Vater gegessen und getrunken hatte, breitete er einladend seine Arme aus. »Komm und küss mich, mein Sohn«, sagte er. Ich beugte mich vor, küsste meinen Vater auf die Wange und mein Vater legte seine Hand auf meinen Kopf. »Mein Sohn, deine Kleider tragen den Geruch der Felder, die der Herr mit Regen getränkt hat«, sprach er feierlich den Segen, während seine Hand auf meinem Kopf ruhte. Mir stiegen die Tränen in die Augen. Mein Vater segnete mich. Er segnete mich wirklich, mich, Jakob. »Gott gebe dir viel Regen und mache dein Land fruchtbar«, fuhr Vater andächtig fort. »Getreide und Wein sollst du im Überfluss ernten. Viele Völker und Volksstämme sollen sich dir unterwerfen und dir dienen. Herrsche über deine Brüder. In Ehrfurcht müssen sie sich vor dir beugen. Verflucht sei, wer dir Böses wünscht. Wer dir aber wohlgesinnt ist, soll gesegnet werden.« Er zog mich zu sich hin und küsste mich auf die Stirn. Ich weinte und fühlte mich gleichzeitig so leicht wie eine Feder. »Danke, Vater«, flüsterte ich, während mir die Tränen übers Gesicht liefen und eine wohlige Wärme sich wie Öl in meinem ganzen Körper ausbreitete. »Ich werde dich nicht enttäuschen, Vater.« Dann erhob ich mich rasch, bevor der Spindel aufflog, und verließ eilends Vaters Zelt.

Jakob hat sein Ziel erreicht. Er hat den Segen seines Vaters erhalten. Eigentlich müsste er jetzt erleichtert sein. Ob sein Betrug aber unentdeckt bleibt? Das erfahren Sie in der nächsten Folge vom Buch der Woche hier im ERF Süd. Die heutigen Auszüge aus dem Roman Jakob von Damaris Kofmehl las Markus Stradner. Das Buch hat 400 Seiten und ist beim Verlag SCM Hensler erschienen. 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Damaris Kofmehl wurde 1970 in Zürich geboren und hat bereits unzählige Bücher veröffentlicht. Darunter spannende Biografien, Fantasy-Geschichten und Romane zu biblischen Personen. Ihre Buchrecherchen führte sie um die halbe Welt, unter anderem nach Brasilien, Pakistan, Guatemala, Australien und Israel. Nächste Woche geht es hier weiter mit der Geschichte von Jakob. Mit dem nächsten Lied verabschiede ich mich vom Mikrofon. Schön, dass Sie mit dabei waren. Behüt Sie Gott, wünscht Ihnen Philipp Genetti.

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1: Wir hören aus dem Neuen Testament, aus dem Johannesevangelium Kapitel 10, die Verse 31 bis 42.
2: Da hoben die Juden abermals Steine auf, um ihn zu steinigen. Jesus sprach zu ihnen:
3: Viele gute Werke habe ich euch erzeigt vom Vater. Um welches dieser Werke willen wollt ihr mich steinigen?
2: Die Juden antworteten ihm und sprachen:
4: Um eines guten Werkes willen steinigen wir dich nicht, sondern um der Gotteslästerung willen, denn du bist ein Mensch und machst dich selbst zu Gott.
2: Jesus antwortete ihnen:
3: Steht nicht geschrieben in eurem Gesetz, ich habe gesagt, ihr seid Götter? Wenn er die Götter nennt, zu denen das Wort Gottes geschah, und die Schrift kann doch nicht gebrochen werden, wie sagt ihr dann zu dem, den der Vater geheiligt und in die Welt gesandt hat, du lästerst Gott, weil ich sage, ich bin Gottes Sohn? Tue ich nicht die Werke meines Vaters, so glaubt mir nicht. Tue ich sie aber, so glaubt doch den Werken, wenn ihr mir nicht glauben wollt, damit ihr erkennt und wisst, dass der Vater in mir ist und ich in ihm.
2: Da suchten sie abermals, ihn zu ergreifen, aber er entging ihren Händen. Dann ging er wieder fort auf die andere Seite des Jordans, an den Ort, wo Johannes zuvor getauft hatte, und blieb dort. Und viele kamen zu ihm und sprachen:
5: Johannes hat kein Zeichen getan, aber alles, was Johannes von diesem gesagt hat, das ist wahr.
2: Und es glaubten dort viele an ihn.
1: Das war der Bibeltext für den heutigen Tag, entnommen aus der großen Hörbibel mit freundlicher Genehmigung der Deutschen Bibelgesellschaft. Hier noch einmal die Bibelstelle. Johannesevangelium Kapitel 10, die Verse 31 bis 42. Gedanken dazu kommen jetzt von Susanne Link-Litzing aus Marburg.
6: Manchmal gibt es Momente, in denen sich das Leben anspannt wie